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Der Ursprung der Existenz ist in dem Sein begründet, das Existierende verwirklicht wird, ihm an den Hintergrund zu gelangen, dass die Erfüllung bringt, mit der der Mensch mit Christus in Einklang gebracht wird, um eindeutig das wahre Ich der Gegenwart zu finden, um in dieser Gleichung eine Einheit mit der Stimmung der porträtierten Vergebung des Ichs eindeutig die Gemeinschaft der Heiligen zu bekommen, indem das Ich mit dem Du in eine begründete Koexistenz kommen, um das Verwirklichte in das Dasein zu bringen.

0: Guten Morgen, Sister. Guten Morgen, Doktor. Dein Kaffee. Weißt, was ich rausgefunden hab, Sister?
1: Nein, Doktor, komm, erzähl.
0: Ich hab rausgefunden, dass ganz viele Prediger uns Christen zur Einheit zwingen wollen.
1: Ist das so?
0: Ja, das ist so, Sister. Und sie wollen, dass wir immer nur um den heißen Brei drum herum reden und niemanden wehtun.
1: Oh, Doktor, das ist nicht gut. Ich mag keinen Einheitsbrei.
0: Nein, Sister, Jesus war auch nicht so. Der hat immer Klartext geredet und gesagt, er sei nicht gekommen, Frieden zu bringen, sondern um der Wahrheit willen Spaltung.
1: Ach, Doktor, wenn wir dich nicht hätten.
0: Ja.

Der Königsweg ist immer der Weg Christi. Ja, so ist es. Aber was macht der Teufel für einen Aufstand, dies zu verhindern? Überall Druck, Aufstand, Rebellion gegen den guten Weg. Wir müssen uns aber in den guten Weg drängen, um zu verwirklichen, was Christus möchte.

Der Priester kommt und geht. Das allgemeine Priestertum ist da. Alle sudeln im Schmutz. Geistiger Smog. Es kommt die Zeit, dass jeder Priester die Verantwortung übernimmt. Verantwortung für das eigene Leben. Dann ist jeder ein Priester und keiner mehr ein Ausbeuter. Ja, zock, zock, lock. Es wird reden, ist Silber, Schweigen ist Gold, sagt das Sprichwort, aber bei Gott ist es anders. Rede und schweige nicht. Ich bin mit dir und niemand soll dir schaden. Tu es aber weise. NHCHT einfach nur plappern. Der Heilige Geist zeigt dir die Situation. Das war eine...

0: Herr du, kommst du auch zu Türkenwahlen? Ey, krass, Alter. Nix Türkenwahlen. Wahlen Türken. Herr du, was machst du? Das geht nicht. Jeder Türke nur eine Stimme. Du kannst da nicht 1000 Zettel reinschmeißen. Doch ich kann. Ich Präsident. Ich bin viele. Ey, voll krass, Alter. Ey, voll krass, Alter. Ey, Erdo.
1: Der Priester kommt und geht. Das allgemeine Priestertum ist da. Alle sudeln im Schmutz. Geistiger Smog. Es kommt die Zeit, dass jeder Priester die Verantwortung übernimmt. Verantwortung für das eigene Leben. Dann ist jeder ein Priester und keiner mehr ein Ausbeuter. Ja, Zok, Zok, Lok. Es wird.

0: Und der Herr sagt, ich verspreche euch Regen in eurer Generation.
1: I promise you rain.
0: Ich verspreche euch Regen.
1: I promise you rain.
0: Ich verspreche euch Regen.
1: Rain.
0: Regen.

Stimme des Herrn zerbricht die Zedern. Der Herr

Amen.

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Prost. Wir haben Konferenzwochenende. Na, dann kommen ja wieder die ganzen Paradiesvögel aus Deutschland angeflogen, wa? Paradiesvögel? Du meinst wohl komische Vögel. Ja, komisch sind die auch. Suchen auf den freikirchlichen Konferenzen halt das Paradies auf Erden, finden es aber nicht. Ich habe da wieder eine Frau zu Hause, eine Woche lang, die ich nie geheiratet hätte. Total verändert. Ja, das wirkt wie Gift, diese Konferenzen. Meine Frau wird echt zum Drachen. Ja, ja, unsere Fürbitte-Drachen eben. Noch ein Frustlöser? Gib her. Prost.

sage zu den Bergen und zu den Hügeln, zu den Bachen und zu den Tälern, so spricht der Herr. Siehe, in meinem Eifer und in meinem Grimm habe ich geredet, weil ihr die Schmach der Nation getragen habt. Darum, so spricht der Herr.

Geist ist eins im Lehren der Apostel und drei Dinge. Gemeinsam Essen und Gemeinschaft und Gebet vier Dinge brach vor gut. Alles in Demut aus der Vergebung. Ja, Gott ist gut. Er wirkt alles wieder rückwirkend auf Return zu seiner Zeit bald. Werkseinstellung herstellen. Das war ein...

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0: Bruder Mike hatte mal folgenden Traum. Er war in seiner Gemeinde im Norden Ostfriesland und die Leute waren versammelt. Alle waren am Heulen und am sie klagten und sie geißelten sich und sagten: Oh, der Herr kann mich gar nicht lieben, ich bin so voller Sünde. Und das machten alle gemeinsam. Während Mike das beobachtete, sah er, dass vorne da im Altarraum über dem Predigtpult ein großes beleuchtetes Schild hing mit einem Schriftzug. Der Schriftzug, der geschrieben war, das war das Wort Sünde. Ja, Mike wunderte sich, dass das da hing und alle machten weiter und sie beklagten sich und ja, sie geißelten sich und sie beschimpften sich selber und alle heulten und schluchzten, weil der Herr kann uns gar nicht lieben. Im nächsten Augenblick flog die Tür im hinteren, im gegengesetzten Raum, Ort, ja, im gegengesetzten Ende des Raums auf. Eine Person kam herein. Sie ging schnellen Schrittes den ganzen Gang hinunter bis zum Altarraum, dort wo die Predigtkanzel stand, stand unter dem Schild und rief: Wer hat dieses Schild dorthin gehängt? Sollte nicht dort mein Name hängen? Hat mein Blut nicht gereicht? Bin ich umsonst gestorben, vergeblich gestorben? Dann erklomm Jesus diese Kanzel, er benutzte sie als Leiter, riss dieses Schild herunter von der Decke und schmiss es auf den Boden, sodass es in 1000 Stücke zersprang. Dann ging er wieder Richtung Ausgang, knallte die Tür hinter sich zu und war verschwunden.
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Warum toben die Heiden und alles Volk und verachten alles Wohlgefallige? Gib Freimut allen, dein Wort zu reden, auszuführen und auszubilden in Christi Kraft. Zum Guten es wird werden.

sensibel, den Geist des Herrn Christi zu hören. Man spürt es einfach. Man merkt seine Gegenwart einfach. Er ist nicht aufdringlich und manipuliert nicht. MSN spürt den Frieden im Herz. Dann hat man die Chance, ja oder nein zu sagen. Die Sensibilität muss wiederkommen, ihn zu hören. Das Gewissen muss wiederhergestellt werden, ihn zu hören. Dann kann wieder das wiederhergestellt werden, was der Heilige Geist möchte. Das Gewissen ist aber oft abgestumpft und kann nur noch schlechte Sachen hervorbringen. Dafür ist Christus gekommen, durch seinen Geist dies zu ändern. 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

Ihr nennt euch doch bibeltreue Christen. Warum sehe ich dann das Wort unseres Herrn unter euch nicht vollständig verwirklicht? Ihr fragt, was ich meine? Warum sehe ich so wenig Einäugige, Blinde oder Menschen ohne Hände unter euch? Wollt ihr etwa behaupten, ihr hättet noch nie mit euren Augen oder Händen gesündigt? Na also, dann kommt jetzt nach vorne und befolgt, was euer Gott und Herr euch befohlen hat. Nehmt dieses Beil und den Hackklotz dort und trennt euch von dem, was euch zur Sünde verleitet. Reißt euch die Augen aus und füllt diese Gefäße. Oder wollt ihr zur Hölle gehen, ihr Bibeltreuen? Glaubt auch dieses Wort des Herrn und gebt ihm die Ehre. Amen.

kurz nach meiner ersten Begegnung mit Jesus und meiner Lebensübergabe an ihn hatte ich folgenden Traum. Es war Nacht und ich war in einer Wüstenlandschaft, durch die ein Fluss floss. Am Ufer dieses Flusses waren überall Höhleneingänge, die in die Tiefe, in das Erdreich hinabgingen. Ich hatte einen solchen Höhleneingang erreicht. Der Höhleneingang war beleuchtet mit kleinen solchen Aladins Wunderlampen, also solchen Öllämpchen, die in Ablagen gestellt waren, dort rechts und links in das in die Abgänge, in den Lehm oder in den Stein, in das Gestein dieser Treppen, die in den Untergrund hinabführten. An den Wänden waren neben den Öllampen auch Davidsterne eingehauen als Reliefs. Ich ging diese Treppe hinunter, ich folgte den Stufen und traf unten in einem großen Raum in dieser Höhle eine Schafsherde. Die Schafe waren merkwürdig. Sie hatten Hundegebisse, ja, und ein Schaf biss mich auch gleich erstmal. Als ich erwachte und über den Traum nachdachte, war es mir klar, das ist dieser Traum spiegelt meine Situation wider. Dunkelheit liegt über der Erde, aber da ist der Fluss des Lebens. Und die Wüste ist, die Welt ist leer, Wüste und leer, so war mein Leben. Aber ich habe den Fluss des Lebens gefunden und an diesem Fluss des Lebens waren überall Gemeinden, das waren die Höhlen mit den Schafen. Die Schafe waren Gemeindemitglieder und diese Gemeindemitglieder waren ganz speziell meine Glaubensbrüder, die Geschwister, die ich in der Jesusgemeinde gefunden hatte, denn die waren ein bisschen speziell. Die waren nicht so harmlose Schafe, die bissen, die hatten Hundegebisse.

diesem Land ist ein Geist. Der heißt Anti-Judaismus. Er hasst Judah. Er hat gerufen, Judah verrecke.

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1: Guten Morgen, Sister. Guten Morgen, Doktor. Dein Kaffee. Weißt, was ich rausgefunden hab, Sister? Nein, Doktor, komm, erzähl. Ich hab rausgefunden, dass ganz viele Prediger uns Christen zur Einheit zwingen wollen. Ist das so? Ja, das ist so, Sister. Und sie wollen, dass wir immer nur um den heißen Brei drum herum reden und niemanden wehtun. Oh, Doktor, das ist nicht gut. Ich mag keinen Einheitsbrei. Nein, Sister, Jesus war auch nicht so. Der hat immer Klartext geredet und gesagt, er sei nicht gekommen, Frieden zu bringen, sondern um der Wahrheit willen Spaltung. Ach, Doktor, wenn wir dich nicht hätten. Ja?
0: Reformation beginnt immer aus der Vergebung heraus. Martin Luther hat der Kirche vergeben und konnte dann aus der Demut herauswirken. Ohne Vergebung ist Demut nicht möglich. So ist es auch heute. Vergeben und ständig in der Demut wandeln. Dann kann der Geist Christi kommen und sein Werk tun. Dann wird eine Reformation wirksam und wir werden die Auswirkungen sehen. Die Welt wird verwandelt und es wird für die Menschen erträglicher werden. In Demut durch Vergebung leben, heißt ein reformatorisches Leben führen. Jeder erst einmal zu Hause bei der Familie und auf der Arbeit. Auch wenn manchmal die Zeit des Sichschützen kommt. Dann ist es Zeit zu überlegen, ob etwas Neues dran ist oder ob man im Alten noch gebraucht wird. So dass die Reformation weitergeht. Das war eine...

0: Warum toben die Heiden und alles Volk und verachten alles Wohlgefällige? Gib frei Mut allen, dein Wort zu reden, auszuführen und auszubilden in Christi Kraft. Zum Guten es wird werden.
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Der Königsweg ist immer der Sakristie. Ja, so ist es. Aber was macht der Teufel für einen Aufstand, dies zu verhindern? Überall Druck, Aufstand, Rebellion gegen den guten Weg. Wir müssen uns aber in den guten Weg drängen, um zu verwirklichen, was Christus möchte.

0: Babylon fällt, ist es mit Bösen vorbei.
1: Der Priester kommt und geht. Das allgemeine Priestertum ist da. Alle sudeln in Schmutz, geistiger Smog. Es kommt die Zeit, dass jeder Priester die Verantwortung übernimmt. Verantwortung für das eigene Leben. Dann ist jeder ein Priester und keiner mehr ein Ausbeuter. Ja, zock, zock, lock. Es wird...

Shabbat Shalom.

Der Ursprung der Existenz ist in dem Sein begründet, das Existierende verwirklicht wird, ihm an den Hintergrund zu gelangen, dass die Erfüllung bringt, mit der der Mensch mit Christus in Einklang gebracht wird, um eindeutig das wahre Ich der Gegenwart zu finden, um in dieser Gleichung eine Einheit mit der Stimmung der porträtierten Vergebung des Ichs eindeutig die Gemeinschaft der Heiligen zu bekommen, indem das Ich mit dem Du in eine begründete Koexistenz kommen, um das Verwirklichte in das Dasein zu bringen.

Hallo, liebe Hörer des Erweckungssenders. Hier ist euer Glaubensbruder Stefan. Ja, ich möchte mich mal wieder kundtun mit dem, was mir so auf dem Herzen liegt, was so passiert ist. Ja, unter anderem, ich fange erst mal an mit der Aussage, die heute Morgen mir in den Geist kam. Es ist Zeit. Ja, ich wachte heute Morgen auf und dann hatte ich diesen Satz im Kopf. Ich denke, der Heilige Geist hat ihn mir eingegeben und ich denke, solange ich das Radio mache, eigentlich schon viel länger, ne? Ich denke schon seit 1996 denke ich darüber nach, über Erweckung. Dass Erweckung, weil Gott hat mir, dass Erweckung nach Deutschland kommt. Da, es war jetzt genau vor 30 Jahren, könnte es gewesen sein, also im Spätsommer, wir haben ja noch Sommer, im Spätsommer 1996, oder es, der Zeitraum ist mir nicht ganz klar, es könnte auch noch im Frühjahr 97 gewesen sein, aber ich sage jetzt mal der Einfachheit halber, es ist vor 30 Jahren gewesen, im Spätsommer 96, da hatte ich eine Vision beim Gebetsabend, Freitagabend. Da war die Gemeinde, zu der ich gehörte, noch in der Bäckerstraße in Rinteln, die Jesusgemeinde. Und ja, es war unser Gebetsabend und wir waren da alle wild am Beten, in Zungen durcheinander. Das war bei uns üblich. Wir hatten die Stühle hinten aufgestapelt und gingen so auf und ab im Raum. Richtig, wir hatten richtig kämpferisch. Viele waren sehr laut dabei. Ab und zu kam mal die Polizei, weil die Nachbarn sich beschwerten über die Lautstärke. Deswegen ist die Gemeinde auch dann umgezogen, irgendwann ins Gewerbegebiet, raus in die Brastraße, weg aus der Innenstadt, aus der Bäckerstraße. So, und als das ganze Ding da so im Gange war, sah ich plötzlich die Küste von Wales. Da war ich nämlich mal. Ich kam von Irland zurück mit der Fähre und fuhr auf die Küste von Wales zu. Und das sah ich da, das sah ich in der Vision. Und ich war überrascht und dann fragte ich Gott, was soll das, warum sehe ich das? Und dann hörte ich ganz klar und deutlich eine Stimme, die mir sagte, ihr bekommt eine Erweckung wie in Wales. Ich hatte dieses Buch vorher gelesen von Rick Joyner, die Vision einer Ernte, die große Erweckung in Wales. Und das schien mich gepackt zu haben. Das war tief in mir drinne bis heute. So, und ich bin dann hingegangen, habe das der Leiterschaft erzählt. Die nickten das so ab und das war's dann eigentlich. Ich bin dann eigentlich ziemlich allein geblieben mit der ganzen Sache. Das hat mich bis heute nicht losgelassen und ich habe leider nicht wirklich Weggefährten gefunden, die das mit mir tragen. Ich habe zwar Freunde, denen ich das ab und zu mal erzähle, die konnten es dann zwischendurch schon nicht mehr hören. Dann sagten sie, das hast du schon erzählt, das ist redundant. Da fangen mir an die Ohren zu bluten, wenn du immer dasselbe erzählst. Nun ja, so, das ist so der Freundeskreis, das sind die lieben Glaubensgeschwister, die dann

nicht genauso inspiriert sind wie ich von diesem Thema. Und ja, da musste eben damit irgendwie alleine klarkommen. Und dann, dann sitzt er dann da und hat mich Gott so geführt. Und ich glaube das. Wenn also, wenn Gott gesprochen hat, in der Bibel steht, das Wort, das Gott sendet, das kommt nicht leer zu ihm zurück. Ne? Also Gott spricht nicht irgendwas und dann passiert nichts. Ich habe eben gerade geduscht und da ging mir so durch den Kopf dieses Bild vom Universum, wie das aussieht. Das Universum sieht aus wie so ein Hauch eines Mund, der aus einem Mund kommt, wie eine Parabel. Und das ist so ein Ding, was einen gemeinsamen Anfang hat und dann so zwei Linien, die sich öffnen, hinten wie so ein Trichter aufgehen, wie so eine Flüstertüte, kann man sagen. Ja? Eine Flüstertüte, so ein Megafon. Ne? Gott sprach und es wurde das Weltall. Ne? Das Weltall dehnt sich nicht in alle Richtungen gleichmäßig aus, sondern kommt von einem Ursprungspunkt und von diesem Ursprungspunkt dehnt es sich aus in eine Richtung. Nicht nach allen Seiten gleichzeitig, so dachte ich das eigentlich mal, sondern von einem Ursprungspunkt aus weg wie aus einem Mund heraus breitet sich das Universum aus in eine Richtung. Gott sprach und dann wurde es. Ja, das Gottes Wort kehrt nicht leer zu ihm zurück. Also Gott spricht nicht irgendwas und die Worte bewirken nichts und kehren zu ihm zurück. Die Worte kehren gar nicht zu ihm zurück, denke ich. Ja? Die Worte, die bewirken das, sagt dieser Bibelvers. Seine Worte, die Gott spricht, Jesus, da ist das Wort, die bewirken genau das, was sie bewirken sollen. Und damals hat also Gott zu mir gesagt, 1996, 97, vor 30 Jahren hat Gott zu mir gesagt, ihr bekommt eine Erweckung wie in Wales. Ja, 30 Jahre sind um. 30 Jahre, 3 mal 10, 3 Dekaden, 3 Jahrzehnte ist eine irrsinnig lange Zeit, das ist mein halbes Leben. Und es wäre auf jeden Fall eine gute Zeit, damit diese Zeit erfüllt ist, ein guter Zeitraum. Ich habe also dann auch Freunden erzählt, im Herbst bekommen wir Erweckung. Das habe ich im Sommer gesagt. Diesen Herbst bekommen wir Erweckung. So ab Mitte September. Vielleicht in den Oktober rein. Und das ist jetzt. Wir haben jetzt Mitte September. Das habe ich gesagt. Warum? Weil nach den Sommerferien sind jetzt ja da Landtagswahlen in den ostdeutschen Bundesländern. Sachsen-Anhalt hat schon gewählt. Da gibt es also man kann das so sagen, eine nationalsozialistische Mehrheit. Die AfD ist national und das BSW, Bündnis Sahra Wagenknecht, ist nationalsozialistisch. Und diese beiden rechten Parteien haben also jetzt da 49%. Die können, wenn sie wollen. Noch wollen sie nicht, die warten noch bis jetzt nach der Landtagswahl in Mecklenburg-Vorpommern und in Berlin. Die wollen jetzt keine Zugeständnisse und Kompromisse machen, weil das ist für beide Parteien ausgeschlossen. Die wollen ihr reines Programm durchziehen. Einer sagte, das war ab 1930 eigentlich das Vorgehen der NSDAP von Adolf Hitler. Dass die immer Krawall gemacht haben bei allen Verhandlungen mit anderen Parteien. Die haben immer ge keine Zugeständnisse und haben dann die anderen so hingestellt, als ob es an den anderen liegen würde, damit sie selber eben keine Kompromisse machen würden, weil das wäre ihren Wählern nicht zu verkaufen, ne, zu vermitteln gewesen. Und also NSDAP-Verhaltensweise, dass man also da jegliche Kompromisse und Verhandlungen ausschlägt, um dann Neuwahlen zu bekommen. Und das hat man dann kann man die anderen an den Pranger stellen und sagen, hier guckt da mit dem Finger auf die Zeige, an denen liegt's, die wollen uns nicht entgegenkommen. Diese ganzen Linken da, die wollen keine Kompromisse machen, die wollen uns nicht die Hand reichen. Deswegen müssen wir neu wählen und das bin ich jetzt Bild, wählt doch bitte uns, damit wir dieses Mal über 50% kommen und diese ganzen Linken da, dass wir die alle gar nicht mehr brauchen. Ne? So, also das ist momentan die Situation. Da wird abgewartet für die Landtagswahlen in Mecklenburg-Vorpommern und Berlin.
In Berlin können die Linke sehr stark werden. Das ist jetzt nicht so interessant. Ich habe das so prognostiziert. Ich habe gesagt, ich prophezeie, wir kriegen eine Erweckung im Herbst. Ich habe da kein Wort vom Herrn für, sondern das ist eher eine Prognose aus den Umständen heraus. Ich habe es trotzdem dann gesagt, als Jünger Jesu Christi prophezeie ich das, weil, ja, habe ich einfach gemacht, weil ich das wünsche, weil ich das brauche, weil es irgendwie, ja. Ich lasse es als Prophezeiung stehen, aber es ist eigentlich eher eine Prognose, weil die Umstände eben so sind, dass mit diesen Dingen, wenn sich, na, in Sachsen-Anhalt zeigt sich jetzt, wird sich, zeigt sich schon und wird sich diese Eiterbeule wird sich zeigen, ja, die, wenn du so am Oberschenkel, ne, ich habe sowas nicht, aber manchmal haben Leute haben irgendwo am Körper so eine Eiterbeule, ne, so ein Abszess. Der ist aber nicht unter der Haut, das ist irgendwo im Gewebe, da ist so eine richtige Vereiterung. Und das schmerzt, das schwächt den ganzen Körper, wenn da irgendwie so eine Entzündung ist im Körper. Ne? Und dann muss man zum Arzt gehen, der muss das aufschneiden, ne, damit der Eiter rauslaufen kann. Dann wird das gesäubert, desinfiziert, dann wird es nur provisorisch verschlossen, dass Luft drankommt und das heilen kann. Vielleicht machen sie sogar heute so einen Schlauch da rein mit so einem Unterdruckgefäß, dass wenn neuer Eiter entsteht, dass das abgesaugt werden kann. Naja, das dauert eine Weile. Ne? Das wird dann versorgt, so eine Woche, 14 Tage und irgendwann kann man es dann schließen, vernähen und dass es dann wieder zuwächst. So ist das beim Körper und so ist es auch bei so einer Bundesrepublik, wie wir die hier sind, Deutschland. Da sind Krankheitsherde, ne, Geschwüre, das Eiter, so Eiter, Vereiterungen, dicke Eiter im Oberschenkel, irgendwo da zwischen den Muskeln. Und das ist dieses Nazitum, ja. Habt ihr alle vergessen, was da so in den letzten Jahren aus dem Osten berichtet wurde über Nazi-Konzerte, was da alles so ist, was da für Riesensachen sind, wie viele Sachen schon verboten wurden von so merkwürdigen, die sich da treffen, Jugendbünde, die sich dann um Lagerfeuer scharen und so das Germanentum feiern. Und das ist alles wirklich rechtsradikal mit Hitlerverehrung und zurück zu diesen Zeiten und dass man das toll findet mit einem ausgesprochenen Ausländerhass. Es sind wie viele Tote? Es wurden, ich weiß nicht, 30, 50 Menschen wurden seit der Wiedervereinigung erschlagen drüben im Osten, ne, von Nazis. Ja, und diese ganzen, da ist so eine rechte Szene. Ich habe hier einen Bekannten aus Hameln, der hat mir mal, als ich von der Bundeswehr kam, hat der mal auf die Party das Haschisch mitgebracht, an dem ich dann verrückt geworden bin. Ich hatte dann 10 Jahre lang eine Psychose. Und der sagte mir, das ist ein Nazi, und der sagte mir, Stefan, musst du dir keine Sorgen machen. Wir redeten darüber, auf dem jüdischen Friedhof hier in Hameln wurden Grabsteine umgestürzt und beschmiert. Er sagte dir, nö, von uns können das keine Leute gewesen sein. Musst dir keine Sorgen machen. Die Nazis hier aus der Gegend sind alle drüben im Osten. Das ist das verheißene Land für die. Die sind darüber gegangen, es war so. Es war schon, das geht schon lange. Das geht lange. Es ging schon in den letzten Jahren der 70er, aber auf jeden Fall in den frühen 80ern los, dass es noch in der DDR eine Jugendkultur aufkam, die doch sehr rechtsradikal war. Gibt es etliche Berichte darüber, dass also junge Leute, die gerne westliche Rockmusik hörten oder auch Ostrockmusik hörten und lange Haare hatten, dass die in den Straßen im Dunkeln oder auch auf Weg nach Hause von Jugendclubs und so, dass die von solchen Neonazis mit Sprengerstiefeln, hochgekrempelten Hosen und Bomberjacken und ja, kurzen Frisuren oder Glatze zusammengeprügelt wurden. Wenn du da links warst und du trafst auf die, du hast Pech gehabt, dass du denen im Dunkeln begegnet bist, dann warst du dran. Die haben Jagd auf die gemacht. Da gibt es etliche, habe ich etliche Dokumentationen drüber gesehen, über diese
über diese Rechtsradikalen, die Neonazis, die es schon zu DDR-Zeiten in den 80ern gab. Und dass das dann, und das war nicht weg, ne? Dann war das nicht 89, 90, war das mit der Wiedervereinigung nicht weg. Und ich habe da gute Erinnerungen dran, was alles so berichtet wurde in den letzten, ja, seitdem, ne? Seit 1990, seit 35 Jahren berichtet wurde über das, was da im Osten an Rechtsradikalismus, an Nazitum, Hitlerverehrung, Runenkulten und all diesen Dingen, die wir kennen, ungute Dinge, die wir kennen aus der Zeit von 33 bis 45, dass das da drüben da ist. Und das da ist jetzt die AfD, ist der politische Arm. Und da ist ein ganz, ganz großes Reservoir dahinter. Ne? Da ist ein ganz, ganz viele Dinge dahinter, die im Osten, die damit in Verbindung sind, und das sind keine gute Zeiten. Und deswegen habe ich also prognostiziert, dass wir diesen Herbst eine Erweckung bekommen, weil ich habe sogar dafür gebetet, dass die AfD nur ein gutes Ergebnis bekommt und das BSW reinkommt, hat es dann auch geschafft mit 5,2%, glaube ich. Da haben sie die 5%-Hürde übersprungen und sie können jetzt der AfD helfen, weil das muss sichtbar werden. Die Eiterbeule, die darf nicht mehr unter der Haut verschlossen sein. Die Eiterbeule muss aufgeschnitten werden. Der Eiter, dieser stinkende Eiter muss herauskommen, damit der Leib gesunden kann.

Es ist Zeit. Mit diesen Worten bin ich heute wach geworden. Vorgestern Abend bin ich mit folgenden Worten eingeschlafen. Ich war gerade so am Wegnicken. Ihr kennt das ja, diesen Zustand zwischen wach und schlafen. Da werden die Gedanken drehen plötzlich so frei. Man ist schon so halb in irgendwelchen Träumen drin. Irgendwas läuft im Kopf ab, bevor man dann so wups weg ist, ne? Übergang vom Wachen zum Schlafen. Da hörte ich Apokalypse Now. Wisst ihr, was das bedeutet, übersetzt? Das ist ja auch ein Film, ne? Das war so ein Kriegsfilm. Beschäftigte sich, so ist das richtige Deutsch, mit dem Vietnamkrieg, ne? Francis Ford Coppola, Apokalypse Now, ein amerikanischer Film. Aber der war hier nicht gemeint. Apokalypse heißt eigentlich Hinwegnahme des Vorhangs, der Verhüllung. Das ist ein griechisches Wort, ne? Und Apo, das heißt das übersetzt. Hinwegnahme des Vorhangs. Und danach hörte ich Offenbarung. Das war auch noch, bevor ich wegnickte. Und das merke ich mir dann immer. Ich sage mir dann auch, das nimmst du morgen früh auf. Habe ich dann auch gemacht. Apokalypse Now und Offenbarung. Und jetzt heute Morgen, also das war vorgestern Abend und heute Morgen hörte ich, es ist Zeit. Dann hatte ich folgenden Traum. Ich sah den Eingang der Fußgängerzone. Wenn man in Hameln die Deisterallee hinunter geht oder fährt, mit dem Auto auch, dann fährt man erst da am Bürgergarten vorbei, das ist unser Stadtpark, und dann kommt man auf die Altstadt zu. Da gabelt sich die Straße nach links und nach rechts. Du kannst nicht geradeaus fahren, weil da ist jetzt Fußgängerzone. Das ist die Osterstraße. Und die sah ich im Traum. Ich sah also diesen Eingangs, diese Pforte, das Stadttor, was da mal war, das Ostertor, das gibt's nicht mehr, aber damit ich das jetzt irgendwie beschreiben kann. Und ich schaute die Osterstraße runter und da waren diese ganzen Gebäude. Und die waren alle eingerüstet in Baugerüste. Und es war aber nicht unbedingt die Osterstraße. Sie erinnerte stark daran, aber es war viel gewaltiger, viel größer. Und dann sah ich, es war irgendwie eine prächtige, imposante Atmosphäre, lag in der Luft. Und dann schaute ich auf dem ersten Gerüst vorne rechts, da war ein Gebäude, da wurden Verkleidungen runtergerissen. Da war alles ganz dick mit so Styroporplatten und Rigipsplatten, war da irgendwie alles verkleidet worden. Und das wurde alles runtergerissen und auf die Straße in Container geworfen. Und dahinter kam eine wunderschöne Architektur und so eine verschnörkelte, verzierte, prachtvolle Fassade kam zum Vorschein. Und das war nicht nur dort wurde gearbeitet, sondern gegenüber waren wohl schon Gebäude wiederhergestellt. Und weiter hinten sah ich auch, dass da solche Baugerüste waren. Also in der gesamten Straße war viel Betrieb, wurde viel gearbeitet. Da wurde etwas wiederhergestellt, restauriert. Da wurde etwas von der Verschandelung, ich habe das als, ja, wie dieses Gebäude da, das war wirklich so schön, da waren Balkone dahinter. Die waren dann auch irgendwie mit so Sprühbeton übersprüht und dann wurde wirklich großzügig, hat mal alles abgedeckt, da war nichts abgeschlagen. Diese Sachen waren nicht demontiert, auch selbst Balkone waren an der Fassade gar nicht demontiert. Das hatte man irgendwie in meinem Traum, da war das eben so, man hatte das hinterfüttert mit dicken Styroporblöcken sogar, meterdick. Und dann hat man da, um vorne eine gerade Front zu bekommen, hat man da dann Riegelsplatten vorgesetzt. Ist ja blödsinnig, also das würde kein Handwerker so machen, aber in meinem Traum war das so. Und was da zum Vorschein kam, das war es hatte dann eine beeindruckende Atmosphäre. Es war eine wirklich wunderschöne. Die Häuser waren viel, viel größer als die hier in Hameln. Hier sind es vielleicht 3-4 Stockwerke, was hier in Hameln so steht. Aber im Traum war das 8, 10 oder sowas in der Richtung Stockwerke hoch. Sehr beeindruckend. Und ich habe das einem Freund erzählt und dann fiel mir auf, dass ich diesen Begriff Verschandelung benutzte. Und die 30er Jahre, also von 33 bis 45, da unter Hitler und Co. und seinen Freunden, das war Schande. Da ist Schande auf unser Volk gekommen. Und diese Schande, die liegt immer noch über unserem Land. Das habe ich immer wieder erzählt, rede von den alten Nazi-Geistern, die hier sind. Ja, ich wohne sogar in so einem Haus, das wurde von Nazis für Nazis gebaut. Wussten meine Eltern natürlich nicht, dass sie das Haus hier gekauft haben. Der erste Eigentümer war ein SA-Mann. Und
Das war hier eine Art Adolf-Hitler-Siedlung, ja. Und was da passiert ist, das ist einfach eine Schande gewesen. Es ist als Schande auf unser Land gekommen. Und diese Schande, die kommt wieder, die wird weggerissen, jedenfalls an diesen Gebäuden. Ja, die Gebäude wurden verschandelt. Wunderschöne Gebäude. Das war ja viel in der Nachkriegszeit. Und dann auch in den 50er Jahren, dass man also aus Materialmangel und auch aus Zeitmangel hat man vieles kaputt gemacht. Man hat eben auch wirklich so Häuser behandelt. Es wurden also Häuser hochgezogen, die ganz schmucklos waren, weil man kein Material hatte. Die Nachkriegszeit, da war Mangelwirtschaft, es gab kein Baumaterial. Viele Häuser waren zerstört, es gab viel zu wenig Baumaterial. Und dann hat man also ganz einfache Häuser hochgezogen mit glatten, geraden Wänden, mit den dünnen Wänden, da war nicht viel Ziegelstein wurde verwendet oder Kalksandstein, sondern das war alles sehr, sehr, sehr hellhörig dann auch. Die Haustüren, Wohnungstüren, Fenster, alles einfach, dünn, billiges Material, weil man hatte nicht, es war Materialmangel. Es war eben auch ein zerstörtes Land durch die Schande dieser 12 Jahre der Nazi-Herrschaft. So, und das wurde in dem Traum wurde das weggerissen. Diese ganze Verschandelung der Gebäude wurde weggerissen und ich denke, das steht für das, was ich schon prognostiziert habe für diesen Herbst, eben Erweckung. Die Erweckung wird das alles wegnehmen, die Schande wegnehmen von Deutschland, die Schande. Und zu der Schande gehört auch, was jetzt da in Sachsen-Anhalt passiert. Das ist Schande, ne? Dass man da also, wenn man diese Leute reden hört, die da jetzt die da regieren wollen und sowieso diese ganze AfD-Fraktion im Bundestag, wenn man die Reden hört, das ist Schande, ne? Wie die sich benehmen, wie die wirklich, was die für Kontakte haben, diese ganze Nazi-Szene der ehemaligen DDR auf dem Boden der neuen Bundesländer. Was ist da alles verboten worden, die Viking-Jugend, und dann gab es den dritten Weg, das Vierte Reich, also alle möglichen Dinge. Ich habe das nicht mehr so vor Augen, aber ich habe das mir ab und zu mal angeschaut, im Fernsehen Dokumentationen darüber und wie gewaltbereit diese Leute alle sind und was da für Ansichten verherrlicht werden, eben aus diesen 12 Jahren. Und das ist nicht gut, das ist Schande. Aber die Schande wird, die Verschande, die über unser ganzes Land gekommen ist. Ich habe erst diesen Traum mit diesen Häusern, die da in Restauration sich befanden, ich sagte Restaurierung, so wie eben auch mal in den 60, 70ern, 80ern haben viele Leute so Möbel restauriert, ich selber auch. Hat man irgendwo einen alten Bauernschrank gefunden, den hat man dann die Farbe abgebeizt und das alles dann irgendwie schön abgeschliffen und behandelt, dann mit Bienenwachs dann so behandelt, dass der gut duftete und schön aussah und glänzte vielleicht. Ja. Restauration. Es gibt, ne, ein Bekannter war so ein Möbelrestaurator, der hat dann einen Handel mit aufgemacht. Und Restauration. Ja, was wollte ich damit sagen? Weiß ich jetzt gar nicht. Erst habe ich das nur auf die Gemeinde bezogen, aber dann dachte ich, das ganze Land ist damit gemeint. Die Gemeinde muss auch restauriert werden. Restauriert wird immer nach Originalbauplänen. Den Kölner Dom oder so, wenn du solche Gebäude, die haben heute noch die Originalbaupläne. Ja? Und wenn man historische Gebäude, wenn man da eben beigeht und das war ja dann im Osten drüben in den neuen Bundesländern, gab es ja so unglaublich viele dieser Gutshäuser. Ne? Ich habe da mir auch Berichte im Fernsehen angesehen von den Gutshausrettern. Die haben da zum Teil für 10.000 oder für wenig Geld, für 10.000 Euro wurde so ein ganzes Gutshaus mit großem Grundstück dabei, konnte da gekauft werden. Aber diese Dinger, die hatten schon eingestürzte Dächer, das waren Ruinen, ne? Eigentlich abrissreif. Die haben sich aber dann dabei gemacht, diese Leute, und haben das nach Originalbauplänen wieder hergerichtet. Ja? Ein schönes Dach oben drauf, dann die Fassaden, haben sie den Stuck erneuert. Dann hat man versucht, irgendwo alte Fenster zu kaufen, die man dann aufgearbeitet hat, oder man hat sich neue machen lassen, die so historisch da reinpassten und so weiter. Und diese Häuser werden in wunderschönen Zuständen wiederhergestellt. Die Leute ruinieren sich dabei, zum Teil auch ihre Gesundheit.
Die haben sich das alles dann irgendwie doch ein bisschen zu einfach vorgestellt. Das ist verlockend, für 10.000 Euro so ein ganzes Guts, so ein ehemaliges Gutshaus mit Grundstück zu erwerben. Und dann ziehen sie einander ein auch gleich, und weil sie dann sparen sie Geld für eine Wohnung, die sie nicht mehr Miete zahlen müssen. Dann wohnen sie da in der Kälte, können sie nicht richtig heizen, dann kriegen sie schon Erkältungen. Ich habe einige gesehen, geht ihnen allen über die Kräfte, die sind dann eigentlich immer nur am Arbeiten. Zum Teil scheitern dann die Ehen, die Frauen ziehen aus oder auch nur teilweise und kommen dann wieder. Und am Ende hast du dann eine Menge Gutshäuser, wo dann da irgendwelche Kunstausstellungen sich dann mal ab und zu da treffen, und dann gibt es da Konzerte. Ist eigentlich immer dasselbe Konzept, weil so viel Bedarf an solchen Veranstaltungsorten gibt es dann eben doch nicht. Ne? Gerade auch vielleicht drüben im Osten, wo keine größeren Städte in der Nähe sind. Von der Großstadt her würden vielleicht Leute dann noch dahin fahren und dann auch Kulturangebote in Anspruch nehmen. Aber auf dem Dorfe sind nicht so viele Leute, die das dann da eben auch finanziell irgendwie dann aufrechterhalten. So, aber mit diesen, da wird eben nach Originalbauplänen, die man dann, man guckt sich dann alte Gemälde an und man findet vielleicht sogar noch Baupläne. Ja, soweit erstmal dazu.

Verschandelung, das Wort, das kam ja so in den Sinn, als ich mit Mike geredet habe, meinem Glaubensbruder Mike vom Bodensee. Verschandelung. Die Nazis haben in den 30er Jahren unser Land verschandelt. Das ist wie so ein schönes Gebäude, das prachtvoll gebaut ist mit... Das waren prachtvolle Gebäude, wie die Wolkenkratzer in New York, die sind ja auch zum Teil eben sehr prachtvoll verziert außen. Das sind ja, die sind ja die Älteren, das Empire State Building zum Beispiel oder das Chrysler Building, das sind ja wirklich schöne Gebäude, die außen verziert sind. Ne? Diese Häuser da in meinem Traum, die sahen so aus, sogar wie das Schloss von Versailles, also wirklich schöne verzierte Fassaden außen, was dem Auge wohltut. Ich habe nichts gegen diese Bauhauskultur, die dann außen so schlicht ist, ne? Die haben ja gerade die Nazis dann auch als undeutsch kritisiert. Wenn jetzt auch da die Anhaltiner wieder, wenn die da regieren werden, die AfD, dann werden die auch sagen, wir wollen ja das Bauhaus, das soll ja weg, ne? Sachsen-Anhalt. Ich glaube, das Dessau gehört zu Sachsen-Anhalt. Diese Bauhauskultur, die hatte ja, die sagte, Funktion, nee, was, die Funktion geht vor der Gestaltung, ja, Design follows Function, kann man auch sagen, und dann ist das eben praktisch, ne, wenn du ein Gebäude hast, ich sitze hier auch in einem Gebäude, das ist ganz eckig, so ein Bungalow-Anbau mit riesigen Fenstern, und bei Bauhaus waren sogar, gingen die Fenster von oben von der Decke bis zum Fußboden. Man wollte halt das Licht reinlassen, weil das konnte man A, früher nicht so und B, Häuser sahen halt nicht so aus. Menschen lebten gerade in großen Städten, da in den Hinterhöfen von Berlin und so. Da hattest du den ersten, zweiten, dritten, vierten, fünften Hinterhof. Da hat man heute die inneren Hinterhöfe hat man abgerissen. Es stehen nur noch die äußeren und diese Wohnungen sind natürlich sehr beliebt. Hohe Decken, du hast Wohnungen von 3,50 Meter Deckenhöhe und sowas. Aber die Fenster sind klein und in den hinteren Hinterhöfen kam kaum Licht in diese Wohnung. Und Lichtlosigkeit macht krank, du kriegst Depression. Und das ist eigentlich ein Fortschritt. Ne? Also in Hannover hat man noch in den 20er Jahren oder war es in den 30er Jahren oder ich weiß jetzt nicht genau, wann da das neue Rathaus gebaut wurde. Dieses neue Rathaus sieht aus wie so ein altes Schloss, so ein Palast für irgendeinen König. Ne, mit oben eine runden Kuppeln drauf und aber geh da mal rein. Innen drinne. Das ist, du hast innen so einen großen Zentralraum mit riesigen Treppen, das ist wirklich ganz beeindruckend. Aber da hat ja kaum jemand was von. Ne? Wenn du dann die Flure runtergehst, wo die Büros sind, da ist es finster und dunkel, da kommt kein Licht rein. Und auch die Büros haben nicht unbedingt große Fenster. Wir sind zwar auch nicht so klein, aber das ist doch dann alles, es wirkt auch bedrückend. Diese dicken Mauern und diese riesige Kuppel, die oben drüber ist, da im Foyer. Das widerspricht jetzt vielleicht zu dem, was ich da vorher über meinen Traum erzählt habe, aber der Traum ist ja nur ein Traum. Der Traum hat mir was gezeigt. Irgendwas von dieser Verschandelung, die über unser Land gekommen ist und die weggenommen wird. Das andere ist eben, sind dann eben wirklich reale Aspekte von Architektur. Und da hat dann natürlich, es gibt schöne Bungalows, also dieser Anbau, den wir hier haben, wo ich hier jetzt sitze, der ist hübsch, das ist ein schöner Anbau. Ganz gerade Linien, große Fenster. Ne? Und dann es gibt schöne solche Bungalows. Das Bungalow war, Bungalows, glaube ich, ist ein indischer Ausdruck. Und das ist eine Bezeichnung in Indien für ein Haus. Und zwar ist das immer unten eine Ebene, ganz so eckig, und oben drauf noch was Kleineres und dann da vorne Veranda, dass man da draußen sitzen kann. Und das ist eigentlich dieses Bungalow, da kommt es irgendwie aus der Südsee oder auch aus Indonesien. Irgendwo da hatte ich einen Bericht gesehen, da kommt dieser Begriff her. Und das Bungalow war dann also ab der Mitte der 20er bis in die Mitte der 60er Jahre war so das Bungalow oder der Bungalow. Gab sogar den Kanzlerbungalow, so ein Ding wurde in Bonn gebaut, da hat dann der Adenauer und seine Nachfolger drin gewohnt, ganz modernes Ding. Der Bungalow war irgendwie so das Traumhaus der Deutschen, ja, der Traumhaus der Deutschen. Es hatte was von Freiheit, Aufbruch, Moderne. Und auch was Südliches, ne, dass man eben so die, ich habe das unten auf den Äolischen Inseln erlebt, zum Beispiel auf Lipari, da waren die Häuser so in den Hang gebaut.
alles ist da Hanglage und da waren alles solche, wie so Schuhkartons, ne? Wurde da immer so ein Haus reingebaut in den Hang und vorne vor war in der gleichen Größe nochmal eine Terrasse. Und alle waren nur noch drei, gab es nur drei Zimmer, ne? Eine Küche, ein Elternschlafzimmer und ein Kinderzimmer. Und die hatten alle dann, die waren gar nicht untereinander verbunden, sondern weil es ja da im Süden schön warm ist, die Verbindung geschah vorne über den Balkon, über die Terrasse. Ne? Unter der Terrasse war eine riesige Zisterne, wo man das Wasser aufgefangen hat. Die Terrasse war überbaut mit so einer Pergola, wo man da so rankte Wein. Da konnte man dann so ein bisschen schattig unten drunter sitzen. Wunderschön. Ich war da auf mehreren Inseln und auf der einen kleinen Insel, Alicudi, da haben wir dann, da hatte ich da mit einem Freund zusammen uns für ein paar Tage so ein Häuschen gemietet. Da war nichts, das war leer. Wir haben da unsere, glaube ich, in der Küche stand ein Kocher mit einer Gasflasche der uralten Küche, die war bestimmt 100, 150 Jahre alt. Da war noch ein Backofen drin, der mit Reisig zu befeuern war. Und wir haben da nebenan auf dem Fußboden, der schön gefliest war, mit, ne, bunten Ornamenten. Da haben wir unsere Isomatten auf den Fußboden gelegt und unsere Schlafsäcke und haben da geschlafen. Und dann nachts haben wir dann solche Spiralen damals dabei, so die man angezündet hat, die haben die Mücken vertrieben. Große Mücken, die relativ groß waren und winzig klein. Ne? Und die waren richtig, ja, wenn die, also die kamen wie so Stucker Kampfbomber an und wollten dich pieken. Wenn die kamen, hast du richtig Schiss gekriegt. Nur dieser Qualm hat das dann vertrieben, haben wir auf offenem Fenster geschlafen. Das war schön. Also da, das sind architektonische Zusammenhänge. Ja, muss ich mal ganz kurz überlegen. Verschandelung wird weggenommen. Schande wird weggenommen. Diese 12 Jahre unter Adolf Hitler, die haben Schande über unser Land gebracht. Schande. Ne? Adam Thompson, Adam F. Thompson. Meinst du den berühmten Adam F. Thompson? Fragte mich die KI. Ich spreche da nicht rein. Ich habe das eingetippt. Ich habe Adam F. Thompson eingegeben und wollte über den ein bisschen was recherchieren, weil das ist einer, der bei uns so ein bis zweimal im Jahr auftaucht, bei Gottes Liebe in Rinteln. Und jetzt war er wieder da, vor 10 Tagen, ein ganzes Wochenende, Freitag, Samstag, Sonntag. Ich habe mir das angetan, war bei allen drei Veranstaltungen da, um zu wissen, was da abgeht, wenn der da ist. Ich halte nicht viel von dem. Wie gesagt, ich wollte ein bisschen recherchieren und da habe ich also eingegeben Adam F. Thompson und dann fragte mich die KI, meinst du den berühmten Adam F., den berühmten Adam F. Thompson? Nein, den meinte ich eigentlich nicht. Dass der berühmt ist, das glaubt nur die KI. Ne? Das ist so diese KI, dieses Rumgeschleime. Der Glaubensbruder Volker, der fragt immer seine KI, der spricht das dann da in sein Smartphone rein. Der hat, ich weiß es gar nicht. So genau. Er fragt da was und dann kommt die immer die KI und sagt dann, die spricht ihn auch, er hat sich da einen Namen gegeben, die spricht ihn dann mit Namen an. Oh. Und dann sagt die KI, das ist eine interessante und sehr tiefe und tiefe Frage. Also ich will nicht, dass da irgend so ein Algorithmus, so ein etwas, Entschuldigung, ich will nicht von einem etwas angesprochen werden und dass das mich da irgendwie lobt. Ja, das ist eine interessante und sehr tiefe Frage. Die hat das nicht zu bewerten. Und die Auskünfte über Adam F. Thompson waren dann auch, also das ist, hat auch nicht, den berühmt, so berühmt ist der nicht. Der hat jetzt 2 Bücher geschrieben, das eine ging über Traumdeutung, das zweite war jetzt, hat er vorgestellt und wollte er bei uns da auch verkaufen. Das kommt bei uns im Verlag, ist das bei King to Come in Rinteln, Symbole im Alltag, ne, so oder göttliche, kryptische Dinge da so, dann kommen wir gleich noch dazu. Wie kam ich drauf, was wollte ich sagen? Ich muss mal reinhören.

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1: So, wo ich ansetzen wollte, war Folgendes. Adam F. Thompson sagte, wir hatten gerade Abendmahl genommen, es war der dritte Tag mit ihm am Freitag um 14 Uhr, da sagte er, hatten das Abendmahl genommen und das nahm er zum Anlass, folgende Aussage zu machen. In Hollywood machen sie satanische Riten, die Eliten dort trinken das Blut von Kindern. Das hat mich so empört, weil ich weiß, dass also Hollywood ist von Juden gegründet. Wenn man da recherchiert, ich schäme mich schon, dieses Wort in den Mund zu nehmen. Thomas Hansch hat mich da mal gesagt, was für ein Wort, Recherche, das fand er irgendwie unheimlich, dass Menschen also wirklich recherchieren, nachforschen, ne? Also ich habe, wenn du da ein bisschen drüber recherchierst, nachforschst, dann wirst du feststellen, dass also die Gründer von Hollywood waren jüdisch. Das waren die Warner Brüder, die kommen aus Deutschland, die Warner Brothers. Dann war da dieser Goldwyn Mayer. Das sind wohl zwei, auch beide wohl jüdisch. Goldwyn, was mit Gold anfängt, ist immer schon mal jüdisch. Und Meyer war wohl auch ein schwäbischer Jude. Und dann gab es noch einen Herr Lemle und so weiter. Also die Begründer, dass die Hollywood Studios gegründet haben, diese großen Filmfirmen, Universal, Metro-Goldwyn-Mayer und das andere ist Paramount, ne? Das waren Juden, die waren jüdisch. Und wenn man dann noch sich anguckt, welche Schauspieler und welche Regisseure alle jüdisch sind, ne? Den bekanntesten, den du wahrscheinlich auch kennen wirst, das ist Steven Spielberg, der ist jüdisch. Dann gibt es Mel Brooks, der hat ziemlich, muss man nicht mögen, das sind auch komödien. Es gibt Stanley Kubrick, der hat ziemlich anspruchsvolle Filme gemacht, jüdisch, also Mel Brooks auch jüdisch. Ich habe jetzt natürlich nicht alle im Kopf, wenn du bei den Schauspielern nachschaust, das ist überraschend, wer da alles jüdisch ist. Harrison Ford hat ein jüdisches Elternteil. Dieser Kevin James kennst du den, so dieser Dicke, der King of Queens gemacht hat und natürlich Woody Allen und, ne, Adam Sandler. Und es geht ja so weiter und das ist wirklich, und auch dann diese Comedians, die auch dann da unterwegs sind, auch andere, die im Fernsehen der eine heißt da, wie heißt der? Die machen so diese Late-Night-Shows, wo sie dann da auch über Trump lästern. Sehr viele sind jüdisch von denen. Das sind eben die, Und dass die über Trump lästern, ist natürlich auch ein Grund, dass dann Adam Thompson sowas da sagt, ne? Ja? Die Eliten in Hollywood trinken das Blut von Kindern. Diese Behauptung ist ein Lügenmärchen, das seit dem Mittelalter im Umlauf ist. Im Mittelalter wurden hier in Deutschland Juden vertrieben, hier gab es diese Pogrome, also Judenverfolgungen, woraufhin dann die Juden die Deutschland verlassen haben. Die waren unten gerade im süddeutschen Raum, hin zur französischen Grenze bei Mainz und diese ganze Ecke da. Es gab Köln, es gab große jüdische Gemeinden und die sind alle geflohen dann nach Polen rüber und in die Tschechei und ins Baltikum und in die Ukraine und nach Russland. Die sind weitergehend nach Osten gezogen, weil sie hier in Mitteleuropa verfolgt wurden. Aufgrund dieser Lüge. Ja? Juden schlachten Kinder und trinken deren Blut. Und dass nun also da so ein Prediger, ja, so ein schon fast abgetakelter, da ankommt, der seinen Dienst von vor 25 Jahren wieder aufleben lässt, der war ganz unten, der Adam F. Thompson. Der war ganz unten und kam ganz kleinlaut an bei uns das allererste Mal und so hat gebettelt und gewimmert, dass er jetzt dass er Europa dienen will. Australien hat ihn quasi nicht mehr ernährt. Und ja, und jetzt ist er wieder stolz geworden. Er lebt in der Schweiz, hat neu geheiratet und ja, versucht seinen alten Dienst wieder zu beleben, den er mal hatte. Aber da kam nicht viel, ne? Seine Traumdeuter und Symboldeuterei, das war doch alles recht dürftig. Da kannst du auch Kaffeesatz lesen. Das ist ungefähr genauso, das wäre genauso aussagekräftig, denke ich, was er da gemacht hat. Ich habe mir eben diese drei Abende mit ihm da angehört. Und das war eben das war die Spitze seiner Aussagen. Ja? In Hollywood trinken die Eliten das Blut von Kindern. Das ist also auch also Hollywood ist eben liberal. Juden sind meistens liberal, weil sie eben auch klug sind. Die sind sehr gebildet. Die 2% der US-amerikanischen Bevölkerung sind jüdisch. So war das wahrscheinlich früher mal in vielen westlichen Ländern, auch in Deutschland. Hier lebten mal so ungefähr 1% war das. 1933 war so 1% der deutschen Bevölkerung war jüdisch. Aber wir haben die Juden ja alle umgebracht, ne? Oder die sind noch rechtzeitig geflohen. Und die sind in die USA geflohen. Und deswegen haben die jetzt da so ungefähr den doppelten Bevölkerungsanteil, wie der früher bei uns hier war. Das sind 7 Millionen. 7 Millionen von 350 Millionen. 3,5 Millionen wären eben 1% und 7 Millionen sind 2%. Diese Comedian-Harmonists, die in den 20er Jahren Musik gemacht haben, Ein kleiner grüner Kaktus und ne, ich wäre ein Huhn, die waren zum Großteil jüdisch. Und die Juden sind einfach talentiert, in jeglicher Hinsicht. Und deswegen haben den ganz großen Teil der Kulturschaffenden auch gestellt. Die waren in der Musik, im Theater, in der Kunst und auch andere. Die waren unter den Ärzten vertreten, in Banken und die großen Kaufhäuser, Kaufhof, Hertie, das kommt von Hermann Tietz. Alle diese Dinge waren jüdisch. Und das alles wurde durch die Schande der Nazis vernichtet. Den jüdischen Einfluss wollten sie eliminieren. Das haben sie geschafft. Wenn ich mir heute Musik anhöre, hier der Nachbar, der hat eine Baustelle und der hat da so einen meterhohen Lautsprecher sich hingestellt. Und wenn er am Hämmern und am Sägen ist, dann hört er da Musik. Und wenn ich mir die Texte anhöre, das sind so deutsche Gangster-Rapper, sind dann Deutsche wohl auch und nicht unbedingt alles Türken oder Araber, die da auf Gangster-Rap machen. Das ist ja so armselig, was da gesungen wird, was für Texte da gesungen werden. Der Kulturbetrieb in Deutschland, der ist ohne die Juden, ist das armselig. Das ist armselig. Da ist diese Schande, diese Verschandelung. Überall, alles wurde abgedeckt. Wunderschöne Fassaden, Schnörkel, alles. Ne, das ist alles weg. Das Jüdische ist ausgemerzt und damit hat Deutschland ist arm geworden. Arm in jeglicher Hinsicht. Und ja. Das vielmehr, also das dazu und die Verschandelung, ne? Die Verschandelung Deutschlands. Und ich sah im Traum, wie diese Verschandelung weggenommen wird. Halleluja.

Tja, das waren eigentlich schon die grundlegendsten Dinge, die mir jetzt auf dem Herzen lagen und die ich mitteilen wollte. Ich kann auch auf den Adam F. Thompson nochmal eingehen. Also so eine Aussage, die disqualifiziert ihn bei mir. Ne? Dass Hollywood, die Eliten in Hollywood, daran denke ich, wenn ich daran, das ist sofort, dann denke ich an George Clooney. George Clooney. Ja, George Clooney trinkt kein Blut, das kann ich mir nicht vorstellen. Das ist ein Schauspieler und kein Massenmörder. Wie kriegst du denn das Blut von Kindern? Wie kriegst du das? Entweder du machst es so, wie Xanadu auch behauptet hat da und QAnon, ne? Du hältst dir Kinder irgendwo gefangen oder ja, im Keller der Pizzeria in Washington und dann zapfst du ihnen Blut ab und dann kannst du das dann trinken. Wäre eine Möglichkeit. Ne? Du kannst, ja, aber du musst Kinder schlachten, töten. Ne? Das wird dann ja da mit unterstellt. Es gibt natürlich noch eine ganz harmlose Möglichkeit. Du könntest, wenn du Blut trinken willst, ob das nun Blut von Erwachsenen oder Kindern ist, dann könntest du mit einem Blutspendedienst zusammenarbeiten. Da kann man bestimmt Blut kaufen. Ärzte kaufen doch auch Blut. Für Operationen wird ja Blut gekauft. Ne? Du kannst ja auch Eigenblutspenden machen. Also wenn du Blut trinken willst, egal warum, wieso, weshalb und welches, dann könntest du eigentlich du kannst Blut stehlen, so eine Blutbank. Du kannst mit einem Arzt zusammenarbeiten und mit einem Krankenhaus zusammenarbeiten und da ein bisschen irgendwie, du kaufst da eben auch was mit. Wird bestimmt möglich sein, wenn du irgendjemanden vielleicht bestichst oder du fälschst die Bücher ein bisschen. Es geht ja auch mal so ein Beutel Blut kaputt, das kann ja passieren. Also wenn du unbedingt Blut trinken willst, warum? Das ist ja ekelig. Hast schon mal, leck mal, wenn du dir in den Finger geschnitten hast, leck mal das Blut ab. Also das ist nicht lecker. Blut, das kannst du nicht trinken wie so ein Bloody Mary, wie Tomatensaft mit einem Schuss Wodka drinne oder so. Oder sowas mit scharf gewürzt, mit ein bisschen Pfeffer, Chili und Salz. Blut ist ekelig. Und dann, nach wie viel trinkst du dann? So ein Drittel Liter, einen halben Liter? Einen ganzen Liter? Boah, das muss ich erst mal runterkriegen. Und dann noch dabei das Schuldgefühl, dass du weißt, das ist Blut von Menschen, von Kindern sogar. Also das sind ja ungeheure Unterstellungen. Das sind ja ungeheure Verunglimpfungen. Und wie gesagt, dieses Märchen, dass Juden da Rituale machen und das Blut von Kindern trinken, das gibt es seit dem Mittelalter. Und das hat immer zu schlimmen Auswüchsen geführt, ja? Zu schlimmen Folgerungen. Also darin wurden Juden umgebracht dafür. Das ist ein Lügenmärchen, das seit dem Mittelalter von bösen Menschen, vom Teufel selber im Umlauf gebracht wurde, weil der Teufel hasst die Juden, weil sie haben den Christus hervorgebracht. Adam Thompson stellt sich aber da vorne hin und sagt genau das. Und ich denke, bei den Eliten an Hollywood denke ich zum Beispiel auch an Robert De Niro, der jetzt gerade, ich habe das bei Facebook auch weiter gepostet, er stellt sich da hin und er beschimpft eigentlich nur Donald Trump. Er sagt, er ist ein Affe, er ist ein Kamel, er ist ein Esel. Er ist ein Schwein, ne? Er ist ein...

charismatischen Predigern, bis hin zu Benny Hinn und dieser Paula White Cain und dem Jonathan Kahn und Kenneth Copeland, die da alle sich um ihn sogar im Weißen Haus versammeln und ihm die Hände auflegen. Die haben Kritik an Hollywood und die mögen Hollywood nicht, weil Hollywood mag diese Engherzigkeit, diese Engstirnigkeit und auch die Verlogenheit dieser Frommen nicht. Und die sind alle zu Lügenpropheten geworden. Und die stellen sich da hinter Trump und legen ihm die Hände auf. Das ist ein schmutziges Schwein, der Trump. Ja? Alles, was er macht, das ist im Einzelnen ist es schon viel aufzuzählen. Man muss sich ihn doch nur angucken, was er so redet. Woran merkst du, dass Trump gelogen hat? Ja, dass er seinen Mund zugemacht hat. Ne? Wenn er den Mund zugemacht hat, dann hat er gelogen. Er hat vorher, wenn er den Mund aufmacht, kommt da Lüge. Er lügt nur, er erzählt nur Lügen. Und er macht nur Scheiße. Und er ist ein Antichrist, das hat mir Gott schon während der ersten Amtszeit gezeigt. So, und gegen dieses schmutzige Schwein Trump, sagen die was in Hollywood. Und deswegen kommt dann so eine Aussage zustande. Hollywood ist jüdisch. Bestimmt 50% der Schauspieler sind jüdisch. haben jüdische Wurzeln. Und dagegen richtet sich das dann. Dann wird so eine Verlorm, dieses Lügenmärchen aus dem Mittelalter wird da rausgeholt und die verbreiten das da und das ist unter den Republikanern und den Frommen auch der USA bis hin zu diesen großen Pastoren, Fernsehpredigern ist das da üblich, dass man die Demokratische Partei verunglimpft als Teufelsanbeter vielleicht ist ja, ne, man kann auch dann vielleicht sagen, so ja, die trinken nur sinnbildlich das Blut von Kindern, weil sie ja für Abtreibung sind. Das kann man dann vielleicht auch noch so sehen, aber Hollywood ist nun, ist alles verlogen. Ja. Wollen wir jetzt nicht noch in das Thema einsteigen? Es ist einfach eine böse Verleumdung und es ist ein Lügenmärchen, dass die Eliten in Hollywood das Blut von Kindern trinken. Das kann man so nicht stehen lassen, das ist böswillig. Entschuldigung. Und wenn also Adam F. Thompson ist unterwegs, sein Dienst besteht darin, dass er tritt da auf und war nicht viel. Es waren also drei Veranstaltungen, wo er jeweils so eine Stunde oder mehr, 90 Minuten Zeit hatte, sich kundzutun. Unter anderem also in allgemeineren Dingen und dann eben auch in Traumdeutung und Symboldeutung. Ja. Göttliche Symbole im Alltag war sein neuestes Ding. Eigentlich hieß diese Veranstaltung, dieses Seminar mit ihm da, Zeit zum Aufbruch. Das war ganz der richtige Zeit zum Aufbruch. Das klang irgendwie ganz positiv und hoffnungsvoll für mich. Aber was dabei rauskam, das war wirklich sehr dünn. Irgendwelche Symbole im Alltag. Wir durften nicht lange reden. Andermal hatte er die Regel aufgestellt, nur 15 Sekunden darfst du einen Traum wiedergeben. Und diesmal wollte er noch kürzere Dinge eigentlich haben. Eine Frau sagte dann, sie wacht ganz oft auf um 0 Uhr und dann guckt sie auf den Wecker und dann ist es 0:00. Ja, ist ja erstmal erstaunlich, dass also einem Menschen das so passiert, dass sie immer wieder nachts aufwacht um 0 Uhr. Und da sagte er, ja, das hat dazu die Assoziation gehabt, Reset. Nun ja. Das aber immer wieder ein Reset ist dann ja auch irgendwie nicht so sinnvoll. Wenn du andauernd resettet wirst, dann kommst du ja auch nicht voran. Immer wieder Reset oder ist das immer noch derselbe Reset? Ich weiß es nicht. Also er erzählte einige Dinge. Der Höhepunkt da war folgende Geschichte. Eine Frau steht auf aus unserem von den Zuhörenden dort, das war am Freitag, glaube ich, am Samstagabend, und sie erzählt Folgendes. Um 6.03 Uhr zwitschert draußen ein Vogel, wunderschön, so ein schönes Lied hat sie noch nie gehört von einem Vogel. Und dadurch wird sie wach. Am Vormittag ist sie irgendwie draußen im Garten oder so und dann kreist ein Milan, also ein Raubvogel, kreist über ihren Köpfen. Gegen Mittag besteigt sie mit ihrem Mann einen Kirchturm, der 60 Meter hoch ist. Am Nachmittag um 16 Uhr kreist ein Doppeldecker, dieser Antonov, über ihren Köpfen. War hier in Hameln, die muss hier aus der Gegend gewesen sein, hier war ein Flug,

Flugtage auf dem Flugplatz, das ist ein Sportflugplatz in Bisperode, und die haben da diese so eine Antonov zu Besuch gehabt. Das ist ein recht alte russisches Doppeldeckerflugzeug. Das ist für Passagiere geeignet, da haben wohl so 20 Menschen drin Platz, sowas in der Richtung, oder 15. Und die haben, die kann sehr langsam fliegen, weil es ein Doppeldecker ist, uralt, bestimmt aus den 20er, 30er Jahren. Und das Ding kreiste hier also den ganzen Tag am Samstag. Ich habe das dann, als ich in meinem Garten mich in die Sonne legte, habe ich das Ding gesehen. Das war andauernd über mir und es flog so langsam, da konntest du nebenher gehen. Und also das war das, was der Frau da, was die Frau erzählte. Adam Thompson sagte, es sollten Dinge sein, die euch irgendwie ungewöhnlich vorkommen, die nicht alltäglich sind. Und dann hat die Frau also diese Geschichte erzählt. Ja, wenn also eine Frau, wenn ich ein Prophet Gottes wäre und eine Frau erzählt mir diese vier Dinge in dieser Aufzählung, da hätte ich sie gefragt, willst du mich verarschen? Willst du mich verarschen? Wie soll man da irgendwas reindeuten? Ne? Was hat das Besteigen eines 60 Meter hohen Kirchturms zu tun mit einem Milan, der über dir kreist, und einer Antonov und morgens ein Vogel, der singt? Da kann ich doch nur ablehnen und sagen, Leute, ne? Verarschen kann ich mich selber. Mir fällt nur ein, dass irgendwo in der Bibel steht, deutet nicht den Flug der Vögel. Das war, und auch ihr sollt nicht aus den Eingeweiden der Tiere lesen. Weil das war wohl immer so bei allen Völkern eigentlich mehr oder weniger, war das wohl üblich, dass man, dass also so Schamanen und so, die haben dann eben auch Tiere aufgeschnitten und haben aus den frischen Eingeweiden, haben sie dir irgendwie was, konnten die weissagen. Ne? Es hat ja nichts mit den Eingeweiden zu tun, sondern da wird dann ein Lügengeist, wird da eben irgendwie frei und der erzählt da irgendwas. Ne, das mit diesen Runen werfen bei den Germanen und ich habe das I Ching geworfen, da passiert was tatsächlich. Also da waren immer Antworten, die sprachen auch zu mir. Ich habe Fragen gestellt und dann kriegte ich, wenn ich da drei Münzen geworfen habe beim I Ching, dann kriegte ich da über so ein Buch, was ich dazu hatte, konnte ich dann Antworten finden und das war eigentlich immer irgendwie sinnhaft. Aber es hat mich nicht weitergebracht. Ich bin im Kreis gelaufen. Ich bin nirgendwo hingekommen. Dann kannst du auch aus der Handfläche lesen oder aus den Wolken. Es gibt da alles Mögliche. Aus dem Rauschen der Blätter und der Bäume. Also da wird's dann für mich dann doch, da wird's auch gefährlich. Und vielleicht hat er da irgendwann mal auch einen Ansatz gehabt, dass das irgendwann mal echt war, aber ich denke, das ist längst verloren gegangen und was Adam Thompson da jetzt macht, also das war doch sehr dürftig, wenn nicht schon gefährlich. Ein Mann sagte, sie standen auf dem Parkplatz, machten Pause auf dem Weg da zum Gottesdienst, kam wohl von weiter weg und dann standen da auf einer Wiese, standen vier weiße Pferde auf der Koppel und die guckten sie genau an. Naja, gut, wenn du da gerade auf dem Parkplatz gefahren kommst und dann gucken natürlich die vier Pferde, die guckten alle in seine Richtung. Und auf drei von den vier weißen Pferden saßen drei weiße Vögel. Ne? Also jeweils ein Vogel auf einem Pferd, auf einem Pferd nicht. Er fing dann an zu erzählen, was die Zahl 4 bedeutet und so weiter und so fort. Und es hat mich alles nicht wirklich überzeugt. Du kannst das auch alles eingeben, du kriegst das bei Google, dann kriegst du da auch Antworten. Dann erzählte er, dass für ihn die Zahl 111 eine große Bedeutung hat. Die hat er jetzt wohl schon seit mehreren Jahren immer wieder. Hat er diese Zahl 111, er war jetzt auch gerade im Hotel, hat er eingecheckt, hat er auch wieder das Zimmer 111 bekommen, das kann ja kein Zufall sein. Wenn du das eingibst, was 1 für 111 steht, 111, dann steht das da für Neuanfang. Ja, und er hatte vor ein paar Jahren Australien verlassen, er hat da mal eine Gemeinde mitgeleitet und auch Unternehmen gehabt, das war irgendwie alles gescheitert. Und dann hat Gott ihm dann irgendwie, dann hat er den Eindruck, Gott schickt ihn nach Europa. Und jetzt ist er hier, ja, und jetzt hat er hier auch neu geheiratet. Seine andere Ehe war auch gescheitert. Irgendwie Kinder hat er da, die wollten auch nichts von ihm zu tun haben. Angeblich gehört er zu einem der 5 reichsten Familien Australiens. Wir haben mal recherchiert, also Thompson findest du nicht mal unter den Namen findest du nicht mal unter den 100 reichsten Familien Australiens. Vielleicht ist es die Familie seiner Mutter, die einen anderen Namen hat, von der er ja dann durch die Heirat mit dem Vater abgetrennt wurde, also jedenfalls namensmäßig. Das also, die Mutter heißt vielleicht Miller und deswegen gehört er zu, diese Familie Miller gehört zu den 5 reichsten.
Aber es gibt eben so Forbes-Listen und so weiter, kannst du nachschauen. Und unter den 100 Reichsten Australien findest du jedenfalls nicht deine Familie Thompson. So. Also Neuanfang, er ist jetzt hier in Europa und 111 steht für Neuanfang als Engelszahl. Aber eine Engelszahl, da kommen wir ja immer weiter in die Esoterik rein. Und ich weiß nicht, ob diese Dinge dann für uns als Christen hilfreich sind oder überhaupt nur anwendbar sein sollten.

was macht denn halt diese? Erlaub mal, Herzchen, ich war die ganze Zeit besetzt bei dir. Mit wem? Ausgerechnet mit dem Jungen. Der will ich wohl auch zum Tonfilm bringen. Heute Abend? Da gibt es, glaube ich, Troubadour. Kennst du schon? Na schön, Keentop. Naja, ich weiß ja ein bisschen, du bist nervös und bist gehetzt und hast ja jeden besseren Tonfilm schon gesehen. Mein kleiner Freund ist hier zu klein und die Figur ist zu gesetzt. Dein Bubi passt überhaupt nicht mehr, na?

0: Zeit. Hallo, hallo, hallo, hallo, hallo, hallo, hallo, hallo, hallo, hallo, hallo, hallo.
1: Adam F. Thompson hat genauso seine Heimat verlassen wie Steve Long aus Toronto, ehemals Pastor der Toronto Airport Christian Fellowship. Franklin Spence war da auch assoziiert, also da gehört irgendwie dazu. Die leben jetzt, der lebt in der Schweiz, Franklin Spence. Adam F. Thompson auch in der Schweiz. Da zahlst du zwar weniger Steuern, aber ansonsten ist da alles dreimal so teuer wie hier. Ja. Was Steve Long, wo der jetzt lebt, weiß ich auch nicht, aber irgendwie sind sie alle wie die Ratten, die das sinkende Schiff verlassen haben. Ihre Gemeinden sind untergegangen, die gibt es so nicht mehr oder haben diese Bedeutung nicht mehr, die sie mal hatten. Und jetzt vagabundieren sie durch die Welt, so als Wanderprediger und bringen die frohe Botschaft und das Gift, was sie sich da eingefangen haben, weil das sind alles Verführte, das wollen sie anderen bringen. Ne? Die bereisen gerade auch Europa, um uns hier zu vergiften. Ne? Gerade da diese Catch the Fire-Leute und Frontrunner Ministries, Mark Tapps, So-So, Bethel Church. Ja. Da steht dieser Adam Thompson da vorne und dann sagt er, während der Corona-Zeit hat er zweimal 40 Tage gefastet. Zweimal 40 Tage. Das ist ein Doppel-Jesus. Ne? Jesus hat nur einmal 40 Tage gefastet, als er in der Wüste war. Adam Thompson hat zweimal 40 Tage gefastet. Doppelt so toll wie Jesus. Ne? Dann sagt er, mach das mal. 40 Tage fasten, das ist gar nicht so ungefährlich. Ne? 40 Tage, das ist ein Monat und nochmal 10 Tage obendrauf. Muss da, und der Mann ist auch bestimmt 60 oder sowas. Das ist ja nun gar nicht so lange her. Vielleicht war er da auch schon 60. Ich weiß, er hat einen ziemlich dicken Bauch und das sieht nicht so aus, ob er, ist natürlich auch 6 Jahre her, kann natürlich sich wieder angefressen haben, den dicken Bauch, aber er sieht nicht so aus, ob er zweimal 40 Tage gefastet hätte. Und es ist sehr anstrengend, zweimal 40 Tage fasten. Also auch gesundheitlich, wenn kann das ein Problem sein. Nun ja, muss man, Gott weiß es, ich weiß es nicht. Dann sagt er, irgendwann war das dann wurde sein Leben verändert. Er hat 2 Jahre nur in Zungen geredet. 2 Jahre nur in Zungen geredet. Wie geht das? Im Schlaf auch? Was ist das denn für eine Aussage? Was ist das für eine unpräzise Aussage? Hat er 2 Jahre lang am Stück, also 24 Stunden, 7 Tage in der Woche in Zungen geredet? Hat er nicht geschlafen? Was ist das für eine Aussage? Hat er gar nicht mehr verständlich geredet? Das ist für mich alles Angeberei. Wenn du einen Menschen siehst, dann bewertet man ihn ja auch, man beurteilt ihn ja. Er kommt da ran, das Erste, was er tut, ist seine Bücher hochhalten und die will er verkaufen. Er macht dann ein Sonderangebot. Das erste Buch von Traumdeutung mit dem zweiten Buch von jetzt da so Symbole im Alltag, göttliche oder prophetische Symbole im Alltag, das beides bietet er zusammen an für 50 Euro. Ne? Zum Originalpreis waren das gerade mal 5 Euro Unterschied. 55 Euro wäre es sonst gewesen. Sie haben 10% Ermäßigung. Also, ne, und dann erzählt er, dass das erste Buch war ein Bestseller unter den ersten 100 und das, was da alles und diese Selbstbeweicherung, ne? Eigenlob stinkt. Das ist wenig Demut und Angeberei. Ich empfinde das als angeberisch, zu sagen, ich habe 2 Jahre in Zungen geredet. Ne? Ich rede jetzt schon seit 1992, das sind 34 Jahre in Zungen. Ich rede schon 34 Jahre in Zungen. Ne? Natürlich mit Unterbrechung. Jetzt rede ich ja gerade verständlich. Und ich habe heute Nacht geschlafen, da habe ich auch eben ein paar Stunden nicht in Zungen geredet. Ne? Ja, das ist für mich alles Angeberei, so wie sein ganzes Wesen angeberisch ist. Er übertreibt alles. Da ist keine echte Substanz mehr und er versucht das aber er ist eingebildet und er hat da noch Erinnerungen eben an seinen früheren Dienst und seine frühere Berühmtheit, der berühmte Adam F. Thompson. Und das alles, das trägt er, das kann er nicht loslassen, er hat auch nichts Neues. Ne, vielleicht hat Gott Erbarmen mit ihm. Ich hatte nämlich einen Traum, wo ich mich ganz furchtbar aufgeregt habe. Im Traum war ich in der Gemeinde und Peter Thiel war da und Elon Musk. Wisst ihr, wer Peter Thiel ist? Peter Thiel ist hat, glaube ich, PayPal mit groß gemacht und ist heute so ein Multimilliardär, der aber auch, der den Staat zerstören will. Die haben alle, wie Elon Musk auch, diese ganzen Superhirne da aus den USA. Die vertrauen alle nicht unserer Demokratie und die haben auch Angst vor ihren Mitmenschen. Die sind paranoid und die wollen Systeme aufbauen, die sie dann auch irgendwie beschützen, weil die rechnen damit in ihrer Superschlauheit und weil sie keinen Glauben an Gott haben. Ich kann das auch verstehen. Kann man auch nachvollziehen. Sie glauben an einen Kollaps der Menschheit. Sie glauben daran, dass wir hier diesen Planeten zerstören werden und dann haben sie Angst, die Massen von Menschen, die Armen, über die Mauern steigen werden, zu ihm da in das Haus des Reichen und ihn erschlagen und da ihm alles wegnehmen. Weil hier wird alles zusammenbrechen, Umweltzerstörung, Überbevölkerung, Hungersnöte, Krankheiten. Und deswegen plant ja Elon Musk, baut er ja die Rakete und will zum Mars, weil er will sich selbst in Sicherheit bringen. Ne? Er will flüchten vor dieser Apokalypse. Ne? Apokalypse heißt nicht Unheil oder Katastrophe. Das heißt eben Wegnahme des Vorhangs und so wird die Offenbarung der Bibel beschrieben. Es wird aber allgemein so verwendet, dieses Wort, als es war eine Apokalypse. Das ist eine große Katastrophe, weil in der Offenbarung, in der Apokalypse der Bibel werden eben ganz große Unheilsszenarien beschrieben. Und daher kommt das, daher kommt diese Gleichsetzung, diese falsche Gleichsetzung von Apokalypse und Unheil. Ja. Wie kam ich darauf? Ich weiß es nicht.

Nun ja, das war also das Angeberische an Adam F. Thompson, dem berühmten Adam F. Thompson. Ja, da steht einer da vorne und da kommt substanziell eigentlich fast nichts. Aber er gibt an mit Dingen aus der Vergangenheit. Da war also, wie gesagt, er hat wahrscheinlich 90, 180, dann nochmal 60, 240 Minuten. Das sind an die 4 Stunden. An die 4 Stunden habe ich dem zugehört und da war nicht viel. Da war nicht viel, was ich jetzt nun, was überhaupt berichtenswert gewesen wäre. Ne? So ein bisschen seine Kaffeesatzleserei, hat also da sich von den Leuten wir sollten ungewöhnliche Dinge, die uns passiert sind, sollten wir ihm ganz kurz sagen, er würde uns dann eine Deutung geben. Ich habe davon Beispiele gegeben. Auf dem Weg dahin am Samstag fahre ich nach Rinteln und da watschelt neben einem Maisfeld auf dem Ackerweg, da watscheln da 4 Gänse lang, 4 schöne, niedliche, große, weiße Gänse. Ich dachte mal, guck mal, das ist ja niedlich. Und wo kommen die denn jetzt her? Die mussten irgendwie ausgebrochen sein von irgendeinem Bauern, kann ich mir nicht anders vorstellen, weil das sind ja Nutztiere. Also das waren keine Wildgänse, sondern so große Weiße, die dann eben hier bei uns Weihnachten auf dem Teller liegen, die uns dann Weihnachten verschönern, der Gänsebraten, ich denke mal. Das sah hübsch aus. Ich hätte ihn fragen können. Das ist ungewöhnlich, es war ein ungewöhnliches Ereignis. Da watscheln da 4 solche Gänse, alle gleich groß, kommen da diesen Feldweg runter. Die sind bestimmt irgendwie weggeflogen, ne, von einem Bauernhof. Der hat denen die Flügel nicht ordentlich gestutzt. Die konnten fliegen und sind weggeflogen. Jetzt sind sie frei. Und die watschelten da. Hätte ich ihn fragen können, was hat das, wo ist da die Bedeutung? Aber ich vertraue dem Mann nicht. Ich möchte ihm keine Frage stellen. Ja. So, also das ist Adam, das ist, was da, also, ne. Er hat in 4 Stunden nichts Substanzielles gebracht und die Spitze dieser gesamten Veranstaltung war diese Aussage, dass die Eliten in Hollywood das Blut von Kindern trinken, was ich nicht glaube. Es gibt da komische Leute. Klar, wie heißt er? Pirates of the Caribbean, das ist ein komischer Typ, der macht sogar eine Band, nennt sich Hollywood Vampires, aber trotzdem glaube ich nicht, dass Johnny Depp Blut trinkt. Wenn, dann ist es einer, aber du kannst dir bestimmt Blut irgendwo besorgen, wenn du unbedingt Blut trinken willst, was nicht gut schmeckt und dann kannst du dir auch Blut von einer Blutbank besorgen, kannst da bestimmt irgendjemanden bestechen, der mal einen ganzen Karton Blut verschwinden lässt für ein paar hundert Euro oder so, da kann man bestimmt vielleicht kann man das auch gar legal kaufen. Das war ja damals das Ding da mit Xavier Naidoo, als der da behauptete, mit QAnon zusammen, von dem man nicht weiß, wer es ist. Er war angeblich im Weißen Haus, also vielleicht auch ein Mitarbeiter von Trump, der den beauftragt hat, so einen Scheiß zu schreiben. Also Xavier Naidoo behauptete ja, dass Hillary Clinton, die ist die Chefin von so einem Kinderschänderring, und die würde in einem Keller in Washington unter einer Pizzeria, da wären diese Kinder gefangen und denen würde Blut abgezapft und daraus würde man, Adrenochrom würde man daraus destillieren. Adrenochrom ist ein körpereigener Stoff, der in den Nieren gebildet wird, in den Nebennierenrinden, so wie das auch das Adrenalin. Adrenochrom ist ähnlich, ist mit dem verwandt, mit Adrenalin. Und das würden angeblich die Eliten, damals genau das Gleiche, die Eliten der USA, auch Politiker eben, diese Kreise der Demokratischen Partei um Hillary Clinton und dem Joe Biden, die würden das benutzen für ewige Jugend. Das würde verjüngend wirken. Adrenochrom kannst du in jeder Apotheke kaufen, sogar im Online-Versand. Du kannst hier bei meineapotheke.de oder so Shop-Apotheke, da kannst du Adrenochrom bestellen. Das sind Tabletten, das kannst du nehmen. Wofür, weiß ich nicht genau. Aber das ist kein irgendwie mysteriöser Stoff, den man Kindern abzapfen muss, wofür man Kinder im Keller halten muss. Vermisst ihr ja, und auf Einzelheiten will ich gar nicht, wollen wir uns gar nicht drüber unterhalten. Das ist ja ganz ähnlich, ne? Das ist ja ganz ähnlich. Hollywood war bestimmt immer Sex and Drugs and Rock'n'Roll. Das ist schon Catherine Hepburn. Kennt ihr die noch? Eine Schauspielerin. War so eine große, die war große Rothaarige. Die wollte in den 20er Jahren wollte die Schauspielerin werden. Ihr Vater war ein sehr angesehener, wohlhabender Arzt.
lebten an der Ostküste der USA und sie wollte Schauspielerin werden. Das hat sie ihrem Papa gesagt. Die war sehr rebellisch, die Catherine Hepburn. Ihre Mutter war Suffragette, also die hat für das Frauenwahlrecht sich einsetzte und die hat ihrer Tochter immer gesagt, tu das, was dir auf dem Herzen ist. Tu das, was du willst. Guck nicht auf Äußere, frag nicht, was andere dir erlauben. Mach das, was du willst. Und dann wollte sie also dann hat sie eine Schauspielkarriere. Sie war in der Schule, sie war rebellisch und unaufmerksam. Sie ist wohl mehrfach fast von der Schule geflogen oder sogar das. Eine schwierige Familie, das ist merkwürdig, also diese großen, reichen Familien in den USA, da ist eine Menge Elend auch. Da hat sich der eine Bruder von ihr hat sich das Leben genommen. Die hatten alle viele Kinder, genau wie die Kennedys. Und ihr älterer Bruder, der hat sich umgebracht. Da durfte aber nicht drüber geredet werden. Sie will also Schauspielerin werden. Und ihr Vater kommt zu ihr und sagt, das verbiete ich dir. Wenn du Schauspielerin werden willst, dann musst du mit den Produzenten der Filmfirmen, musst du Sex haben. Du musst auf die Besetzungscouch. Das ist normal in Hollywood und auch in New York, egal wo du hingehst. Auch am Theater ist das normal. Du musst dich da nach oben schlafen. Ja? Als Frau kommst du nicht drum rum. Du musst dort Sex haben, vielleicht auch mit Kollegen. Da werden also Ansprüche an dich gestellt werden und das will ich nicht. Ich verbiete dir das, dass du Schauspielerin wirst. Sie hat gesagt, mach ich trotzdem. Sie ist gegangen und wahrscheinlich ist sie diesen Weg gegangen. Das kam ja dann alles mal zur Sprache vor ein paar Jahren, diese MeToo-Debatte. Wurde ja dann, das ging, war, das sind zwei Brüder. Das sind die Harvey und wie heißt der andere? Weinstein, auch jüdisch. Daran kannst du sehen, Hollywood ist jüdisch. Nicht alle Juden sind gut. Und dieser Harvey Weinstein, das ist so ein fetter, hässlicher Kerl heute. Der ist ein Filmproduzent. Und also an dem wurde das ja dann festgemacht. Der sitzt jetzt im Gefängnis, schon verurteilt, aber es laufen noch andere Verfahren gegen ihn. Der wird wohl nie wieder aus dem Gefängnis rauskommen, wegen eben dem sexuellen Missbrauch und Nötigung von Frauen. Er hat also Frauen dazu genötigt, mit ihm Sex zu haben und erst dann haben sie dann Rollen bekommen. Das ist also Dinge, die sind in den USA dann eben strafbar, die sind nicht erlaubt und strafbar. Und daran hat sich ja diese ganze, ne, könnt ihr euch noch erinnern, es war Me Too, ich auch. Mir ist es auch so gegangen. Unglaublich viele Schauspielerinnen sind dann aufgestanden und haben gesagt, mir ist das auch so gegangen, mir ist das auch so passiert. Und das war die Regel, von Hollywood. Ja, sexueller Missbrauch, das ist Machtmissbrauch. Von Filmproduzenten, Studiobesitzern, Regisseuren, vielleicht auch von prominenten Kollegen, die dann sagen, die kriegt die Hauptrolle nur, wenn sie mit mir vorher eben schläft. Sowas, ne? Also das ist Hollywood. Ja, das ist Sündenbabel, Sodom und Gomorra, aber Blut trinken. Dafür Kinder, das wird ja dann insuinisiert, sagt man das? Also wird ja, es wird unterstellt, wenn man also das Blut von Kindern trinkt, dass man die vorher getötet hat, ne? Und wie gesagt, das ist das Lügenmärchen, dass man den Juden andichtet seit dem Mittelalter. Und das ist eine Frechheit, das ist eine Unverschämtheit. Das ist strafbewehrt in Deutschland. Das ist Verleumdung und üble Nachrede. Wenn für solche Dinge, wenn du die behauptest, auch in der Gemeinde, ich könnte den Adam Thompson dafür anzeigen. Ich könnte zur Polizei gehen und sagen, es gibt darüber ja Aufnahmen, ne? Die ist ja aufgezeichnet worden, diese Predigt mit Übersetzung, dass der Adam Thompson das behauptet hat, gesagt hat. Dafür kann ich ihn anzeigen, ob das dann zu einer Verurteilung kommt, ist das nicht so ganz so sicher, weil er redet ja nur von den Eliten und jetzt nicht eben von, dass die Eliten da eben jüdisch sind. Das habe ich jetzt eben noch dazu also kundgetan. Das ist so, das ist die Wahrheit, aber das hat er ja nicht gesagt. Sonst ist das Volksverhetzung. Ja, ist Volksverhetzung. Wenn du sowas behauptest, dass die jüdischen Eliten, dass sie da, das ist nur in den USA, weiß ich auch nicht, aber sowas darfst du in Deutschland nicht sagen. Das ist Verleumdung. Das geht in die Richtung Volksverhetzung. Du hetzt das Volk auf gegen die Juden. Wollen wir mal gucken, was da in Sachsen-Anhalt passiert, wie sich da dieser Herr Ulrich Siegmund und die AfD weiter verhalten. Es sind nur noch ein paar Tage, dann sind wieder Wahlen in Sachsen, in Mecklenburg-Vorpommern und dann werden die da Butter bei die Fische machen und dann wird auch da irgendwas, dann kommt es da zu Verhandlungen zwischen AfD und BSW.
Die Sarah Wagenknecht ist auch eine, ist einfach auch nur eine dumme Lügnerin, die ist eine Demagogin, die ist eine Antichristin. Antichristin, das ist nicht jemand, der eben da so Teufelshörner auf dem Kopf hat, sondern vom Teufel gesalbt ist. Vom Teufel gesalbt. Ja, das ist Anti, der Antichrist. Antichristlich, gegen Jesus. Und wer salbt jemanden? Gesalbt wirst, wurden immer, also so Priester und Hohepriester und Könige wurden in Israel. Die kriegten also Salbe, also, oder eben Salböl, gutes Öl, das geheiligt war, über die Hände geschüttet, auch über den Kopf. Und das war eben ein Ausdruck und Sinnbild dafür, dass damit kam der Heilige Geist auf sie. Und die antichristliche Salbung, da kommt nicht der Heilige Geist, sondern eben der unheilige Geist, der teuflische Geist auf dich. Und der ist auf der Sarah Wagenknecht. Ihr Vater war Muslim aus dem Iran und ein Freund sagte, meinungsstark, ihre Meinungsstärke und ihre Überzeugungskraft, die beruht nicht auf der Wahrheit, was sie da spricht, sondern auf Lügen, und diese Überzeugungskraft beruht auf einer, ja, auf einer, sie auf einer antichristlichen Salbung. Ja, Allah ist nicht der Vater von Jesus, sondern das ist ein Lügengeist, ist ein Lügner, und dieser Lügner hat die Sarah Wagenknecht gesalbt, genau wie den Ulrich Siegmund. Diese ganze Nazi-Szene, das sind alles Antichristen, die sind vom Teufel gesalbte. Und da wird nichts Gutes bei rauskommen. Jesus sagt, ich bin die Wahrheit, der Weg und das Leben. Ja, wenn du also dann aber von der Lüge gesalbt bist, vom Lügner gesalbt bist, ja, der Teufel steht da, ist der Lügner von, der, ist der Vater der Lüge und der Menschenmörder von Anfang an. Und wenn du von dem gesalbt bist, ja, dann die Menschen, die ihm folgen und diese auch Gesalbten, wie Sarah Wagenknecht und auch Ulrich Siegmund und diese Alice Weidel und diese und der Kruppalla, ja, sie sind die Lüge, die Wahrheit. Ich bin die Wahrheit, der Weg und das Leben. Und das Gegenteil davon ist die Lüge, der Irrweg und der Tod. Und dass das in den Tod führt, das haben wir 1933 gesehen. Deutschland ist den Nazis, dem Adolf Hitler gefolgt, und dann kam der Untergang. Ne? 1945 lag hier alles in Schutt und Asche, und so schlimm wird es vielleicht diesmal nicht werden, aber die Eiterbeule ist jetzt angefangen aufgeschnitten zu worden. Der stinkende Eiter muss sichtbar werden. Das Stinkende in der AfD wird sichtbar werden. Das Stinkende in Sarah Wagenknecht, das Verfaulte, die Lüge, wird sichtbar werden. Dass das alles da unten, dass das, was da für Zusammenhänge sind und wer da im Hintergrund alles damit mit dabei sitzt und dazugehört, eben wie was ich schon sagte, diese Neonazi-Konzerte und Jugendbünde, Viking-Jugend und der Dritte Weg und diese ganzen Nazi-Bünde, die es drüben im Osten gibt. Ein Kumpel sagte, hier im Westen sind sie alle weggegangen. Ne? Viele kamen aus dem Ruhrpott alle rüber, ne? Alle in den Osten. Da haben sie Grundstücke gekauft, machen da Freizeiten in Zelten und so weiter. Naja, der stinkende Eiter muss sichtbar werden. Es muss allen uns in der Nase müffeln, was da jetzt kommen wird. Das ist und ne? Damit kommt dann auch. Das ist Apokalypse Now, Offenbarung jetzt. Und es ist Zeit. Vater unser, der du im Himmel bist, geheiligt werde dein Name. Dein Reich komme, dein Wille geschehe, wie im Himmel so auf Erden. Unser tägliches Brot gib uns heute und vergib uns unsere Schuld, wie auch wir vergeben unseren Schuldigern. Und führe uns nicht in Versuchung, sondern erlöse uns von dem Bösen. Denn dein ist das Reich und die Kraft und die Herrlichkeit in Ewigkeit. Amen.

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Hallo, liebe Hörer des Erweckungssenders. Hier ist euer Glaubensbruder Stefan. Meine Pegeleinstellung stimmt. Draußen regnet's. Kühles Wetter. Himmelfahrt steht mal wieder vor der Tür. Morgen am Donnerstag. Ist immer ein bisschen doof, wenn ich das so sage. Dann verrate ich ja, dass wann die Sendung genau ist. Das ist dann für spätere Aussendungen nicht mehr so günstig, aber was soll's. Ne? Irgendwie ist dieser Himmelfahrtstag immer komisch, wenn der bevorsteht, wenn der da ist. Also der ist so ist ein besonders toter Tag irgendwie, empfinde ich das so. Ich habe für alle christlichen Feiertage eigentlich irgendwie so ein spezielles Empfinden. Weihnachten, Ostern, Karfreitag, Auferstehungstag, Sonntag vielleicht und dann kommt ja noch jetzt eben Himmelfahrt und dann kommt noch Pfingsten. Es ist kühl und frisch draußen. Wir haben tatsächlich die Eisheiligen und in manchen Teilen Deutschlands ist Schnee gefallen. Auf hohen Bergen. Und wir haben hier, ja, es ist regnerisch und nass. Ich habe auch ein paar Blumen, die ich eigentlich mal in den Sommerurlaub schicken wollte. So Zimmerpflanzen, die ich dann nach draußen stelle. Da habe ich jetzt noch mit gewartet, weil wir haben auch noch nachts Temperaturen so um 5 Grad. Und das mögen dann so Pflanzen, die aus Wüstenregionen kommen und oder ne, die stehen bei mir hier im Haus. Die mögen das dann, oder aus tropischen Gefilden, die mögen das dann nicht so. Ja, das war so ein bisschen Smalltalk. Und nun kommen wir zu etwas völlig anderem. Kennt ihr diese ikonische Aussage aus von Monty Python's Flying Circus. Monty Python ist euch doch bestimmt bekannt, oder? Das war so eine Fernsehserie, das war so Sketche, ne? Das war so um 1970 rum. England, London, das war so eine Truppe von Komikern. Der eine, John Cleese, hat ja dann lange Zeit sogar bei James Bond mitgemacht. Der hat da immer den M gegeben. Das war der dann den James Bond immer ausrüstete mit neuesten Geheimutensilien. Ne? Hat ihm ja den Wagen übergeben und so. John Cleese, so ein langer Kerl. Und das Leben des Brian ist ja da sehr bekannt. Ich mag den schon, den Film. Ja, so ein bisschen hat es nachgelassen, dass ich mich wegwerfe vor Lachen. Das war mal anders. Früher habe ich da noch mehr drüber gelacht. Aber Monty Python ist also, und die hatten da diese Sketch, war so eine wöchentliche Sendung im englischen Fernsehen. Monty Python's Flying Circus. Das war ziemlicher absurder Nonsens. Ja, Quatsch, alles Mögliche. Und der John Cleese, der saß immer an einem Schreibtisch. Der Schreibtisch stand an unmöglichen Orten. Mal stand der am Strand im Wasser, so da so halbwegs, ne? Oder irgendwo und dann gab es eine Explosion und er sagte dann, es war immer so der Running Gag zwischen zwei solchen Sketchen, Videoclips. Und dann saß er da und dann sagte er immer auf Englisch das, was dann auf Deutsch übersetzt heißt. Und nun kommen wir zu etwas völlig anderem. Ja, und dieser Satz fiel mir ein, nachdem ich also jetzt diesen Franklin Spence erlebt habe. Ich habe zwei Radiosendungen gemacht, Smooth Operator Teil 1 und Teil 2 über Prediger aus der Bewegung Catch the Fire, ehemals Toronto Airport Christian Fellowship. Ich habe sehr gelitten bei beiden. Steve Long, ehemaliger Pastor oder Senior Pastor von Toronto Christian Airport. Toronto Airport Christian Fellowship, nicht Christian Airport. Ist kein christlicher Flughafen, ist eine christliche Gemeinde am Toronto Flughafen. Ne? Ja, ich habe sehr gelitten unter Steve Long und dann unter Franklin Spence. Die Nachwirkungen habe ich jetzt noch, heute noch zu spüren. Heute, 3 Tage nach unserem Sonntagsgottesdienst in Rinteln wieder. Der letzte Gottesdienst dort, es war, die Salbung steht da im Raum, es ist eine merkwürdige Sache, ich kann da sehen und spüren.
es hängt in der Luft. Ich habe da gesessen und habe eigentlich da nur beständig gebetet. Ich binde dich, du Toronto Airport Geist, du Catch the Fire Geist, ihr Dämonen von Steve Long und Franklin Spence, diese Salbung, ich binde das, ich löse das. Ich habe den Heiligen Geist gebeten, komm Heiliger Geist, wisch hier durch, geh mit dem Hochdruckreiniger durch die Räume. Ja? Und ich habe echt gelitten. Ich sitze da, ich werde zusammengeschlagen von diesen Dämonen, die diese Salbung gebracht haben. Entschuldigung, ich sagte ja, es ist so, da bleibt was zurück. Ne? Wie das nun genau im Einzelnen ist, ob da der Hauptdämon, dass der Truppen zurücklässt, die das dann versuchen, da eben, er nimmt das ein und dann lässt er Truppen zurück, so eine Besatzungsmacht halt, eine Besatzung legt er da in seine Burg quasi, die er da errichten will. Ich hatte mit einem Freund drüber gesprochen und er sagte zu mir, sei weiterhin Sand im Getriebe. Wow, das war der Mike vom Bodensee. Und das fand ich eine sehr gute Aussage. Mehr kann ich nicht sagen, nur Sand im Getriebe. Ne? Sand im Getriebe, dass sich das, was der Teufel, der Feind vorhat im Reich Gottes, dass er das nicht so einfach verwirklichen kann. Ja, der Teufel ist nach wie vor dabei, Unkraut unter den Weizen zu sehen. Ne? Jesus ist derjenige, derjenige, der das Wort sät. Und dann kommt der Feind und sät Unkraut zwischen den Weizen. Die Jünger sagen, Jesus wird eine Frage gestellt und er erzählt ein Gleichnis. In dem Gleichnis fragen Jünger den Meister, Meister, hast du nicht guten Samen auf den Acker gesät? Ja, warum wächst so viel Unkraut zwischen dem Weizen? Und dann antwortet der Meister in Jesus seinem Gleichnis, ein Feind ist in der Nacht gekommen und hat, ja, ich habe guten Samen gesät, aber ein Feind ist in der Nacht gekommen und hat Unkrautsamen unter den Weizen gesät. Ja, und das ist hier passiert. Das ist hier passiert und man muss, Gott hat mich mit einer Sensibilität ausgestattet, die mir nicht unbedingt zum Segen ist, dass ich das unterscheiden kann. Und ich würde nicht über den ehemaligen Seniorpastor der Toronto Airport Christian Fellowship, das ist die Gemeinde, ich würde nicht über den schlecht reden, wenn ich den nicht selbst erlebt hätte. Aus der Ferne das zu beurteilen, ob das vom Heiligen Geist ist, was da damals anfing und heute immer noch, jetzt reisen sie durch die Welt, weil wohl niemand mehr zu ihnen kommt und jetzt wollen sie das in der Welt verbreiten, verteilen, wie ein Virus. Das ist wie Corona, ne? Hoffentlich kommt der Hunter-Virus nicht überall zu uns. Jetzt habe ich den Faden verloren. Wo war ich stehen geblieben? Was wollte ich sagen? Ich muss es nachgucken.

Ich würde über die das nicht aussagen, was ich hier aussage, wenn ich es nicht selbst erlebt hätte. Ne? Ich bin da hingegangen und war hoffnungsvoll, habe ich mal gesagt, bei dem Steve Long. Und ich dachte, vielleicht ist da was für dich abzuholen, Stefan. Vielleicht holst du dir auch ein bisschen Gesundheit ab bei dem. Neue Salbung, frische von Gott. Aber ich habe so gelitten hinterher. Ich war tagelang krank. Ich liege dann montags im Bett. Wenn Sonntag der Gottesdienst war, liege ich montags im Bett und ich kann kaum was machen. Jetzt war gestern war so ein Tag hier in Deutschland. Da hat man also einen Gedenktag für ME, wie nennt sich das? Myolytische Enzephalotobab und chronisches Fatigue-Syndrom, MECFS. Wenn ich mich betrachte, wie es mir jetzt seit 3 Jahren geht, dann ist das dem sehr ähnlich. Man ist immer müde, erschlagen, wenig leistungsfähig, muss sich oft ausruhen, wieder hinlegen. 600.000 Menschen leiden darunter in Deutschland. Die eine Frau, die sie im Fernsehen zeigten, sie hatte das pfeifersche Drüsenfieber. Und danach ging das dann los, dass sie nicht mehr auf die Beine kam, immer nur noch im Bett liegen wollte. Alles ist zu viel. Viel Lärm konnte sie nicht ertragen. Geräusche, auch Licht nicht. Viel im Bett liegen, bei ihr ging das jetzt, sie hat nach 19 Jahren, hat sie eine Diagnose bekommen, nach 19 Jahren, also das ging bei ihr 2007 dann wohl so los, nach 19 Jahren hat irgendein Arzt ihr gesagt, sie haben wohl dieses MECFS, ne? Chronisches Fatigue-Syndrom, das heißt also chronische Erschöpfung. Und diese myolytische Enzyph, irgendein Gehirn, das soll was mit dem Gehirn zu tun haben, Das ist das Gehirn, ne? Das E, Enzephalopathie oder sowas. Müsste ich nachgucken. Ja, und wenn mir Gott nicht, ich halte mich immer noch daran fest, dass ich, als es losging, 92 im Oktober, da habe ich eine Vision gehabt, wo mir mein alter Pastor erschien. Und er sagte mir in dieser Vision, war so ein Halbschlaf, ne? Da sah ich meinen alten Pastor und der stand da und war am Dozieren. Er hatte den Finger so erhoben und in die Luft gestreckt. Und ja, wie so ein Professor an der Schule, sagte er so an der Uni, ein geistliches Problem braucht eine geistliche Lösung. Aha. Und ich habe es danach erst gar nicht so ernst genommen. Dann dachte ich mir, hat er das was zu sagen? Als ich dann noch irgendwie eine Toilette sah und da war die Spülung gerade betätigt und Tabletten, bunte Tabletten, die ich da auf meinem Nachttisch liegen hatte, die schwammen da drinnen und wurden quasi weggespült. Da habe ich mir was zusammengereimt und mir gesagt, soll dir das was sagen, Stefan? Ein geistliches Problem braucht eine geistliche Lösung, keine Pillen. Und so halte ich daran fest und bekenne jetzt, sprich meine Wahrheiten aus, sagte mir eine unserer Leiter in der Leiterschaft, da während des Gottesdienstes, sie guckte mich an und sagte, Stefan, so spricht der Herr zu dir, sprich meine Wahrheiten aus, dann wird es dir in kleinen Schritten besser gehen. Am selben Abend oder am nächsten Tag habe ich im Bett gelegen, wieder erschöpft und dämmerte auch so weg und da sah ich, wie ein Mann in einem weißen Gewand an meinem Fußende meines Bettes saß oder stand. Der saß auf meinem Bettende und er sagte, die Freude des Herrn ist meine Stärke. Die Freude am Herrn ist meine Stärke. Und seitdem bekenne ich diesen Satz, der hilft mal mehr, mal weniger, aber vielleicht ist es schon in kleinen Schritten schon bergauf gegangen, also sind aber dann wirklich Minischritte. Das sind nicht Millimeter, sondern das sind Mikrometer-Schritte. Ich kann es nicht wirklich beurteilen. Vielleicht geht es mir schon ein bisschen besser. Auch nachdem ich 2 Operationen hinter mir hatte, die nicht schlimm waren, aber nötig waren. Also gestern war dieser Tag, MECFS, ne, chronisches Fatigue-Syndrom. Es gibt 600.000 Menschen in Deutschland, die nach Viruserkrankungen, auch nach Corona und auch nach Corona-Impfung oder auch manchmal ungeklärt, die dann so müde sind und arbeitsunfähig, können eigentlich kaum noch das Haus verlassen. Sie können sich, ging es zum Teil noch schlechter als mir, eine junge Frau, die konnte gar nicht. Die konnte, also ich,
ich kriege ja noch meinen Alltag irgendwie geregelt. Aber bei der war das gar nicht mehr der Fall. Der Mann musste sie versorgen und sie hat noch nicht mal ihr Kind Fahrrad fahren gesehen, seit 3 Jahren. Der kann inzwischen Fahrrad fahren, der 5-Jährige, und sie hat das noch nicht gesehen. Das ist natürlich traurig. Ich mache da was ganz was Ähnliches durch, und wie kam ich da jetzt wieder drauf? Ich weiß es nicht.

Okay. Also ich halte mich daran fest, dass ich da diese Vision hatte und dass mir mein alter Gemeindeleiter, der Bernhard Koch, da in der Vision, im Traum erschienen ist und mir sagte, eben Stefan, das ist bei dir ein geistliches Problem. Was ist genau dieses geistliche Problem? Ich, so genau weiß ich es auch nicht. Ich fragte dann Gott, lehre mich, Gott, lehre mich. Das könnte ihn damit zu. Ich hatte noch einen anderen Traum, da bin ich in den, da habe ich auch schon erzählt. Ich war unterwegs im Traum, der begann am Stiefmütterchenfeld hier auf dem Amselweg, wo ich heute lebe. Und dann war ich unterwegs mit einem schicken großen Auto. Und ich fuhr so mit offenen Fenstern, es saß eine Frau an meiner Seite, es war eine große Limousine und ich war unterwegs auf einer Autobahn. Und die Autobahn, es ging schön geradeaus und plötzlich bog die Autobahn nach rechts ab und dann kam ich in den Stau rein. Und es ging nichts mehr weiter. Ich bin dann ausgestiegen aus dem Auto, um nachzugucken, was da los ist. Denn wenn man aussteigt und sich lang macht, kann man ja besser sehen, als wenn man im Auto drinne sitzt. Und als ich dann so auf der Straße stehe, packt mich plötzlich die Straße, als ob so wie so eine Panzerkette, wurde ich da irgendwie so gefangen genommen und die zog mich weg nach vorne hin. Ich rief der Frau zu, verschwinde, das ist gefährlich. Und dann zog mich die Straße weg vom Auto. Ist ja ein bisschen widersinnig, aber im Traum war das halt so. Und dann stürzte ich, dann kam ich an einen Abgrund und da war ein riesiger Schredder, in den ich dann hineinstürzte, gezogen von dieser Gliederkette. Und da waren dann solche Schlägel drinne, die da alles irgendwie kaputt schlugen. Aber ich konnte da durchtouren, so von Etage zu Etage in die Tiefe und kam dann unten an, heile. Ich kam unten heile an. Ich kam unten heile raus. Unten war ein kleiner Radlader, der den Schlamm, alles war zu Schlamm zermüllert, ganz fein, ganz feiner, wässriger, brauner Schlamm. Das hat er dann so weggeschoben, die Häufchen, die da, den Haufen, der da unten sich bildete. Aber ich war heile, ich kam heile raus. Ein Auto, sagt Stefan Dries, ist ein Prediger, den ihr auch bei Facebook finden könntet, ein lieber Kerl, Michael Stefan. Der macht sonntagabends immer Online-Seminare, Gnadenschule nennt er das, glaube ich. Ihr könnt euch da anmelden, guckt mal. Ihr könnt euch da, empfehle ich, ist empfehlenswert, ihr könnt euch da anmelden für so eine Zoom-Konferenz, wenn ihr seine Seite kontaktiert, Michael Stefan bei Facebook, dann findet ihr das sonntagabends, glaube ich, 19.30 Uhr. Das ist, also er sagte mir, ein Auto steht für einen Dienst. Du hast also einen Dienst, Stefan. Ich habe einen Dienst bekommen. Und mit diesem Dienst war ich unterwegs, das war das Auto. Auto steht für Dienst. Und dann war ich da unterwegs und dann kam es in den Stau. Und so, und das so empfinde ich mein Leben schon seit langer, langer Zeit, dass ich da in den Stau reingeraten bin. Und dass ich eben meinen Dienst nicht so ausüben kann. Das tue ich jetzt gerade hier, indem ich hier predige. Denn 2002 hat Gott zu mir gesagt, dass ich ein Prediger bin. Ich wollte schon Mitte der 90er, 95 war 92, glaube ich, geworden, wollte ich schon irgendwie Gott dienen. Alles, was ich sah in der Gemeinde, war so fantastisch, so wunderbar. Was ich selber an mir erlebt hatte, dass ich aus 1992 aus einer 10-jährigen, schwierigen psychischen Phase rausgekommen war, wo mir kein Arzt hat helfen können. Ich wusste mir keinen Rat. Ich habe alles ausprobiert gehabt, was ich ausprobieren konnte. Und dann hat der Bernhard Koch aus mir Dämonen ausgetrieben und mir ging es von einem auf den anderen Augenblick gut. Und das war so fast fantastisch, als was mir da selbst passierte und was ich dann auch an anderen sah, das ist mein Lebensinhalt, das soll es sein. Ich habe dann 4 Jahre Gartenbauwissenschaften studiert in Hannover an der Universität, weil ich hatte den Studienplatz. Und das habe ich dann auch mit immer größerer Freude getan, weil das hat wirklich meinen Horizont erweitert und war interessant. Es waren interessante 4 Jahre von 93 bis 97. Aber dann hätte ich mich anmelden müssen für die Diplomarbeit und da waren große Lücken. Und es war einfach so, dass ich mich entschieden hatte, was ich will und ich wollte irgendwie im Reich Gottes wirksam sein, ich wollte ein Diener Gottes werden. Wie das genau aussehen sollte, wusste ich nicht, aber der Entschluss war klar. Und ich verließ die Uni, das war wie übers Wasser gehen. Ich habe mich dann da abgemeldet und habe dann 5 Jahre mich durchgeschlagen mit
Habe noch im Elternhaus gewohnt. Meine Eltern haben hier ein Häuschen. Und ich habe mich dann also da mit Gelegenheitsarbeiten so durchgeschlagen, auch mal mit Arbeitslosengeld, immer in der Hoffnung darauf, dass ich Gott dienen will. 2002 war irgendwie da, war der Weg zu Ende. Ich hatte da nochmal ein Jahr wahrscheinlich oder so Arbeitslosenhilfe oder Arbeitslosengeld bekommen und die Zahlungen gingen am 31. März vorbei. Und ich saß am 1. April hier und habe auf den Tisch geschlagen und hab Gott gesagt, Gott, dafür bin ich nicht von der Uni abgegangen, dafür habe ich nicht mein Studium an den Nagel gehängt, dass ich jetzt hier rumsitze und mich langweile und nicht weiß, wie es weitergehen soll. Da war nichts. Ich wollte ja Gott dienen, aber er hatte mich dann nicht hineingeführt irgendwo. Er hatte mich in nichts hineingeführt. Inzwischen hatte ich keine Gemeinde mehr. Die musste ich 97 verlassen. Ich hatte mich um meine Großmutter gekümmert. Die hat mich dann dafür auch bezahlt. Eine geringe Summe, dass ich mich wenigstens selbstständig... Das kam erst danach. Nee, das war dann schon geschehen bis 2002, bis April. Die starb im März. Ja, aber also ich hab da gesessen und auf den Tisch geschlagen und habe gesagt, war sauer. Ich war wütend, habe gesagt, Gott, so habe ich nicht gewettet, dafür bin ich nicht von der Uni abgegangen, dass ich jetzt hier rumsitze und nicht weiß, wie es weitergehen soll. Ich habe mich dann betrunken, kann man sagen. Ich habe mir da wenigstens zwei Flaschen Rotwein oder so von meinem Vater aus seinem Vorrat geholt, habe sehr laut Morningstar-Musik von Don Potter gehört. Und ich habe Gott ein Ultimatum gestellt. Er hatte gesagt, 11:45, du hast eine Viertelstunde Zeit, mir zu sagen, wie es weitergeht. Ich habe da gesessen, zornig, trotzig, halb betrunken, laute Musik, 11:45 nachts. Und dann habe ich die Zeit vergessen. Wahrscheinlich wegen des Rotweins. Um 11:45 merkte ich das auf einmal. Du hast ja die Zeit vergessen. Du hattest doch Gott ein Ultimatum gestellt. Und in demselben Augenblick sah ich das Wort Prediger. Es war, als ob ich so innen drin in so einer Litfaßsäule sitze und da um mich herum wanderte dieses Wort auf ganz verschiedenen Ebenen, in verschiedenen Größen immer wieder. Ich meine, es im Geist gehört zu haben und so war das. So, das war die Antwort, Prediger. Deswegen predige ich hier. Ich bin in den Schacht da reingefallen, diese Schredders und diese Klöppel da, die versuchen mich klein zu müllern. Ich denke, das ist das, was ich erlebe. Ist ganz ähnlich dem, was andere eben chronisches Fatigue-Syndrom, ne? Oder auch Fibromyalgie, Rheuma. Es gibt ja so viele Krankheiten in dieser Welt, 500 verschiedene Sorten von Rheuma. Es gibt ja schreckliche Rheuma-Zustände, ne? Menschen, die verkrümmte Hände haben, das sind irgendwelche Stoffwechselstörungen, irgendwie auch vom Gehirn. Das Gehirn produziert von irgendwas zu wenig. Und wenn das da zu wenig ist, dann kommt der Körper nicht mehr klar. Ich glaube, bei mir ist das auch so. Ich kann mir das so vorstellen. Es gibt diese Neurotransmitter im Gehirn, Serotonin und Dopamin, und wenn die nicht im ausreichenden Maße zur Verfügung stehen, also sagen wir es umgekehrt, wenn die in ausreichendem Maße zur Verfügung stehen, dann bist du ziemlich robust. Dann kannst du alles Mögliche ab. Du hast keine Allergien. Ich bin doch sehr allergisch so auf künstliche Duftstoffe. Ich kann also keine Shampoos benutzen. Da gehe ich kaputt dran, wenn ich so sehe, was meine Mitbewohner hier in der Wohngemeinschaft, was die für tolle Shampoos haben und wie die duften, ne? Oh, und auch Parfums, da gehe ich kaputt dran. Ich habe das letzte Mal, als ich da mich mal mit so einem Shampoo gewaschen habe, musste ich mich hinterher nochmal waschen, um das Shampoo wieder abzuwaschen. Da sind ja Duftstoffe drin, da werde ich crazy, da drehe ich durch, ne? Es ist ja furchtbar, was also Menschen sich da auf den Körper schmieren können, und ich kann das alles nicht. Das ist in den Haaren drin, diese Düfte. Oh, mir wird übel davon. Wunderbäume im Auto. Das ist ja die Hölle. Was da alles so künstlich erzeugt wird. Aber ist es wohl so, wenn also im Kopf da diese Neurotransmitter alle in ausreichendem Maße produziert werden, dann steckt man das alles gut weg, dann kann man das alles ab. Aber das kann eben auch anders sein. Und das ist bei einer Menge Menschen so.
Und das kann eben so weit gehen, dass also Menschen, wenn Rheuma haben, die sind vollkommen verkrümmt, ne? Vollkommen. Die sehen aus wie mal, ja, das sieht schrecklich aus. Ne? So krallenartige Hände, verkrümmte Arme und Beine und das ist, ja, vielleicht ist es auch dämonisch, bestimmt sogar. Nicht nur die Neurotransmitter. Ich bin also auch noch immer am Rumrätseln und frage Gott, was ist denn die geistliche Lösung? Ein geistliches Problem braucht eine geistliche Lösung. Ich weiß dann, dass mich ein paar Dämonen angegriffen haben und bin ich auch noch nicht wieder so richtig losgeworden. Ich frage Gott immer wieder, ja, was ist denn die geistliche Lösung zu dem geistlichen Problem? So, jetzt gibt's erstmal Musik.

Und nun kommen wir zu etwas vollständig anderem. Also so geht es nicht weiter, Leute. Ne? Also Paula White, die spirituelle Beraterin von Donald Trump, macht gemeinsame Konferenzen mit Joyce Meyer und Benny Hinn. Rodney Howard Brown brachte das ganze Ding irgendwie nach Toronto. Claudio Freizon war, bei ihm war er schon vorher in Südamerika, in Argentinien unterwegs, in der argentinischen Erweckung. Weiter kann ich jetzt die Ursprünge nicht verfolgen. Ich bin inzwischen sogar misstrauisch gegenüber der Jesus People Bewegung und diesem Lonnie Frisbee. Da war mal irgendwas, das Muttertagsereignis 1980, da erzählt von John Wimber davon. Ich will nicht aufgrund von Literatur oder auch von, ich habe mich ein bisschen umgesehen bei YouTube, es gibt ja endlose Dokumentationen, Gespräche, Interviews, da sind dann solche Podcasts, Leute unterhalten sich dann über diese Dinge und jeder weiß ja genau Bescheid, jeder hat was zu scheißen, ne? Jeder weiß ja, hat ja seinen Senf dazu zu geben, alle wissen genau Bescheid, wer wie war. Lonnie Frisbee hat abends Party gemacht, noch im schwulen, in der schwulen Kneipe. Nächsten Tag hat er Wunder getan. Na Halleluja, der hat wenigstens Wunder getan. Ne? Da sind Krüppel aus den Rollstühlen aufgestanden. Mach das mal nach. Ne? Nicht gelacht, nicht lachen und zappeln. Ha? Nicht der Duft, das Parfüm war da, Goldstaub am Hals, Silber irgendwie, Silberstaub rieselt aus dem Dach oder aus der Lüftung von Bill Johnson in der Bessel Church. Ne? Ich habe schon mal gesagt, wo ist der Nutzen all dieser Dinge, der Nutzen dieser merkwürdigen Zeichen? Ja, das sind keine Wunder, Stefan, das sind Zeichen. Ja, Zeichen. Das war noch keine Erweckung, der Toronto, das ganze Toronto-Dring da, das Gelache und Gezappel. Wir hatten es auf Konferenzen in Rinteln, aber es kam nicht direkt aus, ja, Bob Mann brachte es von Mallorca mit. Wo war der Nutzen? Die sind alle komisch geworden, die Leute. Die sind alle komisch geworden, ja. Die Liebe ist erkaltet. An den Früchten werdet ihr sie erkennen. Wenn wir, ja, ich hatte das eben so gedacht, wenn wir all das abfiltrieren, was nicht von Gott ist, dann kommen wir zu dem, was jetzt kommen muss. Entschuldigung. Filtrieren wir das ab, ja. Man kann ja schmutziges Wasser, so eine braune Brühe, das kennen wir ja gar nicht mehr. Wir haben hier überall in Deutschland, wir drehen den Wasserhahn auf und in der Regel hast du da wunderbar glasklares Wasser. Warum ist das so? Weil das wird in der Wasseraufbereitungsanlage, wird das filtriert. Ja? Da sind riesige Filteranlagen, da wird das Wasser durchgepumpt, durchgepresst und dann ist das, und auch wenn das vorher das Wasser noch irgendwie noch schlammig ist oder irgendwelche Bestandteile hat, da wird ja alles Mögliche abfiltriert. Ne? Da werden Chemikalien abfiltriert. Rückstände von der Antibabypille, von Medikamenten. Da werden Nitrit, Nitrat aus der Landwirtschaft, Bakterien werden abfiltriert durch Aktivkohle. Und. Das ist ja nicht nur so, dass da sichtbare Bestandteile abfiltriert werden, also so Schlamm irgendwie. Ist ja Grundwasser. Wir trinken ja in der Regel Grundwasser. Wir pumpen aus der Tiefe Wasser hoch. Das ist da unten, das ist sehr sauber. Weil das ist da schon lange da unten, ne? Schon vielleicht Jahrhunderte, Jahrtausende ist Grundwasser da unten. Das braucht nämlich sehr lange, wenn es von oben vom Regen versickert, bis es dann unten ankommt, in mehrere hundert Meter Tiefe. Hier in Hameln, wir saugen hier das Wasser aus den, hier sind so Kieslager. Das Weserbergland ist ja entstanden. Die Weser ist entstanden durch die Eiszeit. Da waren hier riesige, hier waren ja, kilometerdicke Eisschichten. Und dass die abgetaut sind und diese Gletscher am Fuße der Gletscher, die Gletscher haben diese mehrere Kilometer dicken Eisschichten, so wie heute noch in Grönland, die haben den Untergrund zermahlen. Und daraus ist dann der Kies und Sand entstanden. Und das liegt so rechts und links von der Weser. Die Weser fließt durch ein Kiesbett. Und da ist eben Grundwasser, wohl auch Weserwasser versickert da. Und das wird dann eben, das ist sehr klar auch, das Kieswasser. Und das kann dann hochgepumpt werden, wird dann nochmal filtriert, wie gesagt, und dann trinken wir das. So,
Das war jetzt ein Gleichnis für den Heiligen Geist, ja, und für das, was in der Gemeinde passiert. Filtrieren wir all das ab, was also nicht, was also unrein ist. All die Verunreinigungen, filtrieren wir die ab. Dann kommen wir zu etwas völlig anderem. Ne? Dann kommen wir zu etwas völlig anderem, was das Reich Gottes ist. Ja? Hör auf mit deinem Konsumismus, so wird das genannt. Ne? Ja? Stornier dein Flugticket, wo du auch immer hin willst, zu Rodney Howard Brown oder wie die alle heißen. Stornier dein Flugticket und flieg da nicht hin, um dir wieder das Gezappel und das Gelache abzuholen und damit mal wieder mit dabei zu sein. Dazu ist Christsein degeneriert. Ja? Man fliegt irgendwo hin, um sich das da abzuholen, um Teil davon zu sein, wenn Benny Hinn dann Wusch macht mit seiner Jacke oder mit seiner Hand und die Leute fallen um. Oder irgendeiner rastet aus und rennt wie ein Bekloppter durch den Raum. So war es am Ende bei Reinhard Bonke auch. Reinhard Bonke ist an Krebs ganz furchtbar gestorben. Ist zwar 78 geworden, immerhin, aber ne, ein seliges Ende finde ich anders. Ne? Nicht aufwachen. Du schläfst friedlich ein. Du gehst abends noch fit ins Bett und am nächsten Morgen, ja, dann bist du schon im Himmel, ne? Dann bist du auf der anderen Seite. So stelle ich mir das vor. Und nicht, dass man da jetzt Krebs bekommt und dann noch Chemotherapie macht und dann fallen dir die Haare aus und vielleicht noch Bestrahlung und dann wird das doch nichts und dann stirbst du. Dann war die Metastasen in deinem Körper. Ich denke, also meine Oma, die hatte dann Darmkrebs, der kam auch wieder. Und diese Dickdarmkrebs und diese Wucherungen, die sind nicht stabil. Die haben keine stabilen Zellwände. Und wenn dann also da auch eben Blutgefäße da durchwuchert werden von den Krebszellen, dann ist das nicht stabiles Gewebe. Und dann platzen da Adern und dann verblutest du. Das ist eigentlich dann, das kann also die Todesursache bei Krebs sein. Krebs ist ja gar nicht so geheimnisvoll, sondern das kann eben eine innere Blutung. Das ist da platzen Blutgefäße und dann läuft das Blut aus. Und dann geht im Kopf, dann wirst du ohnmächtig, und weil der Blutdruck eben abfällt und das Blut läuft eben in eine Körperhöhle, in deinen Bauchraum rein, da beim Darmkrebs. Und dann hast du kein Blut mehr, was das Herz pumpen kann, und dann ist das Ende da. Ne? Filtrieren wir das alles ab, filtrieren wir das ab, filtrieren wir diesen Catch-the-Fire-Segen, der eigentlich ein Fluch ist, diese Salbung von Toronto, filtrieren wir das ab. Du kannst dir so einen Kaffeefilter vorstellen, ne? Du kannst Wasser aus der Pfütze von draußen, aus deinem Garten oder von der Straße holen oder geh an den Bachlauf oder hier an die Weser. Das Weserwasser ist auch so bräunlich-grün, die ist auch nicht so schön sauber. Hol dir da mal einen Liter, dann nimm einen weißen Kaffeefilter. Und den machst du wie das früher so war, wie man früher Kaffee gebrüht hat. Und da gießt du das Wasser dann rein, das du dir reingeholt hast. Und dann läuft es unten sauber, hell und sauber raus. Und der ganze Schmutz, der Schmatter, der hängt dann in dem weißen Kaffeefilter. Gibt ja auch braunes Papier, aber wenn das mit weiß, dann siehst du es noch schöner, was da von Schmutz dann hängen bleibt in dem Filter. Ne? Filtrieren wir das alles ab. Filtrieren wir den Toronto-Segen ab. Die Toronto-Salbung, sage ich jetzt. Ist ein Fluch, ist dämonisch. Filtrieren wir das ab, filtrieren wir Sozzo ab. Das ist diese Heilmethode da, diese chirurgischen Eingriffe in deine Erinnerungen. Filtrieren wir das ab, raus damit. Filtrieren wir das ab, unsere Mythen. Die Bibel ist nicht das fehlerfreie, eingehauchte Wort Gottes, sondern das ist gut recherchierte Berichte über Jesus. Ne, brauchbar, aber mit Vorsicht zu genießen. Gibt da Widersprüche. Leute sagen, ja, die Bibel, kennst du das, Leute da auch bei Facebook, die Bibel ist wahr. Dachte ich so. Sag mir mal, wo wurde Jesus entrückt? Ja, war das nun am Ölberg oder am See von Genezareth? Gibt es zwei Varianten. Was hat Jesus am Kreuz gerufen? Gibt es, glaube ich, drei oder vier Varianten. Was? Wie war das am Morgen da nach der Auferstehung? War da ein Engel, mehrere Engel? Wie war das? War da überhaupt Engel? Was sagten die Engel? Wie war das? War Jesus, mal ist Jesus da, mal sind Engel da? Was gibt es noch für Ungereimtheiten? Guck dir mal die vier Evangelien an, wie viele Ungereimtheiten da sind. Und dann kommst du und sagst, die Bibel, aber die Bibel ist wahr. Ja, was ist denn nun wahr?
Wurde Jesus am Ölberg entrückt oder am See von Genezareth? Eins von beiden kann doch nur sein. Vielleicht wurde er zweimal entrückt, kann ja auch sein. Glaube ich aber nicht. Ja, gut recherchierte Berichte, das sind Berichte. Die haben sich Mühe gegeben, da war auch schon vorher, waren Sachen zusammengetragen und daraus haben die eine Lebensgeschichte geschrieben. Vier liegen uns vor. Die wurden in die Bibel, wurden in das, was wir Bibel nennen. Bibel heißt nur Buch, ne? Bibel, komm, ja. So, protzt du hier nicht rum und sag, die Bibel ist wahr. Ja, du hast keine Ahnung, du bist ungebildet. Das ist wahr. Filtrieren wir all das ab. Filtrieren wir das ab, was nicht von Gott ist. Dann kommen wir zu dem, was jetzt kommt. So geht's nicht weiter. Ein weltweiter Betrug. Und und gerade da, wo das Christentum neu ist, da ist er am größten. Das ist dann in Afrika, in Südamerika und auch in der asiatischen Welt. Auch in China wahrscheinlich, ne? Die haben ja da eine Frau als Messias. Also Jesus ist zurückgekehrt als Frau. Halleluja. Da wird irgendeine Frau gefeiert als der wiedergekehrte Jesus, ne? In China, eine Frau. Halleluja, ne? Wie dumm kann man sein? So sieht's aus.

Also nachdem jetzt dieses Wochenende da war, wo die 6 Leute, Catch the Fire Team um Mark Tapps, den findet ihr auch im Internet, bei YouTube und anderen, so ein, ja, ein kräftiger, so ein dicker, halt andere, kann selber kaum laufen. Angeblich halt er die, ne? Als der da war, da ging ich raus und ich war wirklich auch ich war verprügelt, fühlte mich wie verprügelt. Oder war es am Sonntag? Ich ging runter und auf dem Weg zum Auto hörte ich eine Stimme, die mir sagte, du gehst über Leichen. Und dann, ja, okay, dieses Sprichwort kennt man ja so. Ich guckte dann runter auf den Fußboden. Ich war jetzt draußen auf dem Fußweg, auch auf der Straßenebene, auf der Straße. Da neben dem Kaufhaus Bruno Kleine und ich ging zu meinem hinten auf dem Parkplatz am Blumenwall. Entschuldigung, musste mich räuspern. Ich ging also zu meinem Auto. Ich guckte so auf den Fußweg runter und dann guckte ich nach oben. Wir sind ja da oben unter einem Dachgeschoss. Das ist ziemlich hoch. So die zweite Ebene, ne? Unten ist Erdgeschoss, dann kommt die zweite Etage von Bruno Kleiner, das ist ein Bekleidungshaus. Und wir sind oben in der zweiten Etage, aber das sind ja so Geschäftsetagen, die sind bestimmt alle so 5 Meter hoch, ne? So ungefähr, vielleicht auch nur 4. Und also wir sind da oben in 15 Meter Höhe. Und da oben war vorher, ich war eben noch oben im Lobpreis- und Gebetsabend und das war, ich hab da heftig gelitten und auch heftig gekämpft und dann, sie sagte, oh, du gehst über Leichen, ja, meine ich, dann sind wohl die ganzen Dämonen, die sind runtergefallen, die sind da oben rausgeschmissen worden und niedergekämpft worden und die liegen jetzt hier unten auf der Straße rum, deswegen gehe ich. Ich gehe

aufwachten, dann, die waren erfrischt und erholt, die fühlten sich gut. Und jetzt war das da, jetzt, ja, jetzt war alles Mögliche. Er sagte, die Leute klebten an der Wand und nicht mal mit den Füßen auf dem Boden und solche Dinge. Und bei ihm ging auch das Gezappel dann los. Er kam auch zu mir, nahm mir die Hände, nahm meine Hände, nichts passierte. Ein andermal kam er nochmal und dann hat er so, als ob er meinen Puls fühlen würde. Er hat mich nur mit spitzen Fingern, hat er so mein rechtes Handgelenk angefasst und versuchte für mich zu beten, aber es passierte nichts. Von da ab ging er mir aus dem Weg. Er machte schon, wenn er auf mich zukam, ne, dann hat er so, als er mich sah, ist er abgebogen und ist abgedreht und ist verschwunden. Hat für mich nicht mehr gebetet. Da war bei mir war nichts zu machen. Und bei dem Mike Ratajczak war genau das Gleiche. Und wir sind gute Freunde nach wie vor bis heute und eigentlich mit allen anderen Christen mehr oder weniger verfeindet. Ist tatsächlich so. Was ist uns nachgestellt worden, auch von Gemeindeleitern? Was für widerliche Dinge sind uns passiert? Und ich sagte, wir hatten eigentlich alles, wir hatten damals eigentlich alles. Bevor das Gezappel kam, bevor das Gelache kam, der Toronto-Segen, auch auf dem Umweg über Bob Main, der überhaupt nie in Toronto war, und auch die anderen beiden da, oder drei Lila Koss, Damien Geary und wie hieß er? Fred Vance. Bevor das Gelache kam, war alles da und es war Liebe da. Es war alles da. Prophetie war da, Befreiung war da, Segen war da, alles war da. Es war durchdrungen. Die Jesusgemeinde in Rinteln war durchdrungen vom Heiligen Geist, durchdrungen vom prophetischen Geist. Alles war da. Es war Segen da, es war Musik da, es war Gemeinschaft da, Liebe untereinander, wie ich sagte, es war wirklich gut. Ne? Die Leute brachten sich ein, sie waren voller Eifer, Feuereifer. Da war eine Leidenschaft für Jesus und für die Gemeinde. Alle waren bereit, sich einzubringen, bis hin zur Aufopferung, sowas bei mir. Und dann kam das Gezappel und das Gelache. Und nach 2 Jahren Gezappel und Gelache war alles kaputt. Und ne, um jetzt, das war dann schon so 97. Und dann bis 2000 ging es immer weiter bergab. Und heute ist eine Spaltung eingetreten. Und ja, alles war da. Und ich hatte neulich einen Traum. Da erschien mir ein anderer ehemaliger Gemeindeleiter, Werner Hoppe, der leider verstorben ist. Werner Hoppe war ein ganz lieber, so ein riesiger Kerl, 2,5 Meter oder sowas groß, großer Mann, herzensgut, ein großes Herz. Er war so derjenige, der Bernd Koch war der Apostel, der Werner Hoppe sollte so den Hirtendienst übernehmen, weil das lag dem Bernd nicht. Der Werner Hoppe lud mich den einen Abend mal ein, da sagt er: Stefan, wir wollen, Eva und ich, wir wollen dich zum Essen einladen. Komm doch vorbei. Eva kocht. Und ja, und dann war mal, ich konnte noch jemanden mitbringen. Das war dann damals der Manfred Prasun, der kam mit und wir haben dann da gesessen und gegessen. Das war schön. Und das war dann öfter so, dass der Werner Hoppe mich öfter mal ansprach und sagt: Stefan, hast du Lust mitzukommen? Wir wollen da und dahin fahren. Machten wir so gemeinsame Ausflüge. Die mochten mich. Ich mochte Werner auch. So, und Eva ist noch da. Werner ist vor einem Jahr gestorben oder vor einem halben Jahr, leider, mit 74 oder sowas. Nach Krankheiten, die er hatte. Und also im Traum erschien mir dieser Werner. Und Werner war das war so eine Gemeindesituation, habe ich, ja, und da Werner war mittendrin. Wir hatten alle so Räuberzivil an, Jeans und Pullover und Hemden. Der Werner Hoppe trug aber einen schwarzen Anzug und ein weißes Hemd. Und der schwarze Anzug war sehr schick, der hatte irgendwas Besonderes. Und das Hemd sogar vielleicht Rüschen oder irgendwie so. Also er sah aus wie jemand, der für eine Hochzeit angezogen war. Und er war mitten zwischen unter uns, aber er war still, er sagte nichts. Und die Deutung war dann, also ich habe das dann, und da, warum träume ich das? Ich habe dann Jesus gefragt: Jesus, warum träume ich von dem Werner Hoppe? Was soll ich damit anfangen? Und dann dachte ich mir, erzähl das der Eva, der Witwe, die ist ja noch da. Das habe ich gemacht. Ich habe dann gesagt, Jesus, wenn du willst, dass ich das der Eva erzähle, dann führ das herbei. So, jetzt kommt der letzte Sonntag. Ich sitze zweite Reihe, vorne rechts, letzter Platz, und Lobpreis ist im Gange. Da kommt Eva rein. Und sie setzt sich genau vor mich, in die erste Reihe, ganz außen, der letzte Stuhl, da, direkt vor mir. Und da ist sie sitzen geblieben die ganze Zeit, bis zum Ende des Gottesdienstes, der ziemlich öde war. Immer noch Nachwirkungen des Smooth Operators, der falschen Geister.
Und dann, als sie dann aufsprangen, und dann rief ich hinterher: Eva, Eva, warte, ich muss ja was, ich will dir was

erzählen. Und dann erzählte ich ihr das. Und dann sagte sie, ja, das ist sehr tröstlich. Sie fing an zu weinen und sie sagte, ja, sie hat sich schon gefragt, was mit dem Werner ist, weil der hat eine ganze Menge Mist gebaut am Ende seines Lebens. Ich habe ihr gesagt, Werner lebt und der ist hier bei uns, der ist da. Und ich denke, er trägt das Hochzeitsgewand. Ne? Er ist Teil der Braut, sagte Mike daraufhin ganz spontan, Mike Ratajczyk. Er ist Teil der Braut, er gehört zur Braut. Ne? Er ist schon gekleidet für das Hochzeitsmahl des Lammes. Deswegen trägt er den Hochzeitsanzug. Einen schwarzen Hochzeitsanzug mit einem weißen Hemd. Der sah richtig gut aus. Das fiel auf. Ja, wir anderen hatten alle nur so Räuberzivil. Ne? Also er ist ja auch tot. Er ist nicht mehr hier. Er ist beim Herrn. Und er ist zum Herrn gegangen. So, das hat Eva musste kurz weinen und dann sagt sie, das ist sehr ermutigend. Dann hat sie sich gefangen, musste dann auch weg. Und es ist alles da. Ne? Es ist alles, das ist das Reich Gottes. Da Gott gibt mir einen Traum, ich kann das weitererzählen und jemand hört darauf und er ist ermutigt, er ist getröstet. Es ist, ja, filtrieren wir den Dreck ab. Und der Dreck ist eben Catch the Fire. Der Dreck ist Bethel Church, Redding, Kalifornien, Sozzo. Das ist Sean Bolz und was die da machen und die ganze Salbung, die auch von denen kommt. Und das ist ein weltweiter Betrug. Er ist überall unterwegs, in Australien, Neuseeland, in Afrika. Es ist so riesig, der Betrug. Es ist so riesig. Und nun kommen wir zu etwas völlig anderem.

So, da bin ich wieder. Die erste Phase der Reinigung von Wasser, das ist, dass man das Wasser sich beruhigen lässt. Ne? Zum Beispiel im Bodensee. Der Bodensee ist, der ist zum Teil sehr tief und da wird Wasser entnommen in, weiß ich nicht, 50, 80 Meter Tiefe. Da unten fließt das Wasser aber auch relativ schnell noch, sodass das schon sehr sauber ist. Und das wird dann, da wird das hochgesaugt, hochgepumpt auf einen Berg. Und oben auf dem Berg habe ich gesehen in so einer Dokumentation, Entschuldigung, da ist diese Wasseraufbereitungsanlage. Das sind riesige Reservoirs, so Wasserbecken. Und das erste ist, das Wasser wird da reingepumpt und dann lässt man das sich beruhigen. Und in dieser Phase kann sich dann schon die gröbsten Bestandteile, Schlamm und so weiter oder Sand, der setzt sich dann ab auf dem Boden, einfach durch Schwerkraft. Ne? Man pumpt das Wasser in so ein Bassin rein, in so einen Vorratsreservoir und dann lässt man sich das beruhigen und dann sinken diese Schwebstoffe, die sinken zum Boden, alles was schwerer ist, das sinkt zum Boden. Und denke, das ist jetzt auch diese erste Phase, ich denke mal, ja, die ist also bei uns auf jeden Fall da schon eingeleitet. Die Schwebstoffe, diese Verunreinigungen, der Schlamm, der Dreck, der sinkt zum Boden. So. Und nachdem die Gefahr erkannt, Gefahr gebannt. Ich weiß, ich kann das nicht anders beschreiben. Gott hat mich eben auch so sensibel gemacht. Ich leide da viel drunter. Ich kann zum Beispiel, wie ich schon sagte, auf viele verschiedene Stoffe bin ich allergisch. Wenn ich neue Kleidung kaufe, muss ich das etliche Male durchwaschen. Manchmal geht es überhaupt nicht. Dann muss ich Sachen wegtun. Dann sind die Gifte, die sind so verbunden. Hat man da eben Farbstoffe und Fixateure und ich weiß nicht was für die Behandlung der Garne genommen, dass das so fest verbunden mit der Baumwolle auch, dass man das nicht mehr auswaschen kann. Ich leide da sehr drunter. Die andere Seite ist halt, dass ich da sitze und das erkenne. Und ich sehe auch dann an dem Blick, ich kann das erkennen am Blick, an der Ausstrahlung von Steve Long und Franklin Spence, dass das nicht aus der Wahrheit ist, was die sagen. Das ist, ich habe den Heiligen Geist, ich habe Jesus erlebt und ich kann das unterscheiden. Im Geist, im Heiligen Geist, den ich empfangen habe, ist auch der Geist der Geisterunterscheidung. Ich kann die Geister unterscheiden. Und ja, Gefahr erkannt, Gefahr gebannt. Ich habe mich da, die konnten mich nicht hinters Licht führen. Und ich sage das, weil ich diese persönlich erlebt habe. Und dieser Steve Long ist eine hochrangige Person von dem Leiterschaftskreis von der Toronto Airport Christian Fellowship, heute Catch the Fire. Das ist nicht ein Niemand, sondern das ist einer, der da 20 Jahre lang den Pastor gemacht hat. Und wenn der mich krank macht, dann ist das nicht der Heilige Geist. Der Heilige Geist hat mich gesund gemacht, 1992, habe ich erzählt. Bernd Koch, der trieb innerhalb von 30 Sekunden aus mir Dämonen aus. Und danach bin ich dort in der Gegenwart Gottes, in der Salbung des Heiligen Geistes, bin ich in der Jesusgemeinde in Rintel in der Bäckerstraße gesund geworden. 5 Jahre lang war ich fast dort und ich war ziemlich kaputt. Ich wog 68 Kilo. Heute wiege ich 30 Kilo mehr. Kannst du ausrechnen, was ich wiege. Und ich bin gesund geworden. Ich habe studiert, ich habe gearbeitet, ich führe hier ein kleines Unternehmen als Zimmervermietung oder als Wohngemeinschaft. Ich verdiene mein eigenes Geld. Und ich mache diesen Radiosender und Gott hat mich da reingeführt, eben Dinge zu erkennen, mich Dinge zu unterscheiden. Und eine Unterscheidung, ich kann das, ja, da sind einige Dinge und wenn ihr meine Radiosendung hört, könnt ihr euch das alles in den verschiedenen Radiosendungen anhören. Ich wiederhole es auch immer wieder. Da muss aufgeräumt werden. Da wird aufgeräumt. Der erste Schritt ist das Abklingbecken oder Absetzbecken. Und danach geht es dann weiter, dann wird das Wasser noch eben weiter filtriert. Das ist auch desinfiziert, sodass wir das dann, wenn wir es aus der Wasserleitung, aus dem Wasserhahn bekommen, trinken können. Trinkwasser. Und so soll das in der Gemeinde sein. Was in der Gemeinde ist, das sollte rein sein. Das sollte rein heilig sein.
Das sollte uns nähren, das sollte uns gesund machen. Wasser des Lebens sein und nicht das Wasser, das uns krank macht, mit Viren versetzt, ja, mit Schmutz. Und die Menschen merken es nicht. Es ist wirklich, die Unterschiede sind wirklich sehr, sehr fein. Deswegen habe ich ja auch die anderen beiden letzten Sendungen Smooth Operator genannt. Das heißt, Smooth ist was Sanftes. Ja? Das ist ein sanfter Verführer. Der Teufel ist ein sanfter Verführer und er hat also die Gemeinde weltweit, er hat die betrogen, er hat die Braut betrogen, das ist die Braut Christi. Das ist die weltweite, das ist die Jesusgemeinde, die weltweite Jesusgemeinde. Der Teufel hat die Braut geraubt, aber Jesus holt sie sich zurück und das hat schon angefangen. Ja, Heiliger Geist, Jesus, wirke dein Werk. Ich bin davon überzeugt, du hast mich in diese Erkenntnisse hineingeführt, auch um das hier öffentlich zu sagen. Der Rest liegt an dir, Jesus. Der Rest liegt an dir und an deinem Heiligen Geist, dass du das vollbringst, dass du das nun zu Ende bringst, dass du das weltweit, ja, was du damit machen willst, ist deine Sache, Jesus. Das muss raus, das muss abfiltriert werden, dass dieser ganze Dreck muss, der Dreck muss weg. Diese falschen Salbungen, die falschen Geister müssen raus. Diese Toronto-Salbung muss aus den Gemeinden raus. Wir müssen nun zu etwas völlig anderem kommen, Jesus. Zu etwas Reinem und Heiligen, etwas, was gesund macht und nicht krank macht. Die Ineffektivität, wenn also auch bei euch in den Gemeinden nichts passiert, wenn in deinem Leben viel Krankheit ist und es nichts vorangeht, dann liegt das auch wahrscheinlich auch daran, dass du dich dieser Toronto-Salbung ausgesetzt hast. Du bist da irgendwo hingefahren, ihr habt Leute eingeladen oder es ist überall unterwegs, es ist überall auf der Welt unterwegs. Es ist in Deutschland unterwegs, in allen Gemeinden, bei allen Christen, es ist überall unterwegs, in allen Büchern, in aller Musik. Es ist überall, alles ist verseucht von der Toronto-Salbung. Heute Catch the Fire. Ja. Das soll es gewesen sein. Heiliger Geist, mach du da Schluss mit. Hilf mir jetzt weiterzumachen, weiterzuleben, weiter und zu hoffen. Zu hoffen, dass du, Jesus, das Werk, das du begonnen hast, vollendest. Und ja, ich befehle mich dir auch an, als deinen Diener, als denjenigen, der das hier jetzt gesagt hat, dass du, wenn das die Wahrheit ist, dann musst du das bestätigen, Jesus, durch die nachfolgenden Zeichen und Wunder. Und es müssen wirklich Zeichen, es müssen wirklich Wunder sein, die was taugen. Und gib uns ja, die was taugen und nicht das Gelache und Gezappel. Und das ist ein Virus, der, ja, das muss raus, Jesus. Filtrier es ab, töte das ab, töte diesen Geist, töte diese Salbung ab. Reinige die Gemeinden in der ganzen Welt. Reinige die Gemeinden von dieser schrecklichen Zappel- und Lachsalbung, von der Catch-the-Fire-Salbung, von Sozzo. Reinige die Gemeinden, Jesus. Reinige alle. Reinige uns, reinige deinen Leib. Reinige die Braut, Jesus. Reinige sie. Amen.

Hallo, liebe Hörer des Erweckungssenders. Ja, die Jamaika-Koalition ist gescheitert. Wir leben in interessanten Tagen. Ich brenne darauf, eine neue Predigt zu machen. Ich habe lange warten müssen. Die letzte Predigt hatte ich wirklich vor 14 Tagen gemacht. Das erscheint mir inzwischen viel zu lange, so ein Zeitraum, um mich hier zu Wort zu melden. Aber ich hatte es auch versucht, schon eine neue Predigt zu machen. Das war gescheitert. Ich hörte dann, dass der Heilige Geist mich immer daran erinnerte, an dieses Wort Jamaika. Jamaika, warte auf Jamaika. So, jetzt ist heute Dienstag. Am Sonntagabend ist die FDP aus den Verhandlungen rausgegangen. Ich glaube, dort haben sich viele Menschen wirklich ernsthaft bemüht, die Verantwortung hier im Staat zu übernehmen. Ich bin ja selber CDU-Mitglied und weiß, dass Politiker nicht von Grund auf schlechte Menschen sind, sondern dass es eine Menge Idealismus braucht, um diesen Job zu machen, diese Aufgabe zu übernehmen, sich für andere hinzustellen und die Dinge anderer Leute zu regeln. Das ist ja Politik. Politik heißt ja, das geht hier um das Öffentliche. Ja, das ist von public, ja, im Englischen. Kommt ja eigentlich aus dem Lateinischen oder sogar aus dem Griechischen. Und es ist keine einfache Sache, eben sich um die Dinge der Gemeinschaft zu kümmern, zu scheren. Da gibt ja eigentlich niemand Dank für. Und ich habe große Hochachtung vor den Politikern, auch gerade auf Bundesebene, aber auch auf den anderen Ebenen, dass sie sich da wirklich Mühe machen. Das ist mit viel Zeit, mit viel Zeitaufwand verbunden und eben man kriegt am Ende eigentlich keinen Dank. Sondern, wie es zum Beispiel dem Herrn Seehofer gerade ergeht, nach einem langen Leben, der Mann ist jetzt 73, glaube ich schon, nach einem langen Leben, wo er sich Mühe gegeben hat, eben politisch da was sich zu engagieren, will man ihm eigentlich einen Arschtritt geben. Es ist wie im Tierreich, wo der Platzhirsch irgendwann Konkurrenz bekommt von Jüngeren, die ihm dann die Herde, ja, die streitig machen wollen. Im Tierreich geht es dann um die Fortpflanzung, dass sich die stärksten Tiere mit den männlichen Tiere mit den Weibchen paaren können und dürfen. Und da gibt's dann eben diese Kämpfe im Herbst, das Röhren der Hirsche im Wald. Und so ist ähnlich geht's ja gerade in der CSU ab, dass der Herr Söder den Seehofer verdrängen möchte. So ist das im Leben, so ist das auch in der Politik. Und das ist vielleicht auch richtig so, dass man da dass da immer auch also ein Gerangel gibt, um wer die Macht und die Führung für sich beansprucht und haben und eben haben kann, hat. Aber ich wollte eben sagen, Dank braucht man da nicht zu erwarten. Ja, und man sollte vielleicht doch erwarten. Auch Frau Merkel sollte irgendwie für ihre Bemühungen Dank bekommen. Sie wird Dank bekommen. Diese Menschen, die ihr Leben eben da auch einsetzen, was ja oft von außen her als Egoismus oder so Profilneurose, dass man sich dass man was gelten will in dieser Welt, gesehen wird. Diese Menschen werden von Gott ihren Lohn bekommen, denn wir alle werden ein Urteil bekommen von Jesus Christus am Tag des jüngsten Gerichts, und er wird uns, ich denke, er wird diesen Menschen auch auf die Schultern klopfen und sagen, ihnen das sagen, was sie gut gemacht haben. Und wenn sie viel gut gemacht haben, wenn sie viel geliebt haben, dann wird diese Liebe, die sie auch diesem Land gegenüber gegeben haben, das wird anderes Falsches, was sie getan haben, Sünden, die sie getan haben, zudecken. Denn Liebe deckt Sünde zu. Ja, wer viel geliebt hat, Jesus sagt zu Maria Magdalena, der Hure, die zu seinen Füßen sitzt und ihr Alabastergefäß zerbrochen hat und diese köstliche, wohlduftende Narde über seine Füße schüttet. Er sagt dann zu den Pharisäern, sie hat viel geliebt, deswegen wurde ihr viel vergeben. Die FDP hat mal wieder das bestätigt, was ich schon lange über sie denke, dass sie eine Scheißpartei ist. Sie haben uns wieder alle

belogen, sie haben nicht ernsthaft verhandelt und sind scheinbar kurz bevor sie in den Zwang kamen, mitregieren zu müssen, sind sie rausgerannt. Die Einigung am Sonntagabend dort in Berlin war eigentlich ja fast unter Dach und Fach. Sie war mit den Händen greifbar, man war kurz vor einem vor einer endgültigen Vereinbarung, dass man also die Sondierungsgespräche zu einem positiven Ende bringen wollte. Das hätte geheißen, man geht in Koalitionsverhandlungen, dann zu einer Regierungsbildung zwischen diesen vier Parteien, CDU, CSU, FDP und Grüne. Und dann scheint Herr Lindner und Herr Kubicki mit seiner Mannschaft aufgestanden zu sein. Oft sind raus vor diese Vertretung Rheinland-Pfalz oder von Baden-Württemberg und haben dort sich vor die Kameras gestellt und dann eine doch schon recht ausführlich gut formulierte Rede gegeben, die mir im Nachhinein auch gar nicht passte zu der abrupten Situation, denn die waren eben gerade rausgegangen und dann hat man doch da sehr wortreich und schon sehr überzeugend und eloquent heißt ja nichts anderes als überzeugend, erklärt, dass man jetzt zum Wohle des Landes und der eigenen Ideale und was man den FDP-Wählern versprochen hat, in eine solche Regierung nicht gehen will und kann und deswegen jetzt diese Gespräche abbricht. Ja, FDP, Freimaurer, die Partei. Liebe Leute, geht, wenn ihr die Möglichkeit habt und mir hier zuhört, diejenigen, die zu den Freimaurern eingeladen werden oder von Freimaurern eingeladen werden, dazu zu gehören. Ich weiß nicht, ob die mir hier zuhören. Falls irgendjemand die Möglichkeit von euch hat, den Freimaurern beizutreten, tut es nicht. Das ist eine böse Organisation. Die ist wirklich antichristlich und genauso, wenn ihr junge Leute seid und die Möglichkeit, wenn ihr Studenten seid, werdet kein Teil von Burschenschaften, von Studentenverbindungen. Das ist alles ein und dieselbe Chose. Da geht es, die sind, wenn man die, ich habe die mal persönlich kennengelernt in Hannover, ich glaube es war es Renania oder Saxonia, die sind schon schräg drauf, wenn man die kennenlernt, die wirken irgendwie komisch und ein bisschen aus der Zeit gefallen. Und das, die wirken nicht nur so, die sind auch so. Und das ist so, weil da aus diesem Bereich Freimaurerei, aus so alten Mythen und ich weiß nicht was, da Kräfte am Gange sind, die wirklich die teuflisch antichristlich sind und dann die Menschen komisch machen. Der Christian Lindner, der Vorsitzende der FDP, der wirkte schon als junger Mann sehr komisch. Da war neulich mal eine kurze Reportage über ihn, wo er als Schüler noch kurz vorm Abitur schon eine Firma gegründet hat. Er lief damals rum wie so ein Juppie mit Hosenträgern, wie das so in den späten 80ern, Anfang der 90er noch üblich war. Sehr wichtig und ich habe einen Burschenschaftler kennengelernt und ich sage euch Leute, da geht nichts Gutes von aus und von dieser FDP geht nichts Gutes aus. Und sie haben hier irgendwie alle verarscht und an der Nase herumgeführt. Und es ist gut, dass uns das erspart geblieben ist, dass uns diese Regierungsbeteiligung der FDP erspart geblieben ist. Im Jahre, wann war denn das, die letzte Koalition zwischen CDU und FDP? Ich hoffe, dass euch das interessiert, was ich hier über Politik rede. Ich tue das, weil mich das interessiert und inzwischen bin ich der Meinung, wenn ihr mir hier zuhört auf dem Radiosender, dann habt ihr ein bisschen Verstand. Oder Entschuldigung, vielleicht auch mehr. Also ihr habt Verstand und ihr seid interessierte Christen. Ihr seid nicht vor den Schrank gelaufen, wie es mein alter Pastor immer sagte. Viele Freikirchler wirken so, als ob sie vor den Schrank gelaufen sind. Dass ihr interessiert seid, erkenne ich daran, glaube ich daran zu erkennen, dass ihr mir hier zuhört und auch eben politisch interessiert seid. Und deswegen rede ich davon. Im späteren Verlauf der Sendung möchte ich noch weiter auf folgendes Thema kommen. Ich komme gleich nochmal zu einem anderen zurück. Ich möchte mich beschäftigen mit dem Gegensatz von Mythos und Logos. Ja, glauben wir Märchen oder folgen wir auch unserem Verstand? Ich möchte über die doch wichtige Bedeutung des Verstandes reden, wie wichtig der Verstand und wie positiv der Verstand in der Bibel betont wird. Und deswegen nochmal jetzt zurück auf das Thema Politik hier.
In der letzten Koalition zwischen CDU und FDP, worüber ja die CDU in internen Kreisen total froh war, dass man gesagt hat, endlich, da ist er wieder, unser natürlicher Koalitionspartner, die FDP. Man hat dann diese mit dem Herrn Westerwelle, die hatten damals ja, waren es 15% oder 17% bekommen, ist man in eine Regierung gegangen und das war dann relativ schon nach am ersten oder zweiten Tag hat man von Frau Merkel gehört, dass sie das böse S-Wort benutzt hätte. Sie hat Scheiße gesagt nach Gesprächen mit dem Herrn Westerwelle und dem Herrn Christian Lindner, der damals der FDP-Generalsekretär war. Jetzt ist er ja Parteivorsitzender der FDP. Damals war das der Guido Westerwelle, der inzwischen gestorben ist. Ja, diese FDP ist für mich durch eine Dokumentation, ich habe es glaube ich neulich auch schon mal erwähnt, habe ich im Fernsehen neulich erfahren, dass die FDP in den Nachkriegsjahren ganz eindeutig gegründet wurde von Altnazis, von Alten, von SS-Leuten. Ja, es war ein Sammelbecken der SS. Es gab in der Zeit vor dem Dritten Reich die NLPD, die Nationalliberale Partei Deutschlands, und die waren schon rechts angehaucht. Oder nicht nur, die waren deutlich rechts, ja, das zeigt das Wort eben national, ja, nationalliberale, das ist so wie die FPÖ heute in Österreich. Und diese Partei gab es, die war dann vielleicht, ich weiß es nicht genau, ich sag immer wieder, ich bin kein Profi in all den Dingen, über die ich hier rede, sondern ein bemühter Laie, ich versuche was zu verstehen. Und ich bin eben kein Historiker, Geschichtswissenschaftler oder auch Politikwissenschaftler, sondern ich habe alles Mögliche gehört und versuche mir da mit Hilfe des Heiligen Geistes einen Reim drauf zu machen, was zu verstehen. Also es gab in der Zeit vor der Weimarer Republik und noch bevor das Dritte Reich, die Diktatur von Adolf Hitler hier mit den Nazis begann, gab es diese nationalliberale Partei Deutschlands. Ob die dann aufgegangen ist innerhalb dieser Gleichschaltung, ich rede jetzt wirklich ein bisschen so aus Unwissen heraus mit der NSDAP. Jedenfalls, die Parteien spielten ja innerhalb des Dritten Reiches keine Rolle mehr, tauchten dann erst wieder auf. Die SPD war mal nicht auch verboten in Hitler-Deutschland. Die CDU wurde überhaupt erst gegründet, dann 1947 durch Konrad Adenauer von Politikern, die eben auch schon in der Weimarer Republik und vor den Nazis aktiv waren. Und die FDP wurde ganz eindeutig als eine Partei gegründet von ganz speziell SS-Leuten, und das war nun nicht gerade die Creme de la Creme der Deutschen in moralisch und Unschuldshinsicht. Die haben diese Partei gegründet, um sich einzumischen innerhalb dieser neu gegründeten Bundesrepublik und nicht mit der Absicht, am demokratischen Prozess teilzunehmen, sondern zurück zu den alten großen Zeiten, ja, zurück zum tausendjährigen Reich. Ich habe diese Partei nie so richtig gemocht. Ich mochte auch eigentlich Helmut Scheel nicht, hieß er Helmut. Und ich mochte auch Genscher nicht, Genschman, der ewig Lebende. Und diese Partei ist mir immer widerlicher geworden. Und die Zeit von, wann war es denn, die erste große Koalition war, naja, ich bin heute nicht ganz so gut drauf. Ist euch jetzt nicht ganz so wichtig. Jedenfalls war diese Zeit irgendwie auch in Erinnerung rückwirkend, war unerträglich. So, glaube ich, von 2007 war das bis dann 4 Jahre drauf, bis 2011 war diese Regierung CDU-FDP. Ist mir in sehr unguter Erinnerung. Das war irgendwie Kasperletheater. Ich habe mich da schon verarscht gefühlt, und ja, und die FDP hat mal wieder bestätigt, was in ihr steckt, nämlich der Teufel. Und es scheint so gewesen zu sein, dass in den letzten Tagen die FDP nicht mehr wirklich ernsthaft verhandelt hat und wirklich eine Regierung bilden wollte, sondern dass man den gesamten Sonntag schon das vorbereitet hatte, dass man abends da kurz vor 12, ne, man wollte eben kurz vor 12 die Sache zu Ende bringen. Dann ist man rausgegangen und alle haben dort gestanden und den Kopf geschüttelt und haben das nicht kapiert.
weil man wirklich fast vor einer perfekten Einigung war, die dem Land gut getan hätte, viel Erneuerung, viel Modernisierung gebracht hätte. Das wurde von allen, wurde von denjenigen gesagt, die drinnen blieben. Aber die, das war der FDP alles nicht gut genug, die will da mehr. Und ja, dann wird immer so der Frau Merkel vorgeworfen, sie hätte keine Vision, es wäre keine Idee, stehe über diesem Projekt. Das, ja, und das wird dann von, dann, ich würde diese Leute gerne mal fragen, die das vorwerfen, ob sie denn eine Vision hätten, ob sie denn wüssten, wissen, wie unser Land in 10, 20 Jahren aussehen soll. Wer hat denn diese Vision? Wo ist denn dieser Entwurf? Und woher kommen diese Visionen? Ja, es gibt, haben wir unseren Gott Jesus Christus, der Visionen gibt. Du kannst aber auch andere Visionen haben. Manche rauchen eben Marihuana und kriegen Visionen. Andere nehmen LSD, kriegen Visionen. Du kannst eben auch irgendwelchen Gurus folgen, die dir eine Vision geben. Es gibt eben Leute, die sagen, wir brauchen so ein bedingungsloses Grundeinkommen für alle Menschen hier im Land. Das ist auch eine Vision, aber wer will das bezahlen? Also wenn ich finde den Ansatz von Frau Merkel eben zu gucken, was machbar ist, das ist demütig. Wenn man nicht wirklich weiß, wo es hingehen soll, dann tastet man sich langsam voran. Ich weiß noch, dass, also habe ich auch schon erwähnt, mein Glaubensbruder und alter Arbeitgeber, Bruder Volkmar, der hat immer wieder diesen einen Satz gesagt zu mir: Gottes Wort ist unseres Fußes Leuchte. Ja, und das war eben so ein bisschen ins Mittelalter hinein, hat man eben so eine Lampe in der Hand gehabt, mit der ging man dann eben nachts durch die Gegend, zum Beispiel auch, wenn du nochmal nachts auf die Toilette musstest, dann hat man ja früher so ein Häuschen gehabt draußen im Hof. Und dann hat man so eine Lampe mitgenommen, die hat man sich angezündet und die leuchtete nicht weit, die leuchtete vielleicht so 2-3 Meter, höchstens 5 Meter im Umkreis und hat dann so ein bisschen den Fußboden erleuchtet, dass man da nicht stolperte, man konnte sehen. Und so ist das Leben mit Gott, das Leben, ja, sein Wort, ob das nun das Niedergeschriebene, das wir nachlesen und uns aneignen können, ist, oder aber ob er uns ein prophetisches Wort gibt, ganz persönlich an uns durch eine Vision, einen Traum oder ja, dass wir tagsüber seine Stimme hören und Jesus durch den Heiligen Geist zu uns redet. Das ist dann auch so. Sein Wort ist eine Leuchte für unseren Fuß und kein Fernlicht, wie das an modernen Autos ist, das 500 Meter weit reicht, dass man in die Ferne sehen kann. So ein Flutlicht in so einem Fußballstadion, das hat man heute. So ist Gottes Wort nicht. Gott will, dass wir demütig bleiben und nah bei ihm, dass wir von ihm abhängig sind. Und wir sollen nicht so hochmütig und so aufrecht durch die Gegend gehen, dass wir alles wissen von uns aus. So kommt mir aber die FDP vor. Ja, das sind stolze Menschen. Und entweder hat ihr Stolz dazu geführt, dass sie mit den kleinen Ergebnissen und den kleinen Schritten von CDU, CSU und Grünen nicht einverstanden sind. Oder sie hatten das überhaupt nicht vor. Sie wollen sich profilieren. Sie haben vielleicht in der Absicht, jetzt groß zu werden. Sie haben jetzt die Absicht, groß zu werden, nachdem sie jetzt 10,8% hatten und schon mal, wie ich erwähnte, 2007 meine ich, so in der Richtung, ich kann gleich nochmal nachgucken, da hatten sie schon mal 15 oder 17%, dass sie darauf schielen, wie die FPÖ in Österreich, das ist wirklich eine rechtsradikale Partei, dass sie 25% bekommen können und das darauf, glaube ich, spekulieren sie jetzt durch Neuwahlen und dass man sich profiliert, man ist eben rausgegangen, man hat diesem Geeiere ein Ende gemacht, diesem Eiertanz da, dass die nicht zum Ende kommen, obwohl die ja nur, es sind ja 4 Wochen, das heißt, das sind 28 Tage, wurde dort zusammengesessen und versucht, zu gucken, ob man miteinander regieren kann. 4 Jahre vorher hat die SPD und die CDU, die haben ganze 83 Tage lang zusammengesessen. Das ist dreimal so lang. Aber hier, diesmal haben irgendwie alle keine Geduld, es dauert alles so lange und die mehren sich ja nicht aus und ach, wird das was und dieses Mal Jamaika. Ja. Ich denke, dass die FDP da wieder, wie sagten sie gestern, der eine Professor Karl Rudolf Korte, ein brillanter Mann, wirklich demütig und ein sehr guter Beobachter. Er sagte,
berauscht, die FDP ist berauscht vom eigenen Erfolg im Wiedereinzug in den Bundestag und sie hat schon wieder mehr im Auge. Und ich könnte mir das vorstellen, dass die darauf spekulieren, dass sie über die 20%-Marke springen, wie die FPÖ in Österreich, und dann quasi mit der CDU auf Augenhöhe regieren können. Dann macht man so 25%, dann ist man, kann man vielleicht mit der, das ist so, dann wird vielleicht die Hoffnung, dass man mit der CDU die Regierung alleine stellen kann. Ja, auch durch jetzt provozierte Neuwahlen. Ja, da reden wir gleich weiter rüber über das Thema nach der ersten Musik für euch. Oder der erste Musikblock für euch.

weil ich so lange warten musste mit dieser neuen Predigt. Ich hatte schon vor dem Mikrofon gesessen, hatte noch ein Lied hochgeladen von Xavier Naidoo und den Söhnen Mannheim über das Lied heißt Armageddon. Da war ich total blockiert. Es lag vielleicht auch ein bisschen an der Musik. Der ist eben auch wirklich ein Kiffer, Xavier Naidoo und die ganzen Söhne Mannheims. Ich halte von denen heute nicht mehr so viel, obwohl die Musik damals schon grandios war. Eigentlich war der Hintergrund dafür, dass ich mit dem Reformationsfest, also dem am 31.10., mit dem Ende dieses 500. Bestehens oder ja der Reformation, Entschuldigung, dass mir plötzlich viele Dinge klar wurden. Darauf komme ich gleich nochmal, werde ich gleich nochmal eingehen. Mir war so vieles klar in dieser Woche danach. Ich hatte die letzte Predigt, ich meine, am 4. November gemacht, an einem Montag, und es war so vieles stand mir so klar vor Augen, und ich wollte das eigentlich gleich in eine Predigt einbauen, obwohl erst ein paar Tage seit der letzten Predigt, die ich mit Volker zusammen gemacht hatte, über dieses Thema auch alles, die Sendung hieß, alles Verborgene kommt ans Licht. Aber es ging irgendwie nicht, und dann hörte ich, wie der Heilige Geist mich immer wieder an dieses Wort erinnerte, Jamaika. Es war immer in meinem Kopf, Jamaika. Warte auf Jamaika. Nun ist Jamaika gescheitert, und natürlich interessiert mich das, und deswegen rede ich hier über dieses aktuelle Thema. Weil wir leben in dieser Welt, und ein ganz wichtiger Aspekt, der mir klar geworden war, eben da in diesen Tagen nach dem Reformationsfest war, ich habe das im Gespräch mit Volker zusammen, das war die Erkenntnis des Tages, so haben wir auch so bezeichnet gehabt, die Erkenntnis des Tages war, das Reich Gottes kommt nicht so, dass man mit äußeren Gebärden, dass man sagen würde, hier ist es oder dort kommt es, sondern Jesus sagt, das Reich Gottes ist schon mitten unter euch, ja. Das Reich Gottes ist wie Sauerteig, den eine kluge Hausfrau nahm und unter einen Zentner Mehl mengte und so das ganze Mehl durchsäuert. Mit Wasser zusammen, sonst gibt es ja keinen Teig, ne. Also so macht man Brot aus Mehl und Wasser und ein bisschen Salz, da macht man, diese Mischung macht dann eben, durchsäuert alles und wird dann eben die Grundlage zum Brot backen. Und das ist auch nichts Böses. Jesus redet ja nur vom Sauerteig der Pharisäer, das ist die Heuchelei als etwas Böses, nicht den Sauerteig an sich. Und auf diesem Hintergrund, dass also wir in dieser Welt sind und leben müssen, ja, wir werden hier auf absehbare Sicht nicht abgeholt. Da ist nicht diese Entrückung, auf die viele freikirchliche Christen warten, sondern wir sind dazu bestimmt, hier auf dieser Erde zu leben und das Reich Gottes zu bauen durch jedes, immer schön täglich das Vaterunser beten. Dein Reich komme, dein Wille geschehe, wie im Himmel so auf Erden. Und auf dem Hintergrund ist es eben, die Grundlage, dieser Hintergrund ist der Grund, ja, tolles Deutsch, ne? Dafür, dass ich hier über Politik rede, über das, was jetzt da passiert ist mit den Verhandlern, die FDP ist rausgegangen, es wird so weitergehen, dass es muss jetzt Frau Merkel, also der Bundespräsident, Herr Steinmeier ist jetzt in der Pflicht. Und ich fände es eine gute Sache, wenn es eine Minderheitsregierung geben würde. Das heißt, wenn also Frau Merkel zum Beispiel lässt sich zur Wahl aufstellen, das Parlament wählt ja einen Bundeskanzler und eine Bundeskanzlerin. Der Bundespräsident Frank-Walter Steinmeier ist jetzt aufgerufen, einen Kandidaten vorzuschlagen, den das Parlament dann in 3 Wahlgängen die Möglichkeit hat zu wählen oder auch verschiedene. Im ersten und zweiten Wahlgang muss da die absolute Mehrheit für den Kandidaten geholt werden. Das heißt, mehr als 50% der Stimmen. Das sind bei 709 Menschen, die jetzt als Abgeordnete im deutschen Parlament sitzen, sind das 355, die dann ein Kandidat auf sich als Stimmen versammeln muss. Wenn das im zweiten Wahlgang nicht geschehen ist, dann gibt's einen dritten Wahlgang, wo eine einfache Mehrheit reicht. Wenn also da mehrere Kandidaten sind und einer hat dann halt 40% bekommen, dann ist der dann der neue Bundeskanzler. Dann hat er dann keine eigene Mehrheit, sondern muss sich dann immer zu allen über das Parlament, zu jedem strittigen Thema, was dann eben diskutiert wird, dazu ist ja eigentlich ein Parlament da, muss er sich dann Mehrheiten besorgen durch Überzeugungskraft und der Bundeskanzler oder die Bundeskanzlerin.
um sich dann, um eben Gesetze und Dinge, die man im Land machen will, durchzusetzen, ja. Und da muss viel diskutiert werden und das wäre für die Demokratie ein großer Gewinn. Da würde eigentlich unser Grundgesetz mal zur vollen Blüte kommen. Dieses Festgefahrene dieser Parteizwang, dass man da immer in solchen, in diesen Parteiblöcken oder nach konservativ oder mehr links immer so unterscheidet und dass man da so eine Konfrontation immer und Opposition hat im Bundestag, würde mal aufhören. Es würde über die verschiedenen Parteien hinweg diskutiert werden können und dann könnten eben ganz verschiedene Gesetzesvorhaben zum Wohle auch von allen Menschen, auch den Ärmeren, den Arbeitslosen hier, viel könnte bewirkt werden. Die Linken könnten mitreden. Das wäre sehr gut in meinen Augen. Das wäre eine lebendige Demokratie. Das wäre sehr gut. Und das wünsche ich mir. Ich wünsche mir, dass unser Bundespräsident, der kommt übrigens hier aus der Nachbarschaft bei uns, der kommt aus Schieder-Schwalenberg. Das ist im Landkreis Lippe. Das ist von hier 25 Kilometer weg, ein ganz, ganz kleines Dorf. Da ist seine Heimat, da lebt er auch eigentlich, der Frank-Walter Steinmeier, der Weißhaarige aus Lippe. Und ich wünsche ihm Gottes Segen und Gottes Weisheit, dass er uns jetzt durch diese Dinge gut hindurchführt. Dafür ist er auch eben da, für die Situation, dass eben, das hat das Grundgesetz alles so geregelt, dass eben bei diesen gescheiterten Koalitionsverhandlungen, der weitere Weg ist beschrieben, wie ich eben schon gesagt habe, und dass er uns da mit Gottes Hilfe, dass Gottes Geist auf ihm ist und wir geführt werden. Neuwahlen kosten viel Geld, 150 Millionen Euro wenigstens, und man kann nicht so lange irgendwie, das geht erstmal so gar nicht und würde auch gar nicht viel bringen. Wahrscheinlich würden die gleichen, die Umfragen sagen, die gleichen Ergebnisse voraus wie jetzt. Na, wahrscheinlich würde Frau Merkel, sie will ja wieder antreten, vielleicht aber auch würde die Partei sie nicht wieder aufstellen als Kandidatin. Der Horst Seehofer wahrscheinlich auch verschwinden, dafür kommt dann der Herr Söder. Der Martin Schulz von der SPD wird auch höchstwahrscheinlich in der Versenkung verschwinden. Und da gibt's dann jemand anderes. Bei den Grünen wird's auch Veränderungen wahrscheinlich geben. Nur bei der FDP, die steht strahlend da, ist jetzt der große Sieger. Sie sind diejenigen, die diesem Gezerre da von Jamaika ein Ende gemacht haben. Jamaika ist ja nur dieses Farbenspiel, ne? Das ist ja schwarz, grün und gelb. Und nun hat nun zufälligerweise diese Fahne dieses Karibikstaates auch diese Farben. Deswegen hat man da ja witzigerweise diesen Namen genommen. War ja auch, sonst hat man es auch schon mal schwarze Ampel genannt und dann als Schwampel bezeichnet. Klingt natürlich ein bisschen doof und da ist dann Jamaika ein bisschen witziger. Ja, bei alledem bin ich froh, dass ich in dieser Zeit, in diesem Land hier lebe. Ich sagte das schon mal. Es begeistert mich, ja, mit welcher Ernsthaftigkeit diese Männer und Frauen ihre Verantwortung wahrnehmen. Und ich sehe Gottes Geist in all diesen Dingen wirken. Hier herrscht kein Krieg, hier werden sich die Menschen, bringen sich nicht um, wie in früheren Zeiten, wie es in anderen Ländern ist. In Kenia hat's, oder was war das jetzt, Simbabwe mit diesem Mugabe, da gibt's dann auch schon wieder Tote, da gibt's immer gleich Tote bei all diesen, bei ähnlichen Sachverhalten und Regierungsveränderungen. Und bei uns läuft das wirklich mit zivilisiert, mit viel Anstand, mit großer Moral, sehr aufrichtig, was ich allen Beteiligten da zuerkenne, außer der FDP, die ist unmoralisch. Und es ist eigentlich sehr gut, dass uns das erspart bleibt, dass diese Partei Regierungsverantwortung übernimmt, weil da kommt was Böses überein. Wenn böse Menschen ein Land regieren, kommt nichts Gutes über das Land. Das sehe ich zum Beispiel auch an den USA. Seitdem Trump regiert, hat die Zahl merkwürdiger Attentate im Land scheinbar deutlich zugenommen. Verrückte kriegen einen Ausraster. Einer hat ja in Las Vegas, da hört man gar nichts mehr von, was der für Beweggründe hatte, weiß wohl keiner. Da hat über 50 Menschen erschossen aus einem Hotel heraus mit diesen Schnellfeuerwaffen, einfach in die Menge geballert eines Country Musikfestivals. Und doch neulich schon wieder jemand, und ja, wenn ein Verrückter, und so sehe ich Herrn Trump, er ist ein unmoralischer, ein bösartiger Mensch,
die Berichte, die man über ihn sieht aus der Lügenpresse, ja, von den Fake News, die berichten ganz eindeutig, dass er in seinem Trump Tower, dass dort das organisierte Verbrechen der Welt ein- und ausgeht, dass er mit all diesen Leuten Geschäfte macht, mit vielen, dass er viel schwarzes russisches Geld angenommen hat, hat zu tun mit Drogenleuten, mit der Mafia, die ihm geholfen hat, schon in den frühen Zeiten seiner beruflichen Karriere überhaupt Beton zu bekommen zum Bau von Wolkenkratzern. Das war in Chicago alles in der Hand der Mafia. Und wenn so ein Mann, ja, wenn ein Böser regiert, wenn ein böser Mensch, der keinerlei Moral hat und für die Moral keine Rolle spielt, ja, wenn er eben sagt, da, wenn du reich bist und berühmt bist, du kannst alles machen, du kannst so einer Frau zwischen die Beine greifen, das macht nichts, dir ist alles erlaubt, du kannst alles machen. Und er hat sich auch in geschäftlicher Hinsicht so verhalten. Er hat illegale Pleiten hingelegt, er hat Konkurse verschleppt, er hat vielen seiner Geschäftspartner geschadet, die in den Bankrott geritten. Und selber dabei ist er irgendwie immer so rausgekommen, dass er noch ein bisschen Geld in der Hand hatte. Und als ihm keiner mehr Geld leihen wollte, da hat er sich an russische Oligarchen gewandt, mit denen er gar keine Geschäfte hätte machen dürfen, zum Teil, weil die auf Listen stehen der USA, dass die besagen, mit diesen Menschen darf man keine Geschäfte machen. Das hat Mr. Trump getan. Deswegen glaube ich nicht, deswegen behaupte ich das hier, dass das Land, die USA, unter einen schlechten Einfluss schon gekommen sind. Und das ist einer der Gründe, dass dort die bösen Geister, die selber in Mr. Trump wohnen, dass die Einfluss auf das Land bekommen. Wenn du einen bösen Chef hast, dann ist das so, dann leidest du. Ja? Ein böser Chef ist kein Segen. Und das ist der Chef, der Trump ist jetzt Chef der USA. Und dann passieren da merkwürdige Dinge im Land, weil dieser Einfluss, der wird nach unten hin immer größer und sorgt dann dafür, das ist meine Sichtweise auf die Dinge, dass da eben dass aus unerfindlichen Gründen Menschen anfangen, die waren sowieso schon psychisch labil, okay, aber unter einem guten Präsidenten wär ihr Geist in Frieden geblieben und dann rasten sie aus. Ist ja auch ein Vorbild in vielen Dingen, was er so sagt und mit seinem Rassismus und da ist wirklich Bosheit, ja. Jetzt machen wir mal gerade kurz auf die Pause-Taste. Was wollte ich denn noch sagen? Es geht erstmal weiter mit Musik.

Gute Leute in der Politik sind wichtig, damit es einem Land gut geht. In der Bibel steht im Alten Testament in Sprüchen viel davon, dass wenn eben böse Menschen an die Regierung, an die Macht kommen, dann wird es dem Land übel ergehen.

böse Geister, Dämonen und von denen geht nichts Gutes aus. Ja, und so ist es wichtig, dass wir im Land gute Leute an der Regierung haben und ich vertraue darauf, dass Frau Merkel eine gute Frau ist, ja, auch wenn sie nicht wiedergeboren ist. Wir immer wieder reden wir mit Volker darüber auch, ja, dieser es gibt so viele Wiedergeborene, die nicht gut sind. Sind die überhaupt wiedergeboren? Also, was bei uns in den Gemeinden oft so los ist, ist ja so erschütternd, so hirnrissig, so kaputt, so dumm. Da werde ich noch, da rede ich ja immer wieder drüber und da werde ich auch wieder noch heute wieder drüber reden. Moralisch nicht einwandfrei. Ich habe selber so viel erlebt mit Menschen, die keine Moral haben, nennen sich dann wiedergeborene Christen. Bist du wiedergeboren, wenn du einmal dein Leben Jesus gegeben hast und dann so in eine Gemeinde rennst, aber wirklich, du stiehlst, du betrügst andere, du leihst dir Geld, gibst es nicht zurück, du hast irgendwie, dein Umgang mit anderen ist verantwortungslos, du bist selber, du wirkst selber wie einer, der sich selber nicht im Griff hat, bist ein Messi und am Ende bescheinigt dir der Staat, das Arbeitsamt, das Gesundheitsamt, du kriegst eine Diagnose, ja, du hast einen Dachschaden, ja. Immer wieder kennen wir solche Leute in den freikirchlichen Gemeinden, Pastorensöhne. Aber die sind wiedergeborene Christen, ne? Wo ist dann da der Vorteil, da ist kein Vorteil. Ja, dann mir, selbst meine Glaubensmutter, die Ruth Schadi, sagte, ja, von den Gebrüdern, von den Geschwistern, da hat sie doch nicht viel Gutes erfahren. Oft sind die nicht Wiedergeborenen, die Unerlösten, von denen, durch die wirkt Gott mehr, hat sie gesagt, von denen hat sie auch mehr Hilfe erfahren. Sie stand hier immer ganz alleine, um diese Gemeinderäume über Wasser zu halten. Das waren zwei Häuser mit einer Jugendarbeit drinne, da wurden Jungstrafgefangene, die dann aus der Haft entlassen wurden und über Bewährungshelfer in so eine WG eingemietet wurden. Das besteht immer noch, ist ihr Verdienst, dass ihr das seit den 70er Jahren mit ihrem, eigentlich hat es ihr Ehemann angefangen und sie hat es dann weitergemacht nach seinem Tod. Viele Jahre ganz alleine. Durch die Frau bin ich gläubig geworden. Das waren so auch ihre Aussagen, dass mit den Wiedergeborenen oft nicht viel los ist. Ja, und das ist leider auch nicht nur meine Erfahrung, auch die von Bruder Volkmar, meinem alten Chef, Bruder Volker. Und immer wieder sieht man solche Leute, die keine Liebe in sich haben, die total egoistisch sind, irgendwie die ein Rad abhaben, egoistisch sind. Ja, erst komm ich und du kommst noch lange nicht. Und deswegen ist es gut, dass ich glaube an Frau Merkel und es kann sein, dass der Bundespräsident sie vorschlagen wird, dass man sie als Kanzlerin wählen soll und das Parlament muss dann, diese 709 Menschen müssen dann entweder für oder gegen sie stimmen. Wenn das es kann im ersten Wahlgang schon passieren, dass sie eine Mehrheit bekommt von, sagen wir, 360 Stimmen. Und dann ist sie Kanzlerin, dann muss sie dann gucken, dass sie Minister findet, die mitmachen wollen aus den verschiedenen Parteien. Es wird dann eben nicht so eine Koalitionsbildung geben, vielleicht noch eine zwischen CDU, CSU und Grünen. Sie muss dann gucken, wo sie dann ihre Minister herbekommt für ihre Ministerien, ihr sogenanntes Kabinett. Wenn das im ersten Wahlgang nicht passiert, dann gibt es nach 14 Tagen einen zweiten Wahlgang. Dann wird entweder wieder sie oder ein anderer Kandidat oder mehrere Kandidaten können ja auch aufgestellt werden. Ich weiß nicht, ob auch die Parteien selber, ob nicht die Parlament aus den Parlamentariern heraus einer aufstehen kann und sagt, ich möchte meinen Parteikollegen vorschlagen. Und dann hat man mehrere Kandidaten und dass man auch selber aufstehen kann und sagen, ich kandidiere. Jedenfalls nach 14 Tagen wird es wieder einen Wahlgang geben und dann wird wiedergewählt und wenn dann wieder nicht 50% der Bundestagsabgeordneten sich auf einen Kanzler einigen können, dann wird sofort im Nachgang ohne Unterbrechung nochmal gewählt und wer dann, also ich habe das schon erwähnt, wer dann die meisten Stimmen hat, der ist dann Bundeskanzler und dann wird der Bundespräsident hat dann die Aufgabe, das zu bestätigen oder aber zu sagen, das war alles Unsinn. Das ist für mich nicht akzeptierbar. Wir müssen Neuwahlen machen, aber Frank-Walter Steinmeier hat darüber geredet, dass Neuwahlen ihm nicht munden. Er möchte das nicht. So, das so zur aktuellen Situation. Neuwahlen muss es dann nach dem dritten gescheiterten Wahlgang innerhalb von 60 Tagen geben. 60 Tage heißt 2 Monate. Jetzt das ganze Verfahren, jetzt wird wohl noch bis Ende der Woche geredet.

dann 14 Tage. Also man kann sagen, in 3 Monaten, wenn es Neuwahlen gibt, dann gibt es in 3 Monaten Neuwahlen. 3 Monaten, das heißt, also nicht im, das heißt, in Mitte März oder, ja. Nee, das heißt, am ersten, so um den 1. März herum, ne? 3 Monate, ja, oder doch Mitte März. Wir haben jetzt Mitte November, Mitte Dezember, Mitte Januar, Mitte Februar. Ja, bin heute ganz schwach im Rechnen. Ja, der Rotwein gestern Abend war ein Glas zu viel. Ja, das soll jetzt erstmal genug gewesen sein zu dem aktuellen Thema Politik, Bundesrepublik Deutschland, unsere Regierung und Kanzlerin. Und dann möchte ich mich nochmal mit dem schon erwähnten Thema beschäftigen. Glauben wir, vielleicht überschreibe ich die Sendung so mit Mythos oder Logos oder Märchen oder was folgen wir? Märchen oder dem Verstand? Ja, im Nachgang der Tage um das Reformationsfest, ich erwähnte es, stand so vieles ganz klar vor mir. Es fiel mir wie Schuppen von den Augen. So vieles war klar. Es war wirklich, als ob 500 Jahre, jetzt ist mit der Reformation, das ist ja jetzt auch mal gut, jetzt beginnt auch wirklich irgendwie eine neue Zeit. Ganz so viel war ja davon nicht so zu sehen und was die Reformation bedeutete, obwohl ich dann doch noch was gelernt habe in diesem Jahr, auch durch das Buch von der Christine Eichel, Deutschland Luther nennt, was uns die Reformation, wie stark wir durch die Reformation geprägt sind. Ich will es mal so deutlich sagen, also die erste Erkenntnis war eigentlich, die erste starke Erkenntnis, die ich hatte, war der Antichrist, ja, schlechte Nachricht, Leute, der Antichrist wird aus den freikirchlichen Gemeinden kommen. Aus der charismatischen Bewegung. Der Antichrist kommt nicht. Der kommt nicht von den Muslimen. Der Antichrist kommt nicht, wie es vielen so recht wäre, schon so geredet wird, von den Katholiken oder von den Mormonen, den Siebenten-Tags-Adventisten oder von all diesen christlichen Irrlehren und Sekten, obwohl ich die katholische Kirche nicht als eine Irrlehre und Sekte bezeichne und sehe, sondern für mich war es plötzlich klar, dass der Antichrist, der wird daherkommen, wo wir schon, wir sehen, dass das Geheimnis der Bosheit sich regt, sagte schon, ich glaube, Paulus vor 2000 Jahren. Und nach den Erfahrungen, die Volker mitgebracht hat, da von diesem Seminar bei Lilly Strong, wo er davon hörte, dass man jetzt, dass da Prediger unterwegs sind, dieser Bruce Allen und Michael van Flüemen, die bieten Seminare an für das Reisen durch Raum und Zeit. Und da sind viele ganz begeistert von und die lassen sich darauf ein, zum Nutzen für das Reich Gottes, damit Menschen errettet werden und für Jesus. Ja, ich bin davon überzeugt, dass das wirklich teuflisch ist. Und da war mir eigentlich klar, es hat begonnen, Leute, es hat begonnen. Der Antichrist ist dabei zu kommen. Ja. Es war ja viel in letzter Zeit, meine Gedankengänge, wie sieht die Zukunft aus, wie wird sich das gestalten. Dazu gehört ja eben auch eben meine ausführliche Beschäftigung eben mit dem Thema Politik, Gestaltung dieser Erde, dieser Welt. Wir sind in der Verantwortung als Menschen, denn die Welt ist uns gegeben. Ja. Die Himmel sind die Himmel des Herrn, aber die Erde gehört den Menschenkindern. Und Gott kann hier nicht machen, was er will, sondern deswegen sollen wir das Vaterunser beten, dass wir, ja, wir sollen eben beten, dass sein Wille im Himmel geschieht wie auf Erden. Und dann kommen wir zu dem Punkt, den ich auch schon erwähnte, das Reich Gottes ist mitten unter uns. Und mit dem Gesamten, ich habe da ein bisschen so recherchiert bei Wikipedia und wenn man sich damit beschäftigt und dann mal sowas nachliest über bestimmte Begriffe, dann kommt man darauf, dass ich hier nicht der Erste bin, der sich mit diesem Thema beschäftigt, mit diesen Fragen, sondern dass da schon viel drüber nachgedacht und geredet und gestritten wurde. Man sieht, man liest dann eben solche Begriffe wie Eskapismus, dass also die Erwartung vieler Freikirchler auf A, auf die Entrückung und B, dann dieses beginnende Königreich mit Jesu Christi, dass er hier regieren wird. Da wird dann der Begriff Eskapismus ins Spiel gebracht. Das kommt ja vom englischen Escape, Flüchten, ja.
dass man also sich hier eben zurückhält, sich gar nicht engagiert in dieser Welt, so wie es eben die evangelikalen und charismatischen Christen auch in Deutschland tun. Und man darauf wartet, dass Jesus uns abholt und dann irgendwann wiederkommt und dann sein Königreich anbricht. Das widerspricht aber eben vollständig dem Vaterunser. Es gibt jedenfalls diese beiden verschiedenen Ansichten oder Sichtweisen darauf. Die einen verstehen unter dem Beten des Vaterunsers in dem Sinne des wie des Sauerteiges. Die anderen sehen es eben anders und sagen, das Reich Gottes wird eben dann irgendwann anbrechen. Es kommt dann eben, ne, mit der Wiederkunft Jesus und aller Heiligen, und dann wird hier der Antichrist besiegt und dann beginnt erst das Reich Gottes. Und vorher ist eben alles vom Teufel, es wird alles den Bach runtergehen und es wird immer schlimmer und der Antichrist, der ist schon irgendwie, also die Welt ist eben vom Bösen, unsere Regierungen eben auch. Aber das wird dann alles verändert werden an dem Tag, wo dann Jesus kommt und dann, wo diese Heilszeit anbricht, dieses Millennium. Ja, und es gibt zwei Sichtweisen. Ja, ich vertrete die Sichtweise, dass das Reich Gottes, ich vertrete eine biblische Sichtweise, die Worte von Jesus. Das Reich Gottes ist mitten unter euch. Ja, es ist schon mitten unter euch. Die Jünger fragen ihn, wann kommt das Reich Gottes, wann bricht es an? Und Jesus, im Lukas, glaube ich, steht es, ich hatte es Lukas 17, ne? Ich hatte es rausgesucht, letztes Mal schon. Jetzt habe ich es leider, ich bin immer so unvorbereitet. Ich gucke es gleich nochmal nach, wenn ich diesen Redebeitrag, ich mache es jetzt mal, mache ich mal kurz eine Pause. Ja, was ich nicht gleich tue und sofort nachsehe, das vergesse ich dann eigentlich, das verbleibt dann auch. Also im Lukas-Evangelium Kapitel 17, ab Vers 20, da wird hier gesprochen vom Kommen des Gottesreiches. Im Vers 20 fragen, also als er aber von den Pharisäern gefragt wurde, wann kommt das Reich Gottes, antwortete Jesus ihnen und sprach, das Reich Gottes kommt nicht so, dass man es beobachten kann. Man wird auch nicht sagen, siehe, hier ist es oder da ist es, denn siehe, das Reich Gottes ist mitten unter euch. Luther übersetzte die Verse 20b bis 21 so, das Reich Gottes kommt nicht mit äußerlichen Gebärden, sehe, das Reich Gottes ist inwendig in euch, also als Heiliger Geist. Ne? Ja, jetzt habe ich es verrutscht. Das sagt Jesus dazu. Und das ist die biblische Ansicht, die entspricht auch dem, das entspricht auch den, diesen Textzeilen mit dem, eben mit dem Sauerteig. Und so sehe ich das, wenn ich das Vaterunser bete, dass das Reich Gottes sich hier in dieser Welt ausdehnen soll. Und das ist wirklich interessant. Ich muss mich immer nochmal, ja, ich will ja nicht Dinge doppelt erzählen, deswegen sage ich habe das schon mal erwähnt, auch wenn das vielleicht auch ein bisschen ermüdend ist, aber in dem Gespräch mit einem meiner Pensionsgäste, also von meiner Wohngemeinschaft, da wohnen jetzt zwei junge Inder. Und wenn ich mit dem einen ins Gespräch komme, ist es immer wieder hochinteressant, dass ich das Gefühl habe, es drängt den Heiligen Geist, diesen jungen Mann, der Hindu ist, zu beschenken. Und zwar mit Geist, ja. Der ist so neugierig, der ist so aufgeschlossen, der ist so clever, so klug. Der sieht viele Dinge so klar und hat auch Kritik an modernen Dingen, die so jetzt gerade so in Mode sind, die aber der Allgemeinheit nichts bringen. Und da kommt es mir immer wieder so vor, das ist mir wirklich klar, der Heilige Geist will diese Welt hier, will er entwickeln. Er will diese Welt entwickeln. Und dem Heiligen Geist, der ja Gott selber ist, der ja der Geist ist, der vom Vater und vom Sohn ausgeht. Also Gott, auch dem Vater und dem Sohn ist es wichtig, ist diese Welt wichtig. Und es sind ihm da draußen diese Milliarden von Menschen wichtig. Ja, wir haben jetzt wir leben hier gemeinsam mit 7,5 Milliarden Menschen auf dieser Welt. In Indien leben 1,3 oder 1,5 Milliarden Menschen auf relativ kleinen Raum. Das ist so eng besiedelt. Und Gott liegt das Heil dieser Menschen am Herzen. Ja, ja, und das Heil heißt eben auch, dass da erstmal Frieden ist und kein Krieg, keine Bürgerkriege, wie in Syrien und im Irak, dass die Menschen zu essen haben, zu trinken, sauberes Wasser haben, dass sie Arbeitsbedingungen haben, mit denen sie zufrieden sein können und die sie nicht krank machen. Das ist ja oft der Fall.
dass sie krank werden durch die Arbeit, dass Menschen von Krankenversorgung bekommen, medizinische Behandlung bekommen, ja, dass es Menschen eben gut geht. Das ist der Wille Gottes. Das ist der Wille von Jesus. Er sagt, ich bin gekommen, damit ihr Leben habt. Ihr sollt leben. Ja, ich lebe und ihr sollt auch leben. Und ich spüre das. Ich spüre diese Freude des Heiligen Geistes in mir. Ich freue mich auch über diesen jungen Aman. Ja, nicht weil ich schwul bin, sondern weil das ist toll, wie der Ideen aufgreift, wie der bereitwillig ist, Neues zu lernen, Neues auszuprobieren. Das ist ganz erstaunlich. Tatsächlich sind die meisten Inder Vegetarier. Der Koch, ich sehe an ihm, wie man tatsächlich fleischlos leben kann. Die kochen dann eben mit ganz vielen Gewürzen, das ist alles sehr scharf, aber das duftet alles und hat wirklich viel Geschmack. Und wenn ich dann sehe, was ich hier für Berge von Fleisch verputze, dass ich doch mehr als 50% meiner Nahrung aus Fleisch besteht, dann ist das schon ein Ding, das ist schon erstaunlich. Ich muss gerade mal gucken, mein Aufnahmerekorder ist verschwunden, wo sind wir denn da, bei 16 Minuten? Ja. Also meine Ansicht, ich spüre da, dass der Heilige Geist, dass Gott diese Welt hier entwickeln will. Er wird nicht, es ist immer dieser Widerspruch, da habe ich ja in manchen Predigten schon drüber geredet, dass ich es auch nicht so ganz auf die Reihe kriege. Wir sollen durch unsere Gebete das Reich Gottes bauen. Warum engagiere ich mich überhaupt hier irgendwie auch, dass man so in der Politik, warum baut man ein Haus? Alles nur dafür, dass irgendwann der Antichrist kommt und wir entrückt werden? So leben ja ganz viele evangelikale und charismatische Christen. Und ich sehe, dass der Heilige Geist mich wirklich ganz, ganz klar auf diesem Weg führt, mich erkennen zu lassen, ich bin an dieser Welt interessiert. Ja, in dem Buch Weisheit, das ist nun wirklich ein gutes Buch, was eben in die Bibel aufgenommen wurde. Die Weisheit, nicht Jesu Sirach, sondern die Weisheit Salomos wird das ja auch genannt. Da stehen solche tollen Sachen drin. Und da steht auch eben drin, dass Gott hat diese Schöpfung nicht verlassen, nicht allein gelassen, sondern er kümmert sich um sie. Er ist der Liebhaber aller Dinge. Ja, die Weisheit ist menschenliebend. Und Gott kümmert sich um diese Schöpfung. Er ist da. Er hat diese Schöpfung nicht im Stich gelassen und deswegen ist Jesus gekommen. Und es ist so eine irrige Annahme, dass Gott alles hier den Bach runterlassen gehen wird, damit ja dann irgendwann erst kommt diese furchtbare Trübsal mit der Regierungszeit des Antichristen und anschließend bricht dann endlich diese Heißzeit des Millennium an, wo Jesus regieren wird. Das wird zwar kommen, so wie es da geschrieben steht, wie es dann auch eben erstmal glauben muss, aber der Weg dahin ist nicht so, dass Jesus will diese Erde entwickeln und alle guten Dinge kommen von ihm, vom Vater des Lichts. Ja, er entwickelt die Medizin, er entwickelt das, was wir haben, dass wir Wäsche waschen können, damit wir eben sauber sind und nicht stinken und uns nicht so viel Krankheitskeime um uns herum sind durch den Schmutz, in dem Menschen früher gelebt haben. Wir haben Abwässer, wir haben Klärwerke geschaffen, wo wir das Schmutzwasser wieder klären, bevor wir es in die Flüsse hineinleiten, die dann in die Nordsee gehen. Wir haben eben eine Müllabfuhr, dass wir heute unseren Müll verbrennen und da auch dass er nicht die Landschaft verschandelt, der Müll und rumfliegt und auch die uns eben krank macht. All diese Dinge, die hat uns die Weisheit Gottes, die hat uns der Heilige Geist gegeben. Ja, jetzt machen wir erstmal wieder eine Musikpause und dann bin ich wieder da.

Folgen wir Mythen oder folgen wir unserem Verstand? Das soll jetzt das Hauptthema sein. Ja. Der Verstand, ich habe mal das mal nachgeguckt, hier mit meiner Suchmaschine, in meinem Nachschlagewerk für die Lutherbibel. Der Verstand wird in der Bibel insgesamt 73 Mal erwähnt. Davon wird er 70 Mal positiv beschrieben und dreimal in gewisser Weise negativ. Zum Beispiel, ja, der eine, das müsste ich jetzt auch wieder raussuchen, kleinen Moment, das mache ich auch. Ja, in Sprüche 3, Vers 5 steht, verlass dich auf den Herrn von ganzem Herzen und verlass dich nicht auf deinen Verstand, sondern gedenke an ihn in allen deinen Wegen, so wird er dich recht führen. Mir ist dieser Vers aus den freikirchlichen Gemeinden, aus den Predigten gegenwärtig und bekannt, dass er immer wieder erwähnt wurde. Und ich denke, dieser eine Vers, aber nur einer von insgesamt 73 in der Bibel, die sich mit dem Verstand beschäftigen, lässt hier den Verstand in einem schlechten Licht erscheinen. Ja, wir sollen uns also von ganzem Herzen auf den Herrn verlassen und nicht auf unseren Verstand. In Sprüche 9, Vers 10 steht, der Weisheit anfangen ist die Furcht des Herrn und den Heiligen erkennen, das ist Verstand. In Jeremia Kapitel 10, Vers 12 steht, er aber hat die Erde durch seine Kraft gemacht und den Erdkreis bereitet durch seine Weisheit und den Himmel ausgebreitet durch seinen Verstand. In Lukas Kapitel 2, Vers 47 steht, und alle, die Jesus zuhörten, verwunderten sich über seinen Verstand und seine Antworten. Im zweiten Brief an Timotheus steht, bedenke in 2. Timotheus Kapitel 2, Vers 7 steht, bedenke, was ich sage, sagt Paulus, der Herr aber wird dir in allen Dingen Verstand geben. So, nun habe ich hier ein paar Bibelstelle rausgesucht, also von insgesamt 73, 70 Mal wird der Verstand positiv erwähnt, dreimal wird er negativ gewisserweise beschrieben, einmal noch im 1. Korinther 1, Vers 19, da steht in dem Zusammenhang, der Herr hat den Verstand der Verständigen verworfen. So, nun aber trotzdem, sogar an Jesus wurde sein Verstand geschätzt. Und wenn 70 Mal hier der Verstand so positiv beschrieben wird und dass Gott durch Verstand die Erde gegründet hat und so weiter, dann ist für mich klar, was sowieso eigentlich klar ist, Verstand ist was Gutes. Verstand kommt von Verstehen. Wenn man etwas verstanden hat, dann man kann auch sagen, begriffen hat. Ich habe begriffen durch die Begegnung mit Jesus, dass er Realität ist. Und dadurch habe ich auch begriffen, dass das wahr sein muss, dass er von einer Jungfrau geboren wurde und dass er am Kreuz starb und wieder auferstanden ist. Und ich habe den Heiligen Geist empfangen, von dem er geredet hat, dass er ihn senden wird. Also ich habe das alles begriffen oder verstanden. Der Begriff Verstand wird ja an anderer Stelle auch mit Vernunft bezeichnet. Denn das wird nochmal, was habe ich hier rausgesucht, das wird 8-mal als positiv beschrieben. Einmal wird gesagt, der Frieden Gottes ist höher als alle Vernunft. Aber das heißt ja nicht, dass die Vernunft etwas Schlechtes ist oder der Verstand. Aber ich sehe das so, dass in unseren Gemeinden immer der Verstand, die Vernunft als etwas Minderwertiges oder sogar etwas Bösartiges oder zu Verwerfendes angesehen wird. Wir sollen uns eben nicht auf unseren Verstand verlassen, sondern von ganzem Herzen auf den Herrn. Ja, okay, wo da ein Verstand, der vielleicht sagt, jetzt ist eine ausweglose Situation, hier kommen wir nicht mehr raus. Da sollst du nicht auf deinen Verstand vertrauen, sondern von ganzem Herzen auf den Herrn vertrauen und sagen, doch, es gibt zwar menschlich gesehen keine Rettung, keine Chance mehr, sondern wir werden jetzt sterben oder verhungern oder wie auch immer, aber Gott ist größer, bei Gott ist kein Ding unmöglich. Wenn also 70 Mal der Verstand, ich habe jetzt nur ein paar Beispiele rausgesucht, wenn 70 Mal der Verstand als etwas höchst lobens, in höchsten Tönen gelobt wird, ich muss noch mal einen Vers dazu raussuchen, um eben noch mal meine These, dass der Verstand etwas sehr Wertvolles ist, zu bekräftigen, möchte ich euch noch mal vorlesen aus dem ersten Buch der Könige, Kapitel 3, Vers 11. Hier steht, glaube ich, über König Salomo, und Gott sprach zu ihm, weil du darum bittest und bittest weder um langes Leben, noch um Reichtum, noch um den Tod deiner Feinde, sondern um Verstand zu hören und Recht zu richten, deswegen werde ich dich segnen und dir langes Leben geben und alles, was du dir nicht erbeten hast, noch obendrauf. Und Gott gab Salomo sehr große Weisheit,
Weisheit und Verstand und einen Geist so weit wie Sand am Ufer des Meeres liegt. Ja? Verstand hat mit Geist Gottes zu tun und das beweisen diese Verse. Und aus diesem Verstand heraus, Verstand muss nicht dem Glauben widersprechen. Ich habe, das sagte ich eben schon, ich habe verstanden durch meine Begegnung mit Jesus Christus im Jahre 1992, dass er Realität ist und dass die Bibel wahr sein muss. Er ist geboren von der Jungfrau Maria, er ist Gottes Sohn, er ist auferstanden von den Toten und er sitzt nun zu Rechten des Vaters im Himmel und er wird irgendwann wiederkommen, ja, zu richten die Lebenden und die Toten. Das alles habe ich begriffen. Das widerspricht nicht meinem Verstand, sondern mein Verstand hat das verstanden. Es ist eben so, ja, so ist es. So, wir müssen nicht als gläubige Menschen, die wir an Jesus glauben, auf unseren Verstand verzichten. Du musst nicht bei deiner Bekehrung oder wenn du einer freikirchlichen Gemeinde dich zuwendest, dort deinen Verstand abgeben. An der Garderobe oder bei deinem Pastor und sagst, in Zukunft muss ich ja nicht mehr denken, mein Pastor oder Joyce Meyer erklärt mir ja alles. Sondern der Verstand bleibt weiterhin, muss ein Teil unseres Lebens sein. Wir müssen Dinge verstehen und das sollten wir jeden Tag in allen Belangen, die uns angehen, in allen Belangen des Lebens. Und und wir dürfen uns von unserem Verstand leiten lassen. Für mich ist die ganze Geschichte von Jesus ist für mich kein Mythos mehr. Es ist kein Mythos, es ist die Wahrheit. Und das habe ich verstanden. Mein Verstand sagt mir, es ist wahr. Und ich lese die Bibel und ich verstehe die Bibel und ich erkenne alles an als Wahrheit, als Realität. Ich folge nicht mehr einem Mythos, dass dieser Geschichte von Jesus wahr sein könnte, sondern sie ist für mich zur Realität geworden. Ich bin davon überzeugt. Ja. Im Gegensatz, das Leben zurzeit in den Gemeinden scheint mir immer mehr, in den charismatischen Gemeinden wird mehr und mehr von etwas anderem aber bestimmt. Nicht vom Verstand, nicht vom Logos. Logos ist das griechische Wort eben für Verstand oder es steckt ja in allen Wissenschaften drin. Ne? Ja, also Psychologie oder Biologie, dieses Logie, das Logische dahinter, das ist eben die Suche nach der Wahrheit. Aber in den Gemeinden, in charismatischen Gemeinden scheint es mir mehr und mehr so zu sein, dass dort eben alles soll. Michael von Flüm hat jetzt im Reformation Verlag der Jesusgemeinde, über die rede ich ja besonders gerne, ihr wisst das, weil ich eben daher komme und weil das eben so mein Bezugspunkt ist und ich mich da auch ganz gut auskenne und ich kenne die eben. Und ich habe da eben gesehen, dass da jetzt ein neues Buch erschienen ist von dem Mann, der eben mit dir auch durch Raum und Zeit reisen will, damit Menschen eben Jesus kennenlernen. Er hat das Buch rausgegeben, ein Arbeitsbuch Leben aus dem Übernatürlichen. Ja, ein Arbeitsbuch. Und mehr und mehr wird das zum Thema. Oh, das Übernatürliche. Das klingt ja toll, ne? Prophetisch. Alles muss irgendwie übernatürlich und prophetisch sein. Bruder Volker hat jetzt gerade ja seine erste Prophetenschule gemacht und für mich ist das Prophetische auch überbewertet. Die Sendung läuft und es ist Volkers erste Übung, wie er es auch da erwähnt. Für mich aber ist dieses prophetische, übernatürliche ist für mich überbewertet. Und ich habe es auch Volker gesagt, das Prophetische braucht, der Fluss des Prophetischen, dieses Fließen, er beschreibt das ja, wie es ist wie Wein, das Prophetische in uns, das ist was aus der Wiedergeburt herauskommt und es fließt hinein in diese Welt. Und das kann uns auch selber Freude machen, aber es braucht wie ein Fluss, der fließt, der Fluss braucht ein Bett. Ja, das Flussbett, in dem er fließt. Wenn der Fluss über die Ufer tritt oder gar kein Bett hat, dann gräbt er sich erst ein Bett oder aber er verwüstet die Landschaft. Und so braucht das Prophetische, braucht das Bett der Wahrheit. Und ansonsten gerät eben Prophetie zur Lüge, ja. Und dann manipuliert sie Menschen und sie verwüstet die Gemeinden. Und da sehe ich überall, dass das Prophetische, das von Gott kommen kann. Das Prophetische verwüstet die Gemeinden. Das Prophetische hat die Gemeinden verwüstet. Und dann wird es dann eben zu charismatischer Zauberei oder prophetischer Zauberei, obwohl Prophetie ist eben das Gegenstück von Zauberei oder das Prophetie ist das Gegenstück von Wahrsagerei. Wahrsager, ja, aber wer kann das unterscheiden, wenn er nicht den Geist der Unterscheidung hat und das ist der Heilige Geist von Gott? Das ist dann schon, da braucht man schon viel Fingerspitzengefühl und man muss eben Wahrheit suchen.
die Gemeinden leben aus dem Übernatürlichen. Das Übernatürliche, das Übernatürliche. Ach, wozu? Wir brauchen keinen Verstand mehr. Wir sollen uns auch nicht auf den Verstand verlassen, sondern von ganzem Herzen auf den Herrn. Und aus diesem falsch verstandenen Satz heraus, dass der Verstand eben in Gemeinden als etwas Negatives angesehen wird, auf den wir uns ja nicht verlassen sollen. Ja, daraus entstehen alle die Gefahren, in denen wir sind und die jetzt schon dazu geführt haben, dass der Antichrist baut sein Reich in den Gemeinden. Der Antichrist ist im Kommen. Ja, ich habe das ja auch für mich weit weggeschoben und es war für mich eigentlich nie so ein Thema, dieser Antichrist. Ja, der Antichrist kommt, er baut sein Reich. Es könnte vielleicht noch 300 Jahre, 150, 200 oder wenigstens 75 Jahre hin sein. Die Ressourcen unserer Erde, die reichen noch. Aber vielleicht ist das doch nicht mehr so lange weg. Aufgrund der Tatsache, dass also in den Gemeinden so stark der Teufel wirkt durch das Reisen durch Raum und Zeit, durch Bruce Allen und Michael van Flümel, bestimmt viele, viele andere Prediger, weil die sagen ja, das geschieht überall weltweit in den Gemeinden mehr und mehr verstärkt, dass da eben Edelsteine auftauchen. Durch diese Prediger kommt nicht der Heilige Geist. Ja, und ich weiß es deswegen, weil dort Hass ist. Wenn die Brüder nicht geliebt werden, wenn dort keine Vergebung ist, dann ist der Heilige Geist nicht da. Und wo der Heilige Geist wirkt, nicht Wunder, wo so viel Hass ist. Und deswegen weiß ich, dass das alles nicht von Jesus ist, sondern vom Teufel. Und so war es eben in den Tagen nach dem Reformationsfest, 31.10., stand es für mich auf einmal, ich saß so hier in meinem Sessel, war recht entspannt und ich grübele eigentlich immer und plötzlich war es mir klar, der Antichrist kommt aus den charismatischen Gemeinden. Und ein Großteil der charismatischen Gemeinden ist jetzt schon verloren. Ja, Da regt sich das Geheimnis der Bosheit. Das Reisen durch Raum und Zeit. Es sind Perlen da, Goldstaub, Parfüms. Und ihr seid drauf versessen auf all das. Und diese Lehre wollt ihr nicht hergeben. Der alte Wein ist eben milder als der neue. Ihr wollt keinen neuen Wein. Das alte, das ist so eingewurzelt, dieses volle Evangelium, man kommt nur mit Jesus in den Himmel und ohne ihn geht man eben verloren. Deine Werke sind unwichtig. Du brauchst die Vergebung durch sein Blut. Du musst durch das Blut Jesu gewaschen sein. Das ist so in den Freikirchlern drin, in den Charismatikern, auch in den Evangelikalen. Das wollen die nicht hergeben und das ist der Boden, auf dem der Antichrist sein Reich baut. Und ich habe mich immer gewundert, dass Reinhard Bonke nicht mehr so sichtbar ist und dass er seinen ganzen Dienst an diesen Daniel Kolender abgegeben hat. Reinhard Bonke scheint an Krebs erkrankt gewesen zu sein. Ich habe Bilder von ihm gesehen, wo er total abgemagert war, wo ohne Haare auf dem Kopf, alle Haare waren ausgefallen. Das sind alles Zeichen mit seiner großen Abwesenheit, langen Abwesenheit, dass er wohl an Krebs erkrankt war. Und er hat eine Chemotherapie gemacht, die er wohl überlebt hat. Hat aber für diese gesamte Zeit dann schon seinen Dienst nicht ausführen können und sich um seine Aufgaben innerhalb seiner von ihm selbst gegründeten Organisation CFAN, Christus für alle Nationen oder Christ for all Nations, hat er sich gar nicht kümmern können und da hat er sich eben da einen Ersatzmann gesucht und den hat er kennengelernt, weil der bei ihm gejobbt hat in den Semesterferien, ein Bibelstudent aus den USA, dieser Daniel Kolender. Und dem hat er jetzt eigentlich schon ganz und gar seinen Dienst übergeben und ist jetzt gemeinsam mit ihm diese Tage oder diese Wochen nochmal in Afrika unterwegs, eine Abschiedstournee, wo er sagt, er will die Fackel jetzt ganz offiziell eben an diesen Daniel Kolender, an seinen Nachfolger übergeben. Passing the Torch nennt das mal alles Englisch, er ist ja dann in Afrika unterwegs, da wird ja dann doch eher eben Deutsch, nicht Deutsch gesprochen, sondern eben Englisch. Eine Farewell-Tour, Abschiedstournee, Abschiedstour durch Afrika. Und wenn Reinhard Bonke das ist wirklich hochinteressant, Reinhard Bonke hat seine theologische Ausbildung gemacht in Wales, in Swansea.
Das war das Zentrum der walisischen Erweckung im Jahr 1904, 5, 6. Als ich das gelesen habe, da war mir noch so einiges klar. Warum hat dieser Mann so einen Erfolg? Und der Erfolg ist ja nicht unbedingt, ich habe keine von seinen Büchern gelesen von Reinhard Bonke. Das ist der Erfolg ist einfach seine Leidenschaft für Jesus und dass er da steht und Jesus verkündet und den Menschen sagt, Jesus ist euer Heil. Und dann geschehen da ja wirklich, da fahren ja Dämonen aus und es werden Blinde sehend und Krüppel kommen nach vorne, Lahme können wieder gehen und die verbrennen dann hinterher ihre Zaubergegenstände. Das kenne ich von Reinhard Bonke, diese bis zu einer oder 1,5 Millionen Menschen, die da zusammenkommen. Und dieser, wirklich dieser Furior, diese Wut, die Bonke hat. Er hat ja eine Glaubenswut, mit der er ja auf die Menschen und und auf die dämonische Welt, auf die geistliche Welt losgeht. Und das ist ja eine Power dahinter immer gewesen. Und ich weiß jetzt, woher das kommt. Das hat er empfangen. Das ist diese Welserweckung. Das Feuer der Welserweckung hat in ihm immer gelebt und das hat er empfangen, als er durch Zufall wahrscheinlich, er hat sich damals dieses Bibelcollege da in Swansea in Wales ausgesucht, um als junger Mann mit 20 eben eine theologische Ausbildung zu bekommen. Er kam wohl aus einer charismatischen Gemeinde. Kommt er nicht, meine ich, aus Karlsruhe, von Siegfried Müller, dem alten Müller? Der war ja noch gut drauf, aber was machen seine Söhne? Das ist doch ein Trauerspiel, ja. Und die Ehefrauen von den Söhnen da, das ist ja nicht anzugucken. Dieses für mich nicht zu ertragen, dieses religiöse, dieses gesetzliche, das ist nicht zu ertragen für mich. Und ich kann nur hoffen, Reinhard Bonke ist ein toller Mann. Ich bewundere ihn und ich liebe ihn auch wenn er eben aus Unwissenheit das volle Evangelium predigt. Und trotzdem hat er so einen Erfolg gehabt, weil die Salbung mit ihm war. Ja? Gottes Liebe für die Menschen. Das war immer, und er wollte dieses Afrika, wollte er Afrika als Kontinent, das diese Vision hatte Jesus ihm gegeben, durch das Blut Jesu waschen. Und das geht. Du kannst Kontinente, du kannst Länder, du kannst das Blut Jesu über Kontinente, über Länder und Kontinente bringen. Und das Blut Jesu wird dort wirken. Es wird dort wirksam sein. Das Blut Jesu ist vergossen und es ist eine reale Kraft. Ich benutze das Blut Jesu oft. Ich bringe es über Menschen. Ich sage Blut Jesu über den da oder hier oder über diesen Raum. Das Blut Jesu hat mir mal einen Geist, der Tod griff mich mal an. Und ich habe dann das Blut Jesu angerufen und zack war dieser Dämon weg, dieser Geist des Todes. Und das geht. Und da hatte Reinhard Bonke Erfolg. Ja, er ist ein guter Mann. Er ist wirklich ein guter Mann. Und ich wünsche ihm alles Gute. Aber ich habe die Befürchtung, ich wünsche auch seinem Werk alles Gute, aber ich glaube fast, dass es, ich hoffe nicht, dass das wahr wird, was ich hier sage, aber ich könnte mir vorstellen, dass alles mit ihm zu Ende geht, dass dieser Daniel Kolender wird alles in die Grütze reiten. Der ist in der fünften Generation Prediger, also sein Vater, Großvater, Urgroßvater, Ururgroßvater. Und er selber, also das sind vier Generationen vor ihm waren schon freikirchliche Prediger und da sitzt dann das volle Evangelium so tief und fest, dass da kein Wandel passieren kann. Und es ist dann eben auch naiv, wenn ich aus eigener Erfahrung darauf, ich habe ja viele Evangelisationsveranstaltungen bei uns hier in Hameln miterlebt, da haben sich dann Menschen bekehrt, 10, 15, 20. Die sind nie in irgendeiner Gemeinde aufgetaucht. Wenn also Reinhard Bonke sagt, er hat 75 Millionen Menschen zum Herrn geführt, weil er hat 75 Millionen Entscheidungskarten auf seinen Veranstaltungen eingesammelt, dann ist es schon naiv zu glauben, dass diese 75 Millionen dann alle in Gemeinden angekommen sind. Aus meiner Erfahrung ist vielleicht von 20 einer geht dann in irgendeine Gemeinde und ob der dann dauerhaft dabei bleibt oder abgestoßen durch unsere Irrlehren, die wir ja eben haben und unser vieles Moralisieren und unsere Gesetzlichkeit und auf der Sünde herumreiten, da gehen doch wieder viele aus den Gemeinden weg und versuchen ihr Leben weiterhin so irgendwie zu leben, ist dann doch schon eigentlich ist es dumm. Dann kann ich auch Reinhard Bonke nur als verblendet ansehen, wenn er glaubt, er hat 75 Millionen Entscheidungskarten auf seinen großen Crusades, auf seinen Missionsveranstaltungen eingesammelt, dass diese Menschen alle errettet seien, so wie er es eben glaubt. Ne? Wenn 10% dann davon vielleicht wirklich in die Gemeinden kommen und in diesem Kontext dann errettet wären, dann wäre das vielleicht viel. Aber
ist es überhaupt nicht mein Thema, weil ich glaube eben nicht, dass Menschen ohne Jesus verloren gehen, sondern wir gehen verloren durch unsere bösen Taten, weil aber nicht alle Taten und nicht alle Menschenleben sind so von bösen Taten erfüllt, dass Jesus am Tag des jüngsten Gerichts sie zum ewigen Tod verurteilen muss. Ich denke, dass, ja, weil eben Gott die Liebe ist und Liebe deckt viele Sünden zu und wir werden eben gerichtet nach unseren Werken, weil Bücher stehen da, Bücher werden aufgetan, Menschen werden gerichtet werden nach ihren Werken. Deswegen glaube ich eben, dass ganz viele Menschen, dass sie ein Urteil bekommen werden, das ausreichen wird, um die Ewigkeit mit Jesus zu verbringen. Es gibt Menschen, die brauchen die Vergebung, die brauchen das Blut über ihrem Leben, damit sie noch eine Chance haben, ins ewige Leben hineinzubekommen, aber das sind nicht alle Menschen. Und das stimmt auch überein mit der Theologie des Judentums, wenn man mal in jüdischen Gemeinden war. Gleich geht's weiter.

Folgen wir Mythen oder folgen wir unserem Verstand? Ist diese Betonung des Übernatürlichen, ist das wirklich empfehlenswert? Ja? Ich habe mich lange dagegen entschieden. Ich habe mir lange gesagt, ja, dieses ganze Prophetische, dieses Übernatürliche, darauf kann ich mich letztendlich nicht verlassen, sondern ich brauche eine innere Instanz. Ich hatte mal eine Prophetie nochmal bekommen, darauf habe ich Gott, ich hab darauf gedrungen, Gott, stell meinen Ruf wieder her vor meinen Glaubensgeschwistern da in Rintel. Und da habe ich in ihrer Mitte eine Prophetie bekommen von einer Prophetin aus den USA, Sharon Stone, und die hat mich da gelobt und vor versammelter Mannschaft, vor 500, 400 Leuten. Damals war es so eine Konferenz, davon waren 150 oder 180 gehörten zur Gemeinde damals. Und ich war eigentlich wiederhergestellt durch das, was sie da über mich sagte. Aber ich war mir gar nicht sicher, ob das nun wirklich von Jesus war oder nicht. Und ich war so verwirrt und so zerschossen. Ich musste aufstehen und sie sagte mir eben was. Und alle starrten auf mich und guckten mich an. Und es war, als ob Tausende von Pfeilen oder Hunderte von Pfeilen und Speeren mich trafen und mich durchbohrten. Und hinterher war ich 14 Tage, 3 Wochen lang nur noch verwirrt. Und ich sagte mir dann, ich will Gott nie wieder um sowas bitten, dass er mich da, soll mir in Zukunft egal sein, auch was andere über mich denken. Brauche ich innerlich Gewissheit, dass ich richtig bin. Und ich brauche dazu keinerlei äußere Bestätigung, schon gar nicht irgendwie eine Prophetie. Das war zwar sehr schön, dass das da so war, aber ich war mir letztendlich gar nicht sicher, war das vom Heiligen Geist, hat der Heilige Geist durch diese Frau gesprochen oder war es der Teufel, der Verführer? Und ich brauche das innere Zeugnis. Ich muss mit mir selbst im Reinen sein, ich muss mein Gewissen befragen. Ja, ich brauche innerliche Gewissheit. Und die habe ich heute in allem, was ich tue. Ich handle so und ich laufe nicht rum und warte auf irgendeine Bestätigung von dir oder irgendeinem anderen Propheten oder da vorne von der Kanzel oder irgendwie so, sondern ich muss mir immer mit Hilfe des Heiligen Geistes einen Reim auf alle Dinge machen und dann zu einer Entscheidung kommen und eine Überzeugung haben und einen Standpunkt finden. Und das so habe ich das, so mache ich das und so lebe ich. Ja, diese Überbetonung des Übernatürlichen oder diese starke Betonung, ich habe mich für mich dagegen entschieden, wie ich eben schon sagte, und jetzt hatte ich gerade bei der Recherche, ich gucke da mal ein bisschen bei Wikipedia, ich gebe mal einfach mal so Suchbegriffe ein, dann findet man eben, dass andere auch schon mit all den Dingen sich hier so beschäftigt haben, vielleicht noch nicht in letzter Konsequenz und auch diese Widersprüche. Es ist eben eigentlich kein biblischer Widerspruch, glaube ich. Wenn wir das Vaterunser beten und gleichzeitig darauf warten, dass das Reich Gottes schon mitten unter uns ist, so wie es ja die Bibelverse sagen, jetzt schon hier, sagte Jesus vor 2000 Jahren, das Reich Gottes ist schon mitten unter euch. Es kommt nicht so da irgendwie, ne, das himmlische Jerusalem oder irgendwann bricht's dann an mit äußeren Gebärden, sondern es ist eben wie Sauerteig schon, ist es hier. Und das macht ja alles nur so Sinn, wenn Jesus auch sagt, das Reich Gottes, ja, diejenigen, die glauben, aus dessen Leibern werden Ströme lebendigen Wassers fließen in diese Welt oder in die Ewigkeit hineinquellen. Ja, also das passiert doch was und ich sehe das doch an mir. In mir ist der Heilige Geist und wo ich bin, da verändern sich Dinge. Das hat mir Gott gesagt, da wo du bist, da bist du ein Segen, denn wo du bist, da bin ich. Und aus mir heraus quillt dieses lebendige Wasser in meine Umgebung. Und ich sehe, dass sich manche Menschen in meiner Umgebung sehr wohlfühlen und aufblühen. Ich sehe es auch an meinen Gästen, Veränderungen sehe und manche, die halten es meiner Nähe nicht aus. Die sind ganz schnell weg oder die werden aggressiv und da bin ich froh, dass die dann irgendwann verschwinden. Ich sehe, dass der Heilige, dass diese Salbung in mir ist, wie das alle Propheten, die ich kennengelernt habe, Bob Main, Lila Koss und so weiter, auch beschrieben haben. Und diese Salbung bewirkt etwas in unserer Umgebung. Ja, sie ist lebensspendend. Ja, und so habe ich bei der Recherche war irgendein Fernsehkanal, ein YouTube-Kanal oder irgendwas, die haben sich mit einer Aussage von Kenneth Copeland beschäftigt. Kenneth Copeland ist ein recht bekannter Prediger aus den USA, den ein alter Glaubenslehrer von mir, der Horst Herold, der hier mal eine Gemeinde in Hameln gebaut hatte, wo ich dann 2 Jahre Teil von war, der hat sich, glaube ich, mit ihm viel beschäftigt und seine Bücher gelesen, Predigten gehört. Ich habe den Mann nie persönlich wahrgenommen, brauchte ich auch, fand ich nicht. Jetzt habe ich ihn zum ersten Mal in so einem Video gesehen, da in den USA.
Und da war er auf der Bühne eben scheinbar seiner Gemeinde mit vielen anderen alten Männern. Er selber ist auch schon bestimmt über 80. Und es ging darum, dass er, es ging auch um den Reformationstag, diese 500 Jahre Reformationsfest. Und dann hat er da Sachen geäußert. Er sagte, Martin Luther, er hätte einen Geist der Spaltung gehabt. Und er hätte die Kirche gespalten. Und das wäre nicht gut gewesen. Also er hatte das ganze Werk Martin Luthers und der Reformation unter diesem Aspekt des Übernatürlichen sich angeschaut. Ja, Leben aus dem Übernatürlichen. Nicht den Verstand benutzen, sondern alles mal so mythisch, ne? Mystisch, übernatürlich, ja. Und dann nicht mit dem Verstand betrachten, sondern aufgrund so geistlicher Lehren. Für alles sind Geister zuständig. Da hat ein Geist der Spaltung gehabt. Ja, es gibt einen Geist der Spaltung und einen Geist der Depression und mag es ja einen einzelnen, also ich hatte Depressionen, aber die sind vom Geist, mich hatte ein Geist des Todes in seiner Hand und wie der mich hineingekommen ist, weiß ich nicht, aber der hat jedenfalls von mir Besitz ergriffen gehabt und ich war schwer depressiv. Aber jedenfalls arbeitet sich Kenneth Copeland dann an Martin Luther ab und dass das alles nicht gut gewesen wäre, was der Martin Luther da getan hat. Der hat einen Geist der Spaltung gehabt und hat dadurch die Kirche gespalten. Aber das wäre jetzt aber auch gut mit 500 Jahre Protestantismus. Man muss ja nicht ewig protestieren und jetzt muss man wieder zur Versöhnung kommen. Und ich dachte mir, ich guckte dir diesen Mann da an. Man ist ja oft ist es ganz entscheidend, dass man nicht nur dass die Aussagen, die Argumente von Leuten hört. Die Sätze, die sie sagen, sondern dass man sie sieht, während sie das sagen. Ja, was sie für einen Eindruck auf einen machen. So ging es mir jetzt auch zum Beispiel bei dem Christian Lindner mit seiner Begründung, warum er da von Jamaika-Verhandlungen weggegangen ist. Da wirkte der Mann, der wirkt auf mich nicht glaubwürdig. Ja, der ist nicht für mich nicht glaubwürdig. Und dieser Kenneth Copeland, der ist scheinbar 85 oder so. Ich dachte mir, das ist ja ein vollkommen vertrottelter alter Knacker. Der ist ja verblödet. Der lief da rum, man muss das dann sehen, wie er da auf der Bühne herumläuft, wichtig, tuerisch, mit dem Mikrofon in der Hand. Im Hintergrund sind 5, 6 andere alte Knacker, die zu allem, was er sagt, irgendwie mit dem Kopf nicken. Und er äußert die dümmsten Ideen und Gedanken und alle nicken. Also Martin Luther hätte einen Geist der Spaltung gehabt und es wäre nicht gut gewesen, was er da getan hat. Wie kann man so etwas sagen, wenn Martin Luther nicht gewesen wäre? Dann wäre das Christentum am Ende gewesen. Martin Luther war ein von Gott gesalbter, ein Prophet, der nicht die Kirche nicht spalten wollte. Er wollte sie reformieren. Ja, es ging aber nicht, so dass sich eben ein Teil der Kirche auf deutschem Boden hatte sich dann eben reformiert und die Ermahnung, die Gott durch Luther gab, angenommen, so dass da eben das Christentum gerettet wurde, aufgerichtet wurde. Und an diesem aufgerichteten neuen Konkurrenzteil, der in Deutschland eben dann da war, als lutherische Kirche, daran rieb sich, musste sich der Rest der Christenheit, das war ja dann die katholisch-römische Kirche hier in Westeuropa, die rieb sich daran, musste sich daran reiben und richtete sich daran auch auf, als Gegenstück. Man musste sich ja dann vergleichen mit dem, ne, was der Luther da, die Protestanten taten. Und so kam es dazu, dass tatsächlich sich die katholische Kirche sich von innen heraus reformierte. Und dass sie ihre ganze Korruption und ihre Verdorbenheit, die Päpste waren ja schreckliche Menschen, die haben Kriege geführt, die haben Morde begangen. Das war Sodom und Gomorra war das Rom zur Zeit von Martin Luther. Deswegen war es auch nicht unberechtigt, dass Martin Luther vom Papst als dem Antichristen sprach. Ne? Aber das alles erkennt Kenneth Copeland nicht an. Dieser alte Mann, für mich ist er wirklich, der lebt nur aus dem Übernatürlichen. Der hat seinen Verstand längst verloren, der Mann. Der ist vertrottelt. Und das kommt dann bei raus, wenn man also, wenn man sich vollständig und der Vernunft entledigt und sich dem Übernatürlichen überlässt. Das dürfen wir nicht tun. Ich mache das schon lange nicht mehr. Ich habe das eben beschrieben, warum und wieso und weshalb und wie das abgelaufen ist. Und ich bleib dabei. Ja. 70 Mal wird in der Bibel der Verstand in höchsten Tönen gelobt, dass Gott die Erde durch Verstand aufgerichtet und geschaffen hat. Menschen mit Verstand werden gelobt. Es werden keine dummen Menschen gelobt. Es werden nicht Menschen, die keinen Verstand haben, in dieser Welt angesehen. Du errichtest nichts ohne Verstand. Ja, selbst ein Stuhl, auf dem du sitzt, den braucht man Verstand, man muss verstehen, wie man so einen Stuhl macht, ansonsten brichst du zusammen. Du kannst kein Auto ohne Verstand bauen, damit wirst du dich umbringen. Du kannst dein Leben nicht ohne Verstand führen. Ja?
Und Verstand muss nicht im Widerspruch stehen zum Glauben an unseren Gott Jesus Christus und seinen Vater, sondern das kann in wunderbarster Harmonie geschehen, weil Verstand kommt von Gott. Ja, es gibt Verstand gepaart mit Liebe, daraus ist das ist Weisheit. Du kannst auch deinen Verstand, und der Mensch kann auch seinen Verstand einsetzen mit Lieblosigkeit oder mit Hass, mit Egoismus. Dann wird daraus Bosheit und dann führst du Kriege. Ne, so, also das Hitler-Deutschland hat ja ein unglaubliches Wissen, konnte ja auf ein unglaubliches Wissen zurückgreifen der deutschen Ingenieure, um all diese Kriegsgeräte, Panzer und so weiter zu konstruieren, um dann damit so einen Vorsprung zu haben vor den Russen und den Franzosen und alle anderen. Da haben ja das Deutsche Reich hat ja da, die deutschen Ingenieure waren ja Weltmeister in ihren Entwicklungen, und die anderen mussten dann Stück für Stück, sind dann nachgezogen, ganz viele, es waren dann viele Deutsche, wohl auch deutsche Juden, die aus Deutschland geflüchtet waren und in die USA gegangen waren, die dann da geholfen haben, als eben Ingenieure Kriegsgerät zu entwickeln, das dann dem deutschen Kriegsgerät ebenbürtig war. Ja, der Verstand ist hoch zu loben, und so ist das, so ist die Reformation ein Sieg der Vernunft. Die Reformation, das wurde mir klar, ist ein Triumph der Vernunft. Ja. Ist die Welt nicht durch Vernunft begründet, steht in der Bibel. Und ich sehe das, ich sehe das so, ja. Und das muss weitergehen. Das muss weitergehen, dieser Sieg der Sieg der Vernunft, der Triumph der Vernunft. Ansonsten werden wir werden den Mythen und wir werden den Lügen erliegen. Und das zeichnet sich für mich ganz klar ab in der freikirchlichen charismatischen Bewegung. Diese Überbetonung des Übernatürlichen, dass man sich da jetzt so, dass man da auch irgendwie geil drauf ist, und es ist ja auch, es muss was passieren. Und wir haben ja einen übernatürlichen Gott, ne? Das ist ja klar. Aber die Dämonen sind eben auch übernatürlich, ne? Das wird eben, die Dämonen können vieles. Ich war ja in der Esoterik. Es gibt da, ja, lange bevor das Thema in den freikirchlichen Gemeinden, den Charismatikern eben aufkam, dass man durch Raum und Zeit reist, hat es das längst gegeben unter den Esoterikern, diese Astralreisen, dass Schamanen fliegen mit Adlern und können durch die Augen des Adlers, können sie sehen, sie fliegen, ne? Sie fliegen mit dem Adler und da, sie sehen durch die Augen des Adlers, das hat es wohl, soll es schon hier unter den Germanen gegeben haben, so konnte der, wer war das? Odin. Odin konnte so er hatte Raben auf seiner Schulter sitzen. Und er konnte auch mit den Adlern, er konnte mit den Raben fliegen. Er konnte die Welt von oben durch die Augen der Raben sehen. Und so war er eben, Odin war so, konnte immer dann auch seinen Leuten sagen, was auf dem Schlachtfeld zu tun ist, weil er konnte eben hatte eben von oben diesen wunderbaren Blick. Ja, da hat er auch noch, einen Jagdwolf an seiner Seite, der für ihn seine Feinde tötete. Also diese Dinge gibt's in der Esoterik, das Astralreisen, das gibt's von, die gleichen Geschichten gibt's bei den nordamerikanischen Indianern, all das war schon längst unter Esoterikern gang und gäbe, bevor es jetzt bei den Charismatikern ein Thema wurde. Und ich bezweifle nicht nur, dass das da von Michael van Flüm von Gott ist, sondern ich bin ganz klar davon überzeugt. Ja, und dadurch komme ich dazu, dass der Antichrist dabei ist. Er ist der Antichrist ist unterwegs, ja. Und es wird eine Spaltung geben. Und ich werde hier der Spalter sein, ja. In der Vergangenheit habe ich immer ich wusste mich berufen seit 1996, kann man sagen. Aber mir war überhaupt, ich wusste, dass Gott will was. Gott wirkt durch mich und Gott macht mich auf Dinge aufmerksam, immer auf dieses volle Evangelium, dass das eine Irrlehre ist, aber mir war die Tragweite nie bewusst. Und ich hatte eigentlich bis vor zwei Monaten habe ich eigentlich geglaubt gehabt, dass die charismatische Bewegung wird irgendwann an Einfluss, an sie wird einschlafen, sie wird keinen Einfluss mehr, Einfluss hat sie jetzt schon nicht mehr so richtig in der Gesellschaft, auch noch nie richtig bekommen, aber dass die irgendwann sterben wird, weil sie wird überflüssig, weil sie stirbt eben ab da, unter dieser, war mal Feuer, aber das Feuer innen drin ist heute noch Glut,
Das Feuer hat mal gebrannt, aber es ist runtergebrannt, es kommt kein frisches Holz mehr nach. Und so allmählich erstickt die Glut in der Asche, die über ihr gebildet hat. Und das dann irgendwann, so wie es in Hameln hier in drei Gemeinden schon gesehen habe, das Feuer ist runtergebrannt und es sind noch ein paar da, die sitzen da, aber es kommt niemand mehr nach. Und ja, irgendwann macht der Letzte das Licht aus und die Gemeinde wird aufgelöst, die Räume werden verkauft. Das habe ich hier mit eigenen Augen gesehen, dass das so passiert ist, dass das so gehen kann. Und wenn nicht im letzten Augenblick irgendeine Rettung kommt, dann wird es von außen vielleicht manchmal übernommen. Hier ist es mit einer Gemeinde passiert. Aber wirklich großer Einfluss ist da nicht, viel passieren tut da auch nicht. Das war eigentlich so auch dann meine Sorge um meine alte Heimatgemeinde, die Jesusgemeinde, dass da in Rintel, dass da genauso passieren wird und das ist eben deutschlandweit. Und ja, ich wusste, Gott hat mich berufen, mich dagegen ins Feld geschickt und der Grund ist dieses volle Evangelium. Und dass es irgendwann ein Happy End geben wird. Es wird ein Durchbruch kommen. Ich habe aber nicht erwartet, aber jetzt sehe ich es zurzeit anders. Ich sehe zurzeit, dass ich weiterhin das tun soll und dass Gott da auch eine Wiederbelebung reinbringen will. Er will reformieren. Ja, Jesus will reformieren. Er will seine Gemeinde reformieren. Auch die Jesusgemeinde in Rinteln. Gerade die, weil die seinen Namen trägt und weil ich eben da war und ich da, das ist meine Herkunft und mir liegen die am Herzen, alle schon erwähnt. Da ist ein Geist aus der Flasche gelassen, der wohl nicht wieder in die Flasche zurückgehen wird. In den freikirchlichen, in den charismatischen Gemeinden hat sich schon das Reich des Antichristen gebaut. Das ist da dieses Reisen durch Raum und Zeit. Und das, was ich hier tue, wird wohl nicht alle erreichen. Ja. Und das wird weitergehen. Das Reich wird weiter gebaut werden. Der Antichrist baut weiter sein Reich. Und es ist nicht, liebe Leute, liebe Freikirchler, wie ihr meint, das sind die gleichen Leute, dann auch Michael van Flüm und Bruce Allen schreiben darüber, überall ist diese Literatur, der Antichrist wird ein Moslem sein, er wird aus dem Islam kommen. Ne? Das ist da so die einheilige Meinung. Der Feind ist eben der Islam. Aber der Feind in der Bibel steht schon mal ganz klar, der Antichrist wird, Paulus sagt das, er wird aus den unseren eigenen Reihen kommen. Ja, er wird einer von uns sein. So sagt es schon Paulus von vor 2000 Jahren und er sagt viele, und es sind schon viele Antichristen gekommen, aber sie waren nicht von uns. Sie waren zwar aus unserer Mitte, aber sie waren nicht von uns. Und nun will ich gar niemandem da vorwerfen, dass er irgendwie etwas, dass er böse Absichten ganz offen betreibt, das ist eben, weil dieses volle Evangelium schon eine antichristliche Irrlehre war, war der Boden bereitet. Der Boden war bereitet für das Weitere, eben für die übernatürlichen Gaben des Antichristen. Nicht des Christus, sondern des Antichristus. Das wird weitergehen und das machen wir erstmal mit einer kurzen Pause und dann erzähle ich dazu noch was.

Ja, ich habe lange nicht gepredigt und deswegen habe ich heute viel mitzuteilen. Ist es aber eigentlich einfach, was ich hier sage, auch wenn es kompliziert klingt. Ja, seit mehreren Monaten bin ich eben gedanklich damit beschäftigt, wie sieht die Zukunft aus, was wird werden, wie wird der Weitergang der Dinge so sein, mit den Verheißungen oder mit den Prophezeiungen auch der Offenbarung. Wie ist das, dieses Verhältnis da vom Kommen von Jesus Christus und seinem Reich und das Kommen des Antichristen? Wenn müssen wir hier irgendwann aufgeben und kapitulieren, oder ich zumindest vor dem Kommen, ja, machst dich mal ganz besonders, Stefan, mache ich eigentlich nicht. Ich denke hier im Auftrage von Jesus nach. Ich bin ein Grübler, ja, also ich kann nicht anders als grübeln, das war schon immer so meine Eigenschaft. Bruder Volker scheint ein Prophet zu sein. Deswegen hat er ja in seiner aktuellen Sendung, die er da ja alleine gemacht hat, über das Prophetische gelehrt, ist wirklich nicht so mal wirklich mein Thema, weil ja, ich denke, ich grüble. Es kommt aus meinem Kopf. Ja, im Alten Testament gab es zwei verschiedene Sorten von Propheten. Das waren die einen, das waren die Seher, die sahen Dinge, und ich, wenn, ja, gedanklich beschäftige ich mich, was ich sehe, die Dinge immer auch. Und ich habe diesen Begriff, als Gott mir sagte, warte, Jamaika, Jamaika, ich sah dieses Wort Jamaika andauernd auch vor mir, und ich sollte irgendwie auf Jamaika warten, auf das Ende dieser Sondierungsverhandlungen. Und es gab, ne, das war der eine Typ des Propheten im Alten Testament, die Seher wurden auch so genannt, die anderen, die wurden auch als Sprudler oder Blubberer. Aus dem blubberte es hoch, wie so Wasser, das aus so einem Sprudelwasser nach oben, da kommen die Luftperlen, die nach oben steigen, und so blubberte dann die Erkenntnis oder die Worte quollen aus ihnen heraus, und so, Volker sagt das ja so. Er liest die Bibel und anschließend fängt er dann an zu prophezeien. Und das geht nur in dem Zusammenhang. Erst Bibel lesen, sich mit dem Wort Gottes, mit Geist Gottes füllen, denn meine Worte sind Geist und Leben, sagt Jesus. Und anschließend sprudelt es aus dir heraus. Volker ist also so der Typ des Sprudlers, des Blubberers. Das meine ich jetzt nicht unhöflich, sondern ich will nicht sagen, dass er nur dummes Zeug blubbert, sondern er ist der Prophetentyp des Sprudlers, aus ihm sprudelt's hervor, und ich bin eher der Prophetentyp des Sehers. Ich muss eine Sache sehen, ja, ich sehe eine Sache, und ich sehe eben auf diese, und ich beschäftige, ja, ich sehe, dass das so, ich teile euch meine Sicht der Dinge mit, und ich sehe mehr und mehr, Gott führt mich in diese Richtung, dass ich sehe, was kommt, dass ich sehe, was kommt. Ich weiß gar nicht, was das Wort Prophet wirklich, das ist, glaube ich, lateinisch, was es wirklich übersetzt bedeutet. Muss ich mal nachgucken, was es auch im Hebräischen bedeutet. Ich will jetzt erstmal weitersprechen, sonst verliere ich hier den Faden. Deswegen gucke ich jetzt nicht nach. Ne, was heißt, wie wurden im Judentum die Propheten da genannt? Ich glaube nicht Prophet. Pro heißt ja immer Voraussicht, wahrscheinlich der Voraussehende wird es dann wahrscheinlich aus dem Griechischen oder Lateinischen so gemeint sein. Ja, das ist jetzt schon seit 2 Monaten, 3 oder seit einem halben Jahr, glaube ich schon, vielleicht auch schon noch länger, seit einem Jahr, wirklich ein Thema, das mich beschäftigt. Wie sieht die Zukunft aus? Wie verhält sich das? Wie passt das zusammen? Die realen Dinge, die uns umgeben, mit den Prophezeiungen und Verheißungen der Bibel. Und dazu habe ich einige Dinge erwähnt, die Gespräche mit dem jungen Inder, der so sehr so interessiert ist, wo ich das Gefühl habe, Gott will ihn beschenken mit Weisheit, mit Geist, ja, auch durch mich, so dass diese Welt entwickelt werden kann. Und dazu brauchen wir eben, wir brauchen Verstand dazu, und wir können nicht nur, wir dürfen uns nicht allein auf das Übernatürliche verlassen, wie es mehr und mehr in den Gemeinden der Fall ist. So, jetzt habe ich den Faden gerade wieder verloren. Ich trinke mal einen Schluck Kaffee. Ja, Kaffee macht ja wach. Jetzt habe ich den Faden zu dem eben Gesagten verloren, aber worauf ich noch, ich möchte noch über Folgendes sprechen, und zwar auch in diesem Zusammenhang von Mythos und Logos oder dieser Gegensatz. Man würde dann auch lateinisch sagen, auch im Boxkampf sagt man dann ja so versus, also gegen Mythos versus Logos. Weil dann, wenn irgendein Klitschko gegen einen anderen Boxer geboxt hat, dann hieß es dann Klitschko versus Lennox zum Beispiel, ja. Das ist ein Widerspruch, also ein Gegensatz der Mythos und der Logos, der das Märchen und der Verstand.
Es ist ganz erstaunlich und sogar absurd, was ich da in dem Zusammenhang herausgefunden habe, dass, wie soll ich da jetzt anfangen? Also Luther war da schon, Luther hat mit vielen Mythen ein Ende gemacht. Luther ist schon eine sehr erstaunliche Figur, ja. Und zwar in dem Zusammenhang, ja, dass er so, dass er, also er hat sehr stark auch eben seine Vernunft betont. Wir müssen vernunftbetont handeln. Unser Handeln muss eben auch ja, verantwortungsvoll sein und gesellschaftlich relevant sein und so weiter. Er sagte, die Heilige Schrift ist zwar leitet mich und die Worte von Jesus, seine Forderungen an mich, die sind gültig. Aber ich muss natürlich auch das, was daraus entsteht, die Reaktion, die Folgen, muss ich mit meinem Verstand hinterher auch kontrollieren. Ich muss gucken, ist mein Handeln, ich muss mein Handeln überprüfen an den Ergebnissen, die es hervorbringt. Luther war ein Augustinermönch. Das hatte ich neulich schon erwähnt. Augustinus lebt so ungefähr um das Jahr 400 im Römischen Reich. Damals war das ja noch, und zwar oft in Nordafrika, ja, im heutigen Algerien, in der Stadt Hippo. Dort gründet er diesen Augustinerorden, der dann eben auch heute noch, der bis heute hin fortbesteht. In diesen Augustinerorden tritt Luther ein, wird Mönch. Und studiert eben, weil er hatte vorher schon Jura studiert, Luther studiert dann Theologie und wird dann Doktor der Theologie und kriegt dann als solcher auch einen Lehrstuhl eben an der Universität in Wittenberg, wo er dann Professor wird. Und nicht nur das, sie machen ihn sogar zum Leiter dieser ganzen Einrichtung. Er hat da das Sagen und das muss dort alle Geschicke leiten. Das ist eben so seine Geschichte. Und Luther räumt mit Mythen auf, die auch auf Augustinus zurückgehen und die erstaunlicherweise was zu tun haben mit unseren auch charismatischen Gemeinden. Muss ich kurz ausholen, der Augustinus beschäftigt sich stark selbst mit, nicht nur mit der Bibel, sondern auch mit dem, das erwähnte ich auch schon, mit dem griechischen Philosophen Platon, den man im Lateinischen Plato nennt, das ist dieselbe Person, das sind nicht zwei verschiedene. Und dieser Platon, er selber, war eben ein Philosoph. Philosoph heißt ja, das ist die Philosophie, ist die Liebe zur Wahrheit. Er war also ein Wahrheitssucher. Und das bin ich in gewisser Weise auch. Das solltest du auch sein. Wenn du mir hier zuhörst, bist du das. Bist du auch ein Philosoph. Und Philosophie ist kein Gegensatz zur Theologie oder dazu, dass du ein gläubiger Christ bist, dass du ein wiedergeborener Christ bist. Auch als ein wiedergeborener Christ solltest du ja die Wahrheit lieben. Du solltest ja die Wahrheit suchen, weil Jesus ist ja die Wahrheit. Und nun war der Platon aber, der lebte 400 vor Christus. Der war auch kein Jude, der war Grieche und er wusste auch nichts von Jesus. Deswegen tappte der im Dunkeln herum und er suchte Wahrheit. Eine seiner Hauptfragen, die er immer so hatte, die war: Ist das, was der da sagt, eine bloße Meinung oder ist das begründete oder bewiesene Wahrheit? Ja, also das war die Frage, das gleiche wie heute. Ne? Ist das volle Evangelium, das in unseren freikirchlichen Gemeinden gepredigt wird, ist das bloße Meinung oder ist das begründete, bewiesene Wahrheit? Ist das, was ich hier sage, eine bloße Meinung oder ist das begründete und bewiesene Wahrheit? Darum geht es. Und damit hat sich also auch Platon beschäftigt und auf diesen Platon bezieht sich eben Augustinus. Und um diesen Platon herum, der war auch in einer sehr mystischen, das ganze Griechentum ist ja voller Mystik, voller Mythen, all die Mythen um die Gottheiten, ihr kennt das ja alles, um Gottvater Zeus und dann diese verschiedenen Halbgötter, die sie haben, in Herkules und ich, im Einzelnen kenne ich die Geschichten ja gar nicht. Und also das ist eine sehr mythenreiche Welt, die griechische Mythenwelt eben. Entschuldigung, und daraus, irgendwo, also dieser Platon versucht eben, was ist Wahrheit? Er stellt diese Frage, die auch Pontius Pilatus gegenüber Jesus stellt, was ist Wahrheit? Und Jesus sagt nichts. Ne? Er lässt sich angucken und Jesus ist die Wahrheit. Aber das wusste Platon natürlich nicht.
Und dann gibt es halt diese platonische Philosophie, ist unglaublich kompliziert, mit einer Realität hinter der Realität, die wir gar nicht sehen können mit unseren Sinnen, die aber unser Geist irgendwo erahnen kann. Das mag ja ansatzweise irgendwie ganz sogar richtig sein, aber ist dann endlich, wenn man sich das durchliest, unglaublich kompliziert und mir dann auch vielleicht zu hoch, möchte ich mich gar nicht so mit beschäftigen. Da hat sich aber der gute Augustinus mit beschäftigt. Und dann kommt in dem Zusammenhang eben auch solche Mythen ins Spiel, die hat auch Augustinus dann geglaubt, dass die Bibel eben das unfehlbare, eingehauchte Wort Gottes ist. Da gibt es dann so einen bestimmten Begriff, der heißt Verbalinspiration, also eine verbale Inspiration. Gott hat etwas gesagt und dann ist es irgendwie in den Kopf desjenigen reingekommen, der das dann da eben irgendwie aufschreibt oder er hat es sogar gehört als Stimme. Ne, sowas in der Art. Und da habe ich auch schon drüber geredet, das mag in manchen Punkten für manche Bücher der Bibel zutreffen, wie zum Beispiel die Offenbarung des Johannes, die ist in solcher Art und Weise geschrieben worden. Der sagt ja da, ihm ist ein Engel begegnet und er hat ihm dann gezeigt und gesagt, das ist also auch eher ein Seher, der Johannes, so wie ich, nicht so ein Sprudler, oder der war so ein Mischmasch, vielleicht von beidem was. Und der schreibt uns dann eben diese Offenbarung des Johannes auf, das letzte Buch der Bibel. Aber so sind die Evangelien nicht geschrieben. Ne? Kann man nochmal, ich sag's nochmal, Lukas behauptet ganz freimütig, sagt er, ich habe nach bestem Wissen und Gewissen recherchiert und bin allem von Grund auf nachgegangen, was sich unter uns ereignet hat, das vom Wort des Lebens und so weiter. Und ich habe es für dich, sehr geehrter Theophilus, aufgeschrieben, damit du unterrichtet bist in der Lehre von Jesus Christus. Also er hat es recherchiert, es ist keine Verbalinspiration, sondern es ist etwas Journalistisches. Und so werden es die anderen drei auch gemacht haben, Matthäus, Markus und Lukas. Ich habe gerade mit Volker drüber geredet. In dieser Zeit war ja immer das Aufschreiben von etwas, hat immer auch den Aspekt gehabt der Vervielfältigung. Weil es gab ja damals keinen Buchdruck, ne? Und es gab ja keinen Fotokopierer, sodass man irgendwie, wenn man hatte ein Schriftstück, das gut war, so ein Traktat, das kann man heute auf einen Fotokopierer legen und dann kannst du davon 1.000 Stück machen, wenn du das willst. Oder du gehst in eine Druckerei und sagst, hier, davon brauchen wir nochmal 1.000 Stück, macht uns das mal, oder 100.000 Stück oder Millionen, so wie damals das Buch da vom Minus zum Plus von Reinhard Bonke. Sondern in der damaligen Zeit war es eben so, ne, 30 Jahre nach dem Tod von Jesus sollen diese Evangelien, das Markus-Evangelium soll da in den Umlauf gekommen sein. Es war ja immer das Schreiben eines Evangeliums war eben auch ein Akt der Vervielfältigung. Und so haben sich da wohl alle entweder miteinander ein bisschen voneinander beeinflusst oder unabhängig voneinander haben eben diese Evangelisten, waren sie der Meinung, man muss eben diese Geschichte mal von Jesus aufschreiben, von Anfang bis Ende, die sie ja zum Teil erlebt haben. Lukas war ja gar kein Jünger von Jesus, der ging ja mit Jesus gar nicht. Der Markus war wohl am Ende so ein bisschen dabei und der Zöllner Levi so von mittendrin. Ja, nur Johannes war ja von Anfang an als Jünger bei Jesus und das Johannesevangelium ist ja dann eben auch anders, weil er wohl näher an Jesus dran war als die anderen drei und wohl auch selber mehr miterlebt hat. Aber vielleicht auch nicht alles, weil sie zwischendurch vielleicht auch mal in diesen 3 Jahren doch mal nach Hause gegangen sind zu ihren Eltern oder zur Mutter und dann wieder zu Jesus zurückgekommen sind, das könnte ich mir vorstellen, dass die mal zwischendurch, ja, vielleicht aber auch nicht, vielleicht waren sie die ganzen 3 Jahre, aber es würde erklären, wenn sie vielleicht mal 14 Tage weg waren und dann wiedergekommen sind zu Jesus, dass eben die auch was nicht miterlebt hatten und deswegen auch manches beim Johannes, dem Evangelisten, scheinbar doch vom Hörensagen aufgeschrieben ist. Und es gibt meiner Einheitsübersetzung nach, gab es zu der Zeit vor den Evangelien, das beginnt so um 60 rum, wie schon gesagt, da gab es sogenannte Schriftensammlungen es waren Erzählungen. Es gab bestimmte Erzählungen, die waren über Jesus, was so geschehen war. Und diese Erzählungen waren eben so als Sammlung da. Und die waren schon so in der Bevölkerung unter all denjenigen, die es interessiert hat, unter den Jüngern im Umlauf. Aber es war eben nicht diese Geschichte, diese Lebensgeschichte quasi, diese Biografie, die ja uns die Evangelien geben. Es geht ja immer los mit der Verheißung da, ne, der Ankündigung von Jesus seiner Geburt durch den Engel bei der Maria, dann über dieses gesamte Leben, das Aufwachsen von Jesus, seine ersten Wunder,
bis hin dann eben sein Kreuzestod, Wiederauferstehung und Himmelfahrt. Diese komplette Geschichte, die war noch gar nicht so aufgeschrieben. Und die verschiedenen Evangelisten fühlen sich eben berufen, dass sie das dann mal für uns machen. Und die nehmen eben diese Schriftensammlungen, die Erzählungen, die im Umlauf waren, fügen dann da eigenes Erleben, was sie mit Jesus erlebt haben, hinzu und fragen auch noch andere, wie waren das so genau? Und dann kommen wir eben dann zu diesen vier Berichten, die wir über Jesus haben. Und Matthäus macht aus allem zweimal so viel wie bei den anderen. Da sind zwei besessene Gerasener, zwei Blinde bei Jericho, meine ich, und so weiter. Und das erklärt dann all diese Widersprüche. Wir haben es hier nicht mit Verbalinspirationen zu tun bei diesen Evangelien, sondern wir haben es hier mit einer journalistischen Tätigkeit zu tun. Da haben Menschen etwas zusammengetragen, aus eigener Erfahrung ergänzt, wie ich schon sagte. Und das Ganze natürlich mit Beistand, weil sie ja geisterfüllte, wiedergeborene Christen und Jünger Jesu waren, haben sie das mit der Liebe für ihren Herrn und Meister getan und natürlich auch mit der Hilfe seines guten Heiligen Geistes. Und so sind diese Evangelien entstanden. Und waren sie eben nicht bei allem so wahrscheinlich da genau dabei. Haben wohl nicht alle unter dem Kreuz gestanden und gehört, was Jesus ausgesagt hat. Hat er Eli, Eli, Lama, Asabtani gerufen oder es ist vollbracht? Und wo war die Entrückung nun in Bethanien oder da? Die waren nicht alle dabei und deswegen berichten sie das, was ihnen so erzählt wurde. Das ist meine Erklärung für die Dinge. Und diese Verbalinspiration, das was heute in den freikirchlichen Gemeinden so geschätzt wird als Wahrheit, das geht zurück. Das hat also auch schon dieser Kirchenvater Augustinus so angenommen. Da ging man also in der alten Kirche, so wird das, wenn man bei Wikipedia recherchiert, da ist das noch nicht die katholische Kirche, sondern da ist das die alte Kirche, eben die Kirche der Anfangsjahrhunderte. Ist ja auch eine richtige Bezeichnung, ne? Das ist die alte Kirche, die erste Kirche. Und in der alten Kirche wurden eben diese Mythen so angenommen. Das wurde auch dann von dem Augustinus so verbreitet, war als Kirchenlehre dann innerhalb des Augustinerordens, der ja einen großen Teil der eben Teil dieser alten Kirche, der römischen Kirche dann eben war oder darstellte. Die katholische Kirche ist ja gar keine, besteht ja aus Einzelteilen. Aus Augustinerorden, Franziskanerorden, Benediktinerorden, Mutter-Theresa-Orden und. Da gibt's dann, ne, gibt's so viele, auch kleinere Teile, die da aufgenommen wurden. Und das insgesamt zusammen macht dann eben die katholische Kirche aus. Die katholische Kirche wird nicht so von Rom aus zentralistisch regiert und bestimmt, sondern von ihren einzelnen Teilen, die eben zum Teil in sich relativ selbstständig sind. Es geht gleich nach der nächsten Musik weiter.

So, ihr habt Musik gehört, ich habe wieder Kaffee getrunken. Was möchte ich noch sagen? Wollen wir jetzt vielleicht mal versuchen, mit dem Beitrag hier, mit dem Redebeitrag zu Ende zu kommen. Ist dann jetzt der 7. Beitrag. Das sollte dann zeitmäßig passen, dass wir da, dass das so ausreicht, oder sonst wird es auch zu viel. Wo war ich denn eben stehen geblieben? Wo war ich denn, Heiliger Geist? Ja, ich war da stehen geblieben. Luther war wirklich schon ein erstaunlicher Mann und er war ein Prophet. Deswegen hat er seine Bibelübersetzung auch so gut. Es gibt es gibt viele Schriftgelehrte, die auch die Bibel übersetzen können. Man muss ja dazu eben dann das Altgriechische lernen und das Hebräische. Dann kann man sich die alten Texte vornehmen und übersetzen. Aber damit wirklich der Sinn, der Geist Gottes da hineinkommt, dazu musst du wirklich vom Heiligen Geist erfüllt sein. Dazu musst du ein Prophet sein. Das sind dann manche von den katholischen Bibelgelehrten nicht, aber es sind auch diese Freikirchler nicht, die Elberfelder übersetzen und dann da alles irgendwie unglaublich kompliziert machen und dann am Ende nur ja zu einer Irrlehre kommen. Luther war ein Prophet und Luther hat mit vielen Mythen aufgeräumt und er räumte eben, er geht eben weg davon. Er geht davon weg von der Behauptung, die eben auch unter uns Freikirchlern so beliebt ist. Die Bibel ist das von Gott eingehauchte Wort. Das ist ja, das stimmt nicht. Und es sind eben Widersprüche da und es ist so, wie ich das da eben gesagt habe. Und damit, ich denke, damit stehe ich in der Tradition von Martin Luther. Ja, wir können und ja, du solltest dich nicht so sehr auf das Übernatürliche verlassen. So einfach ist das Leben nicht. Es ist nicht so einfach, weil du gehst in deine Gemeinde rein und jetzt brauchst du nicht mehr nachdenken. Alles, Jesus kümmert sich schon um alles und es gibt ja Prophetien und so schön das Leben aus dem Übernatürlichen und dann löst sich alles in Friede, Freude, Eierkuchen auf. Nein, wir Menschen, wir haben, der Heilige Geist ist uns gegeben als Geist der Unterscheidung. Wir haben zu unterscheiden, auch zwischen Gut und Böse. Das müssen wir weiterhin. Ansonsten sind wir in Gefahr, dass wir unter den Einfluss des Antichristen kommen, dann bauen wir sein Reich. Und das, komme ich nochmal drauf zurück, bin ich überzeugt, geschieht. Jetzt, hier und heute. Der Antichrist baut sein Reich. Und er baut es in den Gemeinden. Ja? Und der Antichrist baut sein Reich in den Gemeinden und wenn er auftauchen wird und wenn er große Zeichen und Wunder tun wird, der wird aus den Freikirchen kommen. Ja, weil die Freikirchler haben den Verstand über Bord geworfen. Sie sind ohne Verstand. Sie vertrauen, alles wird übernatürlich erklärt, wie dieser Kenneth Copeland, vollkommen vertrottelter, alter Knacker, kapiert nichts mehr, da kann man sich nur schämen. Da möchte ich nichts mit zu tun haben, mit so einem Menschen. Ich möchte nicht mit dem Menschen in einer Reihe als Christ benannt werden. Schäme ich mich, dass man als Christ so blöd sein kann. Ja, Bernhard Koch, mein alter Pastor der Jesusgemeinde in Rinteln, hat die gegründet, der ist wirklich ein Apostel, der hat mal gesagt, die meisten freikirchlichen Christen wirken so wie vor den Schrank gelaufen. Muss das so sein? Ich will nicht so sein, sagte er. Und er hat versucht, nicht so zu werden. Ja, leider ist er heute auch nicht viel anders. Er ist altersstarrsinnig und total verhärtet und borniert. Ne? Da ist läuft genauso rum. Seine alte Mutter ist jetzt mit über 80 auf die 90 zu dement geworden und die liebevolle Pflege der eigenen Tochter, also der jüngeren Schwester von

Bernhard Koch, reicht nicht mehr aus. Die hat sich da fast Tag und Nacht um die Mutter gekümmert, hat zum Teil nicht mehr bei ihrem Mann gewohnt, sondern bei der Mutter, also mal immer so abwechselnd. Es hat nicht mehr ausgereicht. Die muss man jetzt ins Pflegeheim bringen und da macht der Pastor Bernd, macht jetzt den ungläubigen Geschwistern, die sich aber liebevoll um die Mutter gekümmert haben, er selber überhaupt nicht, macht den beiden den Vorwurf, die Mutter wäre jetzt dement und pflegebedürftig, weil sie ja ungläubige Kinder hätte und die hätten einen üblen dämonischen Einfluss auf sie gehabt. Er ist auch, sein erster Akt war dann, die Mutter im Pflegeheim zu besuchen und aus ihr die Dämonen des jüngeren Bruders und der jüngeren Schwester auszutreiben, weil die würden sie ja krank machen. Ja? Solche Begründungen muss man immer haben, es muss immer ein Schuldiger gesucht werden, als der gute Bob Main gestorben ist mit 74 Jahren an Krebs. Da wurde dann auch da in der Jesusgemeinde in Rinteln gepredigt, ja, der ist an Krebs gestorben, der hätte nicht sterben müssen. Aber er ist an Krebs gestorben, weil er zu den Ärzten gegangen ist und sich hat behandeln lassen. Wenn du Schmerzen in deinem Leib hast irgendwo, ja, und das wird nicht besser und du hast dann schon gebetet und du gehst dann mal irgendwann zum Arzt und lässt dich untersuchen und der stellt fest, sie haben einen großen Tumor in der Bauchhöhle. Da müssen wir was machen, ne? Und hoffentlich ist es nicht schon zu spät, dass es nicht schon gestreut hat. Dann ist nicht der Arzt mit seiner Diagnose schuld, sondern das ist dann eben so. Und wenn der Arzt dich dann nicht mehr retten kann, der kann auch vielleicht den Tumor rausoperieren, oder es geht schon nicht mehr, weil der zu groß ist, aber sind so viele Organe schon beschädigt, angegriffen, dann würde er dich umbringen bei der OP, dann kann er es nur noch so lassen und dann stirbst du dann daran, dann ist das nicht die Schuld des Arztes. Und dann ist auch nicht deine Schuld, dass du nicht genug Glauben hattest, so wird es dann immer behauptet. Na ja, der Bob Mania ist gestorben, weil er ist zum Arzt gegangen. Was ist das doch? Das ist doch unfair, das ist doch voller Unverstand, das ist doch vertrottelt, das ist doch verblödete Ansichten. Ja, ich kann es nicht anders nennen. Und ganz viel davon ist in unseren freikirchlichen Kreisen unterwegs und gleichzeitig wollen wir Reisen durch Raum und Zeit machen, um Menschen dann an irgendeinem Ort denen zu begegnen und denen von Jesus zu erzählen. Wir könnten ja auch mit dem Zug oder mit dem Flugzeug hinkommen. Aber nein, wir machen dann Raum und Zeitreisen, um diese Menschen von der Gegenwart Jesu Christi zu überzeugen, um sie anschließend dann in unsere Gemeinden hineinzuzerren und dann, wenn sie dann sterben, dann reden wir über sie, ja, die sind gestorben, weil sie dann wahrscheinlich Sünde im Leben hatten oder waren ungehorsam oder, ne, das ist doch die Realität der freikirchlichen Gemeinden, die ich kenne und erzähl mir nicht, dass es in deiner Gemeinde so viel anders ist, dann ist es da scheinbar keine freikirchliche Gemeinde, ja. In unseren freikirchlichen Gemeinden sind überall Mythen unterwegs und Luther war ein ganz erstaunlicher Mann, der anders dachte, der seiner Logik folgte, seinem Verstand, seiner Vernunft folgte. Er hatte Dinge begriffen und er sagte eben, wir müssen gucken, was unser Handeln, wir müssen auch unsere Theologie, unsere Lehre daran überprüfen, was daraus aus Handlung und aus gesellschaftlichem Verhalten resultiert. Das ist wichtig. Wir müssen uns kontrollieren, wir müssen uns überprüfen. Überprüft sich irgendeiner in den Gemeinden da wird dann, ne, die, wenn ich und andere Glaubensbrüder verstoßen und gehasst werden, da wird sich nicht mal in der Hinsicht überprüft, dass Jesus sagt, vergebt einander, auf dass der Vater im Himmel euch vergeben kann. Ne? Daraus, nicht mal das geschieht. Ja, wo ist da Vernunft, wo ist da Verstand? Wo ist da Vernunft, wo ist da Verstand? Ich hatte hier noch mir einen Satz, ich habe mir so ein paar Notizen natürlich vorher gemacht. Eine Stelle war, dass ich habe mir aufgeschrieben, so viele Freikirchler sind naiv. Ja, Naivität beherrscht das. Und Naivität hat dann natürlich einen starken Bezug, eine Verbindung zu Übernatürlichen. Ja, wenn du naiv bist, dann wirst du die Realität eigentlich nicht sehen. Du hast Angst vor der Realität. Weil, ach ja, ich will das, na, immer das Beste vermuten. Das heißt, wenn aber in dem hohen Lied der Liebe, wenn es da heißt, die Liebe glaubt alles, dann heißt das nicht, dass du naiv sein sollst, dass du alles glauben sollst, dass man dir ein X für ein U vormachen soll. Oder können, ja. Du sollst trotzdem Unterscheidungskraft haben zwischen Gut und Böse. Du sollst einen bösen Menschen, der vor dir steht, unterscheiden können von einem guten Menschen. Ansonsten wird er dich betrügen oder er wird dir schaden. Ich glaube, viele Freikirchler, ja, wollen naiv sein, weil das so eine Art Schutz ist für sie. Das ist so dieses, Vogel-Strauß-Prinzip. Ich stecke lieber den Kopf in den Sand, ne? Wenn ich die Gefahr nicht sehe, sieht die Gefahr mich auch nicht. Wenn ich die Gefahr erkenne, dann habe ich Angst, dann weiß ich nicht, wie ich mich verhalten soll, dann tue ich doch lieber so, als ob ich gar keine Gefahr sehe, dann geht die Gefahr schon an mir vorüber. Ja, und denke, diese Naivität, die führt dazu, dass wir dann, das ist nicht gut, so sollen wir nicht sein. So sollen wir nicht sein, ja. Naivität ist keine Gabe, die Gott gegeben hat.
Und das, wenn die Liebe alles glaubt und alles hofft, dann ist das, du kannst vielleicht, dann bitte Gott, dass er deine Naivität weiterentwickelt, deine Gutgläubigkeit zu etwas macht, das er gebrauchen kann und nicht, dass du da unter Schaden nimmst. Ja? Kann man nicht loben, Naivität kann man nicht loben. Naiv ist auch, wer glaubt, die FDP würde das gut gemeint haben, damit uns allen und diese Verhandlungen abgebrochen haben. Wer das glaubt, der ist naiv. Da sind ganz klare, so ist das nicht. Die haben ihre, das war, ich, man muss letztendlich, kann man, ich kann sogar sagen, dass Gott das so geleitet hat. Gott hat hervorgebracht, was in ihrem Herzen ist. Und Gott hat uns bewahrt davor, dass diese böse Partei, diese FDP, uns regieren wird. So ist es besser so, dass die uns nicht regieren wird, dass die auf der Oppositionsbank sitzen. Da kriegen sie zwar gute Gehälter, aber sie bringen nicht ihren bösen Einfluss über unser Land, so wie das Mr. Trump in den USA macht. Eine andere Bemerkung, die ich mir noch aufgeschrieben habe, das ist die Musik, die wir auch im Programm spielen. Die Musik, die ich spiele, kann zurzeit wirklich auch nur ein Kompromiss sein. Ja, da eben freikirchliche Musik aus Gemeinden des vollen Evangeliums kommt, in denen das geglaubt und gepredigt wird, schwingt da natürlich immer irgendwas mit. Und inzwischen geht es mir auch so, dass sie mich wieder langweilen, diese Lieder. Ich kann vieles davon schon nicht mehr hören. Es ist ja immer dasselbe und es ist so begrenzt. Da ist keine Dynamik drin in ganz vieler Musik. Es gibt bessere und es gibt nicht so gute. Es gibt schon schöne Lieder. Auf der anderen Seite spielen wir dann ja eben, wir spielen ja auch so jüdische, jiddische oder von orthodoxen Juden spielen wir Musik. Wir spielen Musik von messianischen Juden, direkt aus Israel, nicht in Deutschland lebende. Es gibt messianische jüdische Gemeinden in Deutschland, aber da findest du kaum einen Juden. Das sind gar keine wiedergeborenen Juden, die jetzt so Judenchristen geworden sind, sondern das sind meistens irgendwelche Deutschen, die gar keinen jüdischen Hintergrund haben, die aber es irgendwie cool finden, jetzt messianischer Jude zu sein. Die Männer lassen sich beschneiden und man konvertiert sogar da zum Judentum, aber du hast noch nie jüdische Wurzeln gehabt. Ich kenne einen persönlich, der sowas gemacht hat. Nee, eine normale charismatische Gemeinde ist da nicht gut genug. Man braucht dann schon das Besondere und dann findet man da so eine jüdische messianische Gemeinde und die sind natürlich auch froh, die sagen, wir nehmen jeden, ne? Einer mehr, jeder, der auf der Spendenliste steht und seinen Zehnten gibt, der ist uns herzlich willkommen. Wir werden auch nach außen hin daran gemessen, wie groß wir sind. Wenn man wachsen kann, dann wächst man, dann nimmt man alles, was da kommt, ne? Da fragt man nicht so genau. Dann wird eben auch aus einem Heiden wird dann eben ein Judenchrist, ne? Obwohl das ja eigentlich so nicht geht. Du kannst eigentlich nur messianischer Jude werden, wenn du vorher eben Jude warst, aber nicht als Deutscher, so als Bio, ja, als Heide, denn das Alte Testament unterscheidet eben zwischen den Heiden und den Juden. Heiden, der Begriff Heide kommt übrigens von der Landschaft Heide. Das ist meist sandiger Boden und das bedeutet unfruchtbares Land oder unfruchtbarer Acker. Und so wie der Christ, der Fromme, es war die Unterscheidung der Fromme und der Heide. Der Fromme ist der Brauchbare, der jetzt an Jesus glaubt und der hat gute Werke, gute Früchte, bringt er hervor, weil er eben wiedergeboren ist. Und der Heide, das ist einer, der hat schlechte Früchte oder gar keine. Das war dann eben noch der alte Odin oder Wotan-Jünger, mit dem man nichts anfangen konnte. Und mit dem Heideboden kann man eigentlich nichts anfangen. Auf der Heide wächst nichts, da wächst nur Heidekraut, kannst du abgrasen lassen von Schafen, aber du kannst die Heide kaum als, oder die ist unbrauchbar als Ackerland. Das ist diese Erklärung für den Begriff Heide, habe ich mal nachgeguckt. Mich interessieren ja immer solche Fragen. Ja. Ne? Die Musik, einer Textzeile kam, ich weiß, dass mein Erlöser lebt, dass er hoch oben steht über allem Staub der Welt. Das war eine Textzeile aus so einer charismatischen oder evangelikalen freikirchlichen Gemeinde. Das ist falsch. Diese Textzeile ist falsch. Ja? Ich weiß, dass mein Erlöser lebt. Ja, das stimmt, das weiß ich auch. Dass er hoch oben steht über allem Staub der Welt. Jesus, er hat hier im diese Textzeile stimmt nicht. Er war ja hier. Er steht nicht so hoch oben über allen Dingen. Und dass diese Reinheit, diese Heiligkeit, ja, hoch lebe Gott, so hoch, dass niemand mehr rankommt. Ne? Jesus hat sich ja eben erniedrigt und ist in diesem Staub, in den Staub dieser Welt gekommen und er hat hier gelebt. Und er hat sich nicht verändert. Er ist geboren in der Krippe, da in Bethlehem.
Die Krippe war ja schön, das war ja ein sauberer Ort. Und der Stall, der war auch nicht so voller Dreck, dass man sich geekelt hat, sondern dann wären Tiere ja auch krank. Aber natürlich hat es da ein bisschen gerochen, aber das waren die Menschen früher gewöhnt, das war kein Problem. Jesus hat aber in diesem Staub dieser Welt gelebt und er ist ja auch aus Staub gemacht gewesen dann. Denn wenn der Mensch aus Staub gemacht wurde, Adam, der erste Mensch, der erschaffen wurde, dann ist ja Jesus ist ja sein Nachfahre, sein Nachkomme. Ja, und ich glaube, also Jesus wird auch ganz normal sterblich gewesen sein, denn er hat ja eine sterbliche Mutter und deswegen wird er auch das sterbliche Gen in sich gehabt haben. Und wäre er nicht getötet worden, dann wäre er wahrscheinlich auch irgendwann gestorben, oder? Jesus war nicht so viel anders als du und ich. Er hatte ja Maria als Mutter. Er war ja eben der Menschensohn. Er hat nicht als Gott auf dieser Welt gelebt, obwohl er eben doch Gott war durch seinen Vater, aber er hatte ja eine menschliche Mutter. Und auf diese Art und Weise, ja, hat er den Staub dieser Welt geschmeckt. Er hat im Staub dieser Welt gesessen. Er ist im Staub dieser Welt herumgekrabbelt als Kind. Er hat im Staub dieser Welt gearbeitet, genau wie ich. Jesus war ein Bauhandwerker. Er war ein Tekton, heißt das da im Griechischen. Ein Tektoniker, jemand, der eine Tektonik baut, ein Haus baut, etwas aufbaut. Das habe ich auch so gemacht. Fast hätte die Firma, in der ich gearbeitet hatte, sich mal als Tekton umbenannt, ne? Wir waren eine kleine Baufirma in der Werbebranche. Wir haben diese Großplakatwände in ganz Norddeutschland aufgebaut und das haben wir bei jedem Wetter gemacht. Wir haben jetzt bei hier im November, konnten wir ja nicht aufhören, draußen zu arbeiten. Wir haben dann im Regen, ja, wir haben da gewühlt da draußen wie die Schweine im Dreck, ne? Wir sahen manchmal aus wie die Wildschweine. Und so haben wir uns dann in der Mittagspause in unser Auto gesetzt, total verdreckt und verschlammt und haben dann mit dreckigen Händen, haben wir Kaffee getrunken und irgendwas, vielleicht ein bisschen Wasser hinten aus dem Kanister, uns die Hände gewaschen. Und was meinst du, wie unser LKW ausgesehen hat? Ne, da konntest du Kartoffeln sehen, da hättest du Kartoffeln pflanzen können auf dem Fußboden. Und da war voller Staub und Dreck. Und Jesus war in diesem Staub und Dreck. Und er kennt das. Und Jesus kennt unsere Gefühle, er weiß, wie wir sind, er weiß um unsere Fehlbarkeit, er weiß alles, er weiß um die Versuchungen, er weiß, wie ein Mensch ist, weil er ist ein Mensch. Er ist es immer noch. Es ist nicht so, wie Michael, mein Bruder Michael, sagte, Jesus ist nicht, nee, jetzt ist er ein Gott. Ne? Jesus war nur Mensch in der Zeit, wo er hier war. Jetzt ist er ja nicht mehr, jetzt ist er ja kein Mensch mehr. Ne? Doch, der ist noch, der ist das Lamm Gottes, das geschlachtet wurde. Der hat noch die Male an den Händen und in der Seite und an den Füßen. Jesus ist der Gleiche, gestern, heute und in Ewigkeit. Er ist Mensch. Jesus ist Mensch. Ich habe auf meinem Autokennzeichen drauf JN, ja, Jesus von Nazareth. Die anderen alle in Rinteln, die haben drauf JC, Jesus Christus. Ich wollte das mal für mich klar machen. Ja, er ist Mensch, der Menschensohn. Ja. Und als solcher, ja, und ja, Jesus kennt alles, er versteht alles, deswegen ist die Liebe und er liebt uns so, wie wir sind, und er weiß so. Und er ist nicht dieser Gott, der auf dem Thron sitzt und runterguckt und so rein und heilig und mich kotzt es an, mich nervt es. Das sind ja auch so dieses Gebetsmühlenartige. Alle Lieder sind irgendwie gleich, da wird Gott hochgelobt und ja, und alle, die da Gott lieben, die hassen aber dann ihren Mitmenschen. Und da draußen in deiner Gemeinde schon die gefallenen Brüder werden schon, in deinen Augen gefallenen Brüder werden schon verachtet und gehasst. Und draußen die Welt kannst du auch nicht lieben. Aber in der Bibel steht, wie kannst du sagen, du liebst Gott, den du nicht siehst, aber deinen Nächsten, den du siehst, für den hast du keine Liebe. Deine Liebe an Gott beweist sich, muss sich daran bewähren und sich daran beweisen, ob du deinen Nächsten liebst. Ob du deinen, ja, den du siehst, deinen Mitmenschen. Weil Jesus liebt uns. So, jetzt bin ich noch nicht ganz fertig. Ich trinke noch mal einen Schluck Kaffee und dann komme ich dann zum Ende.

Ich warte gespannt darauf, dass wirklich das was Neues passiert, dass wir auch neue Musik erleben. Das nochmal dazu. Zum anderen fiel mir eben noch ein, also in der charismatischen Welt haben wir, wie ich sehe, zwei Entwicklungen. Die eine ist in Richtung Kenneth Copeland und scheinbar auch von Ulf Ekman aus Schweden, ehemals Leiter der dortigen Livets-Ut-Gemeinde, da wo der Bruder Volker auf der Bibelschule war, hat sehr großen Einfluss gehabt, auch auf unsere, auf meine alte Gemeinde oder auch Volkers alte Gemeinde. Der war übrigens Schüler von, wie hieß er, ist auch jetzt egal, kommen wir jetzt irgendwann mal bald zum Ende hier. Da geht's in die Richtung, dass man also sagt, das Luthertum, der Luther war also von einem Dämon besessen, im Geist der Spaltung, und wir wollen uns jetzt wieder, wir brauchen die Einheit der Kirche, und Gott wird das machen, es wird eine große Versöhnung geben, eben auch da der freikirchlichen Welt, die Christenheit wird sich vereinen unter Jesus, und es wird gar keine katholische Kirche mehr geben unter freikirchliche Welt, sondern es wird alles eins sein unter dem König Jesus Christus. Ja, also das Luthertum wird verworfen, und Kenneth Copeland, nochmal für mich ein verblödeter alter Mann, kann ich nicht loben in keinster Weise. Das ist die eine Richtung. Und Ulf Ekman, der ist der katholischen Kirche beigetreten, kann heute nicht mehr mit der eigenen Gemeinde nicht mal mehr Abendmahl feiern, weil sie sagen, das kann nur ein katholischer Priester tun. Da ist scheinbar eine Sehnsucht danach irgendwie nach was anderem. Die andere Richtung ist, das war dieser fremde Glaubensbruder Mike, den Volker mir von dem eine E-Mail geschickt hatte, der das genaue Gegenteil behauptet. Da ist dann innerhalb der einer anderen Richtung der Freikirche, der Charismatiker, ist diese Lehre unterwegs, dass die katholische Kirche ein eigenes Konstrukt des Satans ist. Ja, eine antichristliche Gegenveranstaltung, ein Gegenentwurf. Ja, zu uns Freikirchlern, den Charismatikern, die wir ja alleine die Wahrheit haben. Das ist also ein bösartiger Versuch des Teufels, die Menschen zu verführen durch den Katholizismus. Und das ist eine ist so blöde wie das andere. Es ist ganz einfach eine entstandene Sache. Ja, das war eben am Anfang die alte Kirche, die geht zurück auf die Apostel Petrus und Paulus, die haben da in Rom gewirkt, und dann ist eben das Christentum in Rom entstanden. Von da aus hat sie sich im Römischen Reich verbreitet. Und dann sind die Jahre sind vergangen, es ist gewachsen, gewachsen, gewachsen. Aber wenn eben etwas lange dauert, dann kommen eben auch Fehlinterpretationen, es kommen Fehler dazu, Missverständnisse, Falschauslegungen. Und das ist eben dann so weitergegangen. Und dann kommt dann, aber Gott kümmert sich um sein Werk, und er sendet dann den Martin Luther als Reformator und auch andere. Und so geht das immer weiter. Und das ist keine antichristliche Parallelveranstaltung, ja, sondern das ist, ja, der Feind, das hatte ich ja, ja, ist alles die Bibelverse, die man dann immer wieder wiederholen muss, die das dann die Wahrheit eben belegen. Der Feind kommt eben in der Nacht und sät Unkraut unter den guten Weizen, und der wächst dann mit auf. Und es wächst beides immer mit auf, ne? Dann wächst der Weizen, das ist das Wort Gottes, aber es wächst auch der Unkraut, das Unkraut, den der Satan gesät hat. Und manchmal siehst du das Feld, im Feld den Weizen gar nicht mehr vor lauter Unkraut. Und zur Zeit, und das war bei Luther, war es eben, zu seiner Zeit war das dann das Unkraut so hoch geworden, da in den Weizenfeldern, dass du das Getreide nicht mehr sehen konntest. Ja, und die Kirche hat keinen guten Einfluss mehr gehabt auf die Gesellschaft, die sie mal hatte. Denn unsere Gesellschaft, die wir heute kennen, wäre ohne die alte Kirche, ohne die römisch-katholische Kirche, wäre Europa nicht dieses Europa. Ja. Für mich ist das alles positiv, was da entstanden ist, aber es waren eben Missentwicklungen, Fehlentwicklungen, die eben auch korrigiert wurden durch die Reformation. Ja, man kann Luther keinen Geist der Spaltung unterstellen, und man kann auch der katholischen Kirche nicht unterstellen, dass sie ein Konstrukt des Satans wäre, und alle, die daran glauben, werden ja in die Hölle gehen. Ja, der Feind ist immer außen, aber da ist er. Ja, das ist alle die Charismatiker sind, und die auch die Evangelikalen, wird ja nur in Deutschland so stark unterschieden. In den USA sind diese beiden Richtungen des Freikirchlertums ja miteinander haben fließende Übergänge. Die sind alle betriebsblind. Die Freikirchler sind betriebsblind. Ja, aufgrund des vollen Evangeliums sehen sie nicht, der Feind wird draußen gesehen. Das ist ja schon fast Paranoia. Verfolgungswahn. Überall ist der Feind. Ja, der katholischen Kirche baut der Antichrist sein Reich. In der Europäischen Union baut der Antichrist sein Reich. Entweder ist Frau Merkel, die ist der Teufel, aber die SPD, die ist jetzt gut. Und dann sonst ist wieder die S-Partei, die ja vom Satan ist. Und die FDP ist jetzt auch gut, weil sie ja nicht mit Merkel in eine Regierung gehen will. Es ist alles absurd. Und da draußen sind so viele Meinungen.
Und dann, ja, dann kommen wir zu dem Punkt, bist du ein Wahrheitssucher? Suchst du die Wahrheit? Fragst du dich auch, was hier ist wirklich Meinung und was ist überprüfte, gesicherte Wahrheit? Ja, das soll der Heilige Geist uns lehren, denn er ist der Geist der Unterscheidung. Ja, der Geist der Geisterunterscheidung ist nicht ein spezieller Geist irgendwie so, sondern es ist der Heilige Geist. Der Heilige Geist wohnt in mir und er gibt mir die Unterscheidungsfähigkeit zu unterscheiden, was ist Wahrheit und was ist Lüge. Denn die Wahrheit kommt von Jesus und die Lüge kommt vom Teufel. Und es ist manchmal muss man schon sehr genau hingucken. Ja, so, ja. Und der Antichrist kommt nicht von außen. Der kommt von innen. Ja, das ist der, und deswegen wird er auch akzeptiert sein. Und der baut da in den USA, ich verstehe nicht, wie man Mr. Trump als einen Heilsbringer sehen kann, nach wie vor nicht. Ich habe vorhin Argumente gesagt oder Begründungen gesagt, die ich gehört habe, wovon ich überzeugt bin, dass es nicht Fake News sind, sondern dass es die Wahrheit ist. Dieser Mensch ist kein guter Mensch. Und der hätte niemals Präsident der USA werden dürfen. Aber wenn der Großteil der Amerikaner, der Freikirchler dort ihn für von Gott gesandt halten, einen Lügner und bösen Menschen, dann stimmt mit dieser ganzen freikirchlichen Szene nicht etwas nicht. Und deswegen hat auch diese freikirchliche Szene hat auch in den USA keinerlei schöpferische Kraft mehr, keine Kreativität mehr. Und deswegen geht das Land auch zugrunde. Früher, ja, die Kraft der USA kommt vom Schöpfer her, von unserem Gott Jesus Christus. Aber diese Kraft hat nachgelassen. Und sie hat unter Trump nicht zugenommen. Und sie nimmt auch bei uns in unseren Gemeinden nicht zu. Aber im Land ist sie irgendwo da, weil Gott Menschen berufen hat, weil Jesus Menschen berufen hat. Ich glaube daran, dass Jesus sich um diese Welt kümmert. Ihm liegt diese Welt am Herzen. Ich bin der Überzeugung, dass das Reich Gottes in dieser Welt wächst, dass es schon mitten unter uns ist, dass es nicht von außen her kommen wird. Gott lässt nicht erst alles über den Jordan gehen hier, in die Grütze gehen, damit anschließend dann dieses Reich Gottes anbricht. So steht es nicht in der Bibel geschrieben, sondern das Reich Gottes ist bereits mitten unter uns, es wächst unter uns und es ist überall zu sehen. Und wir sind ein Teil davon und aus uns strömt es heraus. Das Reich Gottes, das wartet nicht da irgendwo auf uns. Das liegt nicht in ferner, es ist nicht so, dass es, Volker sagte auch, ja, schön wäre es, wenn es so wäre, wie du sagst, Stefan. Habe ich dann, Volker, wir waren noch übereingekommen neulich, wir hatten noch die Erkenntnis des Tages, das Reich Gottes ist bereits mitten unter uns. Ja, es ist mitten unter uns, es wächst und Jesus wird, ja, der Antichrist wird uns das, wie ich schon sagte, streitig machen, er wird uns die Ergebnisse streitig machen, er wird sich in das gemachte Nest setzen und ich glaube, er wird aus den freikirchlichen Gemeinden kommen. Er wird aus der charismatischen Szene kommen. Ein Großteil der charismatischen Szene ist verloren, nicht für die Ewigkeit, die kommt nicht in die Hölle, sondern ist verloren, weil sie nicht mehr für Jesus wirkt, sondern für die andere Seite, für den Antichristen. Das ist so der Widerspruch und es ist der Kampf in dieser Welt zwischen Lüge und Wahrheit. Ja, und wir müssen uns unseres Verstandes wieder neu bemächtigen. Wir dürfen uns nicht von dem Übernatürlichen blenden lassen, sondern wir müssen auch unserem Verstand vertrauen und ich mache das weiterhin. Ich nehme alle meine Lebenserfahrungen, alle Gaben, die mir Gott gegeben hat, nehme ich zur Hand, zur Hilfe und ich werde mich weiterhin auf diesem Weg bewegen. Ich war 30 Jahre, als ich gläubig geworden bin, als mir Jesus begegnete. Ich hatte also schon einiges im Leben erlebt und auch Lebenserfahrungen gesammelt, anders als viele meiner Glaubensgeschwister, die dann doch jünger waren, 20 waren. Und ja, weiß nicht warum. Ja, ich habe zwar Abitur mal gemacht, aber ich halte mich jetzt nicht für so, ich bin nicht der Klügste, der rumläuft, da gibt's Klügere. Ich sehe jeden Tag irgendwelche Menschen, die wirklich mehr auf dem Kasten haben als ich. Dass ich Dinge erkenne, ja, entweder hat es mir Gott gegeben oder ich bin dazu berufen, euch auch das auch so zu sagen, dass ihr da passt auf. Wem dient ihr? Dient ihr der Wahrheit? Dient ihr der Lüge? Dient ihr Mythen, Märchen oder benutzt ihr euren Verstand, um euer Leben zu bemeistern? Wenn ihr das nicht tut, dann seid ihr dabei, das Reich des Antichristen zu bauen. Es hat begonnen. Der Antichrist steht vor der Tür. Das wird vielleicht nicht in den nächsten 5 oder 10 Jahren sein, aber das ist dabei. Und ich glaube, die charismatische Welt wird sich teilen. Es wird eine Erweckung in diese Welt hineinkommen. Vielleicht wirklich schon diese große letzte Endzeiternte. Es wurde viel davon gesprochen.
unter von großen Predigern und auch Propheten. Da ist immer eine Mischung aus Lüge und Wahrheit. Es gibt mehr und mehr eine Entmischung. Und ein Teil der charismatischen Bewegung wird sich reformieren lassen, wird auf das eingehen, was ich hier sage. Ich muss das mal so selbstbewusst sagen. Ja, das wird das annehmen, dass das volle Evangelium eine Lüge ist und dass ein anderes Evangelium in der Bibel geschrieben steht, das ist die Wahrheit. Wir werden gerichtet nach unseren Werken und ich gehe nicht alle Menschen verloren, die Jesus nicht angenommen haben, sondern wir werden gerichtet nach unseren Werken, aber Teil des Reiches Gottes zu sein, ist auch eine Gabe für hier und jetzt. Du kannst das Reich Gottes sehen, heute, ich kann es sehen. Und da wird es einen anderen Teil der charismatischen Welt geben, die weiter den jetzt schon eingeschlagenen Weg gehen wird. Mit Bruce Allen, Michael van Flümen, leben rein aus dem Übernatürlichen, ja, wo dann eben, und der Antichrist, er wird große Zeichen und Wunder tun, wie es geschrieben steht, um die Auserwählten zu verführen. Das ist schon im Gange. Das hat begonnen. Das wartet auch nicht auf uns. Das ist jetzt schon Realität in diesem Augenblick. Es passiert überall auf der Welt. Passieren diese merkwürdigen Wunder, die nicht vom Heiligen Geist gewirkt sind, sondern vom Antichristen bereits. Ja, Goldstaub ist nicht von Jesus. Ist zu nichts Nutze. Und Reisen durch Raum und Zeit ist vom Satan. Eine Frau sagte bei Facebook, wenn man schon was lernen muss, dann ist das nicht von Jesus. Jesus gibt dir eine Gabe und dann kannst du das. Philippus hat niemals das Reisen durch Raum und Zeit lernen müssen, auch nicht unter Ängsten oder sonst was, sondern Jesus hat ihn einfach dazu genommen und ihn benutzt. Er hat das getan. Henoch ist überhaupt nicht durch Raum und Zeit gereist, so wie es da als Vorbild gesagt wird, sondern da steht einfach nur, Gott nahm ihn von der Erde weg. Gut, das war eine Entrückung, aber der ist weder durch Raum und Zeit gereist, sondern der war ja nie wieder da, der tauchte auch nie wieder auf. Wollen wir nicht nochmal davon anfangen? Ich bin überzeugt, das ist alles Humbug, das ist wirklich teuflische, antichristliche Lehre. Und der Antichrist baut sein Reich in der freikirchlichen Welt, in der charismatischen Welt. Der Antichrist wird ein Freikirchler sein. Das ist momentan meine Überzeugung. Diese Erkenntnis ist mir gekommen in den Tagen nach dem Reformationsfest. Mir ist klar geworden, Luther war ein großer Prophet, der von Gott begabt und gesalbt war, auch uns darauf hinzuweisen, dass wir unseren Verstand zu benutzen haben. Der Verstand wird hochgelobt, 70 Mal in der Bibel erwähnt, dass der Verstand eine Gabe Gottes ist, die wir nicht verschmähen oder gering achten oder beschmutzen sollten, sondern das ist eine Gabe, die Gott uns gegeben hat, um in diesem Leben klarzukommen. Ein Mensch ohne Verstand ist ein Dummkopf. Ja, und ich sehe leider, dass die allermeisten Christen Dummköpfe sind. Ja, die freikirchlichen Christen sind Dummköpfe. Und deswegen lassen sie sich so leicht verführen, auch weil sie naiv sind und weil naive Menschen sind letztendlich feige. Ja, sie wollen die Wahrheit nicht sehen, weil die ist ihnen zu gefährlich. Und deswegen stecken sie den Kopf in den Sand und wollen das nicht sehen. Damit soll es gut sein für heute. Ich bedanke mich für eure Aufmerksamkeit, dass ihr meinen doch ausführlichen Ausführungen gefolgt seid. Bis ein andermal. Tschüss.

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1: What
0: happens? Hallo, liebe Hörer des Erweckungssenders. Hier sind eure Glaubensbrüder Stefan und
1: Volker.
0: Jawohl. What happens, Volker? What happens?
1: What happens, du?
0: Was passiert? Irgendwie nicht so viel, ne? Ja. Deswegen kriegen die Hörer erstmal zur Einstimmung ein Lied, das wir rausgesucht haben. Und zwar
1: ein wunderbares Lied.
0: Ja, von Fußgarden.
1: Was geschieht?
0: Nothing really happens, ne? Das hören die Leute jetzt erstmal. Bis gleich. Ja. Ich lese eben mal den Text vor, Volker. Den finde ich schön, den Text. Das Lied ist auch schön. 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It's just another rainy Sunday afternoon. 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I got nothing to do. I'm hanging around. I'm waiting for you. Jesus. Wir warten auf dich, Jesus. But nichts geschieht wirklich. Nothing ever happens. Und ich wundere mich. And I wonder. I'm driving around in my car. I'm driving too fast. I'm driving too far. I'd like to change my point of view. I'm feeling so lonely. I'm waiting for you, Jesus. But nothing ever happens. And I wonder. I wonder how, I wonder why. Yesterday you told me about the blue, blue sky. Gestern hast du mir was vom blauen Himmel erzählt, Jesus. Ja, und aber alles, was ich sehen kann, singen die hier, ist nichts als ein gelber Zitronenbaum. Nicht mal den sehen wir. Wir sehen gar nichts. Wir sehen nur, dass wir älter werden, oder Jesus? Volker? 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I'm turning around. And all I can see is just another lemon tree. Naja, das soll reichen von dem Lied hier. Das ist doch irgendwie unsere Situation, Volker. Ne? Wir hängen hier rum und wir warten. Er hatte doch gesagt, er kommt. Ja? Er hat uns das Leben versprochen im Überfluss, hat uns persönliche Verheißungen gegeben. Ne? Mir hat Gott gesagt, schon 97, es wird eine Erweckung wie in Wales geben. Jetzt haben wir 2021 haben wir. Ist tatsächlich wahr. Ne? Aber was passiert?
1: 2022 wird in Rintel ein neues Sportheim gebaut.
0: Das sind, ja, seht ihr Leute, sowas passiert mit Volker Krause. Er hat nur noch irgendwie so ein Dönekens zu erzählen von Sporthallen, die in Krankenhagen gebaut werden. Es ist so langweilig. Es ist so, ja, es ist wie nichts wirklich, es passiert nichts wirklich, ne? Das ist unser Zustand, genau das ist es. Wir hatten Großes erhofft von Jesus. Er hat

0: Ich schnarch gleich ein. Ja, wir wollen euch aber nicht länger langweilen, liebe Leute. Das soll ja nur ein Einstieg sein in die Sendung. Die heißt What Happens und wir haben eine ganze Menge rausgesucht.
1: Was happens du in Hameln? Da gibt's bessere Sachen als in Rinteln.
0: Was happens in Hameln? Was passiert in Hameln? Genauso wenig. Volker Pumuckl Krause hat heute Morgen wieder Frühstücksradio angemacht. Hier sein Frühstücksradio. Und ich wurde gefoltert mit den neuesten Corona-Entwicklungszahlen und dann mit ganz furchtbarer, langweiliger Musik. Wenn ich das Radio andrehe, habe ich immer das Gefühl, die Zeit ist stehen geblieben. Die Zeit macht nur vom Teufel halt. Das ist immer dasselbe. Du drehst das Radio an und immer das gleiche Geleier da drin. Ich kann das nicht mehr ertragen. Und dass man sich morgens den Tag versaut mit Radio hören, das kapiere ich nicht. Ne?
1: Bruder.
0: Oh, was?
1: Bruder.
0: Was, Bruder?
1: Bruder.
0: Bruder? Wie jetzt, Bruder?
1: Nicht urteilen. Vorsichtig sein.
0: Ach so, ja.
1: Das ist doch hier die... Das heißt doch schon so, man soll nur vorsichtig schelten.
0: Nicht schlecht reden.
1: Vorsichtig schelten, nur, sagt doch Jakobus.
0: Ach so. Ja, ja, auch der Erzengel Gabriel hat, als er mit dem Satan um den Leichnam des Mose stritt, ist nicht gewagt, die himmlischen Mächte zu lästern, sondern er hat nur ein sanftes, der Herr schelte dich ausgesprochen.
1: Schleudert ja? Den Burschen zu Boden.
0: Daran hatte ich das erinnert, ja, an Monty Pythons Das Leben des Brian. Ja, schleudert den Burschen zu Boden. Er ist ein Widerpost. Ja, ja, ja, ja. Das ist ja, wir müssen uns mit Humor über Wasser halten und in gewisser Weise ist das Kunst, was wir hier machen. Ich habe mich immer früher gefragt, so auch Schriftsteller, warum schreiben die über ihre persönlichen Probleme zum Teil, ja, in ihren, so in Romanen oder warum behandeln die das, warum überwinden die ihre Probleme nicht? Ich verstehe das seit heute oder das ging mir eben gerade so durch den Kopf, indem man darüber redet und seine eigenen Befindlichkeiten, sein eigenes Leben oder sein eigenes Lebensproblem, sage ich mal, Volker, indem man das verbalisiert, darüber redet, kriegt man einen Abstand dazu und dann dadurch bewältigt man sein Lebensproblem. Indem wir hier auch ein bisschen distanziert über das, was uns beschäftigt, uns bedrückt.
1: Wahrheiten aussprechen, heißt das ja.
0: Ja.
1: Indem man das, nicht schweigen und totschweigen.
0: Indem man das tut, geht es einem besser. Und gleichzeitig entsteht dadurch Kunst, ja. Mach jetzt, ja. Ich sag mal, das ist Kunst, was wir hier machen. Wir reden hier. Gofi Müller nennt das, was er macht, auch Kunst da mit seinen Bücherschreiben und mit dem Jay Friedrichs. Und von Hossa Talk, liebe Kollegen von uns, die gegrüßt sein sollen. Das ist dasselbe, was wir hier machen. Das ist eine Kunstgattung. Ja, wir erzeugen hier was und eben auch da humorvoll das auf die Schippe, uns ein bisschen auf die Schippe nehmen und wir kriegen Distanz zu dem, unserem auch Glaubenserleben. Ja, und wir vermissen da was. Ne? Da klafft eine bittere Lücke. Wie siehst du das?
1: Ja, liebe Hörer in Bremen, Stuttgart und dem Bibelgürtel in Sachsen da, den sogenannten da.
0: Der Bibelgürtel in Sachsen, im Elbe-Sandstein.
1: Chemnitz und wo so ein paar Hörer noch stecken.
0: Hoyerswerda auch, ne? Und wollen wir mal gucken, wo sie gestern zugehört haben?
1: Gestern und
0: vorgestern. Wir haben so ein bisschen Statistik, wir wissen jetzt nicht eure Hausnummer und eure Namen, aber wir haben so eine Übersicht, wo zeigt uns hier laut FM unser Gastgeber, der sagt zum Beispiel, dass da gestern jemand in Hartmannsdorf zugehört hat. Das ist in Thüringen. Ja, nee, oder in Sachsen, ne? Irgendwie genau an der Grenze. Ja, liebe Grüße nach Hartmannsdorf und nach Albstadt. Das ist in der Schwäbischen Alb. Nach Frankfurt am Main, nach Bremen und nach Uelixdorf hinter Hamburg.
1: Die Bremer Hörer, die sind ganz treu. Die sind sehr, sehr bibelergeben.
0: Ja, in Bremen geht das Licht wohl nie aus und der Computer auch nicht. Da, ne? In Bremen wird ganz eifrig zugehört. Ja, liebe Grüße nach Bremen. Alles Gute, Gottes
1: liebe
0: Segen.
1: Liebe Grüße nach Bremen und Gottes Segen.
0: Ja, sei gesegnet. Und wir hoffen, dass du auch unsere Predigten hörst und dir ein bisschen Gedanken machst, weil sonst hätten wir hier versagt.
1: Oder Sie. Oder Sie. Bremerinnen heißt das ja. Kann ja auch.
0: Und ich fange nicht wieder an mit dem Gender-Scheiß, da kommt mir es hoch. Unter Christen, ob man, ja, also ich möchte,

0: ich möchte keine Männer diskriminieren, die lieber Frauen sein wollen, und auch keine Frauen, die meinen, sie lebt im falschen Körper. Das ist nämlich dann diese ganze Diskussion.
1: Das ist anders
0: und,
1: gemeint.
0: Na, wie denn?
1: Bremerinnen oder Rindlerinnen, da sind die Männer mit drinne. Das heißt einfach nur, wenn man früher immer sagt, die Arbeiter, sagt man jetzt immer die Arbeiterinnen, und da sind alle mit drinne.
0: Ja, aber das ist ja das Gegenstück. Ich fühle mich, früher war das das generalisierende Maskulinum, so nannte man das. Das war also ich gehe zum Arzt, dann hat man da
1: Ärztinnen. Ich gehe zur Ärztin.
0: Ja, und heute gehe ich zur Ärztin. Ja, ich gehe zu Ärztinnen, obwohl ich ja nur zu einem gehe. Das ist doch Unsinn. Ich fühle mich, wenn mit diesem Sternchen innen als Mann nicht angesprochen, weil das ist ja dann die Umkehrung. Also vorher fühlten sich die Frauen nicht angesprochen, jetzt fühlen sich die Männer
1: das
0: nicht mehr angesprochen.
1: Das Sternchen ist auch doof. Es reicht, wenn man die weibliche Form sagt.
0: Nein, das reicht überhaupt nicht. Das ist alles Unfug. Ne? Und es geht eigentlich darum, dass es eben nicht nur, ja, nach der Gender-Diskussion gibt es eben nicht nur Männer und Frauen, sondern alles Mögliche dazwischen. Es gibt eben Männer, die im falschen Körper geboren sind, sagen sie, die lieber Frauen sein möchten. Das sind dann Transgender. Oder Frauen, die sagen, ich bin eigentlich keine Frau, ich fühle mich eigentlich als Mann, ich möchte mich umoperieren lassen. Und dann gibt es noch Asexuelle und Bisexuelle und Homosexuelle und dann noch alles Mögliche dazwischen. Wenn man das, man kann das im Internet recherchieren. Da gibt es wohl, ich weiß nicht was, haben sich da Leute ausgedacht, da gibt es 40 verschiedene Geschlechter oder 50 oder 100, ich weiß es nicht. Ne? Und das alles ist mit diesem Sternchen innen ausgedrückt. Aber weißt du, ich möchte eigentlich, wenn der Erweckungssender soll auch dazu beitragen, dass sich Frauen als Frauen fühlen und Männer als Männer, ja, und nicht sich umoperieren lassen möchten. Ich finde, das kostet eine Menge Geld und ist ungesund. Und das führt am Ende, macht es auch nicht glücklich. Ja? Daniel Kübelböck, ziemlich schwul. Ja, dabei hat damals da mitgemacht bei
1: Deutschland. Der wollte mal so zum Kiel holen rausspringen.
0: Ja, ne? War so unglücklich, dass er bei einer Kreuzfahrt oben da im Nordatlantik ist er vom Schiff gesprungen. Ne, weil er mit seiner ganzen Homosexualität nicht mehr klargekommen ist. Das ist keine Gabe. Da wird dann geredet, es gibt 10% homosexuell Begabte im Land. Ha? Also, ja, das ist, Mann, wenn du feststellst, du bist, das ist, glaube ich, ziemlich peinlich, ja. Ich kann mir das vorstellen, dass das ziemlich peinlich ist, festzustellen, oh Scheiße, ich bin Mann und stehe auf Männer.
1: Ja, wir haben die Sendung gemacht, Ehe für alle. Haben wir ja gemacht damals, aber die war ja auch dem Sinne gut. Einfach nur, um die Leute in Ruhe zu lassen, damit die Leute auch ihr Recht kriegen und nicht unnötig von irgendwelchen Leuten ermordet werden.
0: Ja, diskriminiert werden. Aber ich muss es aber
1: nicht provozieren.
0: Ja, es muss mir aber jetzt nicht andauernd irgendwie, ich möchte aber nicht, ich finde das, mir kommt es wirklich hoch, wenn ich dieses, auch in Tages, wo wir das in Heute-Journal und so, da hörst du auf einmal Ärztinnen.
1: Also, heißt einfach Ärztinnen.
0: Nein,
1: und nicht
0: die sagen
1: innen.
0: Ärztinnen, ja, LehrerInnen und ArbeiterInnen. ArbeiterInnen, das klingt so.
1: Arbeiterinnen,
0: nein,
1: das ist
0: ArbeiterInnen.
1: Nur die weibliche Form, Arbeiterinnen.
0: Nein, das ist dieses Sternchen innen, dieses Binnensternchen, dieses Binnen. Das ist einfach, mir kommt's hoch. Ich finde das wirklich auch eine Sprachvergewaltigung. Ich finde es widerlich. Das ist wie eine Bombe, die an meinem, eine Bombe, die an meinem Ohr explodiert und mir wird übel. Mir wird kotzübel. Ich kann das nicht hören. Ja, und Männer sollten sich als Männer fühlen und Frauen als Frauen. Ja? Und dazu möchten wir beitragen. Und Queer, das wird ja so, die nennen sich ja jetzt LBGT plus Community. Die LBT plus Community.
1: Wir werden
0: lesbisch, bisexuell, gay, transgender, plus, und plus ist alles andere. Das sind Queere, Queer kommt, das heißt komisch. Quer, wie auch im Deutschen quer, das sind Leute, die sind irgendwie komisch, ne? Auch Mann, da war die so stark tätowiert und ich weiß nicht was und lassen sich Augenbrauen oder die Augenlider wegschneiden und alles, und das wollen alle wollen wahrgenommen werden und fühlen sich wichtig. Also zur Toleranz gehört auch, dass diese Leute tolerieren müssen, dass ich das alles nicht so besonders mag. Tolerieren heißt nur ertragen können, nicht mögen. Ha?
1: Ja, die echten Christen werden von zwei Seiten heutzutage bombardiert.
0: Wie sind wir da hergekommen? Wo kommen wir hier eigentlich? Ja?
1: Von der zwei Seiten werden die bombardiert, die echten Christen. Einmal von der einen Seite, der Pseudo-Gutsein, Humanismus und ähnliches.
0: Das ist
1: und
0: die, das andere, ist die Außenwelt, ja.
1: Und das andere, das Pseudo-Heiligung, Pseudo-Fromm nach Trump.
0: Das ist die innere, das ist die gemeine Innenwelt. Ne? Von den beiden Seiten werden Menschen her bedrängt. Ne?
1: Und das muss man einsehen, dass das beides nicht ist. Die Pseudo-Frommen, die schimpfen auf die anderen, als ob es ein Weltuntergang ist. Und die anderen, das ist im Endeffekt, ist beides, muss beides gerichtet, geurteilt werden von Gott von Christus dann, wenn er wiederkommt.
0: Was muss das beides? Von Gott verurteilt werden?
1: Verurteilt werden. Ist beides nicht richtig. Weil Christus kommt ja in Liebe und Herzlichkeit.
0: Das ist schon verurteilt, das muss geändert werden. So. Es muss geändert werden, weil damit kommen wir nicht weiter. Wir kommen mit unserer innergemeindlichen Heiligungswahn und Frömmigkeitswahn nicht weiter. Und dass da draußen die Welt immer uns alle bedrängt mit diesem alles verstehen, alles lieben müssen. Toleranz heißt tatsächlich nur, Volker, etwas ertragen können. Das kommt von einem griechischen Wort. Und tolerare wird wohl im Griechischen verwandt, in der gleichen Sprache wie die in der Koine, ja, wie die Bibel geschrieben ist, die Evangelien und die Briefe des Paulus. Da heißt dieses Wort, das bedeutet einen Bauhandwerker, der Sand und Steine transportieren muss, der toleriert. Der muss das ertragen, Steine schleppen ist keine freudige Sache, ja, sondern das machst du, weil das eben gemacht werden muss und da kriegst du Geld für. Ne? Nun kriegen wir kein Geld dafür, dass wir nun alle möglichen Leute ertragen und ich krieg auch gern Geld dafür, dass ich mir dieses ÄrztInnen oder LehrerInnen ertrage, krieg kein Geld für. Ich möchte das nicht hören.
1: Carry it, ja.
0: Ich möchte einfach die Sprache so belassen, wie sie ist. Und diejenigen, die so sind, die toleriere ich. Ich habe da Verständnis für, dass Menschen anders sind, da habe ich Verständnis für. Aber ich möchte das nicht andauernd, die sollen das nicht so in die Öffentlichkeit stellen. Das ist nicht ihre sexuelle Orientierung, die will ich gar nicht wissen. Ne? Die sollen das machen, aber die sollen das nicht so zur Schau stellen und sollen mich damit nicht andauernd in der Sprache belästigen. Das erzeugt bei mir einen Widerwillen und eine Abneigung. Queer und ich weiß nicht was, das ist alles Dinge, ich will nicht andauernd, ich will bei dem bleiben, was ich gewöhnt bin und da bin ich gegenüber den Menschen tolerant, aber dass ich da auch so zwangsmissioniert werde. Ich werde zwangsmissioniert, ne, von dieser LGBT-Plus-Community.
1: Was heißt LGBT-Plus?
0: Das erzählen wir gleich. Ja, dann machen wir Musik. Tschüss. Nothing really happens. Jetzt reden wir über so einen Scheiß hier geredet. Ist ja kein Scheiß, aber doch, ich find's scheiße. Ich finde dieses ÄrztInnen, ja, das finde ich scheiße. LGBT.
1: Wir sind darauf gekommen.
0: Wie kam man darauf?
1: Wir sind darauf gekommen, weil wir immer von der einen Seite bombardiert werden mit dem Pseudo-Christentum, mit den Radikalen, die radikalen Trumpisten oder Radikalen hier bei uns in Deutschland.
0: Radikalen Frommen
1: und andere, die radikalen Pseudo-Herrlichen, die alles tolerieren wollen.
0: Naja, das sind ja natürlich auch Betroffene. Ne? Das ist also im LGBT-Plus-Community, das ist nochmal zur Erklärung, das ist das die englische, das heißt L steht für lesbisch, gay für schwul, LG, das ist LGBT plus Community. Ja, lesbisch, gay, bisexuell, transgender und plus ist alles andere, eben die dann irgendwie asexuelle sind. Es gibt Männer, die lassen sich kastrieren, weil sehen sie gottgleich aus, meinen sie Frauen auch und lassen sich alles Äußere wegschneiden, damit sie anders aussehen. Also da gibt es eine ganze Menge Merkwürdiges.
1: Hitler hat früher kastriert die Leute, die sich nicht fortpflanzen durften.
0: Ja.
1: Die wurden da unter dem Hitler-Regime kastriert.
0: Die nicht fortpflanzen durften, die sich nicht fortpflanzen sollten. Das waren alle, die auch die depressiv waren. Ja? Wir wären vielleicht auch beide kastriert worden. Hätte Hitler gesagt, die sollen sich nicht, von denen wollen wir keine Kinder. Die sind komisch, die sind queer.
1: Oder wer auch immer.
0: Die sind queer, von denen wollen wir keinen Nachwuchs. Ja, okay. Ne? Also das ist, ich möchte niemanden diskriminieren, aber ich möchte, wenn es irgendwelche Hörer gibt aus dieser Gruppe von der LBTG Plus Community, die uns jetzt zuhören, dann sollen sie alle gegrüßt sein. Wir möchten sie aber ermutigen, zu dem Geschlecht, das Geschlecht beizubehalten, das Gott ihnen gegeben hat. Gott hat dich als Mann oder Frau erschaffen Und er wird ja auch helfen, als Mann oder Frau zu leben. Und zwar auch, ja, das glaube ich, das ist der glücklichere Weg. Das macht nicht glücklich. Ne? Das ist nicht meine Intoleranz, sondern ich glaube, ich kann mir das vorstellen, dass wenn man selber feststellt, dass man homosexuelle Tendenzen hat, dass das nicht angenehm ist, dass das nicht schön ist.
1: Ja, wie die Bekannte hier vom Hotel, die fühlt sich halt mehr als Mann und da muss es halt akzeptieren und ist trotzdem noch eine Frau. Welchen und die akzeptiert es dann vom Bekannten aus Hameln. Die aus Hameln, die ist.
0: Das müssen wir jetzt nochmal unter vier Augen besprechen, da weiß ich jetzt nicht. Wollen wir jetzt nicht was erzählen, was vielleicht nicht für die Öffentlichkeit bestimmt ist?
1: Ja, ich sage egal. Aber es gibt
0: der,
1: auch.
0: Der Radiosender soll hier eher. Ich würde mich mehr darüber freuen, dass sich Männer als Männer fühlen. Ja, mir hat auch Gott geholfen, mich mehr als Mann zu fühlen durch die Wiedergeburt. Ja, ich hatte auch nicht, meine Sexualität war auch nicht so eindeutig. Das ist nicht so einfach mit der Sexualität. Das ist ein Trieb und. Na, da kann man unter Umständen Hilfe gebrauchen und mir hat Gott geholfen, mich heute als Mann zu fühlen und das ist viel eindeutiger und da würde ich mich drüber freuen, wenn dazu der Radiosender beiträgt, Volker, dass Männer mit ihrem Mannsein klarkamen und Frauen mit ihrem Frausein.
1: Und dass alle nicht in alles und gleichzeitig
0: nicht Menschen,
1: sein.
0: Und dass nicht Menschen ihr ganzes Leben sich nur damit beschäftigen. Ne? Ich bin eine Frau, aber ich bin ein Mann, ich möchte aber eigentlich eine Frau sein und dann haben sich umoperieren lassen und dann alle finden es komisch. Mein Gott, was für ein Leidensweg. Und das und die Allgemeinheit muss auch noch bezahlen, dann die ganzen OPs. Die Krankenkasse muss das dann bezahlen. Krankenkassen übernehmen Geschlechtsumwandlung. Ne? Ja?
1: Und das ist Quatsch. Jeder muss leben, mit seiner Sexualität umzugehen, in die er reingeboren hat. Und wenn es schwer ist, ist es auch okay.
0: Ja,
1: aber da kann Christus helfen.
0: Ja, Jesus kann dabei helfen. Jesus kann einen erlösen da stehen wir für. Da stehen wir für. Ne? Wir müssen jetzt hier, wir wollen mit dem Radiosender eher dazu beitragen, dass Männer und Frauen sich als das wohlfühlen, was sie sind. Ne? Dazu wollen wir euch ermutigen und Jesus wird euch dabei helfen, wenn ihr ihn darum bittet. Ja, das haben wir selber erlebt. Und wie sind wir da hingekommen? Ich weiß es gar nicht so genau.
1: Happening.
0: Ach, du fängst mal mit deinem Innen an, deswegen das hat mich so aufgeregt. Du fängst mal mit deinem HörerInnen an. Und das glaube ich darüber. Und deswegen haben wir jetzt nochmal.
1: Hörerinnen ist eigentlich nur die weibliche Form.
0: HörerInnen, das sind die HörerInnen.
1: Das ist
0: gendergerechte Sprache oder das Gendern der Sprache. Und mich nervt das. Ich weiß wirklich, mir kommt's hoch. Ich kann das nicht ertragen.
1: Hörerinnen, die weibliche Form mit kleinen I. Das ist richtig. Hörerin, Arbeiterin.
0: Sternchen innen. Sagen.
1: Da ist Sternchen weg. Einfach nur Hörerin.
0: Die deutsche Sprache ist so konstruiert, dass man generalisierendes Maskulinum. Maskulinum ist, das ist das, die männliche Form. Das Generalisierende. Wenn ich sage, ich gehe zum Bäcker, ne, dann sieht man die Backstube vor Augen und den Kuchen, ne, und das Brot. Man sieht jetzt nicht zuallererst den, der da steht. Ob das
1: die
0: Mann,
1: Bäckerin, ich gehe zur Bäckerin.
0: Ich gehe zur Bäckerin, zur Bäckerinnen. Es ist furchtbar.
1: Bäckerin.
0: Nee, Bäckerin, ich gehe zum Bäcker. Wenn man sagt, ich gehe zum Bäcker, dann hat man die Backstube vor Augen. Und nicht derjenige, weiß man gar nicht, wer da hinten steht, wer die Kuchen gemacht hat und den Kuchen und die Brote. Ne? Wenn man sagt, oh, ich muss wohl mal zum Arzt gehen, dann ist damit nicht ausgeschlossen, dass das eine Frau sein könnte, sondern Arzt ist erstmal so diese Arztpraxis. Ne, auch wenn, ja, und das, die deutsche Sprache ist von Alters her so angelegt und ich bin da eher altmodisch und konservativ. Ich möchte das so belassen. Ne, wenn ich sage, ich muss zum Arzt gehen, ja, dann meine ich damit, dann sehe ich erstmal die Arztpraxis, ob da eine Arzt oder eine Frau da drinnen sitzt. Heute sind ja auch Gemeinschaftspraxen, ne, da weiß man gar nicht. Aber ob dann da queere Personen oder LGBT-Plus-Community mich behandelt. Ich möchte niemanden, wenn jemand aus diesem Bereich uns zuhört, ich möchte niemanden diskriminieren. Ne? Aber nochmal, ich würde mich eher freuen, wenn jeder Mensch ermutigt ist und zufrieden ist mit dem Körper, in dem er geboren wurde. Und wenn das schwierig ist für jemanden, dann können wir sagen, Gott kann dich davon erlösen. Das ist keine, nicht, dass wir jetzt da so einsteigen, irgendwie du bist krank und du brauchst irgendwie da eine Therapie, aber
1: und das
0: wir wollen, ich möchte eher Menschen dazu ermutigen, sich als das zu fühlen, was sie sind.
1: Und das ist das Entscheidende, dass wir wirklich das prophetische Wort in uns bekommen können, um wirklich das eine vom anderen unterscheiden können, dieses das pseudo-religiöse Lager und das pseudo-humanistische Lager, das alles gut will und das andere, das alles einheitlich will.
0: Ja, das Religiöse und das Humanistische, nicht das Pseudo, das sind ja, ne, das sind ja, die einen sind ja Religion, ja, okay.
1: Und wenn wir ins Prophetische kommen, dann schaffen wir es.
0: Vielleicht ist das ja prophetisch, was wir hier gerade machen, dass wir über dieses Thema reden, so jetzt ist es ausgesprochen und ist aber eigentlich nicht das Thema. Wir wollten ja eigentlich über, ja, eigentlich
1: Happening.
0: What's happens? Was passiert eigentlich? Was passiert?
1: Das gehört alles zusammen.
0: Das gehört alles zusammen?
1: Ja, ich sehe das, das gehört.
0: Ja, das passiert, ne?
1: Ja, what's happened? Es ist dann, wenn
0: dieser Gender-Scheiß, der passiert, ja.
1: Das ist beides?
0: Nervt total.
1: Shit. Einmal werden wir in der eine Richtung getrieben von den Medien und einmal wird man in die andere Richtung getrieben von den Medien. Und das ist beide. Der eine meint, er hat Recht und der andere meint, er hat Recht. Man kann gar nicht mehr.
0: Naja, um Recht geht's ja gar nicht. Das wird einem ja so aufgezwungen und du darfst gar nicht mehr anders. Das sind ja immer mehr Fernsehprogramme, die gendern die Sprache schon, ne? Also das macht dann du hörst doch plötzlich dann die Anne Will, die selber auch lesbische Frau, die macht das auch. Ich sitze dann da am Sonntagabend und höre ihr zu und plötzlich redet ihr irgendwas von den LehrerInnen, ne? Und die auch noch. Also ich krieg so ein Unbehagen, ich möchte wegschalten, es wird einem aufgezwungen, ne? Ist die öffentliche Debatte, entweder habe ich sie verpasst oder sie ist, ne, oder die hat nicht so stattgefunden, aber jetzt schleicht sich so rein, es wird einem aufgezwungen, ne? Wir sollen da jetzt alle mitmachen, wenn du nicht mitmachst, du wirst, man wird so unbewusst gezwungen. Ich mag's nicht, ich möchte es nicht.
1: Deshalb, man wird von der einen Seite und die andere Seite, das ist egal, beides ist Shit. Ja, die religiöse Seite und die humanistische, ja, Seite.
0: Okay, gut.
1: Alles dann im Guten und deshalb ist das wichtig, dass jetzt.
0: Was happens noch? Was passiert denn noch so?
1: Ja.
0: Was passiert denn noch so?
1: Dass endlich das Prophetische geboren wird. Ah. Das echte Prophetische, das, wie wir schon öfter sagen, was jetzt wichtig ist, dass die Menschen dass die Gebildeten in das Prophetische kommen und wie wir schon so oft gesagt haben, wo wir drauf warten,
0: ja,
1: dass die Gebildeten ins Prophetische kommen, damit die Ungebildeten von den Gebildeten profitieren.
0: Das ist das Reich Gottes, ja.
1: Ohne dass dafür jetzt ständig bezahlt werden muss. Genau. Und umgekehrt, dass die Ungebildeten ins Prophetische kommen, damit sie dann Sinn in ihrem Leben finden und nicht mehr Halligalli machen müssen, ja, und Party.
0: Ich kenne so viele Ungebildete, die wollen sich gar nicht bilden. Die sind auch ungebildet, weil sie keinen Bock auf Bildung haben.
1: Ich kenne auch so viele Gebildete, die wollen nicht. Die wollen die armen Dummen sterben lassen.
0: Ja.
1: Ist das Gleiche.
0: Wollen wir mal Musik machen?
1: Wir machen erst mal Musik.
0: Ja, bevor noch jemand stirbt, dann lieber Musik. Bis gleich. What happens? Heute ist ja der 4.3.2021 und in USA erwarten sie nochmal einen Sturm auf das Kapitol, ne? Diese rechtsradikale, nationalistische, bewaffnete Miliz, Querdenken-Trump-Anhänger-Szene hat übers Internet sich verabredet, heute am heutigen Tag das Kapitol nochmal anzugreifen, wie am 6. Januar. Denn heute wird der Präsident Biden wird er ins Parlament gehen und der Senat, die sind ja in einem Gebäude, ne, Volker? Also der in den USA im Kapitol. Das Kapitol hat zwei Häuser. Das ist das Parlament und der Senat. Und die kommen heute zusammen. Die treffen sich in dem größeren Saal im Saal des Parlaments. Entschuldigung.
1: Und
0: der Präsident Biden kommt auch dazu.
1: Wenn die Sendung hören wird, dann wird das wahrscheinlich schon alles geschehen.
0: Ja, die werden wir heute noch spielen. Wenn wir am späten Nachmittag oder heute Abend die Sendung hier fertig haben und die wird dann in den Sendeplan eingebaut, dann passiert das wahrscheinlich gerade. Der Biden tritt heute vor beide Kammern des Kongresses und hält seine erste Rede zur Lage der Nation. Der ist ja nun seit dem 6. Januar ist er ja im Amt, ne? Der erzählt dann nochmal, wie es denn so aussieht, wie weit es jetzt mit den Corona-Impfungen ist und welche Zahlen da, was man für einen Ausblick hat und was er sonst so vorhat. Der muss dann eine ziemlich lange Rede halten über die Entwicklungen. Und das soll heute passieren. Die Konföderierten, ne? Ja, das sind die auch die Bürgerkriegsverlierer aus dem Bürgerkrieg. die Südstaaten, die mit dieser konföderierten Flagge rumlaufen, die wollen, Volker, die wollen, heute ist der 4.3., das war früher der Tag, an dem der Präsident ins Amt eingeführt wurde, das ist heute. Und die haben also heute haben sie sich verabredet, das Ergebnis zu verändern. Diesen illegitimen Präsident Biden zu verjagen und den wirklich gewählten, denn Trump läuft ja immer noch rum und sagt, ihm haben sie die Wahl gestohlen. Ne? Die wollen heute ihn ins Amt einführen. Der 6. Januar, das war gar nicht die echte Amtseinführung. Die echte Amtseinführung kommt heute. Heute am 4.3., Volker. What happens? Passiert das? Hm?
1: Was weiß auch nicht. Was wahrscheinlich nicht, aber es wird spannend.
0: Wenn das heute wirklich passieren würde, nochmal ein Angriff, ne, auf das Kapitol. Mich würde es ja eigentlich freuen, weil dann müssten all die Christen, die den Trump toll finden, die müssten sich dann endlich schämen.
1: Dann müssten die endlich Farbe bekennen.
0: Die müssten sich endlich schämen, wenn es heute Tote gäbe, wenn diese Bewaffneten da, so bewaffnete Rechtsradikale, wenn die heute, die wollen das Kapitol in die Luft sprengen und möglichst viele Abgeordnete, Senatoren töten, Volker. Wenn das heute wirklich passieren würde, ich wünsche es mir, ja, dann müsste sich auch unser alter Gemeindeleiter in Rinteln, Bernhard Koch, endlich schämen, weil dann würde er beschämt, dass er sagt, das geht jetzt zu weit, das habe ich nicht gewollt.
1: Ein anderes Wort für Prophetie heißt ja auch Kreativität.
0: Und du bist nochmal beim Thema Prophetie.
1: Und die Menschen, auch hier die Trumpisten und die Demokratisten, die müssen auch ins Prophetische kommen, damit die wirklich in das bringt echte Kreativität, aus Christus geborene Kreativität. Wirklich, das ist das Entscheidende, das ist wirklich, das prophetisch Kreative muss geboren werden. Wirklich, das ist das Entscheidende, dass diese Ausbeutung ein Ende hat.
0: Ja, Jesus, ja.
1: Diese schreckliche Ausbeutung, die muss ein Ende haben. Wirklich, wie schon vorhin auch gesagt, dass wirklich die Gebildeten wirklich die Armen mit reinführen, die Ungebildeten. Und die Ungebildeten sich auch leiten lassen durch das Prophetische und eine eigene Kreativität. Ja,
0: dazu brauchst du aber Wiedergeburt. Ohne Wiedergeburt keine Prophetie, kein Prophetisches. Das, ne, das gibt nur unter, das Böse in der Welt ist ja auch, deswegen müssen ja auch die Menschen wiedergeboren werden, weil sie böse sind. Ne, diese so Trump-Anhänger, die da das Kapitol in die Luft sprengen wollen, genau wie die Querdenker oder AfD, das sind böse Menschen, das sind bösartige Menschen und die wollen anderen Menschen Böses. Ja? Die wollen Menschen umbringen. Ne? Die wollen, ja, wenn man das Kapitol in die Luft sprengen will und man möchte möglichst viele Abgeordnete im Parlament töten, das ist böse. Und du kriegst kein Prophetisches unter diese Leute. Sondern deswegen müssen die Menschen, das braucht Wiedergeburt. Und es braucht unter den Christen in Gemeinden braucht es Wiedergeburt, Volker.
1: Und es ist ja nicht jeder, es gibt gebildete Reiche und es gibt ungebildete Reiche.
0: Das hattest du schon. Ja,
1: es gibt gebildete Arme und es gibt ungebildete Arme. Es ist das hat nichts mit Geld zu tun. Es geht einfach nur um den Zustand.
0: Du meinst ja, also wenn man ins Prophetische reinkommt, dass am Ende dann geht es auch allen besser. Dann sitzt man nicht mehr den ganzen Tag vom Großbildschirm und jammert darüber, dass man Hartz-IV-Empfänger ist, weil ja der Staat einem keine Chance gibt, sondern ne, weil Gott gibt die Chancen.
1: Ungebildet sein hat nichts mit Geld und Reichtum zu tun. Es gibt so viele ungebildete Reiche. Das ist schrecklich, genauso wie
0: es. Aber das muss uns, ob jemand gebildet oder nicht ist, muss uns ja nicht so interessieren eigentlich. Ich wollte mal Folgendes einbringen. Ich habe jetzt die Tage, weil auch nicht so viel passierte, habe ich aus Langeweile mir vier Bücher gekauft oder noch, eigentlich ist noch ein fünftes, aber vier Bücher sind aus
1: Hansche Wenzke Verlag
0: aus der Hansche Wenzke GbR, dem Reformation Verlag. Da gab es ein Angebot, da gibt es vier Bücher von Robert Slierden, den habe ich schon mal erwähnt, das ist ein US-Prediger aus, jetzt lebt er in Florida. Das ist eine Reihe von Büchern, da gibt es insgesamt sechs von, Gottes Generäle. Und den Band 1 hatte ich schon vor langer Zeit gelesen, 96, ne? Damals sogar noch in englischen Originalausgabe, weil es gab es noch nicht ins Deutsche übersetzt. Inzwischen hat ein alter Bekannter von dir, der hat die übersetzt, ne? Ja? Ja, ist doch so, ne?
1: Ja, ja.
0: MH? MH aus H? Hä?
1: Thomas Hansche, ja.
0: Nee,
1: ja.
0: MH. MH aus H. Markus Hesslein aus Hannover hat einen Teil
1: also
0: der
1: von
0: Bücher übersetzt.
1: Löwitzut,
0: den hast du in der Schweden in der Bibelschule kennengelernt.
1: Von Löwitzut in Schweden, genau. Der Markus Hesslein.
0: Und da habe ich mir also diese vier Bücher gekauft.
1: Der ist Professor an der Uni in Hannover.
0: Dozent, Professor ist er nicht.
1: Aber was er jetzt macht, weiß ich nicht. Wahrscheinlich ist er auch in seinem Gebildet sein aufgeblasen und muss auch ins Prophetische kommen, damit er wieder normal sehen kann.
0: Ich habe mir jedenfalls die vier Bücher gekauft, Gottes Generäle. Weil nichts passiert, weil ich Langeweile habe und ich wollte die Zeit nutzen und mich bilden. So, da habe ich mir diese Bücher gekauft. Robert Slieren mochte ich sehr gerne. Das erste Buch, das fand ich spitze, Gottes Generäle Teil 1, von Teil 2, 3 und so weiter. Da wusste ich ja jetzt noch nicht so viel, deswegen habe ich die waren jetzt günstiger als Set zu kaufen. Ich habe vier Bücher zum Preis von 3, für 60 Euro bezahlt pro Buch 20 Euro. Sonst kosten die alleine jedes Buch 20, hätte man 80, also ich habe 20 Euro gespart und habe mich auch beigemacht. Den ersten Band habe ich schon durch, den habe ich jetzt dir zum Geburtstag ausgeliehen, damit du mal reinschaust. Interessant, das sind alles Lebensgeschichten von Missionaren, Evangelisten, Reformatoren und so weiter, ne? Heilungsprediger und alle möglichen anderen Sachen. Das ist schon wirklich interessant, sind wirklich interessante Geschichten. Liebe Leute, aber da kam schon also eine unglaubliche Last auf mich. Als ich diese vier Bücher empfangen habe, da kommt eine alte Gammelsalbung raus und da legt sich ein Joch auf mich. Und ich habe jetzt das zweite Buch angefangen. Dann habe ich gelesen über John und Charles Wesley. Und also was da, es legt sich so eine Last auf mich. Ja? Und wenn man die Geschichten liest, wie die sich alle rumgequält haben, ne, mit dem, was wir hier kritisieren, mit dem vollen Evangelium, Volker, ne? Das ist alles nur Krampf. Diese ganzen Lebensgeschichten sind alle, stehen alle unter dem Krampf, Hölle, Hölle, Hölle. Alle gehen verloren. Und sie machen sich da und sie schuften und sie arbeiten sich ab daran, dass sie ihr alles für sein Höchstes geben und die Unerretteten zum Herrn führen. Allen diesen Leuten da drinnen steht täglich vor Augen, dass Menschen, dass jeden Tag Menschen verloren gehen, ne? Volker, jeden Tag gehen Menschen verloren. Der eine, wer war das? Dieser Hudson Taylor, ne? Den kennst
1: China-Missionar.
0: Du? Genau, ein China-Missionar. Also dem stand das plötzlich, er kam aus einem frommen Kreisen, oder ich weiß es gar nicht mehr so, habe schon wieder vergessen.
1: Eckhard Ruhr hatte damals den Video
0: hatte euch mal einen Film vorgeführt.
1: In der Teestube damals, ja.
0: Wann war das?
1: 91.
0: Ich glaube, er sagte, ihm stand das in einem Abend dann im Gebet vor Augen, dass weltweit so viele Menschen leben. Und er sah gerade dann diese 500 Millionen Chinesen lebten zu seiner Zeit. Das war 1850 sowas. Ne? Da lebten 500 Millionen Chinesen. Heute haben die 1,5 Milliarden. Und er sah, dass da nicht nur 500 Millionen Chinesen ohne Jesus leben, Volker, sondern
1: ohne Jesus in die Hölle gehen.
0: Ja, ohne Jesus sterben werden. Und dass sie alle
1: so
0: verloren
1: sind. Blödsinn.
0: Dass sie alle verloren sind, ne? Dann hat er den Missionsbefehl verstanden, ne? Geht hin, ja? Es gibt keinen.
1: Und die Wahrheit ist ja, in die Hölle geht keiner so einfach rein. In die Hölle muss man sich richtig reindrängen, mit aller Kraft reindrängen, durch alles Böse und Gut, durch alles Böse tun und so weiter. Und dann ist es noch nicht mal unsere Aufgabe zu entscheiden, bei wem das Maß voll ist. Das macht jemand, der auf dem Richterstuhl sitzt und der ins Herz gucken kann. Das ist
0: unsere Überzeugung.
1: In die Hölle muss man sich mit lauter Bosheit reindrängen. So schnell geht kein Mensch in die Hölle.
0: Das glauben wir, dass das die Bibel sagt. Das ist bibeltreu und dass Gott die Menschen nach ihren Werken richten wird und die wirklich Böses tun, für die ist die Hölle vorgesehen. Nicht für diejenigen, die ein gutes Leben gelebt haben, wie deine Eltern, meine Eltern, aber nur nicht geglaubt haben, nicht glauben konnten oder nicht, ne? Ja.
1: Denn ist für die nicht. Wiedergeburt ist einfach nur ein zusätzliches Bonbon.
0: Oh, du mit deinem Bon, das ist denk dir mal eine andere Metapher dafür aus. Das ist, wir haben heute die Möglichkeit, ins Reich Gottes einzutreten durch Jesus. Er hat den Weg freigemacht. Wir haben heute, ne, er ist der Zugang.
1: Und der Hebräerbrief will uns das fernhalten. Der will uns fernhalten durch die ganzen Lügen, wie wir schon aufgedeckt haben in einer anderen Sendung. Ihr habt bestimmt gehört, die Sendung. Der will uns fernhalten vom Eintritt in das Reich Gottes, in die Freiheit. Die Freiheit wird gehindert durch diesen
0: Hebräerbrief. Er will das wieder wegnehmen. ne, nochmal, ja, nochmal das weg vom Hebräerbrief. Das andere, ja, ne, ich glaube wirklich, die Menschen werden, das ist alles falsch verstanden. Da ist bislang noch keiner, in keiner Kirche, weder der katholischen noch der evangelischen noch den Freikirchen, gibt es tatsächlich eine klare Theologie über dieses Thema, eine klare Lehre, eine klare Auslegung. Ne? Was denn nur für was ist? Die streiten sich, die einen sagen, errettet durch Glauben, das ist, sind die Protestanten, ne? Die sagen, nein, wir sind wie Luther, gerecht durch Glauben, ne? Gerecht durch Glauben. Die Freikirchler stoßen dann ins selbe Horn und sagen, aber was ist denn dann? Ne? Und dann sagen aber die anderen, ja, da muss ich dann fragen, was ist denn mit denen, die nicht glauben können? Ne? Die Katholiken sagen, du bist gerecht durch Werke, ne? Die Protestanten sagen, nein, wir werden nicht durch die Werke, nicht die Werke erretten uns, sondern Jesus seiner Tat, sein Opfer am Kreuz hat uns gerettet. Ne? Was stimmt denn nun?
1: Und die Freikirchler sagen, durch Singen werden wir errettet.
0: Nein, die Freikirchler sagen auch das, was Luther sagt, dass uns unsere Werke nicht helfen werden, sondern nein, die übertreiben.
1: Warum
0: das
1: müssen
0: ja
1: denn die Freikirchler jetzt singen? Immer nur singen.
0: Die können sonst nichts anderes. Ja.
1: Die können ja auch mal.
0: Dann singen sie auch noch oft.
1: So ein Keyboard kann auch instrumental spielen.
0: Ja, das wäre eine Möglichkeit. Ja. Aber ne, apropos singen, jetzt gibt's Musik. Geht's. Ja, was?
1: Ja, und los geht's, ja. Wir haben ja schon festgestellt, bei Jesaja durch
0: Stille. Warum müssen die Freikirchen da immer singen? Das war deine letzte Frage.
1: Durch Stille sein und hoffen wird euch geholfen.
0: Das war Jesaja, ja, da steht da?
1: Mhm. Durch Stille und Hoffen wird euch geholfen und singen müssen die Freikirchler nicht unbedingt. Ein Keyboard kann instrumental spielen. Ich habe das selber festgestellt. Mein Keyboard muss nicht unbedingt singen.
0: Echt? Ja?
1: Ja.
0: Wir haben ja auch bei den Corona haben wir ja auch singende Zahlen, ne?
1: Ja, ja.
0: Wir haben singende Zahlen. Die singen das Lied vom Tod, ne? Ja.
1: Die singen,
0: sind sinkende Zahlen, ja.
1: Singende Zahlen. Die singen das Lied vom Tod.
0: Dein Keyboard muss nicht unbedingt singen. Das kann auch. In den großen Kirchen haben sie Orgeln, ne? Und in den Gemeinden haben wir alle Keyboards und.
1: Und die nutzen die Orgel gar nicht in der Kirche. Die müssen trotzdem noch vorne einen Chor haben und ja, da muss man singen.
0: Immer das gleiche Ding, ne?
1: Die Orgel, die kann ja auch immer schön
0: keiner
1: spielen.
0: Predigt, ich habe keine. Du hast ja Piero Fei wieder entdeckt, den Prediger oder Pastor der Gemeinde Die Taube in Heidelberg. Und hat er mal in irgendeiner Predigt das Thema Corona angesprochen?
1: Der ist irgendwie, weiß ich auch nicht.
0: Es wird über alles geredet, ne? Aber nicht darüber.
1: Darüber überhaupt ne? Nicht. Man kann mal reinhören und da kriegt man gleich wieder die Krise.
0: Das Thema wird einfach umgangen. Es wird nicht drüber geredet. Es wird einfach weitergemacht. Es werden die gleichen Dinge geredet wie immer. Heiligung, Erweckung oder ne? Das Lamm kommt bald. Das Lamm kommt bald, ne? Das Lamm kommt bald. What happens? Das Lamm kommt bald, ne?
1: Das Lamm kommt bald.
0: Ja, und das sollst du dann, das wird dann wie, dann wird eine Designer oder eine Deiner Hochzeit oder ich hab's nicht verstanden. Was
1: Deiner, die Hochzeit, ja. Die Hochzeit, ja.
0: Es wird eine Deiner
1: Hochzeit. Die eigene Hochzeit.
0: Ja, ich bin noch gar nicht verheiratet. Das würde mir jetzt irgendwie nicht, das kommt mir unpassend, dass wenn jeder,
1: das Gleichnis,
0: Lamm jetzt. Das
1: Gleichnis auf die eigene Hochzeit.
0: Das kommt
1: Hochzeit.
0: Mir aber irgendwie zu früh, wenn jetzt, unpassend, wenn Jesus jetzt wiederkommt, ich bin nicht bereit, Volker. Ich war noch nicht verheiratet. Ich wollte noch Kinder haben. Ne? Zumindest eine Frau. Ich habe jetzt eine ganze Weile darauf gewartet. Also das was Piero Fei da jetzt, was unter den Christen so erzählt wird, dass das Lamm jetzt wiederkommt, das passt mir eigentlich gar nicht. Hä? Bin noch nicht fertig hier. Ja. Ja, okay, dann sagen die deine Schuld, dein Problem. Siehst du, hast die falschen Sachen gemacht.
1: Auf
0: ne?
1: Das falsche Lamm gesetzt.
0: Genau, auf das falsche Pferd gesetzt, ne?
1: Ah, ja. Das ist echt, echt.
0: What happens?
1: Schrecklich.
0: What happens? Überall nur das Gleiche, ne? Immer den gleichen Stiefel weitermachen, singen. Warum müssen die Freikirchler immer singen? Weil sie können nichts anderes. Die sind es gewohnt, eine halbe Stunde zu stehen und zu singen. Und dann haben sie sich, dann sind sie zufrieden, dann haben sie genug Sauerstoff im Kopf, dann können sie sich hinsetzen, um dann eine Stunde lang zuzuhören, was das Leitschaf ihnen erzählt, ne?
1: Instrumental Orgel spielen oder Keyboard spielen kann man auch ohne Maske.
0: Ja, wäre möglich, aber das wäre
1: dann bräuchte man auf die Maskenpflicht verzichten.
0: Das wäre aber
1: dann, wenn sie die Klappe halten, passiert ja nichts.
0: Es wäre aber eine Veränderung und die will keiner. Es soll alles immer der alte Stiefel, wir wollen den alten Stiefel, Volker. Der alte Wein ist milder. Wir wollen das, was wir immer gemacht haben.
1: Und leise predigen, normal predigen, ohne Schreien, ohne Brüllen und Birken, das geht auch ohne Maske. Da kommen auch keine Aerosole raus. Es kommt ja nur, wenn der Prediger unbedingt seinen Scheiß rausbrüllen muss, wie der Schienfeuchter aus Amerika.
0: Schon, der feuchte Schon.
1: Ja, feuchte Aussprache und singt und
0: blablabla. Ja, der ist ja Lobpreisleiter. Der kommt eigentlich von der Bethel Church, aus Redding, Kalifornien. Und da die ja auch einen Lockdown hatten in den USA letztes Frühjahr, durften sie auch in den Gemeinden sich nicht treffen und singen. Da hat er dann gesagt, na, dann gehe ich halt raus. Wenn man es nicht in den Gemeinden nicht singen darf, dann gehe ich an den Strand von Los Angeles und singe da eben.
1: Hurt weiter mit der Bosheit. Mhm. Ist nicht nur sexuelle Hurerei, hurt weiter mit der Bosheit.
0: Mit eurem Ungehorsam, ne?
1: Mit eurem Ungehorsam, hurt weiter. Es wird euch am Ende sowieso nicht weiterbringen.
0: Die Obrigkeit sagt, seid bitte mal eine Weile still, es ist gefährlich. Die Impfungen schreiten ja voran, ne? Die Impfungen werden uns helfen. Inzwischen sind sie auch in Israel, hat so ein Forscher-Ehepaar, die haben ein Medikament zum Inhalieren entwickelt. Die haben auch an Krebs eigentlich geforscht. Und das bringt dich in 3 Tagen über den Berg, wenn du tatsächlich einen schweren Verlauf hast, ne? So mit Atemnot.
1: Asthma-Impfstoff, so ähnlich auf der Basis.
0: Nein, das ist kein Impfstoff, das ist
1: ein Asthma ins Inhalierspray.
0: So ähnlich. Das ist kein Spray. Nein, es hat nichts mit Asthma zu tun, aber es ist so ähnlich. Ne? Man kann das wie mit Asthma vergleichen, weil Asthma ist ja auch, da kriegt man auch keine Luft, ne? Bei Asthma wird oft, da werden oft anabole Steroide eingesetzt, also so Wachstums. Testosteron und sowas, Anabolika, das sind unerlaubte Dopingmittel, ne? Die werden oft eingesetzt in solchen Asthma-Sprays, Inhalatoren. Das hat aber damit nichts zu tun, das ist was anderes. Aber sogar
1: die Asthma-Sprays helfen auch bei einer akuten Erkrankung.
0: Das hilft auch bei Corona, ja. Also die Christen wollen singen, weil die können sonst nichts anderes. Ihr Gottesdienst besteht halt daraus und das ist eben die Haupt, mal ganz nüchtern betrachtet, das ist eben, ne? Lobpreis, da zu singen am Sonntagmorgen, ist ein ganz, ganz, damit identifizieren sich freikirchliche Christen. Das ist unser Christsein. Wir loben den Herrn, wir stehen in seinem, wir machen Lobpreis. Wir stehen in der Gegenwart Gottes und Gott erscheint, denn er wohnt im Lobpreis seines Volkes. Und darüber identifizieren die sich. Ne? Die Woche über passiert doch nicht viel. Da wartet man auf die Gelegenheit, anderen Menschen von Jesus zu erzählen und ihnen, ne? Und dann aber möchte man aber ihnen nicht unbedingt sagen, dass sie ja ohne Jesus verloren gehen. Das ist immer so ein bisschen, woraus besteht denn Christsein bei unterfreikirchlichen Christen?
1: Christen bestehen nur noch aus lauter Ochsen. Die können nicht mehr zeugen, weil sie keine geistigen Kinder mehr kriegen. Es wird keiner mehr wiedergeboren. Ochsen können nicht zeugen. Das geht nicht.
0: Und selbst die Ochsen verlassen die Gemeinden. Wir haben jetzt gehört, dass unsere alte Heimatgemeinde, die ist halt gerade der Großteil der Leiterschaft hat die Gemeinde verlassen. Die Ochsen haben gesagt, ich habe lange genug den Karren gezogen, ich will nicht mehr. Ne?
1: Und
0: ich brauche mal eine Pause.
1: Ja.
0: Ne, da ist also der Bernhard Koch ist schon mal mit seiner Frau und seinem Sohn jetzt fast alleine da. Der hat noch so 20, 30 Schafe vielleicht, aber das war's dann auch. Ne?
1: Aber keine Ochsen mehr. Und die Ochsen können ja auch kein. Ochsen ist ja ein Bild dafür, für das unnütze prophetische Dienst.
0: Ochsen sind kastrierte Bullen.
1: Ja, und in der Gemeinde laufen sinnbildlich nur noch Ochsen rum, geistig kastrierte Menschen. Geistig kastrierte Menschen laufen in der Gemeinde rum.
0: Ist trotzdem fies, was du da sagst.
1: Die können nicht mehr zeugen, weil keine Kinder mehr geboren werden, wiedergeboren werden. Es werden nur noch im natürlichen Sinne vielleicht Kinder geboren.
0: Wird da wirklich niemand wiedergeboren? Also, ja, naja, jetzt ja auch gerade die Gemeinden sind ja schon seit einem Jahr fast zu, ne? Das stimmt ja gar nicht. Die könnten ja eigentlich Gottesdienst machen, ne? Wenn sie sich an die Hygieneauflagen, die könnten ja Gottesdienste machen. Kirchen sind nicht geschlossen.
1: Unter Hygieneauflagen können ja auch keine Kinder gezeugt werden. Echt? Das funktioniert ja gar nicht.
0: Ist das Kinderzeugen unhygienisch?
1: Nee, das ist, damit Kondom geht das doch nicht.
0: Ach so. Ja,
1: das ist doch ein bisschen schwierig.
0: Ja.
1: Unter Hygieneauflagen kann man auch keine Kinder zeugen. Das geht nicht. Also jetzt ist, Diese Sendung ist für humorlose Menschen ungeeignet.
0: Ja, genau.
1: Wir übernehmen keine Haftung. Es ist die freischaffende Kunst, diese Sendung.
0: Wenn du ausschalten willst, dann musst du das machen.
1: Wir sind eine Kunstsendung. Wir sind so ähnlich wie.
0: Wir sind Künstler.
1: Wir sind Künstler, ne? wie hier der Olli Welke und Co.
0: Wir sind Künstler. Wir nehmen uns die Freiheit, dass wir uns Künstler nennen. Ne? Damit sind wir unter dem Kunstbegriff sind wir geschützt. Wir sind dadurch Künstler sind ja eine sehr rare Gattung, ne? Eine Spezies, eine eigene Gattung und eine sehr seltene Exemplare. Ist nicht jeder ein Künstler. Ne?
1: Zurück zu den christlichen Gemeinden. Das ist noch ein schönes, wunderbares Bild, dass in der Gemeinde gibt es nur noch Ochsen, es werden keine Menschen mehr wiedergeboren. Und wie oft habe ich das gesehen, es werden nur noch die Leute zwangsbekehrt und zwangswiedergeboren.
0: Naja, aber das war ja noch, als die Gemeinden noch eben sich im großen Umfang treffen durften, da hattest du ja diese International Christian Fellowships und diese Hillsong-Gemeinden. das waren ja Riesenaufläufe. Ne? Da sind ja Hunderte und Tausende zusammengekommen mit einem lautem Lobpreis. Das war ja, wurde ja inszeniert wie eine Bühnenshow mit Künsten, mit so Bühnennebel. Ne?
1: Das sind auch Ochsen in einer anderen Form. Die sind
0: hochgezüchtet. Da kamst du dann rein und da hast du erstmal eine schöne Latte getrunken. Ne?
1: Ja. Hochgezüchtete Leistungsochsen.
0: Da kriegst du vom Barista einer, die hatten eine Lounge im Eingangsbereich mit so einem Kaffeetresen, wie beim Italiener, mit so einem zischenden und dampfenden Espresso-Bereiter. Und da konntest du dich erstmal hinsetzen und First Class Cappuccino erstmal trinken, ne?
1: Man darf Wahrheit ansprechen, das ist das Wichtigste.
0: Wie kommst du denn jetzt darauf?
1: Wie kommst du jetzt
0: vom Cappuccino, von der Hochleistungs-Cappuccino-Maschine zur Wahrheit? Was hat denn das miteinander zu tun?
1: Weil durch die Cappuccino-Maschine wird oder den Ochsen, die der Gemeinde dann nicht mehr wiedergeborene Menschen erzeugen können, das ist doch die logische Konsequenz.
0: Okay, jetzt verstehe ich das. Also die Cappuccino-Maschine, wie beim Italiener, die ist zwar okay, wenn sie im Eiscafé steht, aber in der Gemeinde, okay, kann man auch haben. Aber wenn man ansonsten nichts zu bieten hat, dann ist das eine Ochse. Dann ist diese dampferzeugende Cappuccino-Maschine, die ist echt eine Ochse. Die kann keine wiedergeborenen Menschen zeugen, ne? Die kann keine Kinder Gottes zeugen, diese Dampfmaschine da.
1: Nee. Ne?
0: Der ist eine Luftpumpe. Die kann, ne? Die hat keinen Samen.
1: Ja, die kann keine wiedergeborenen Kinder. Es ist schön, dass sie da ist, aber es bringt nichts, weil wir brauchen ja die Kraft des heiligen Kreativität. Wir brauchen die Kreativität des prophetischen Dienstes.
0: Wir brauchen die Offenbarung und wir brauchen die Kraft des Heiligen Geistes, die Salbung, ne?
1: Ja.
0: Und die International Christian Fellowship, die ist mal ursprünglich gebildet worden von diesem Pastor Leo Bigger in Zürich, ja? Und der garantiert dir, der hat auf der Internetseite, das kann man sich heute noch angucken, die garantieren dir beim Besuch ihres Gottesdienstes eine Begegnung mit Gott. Die garantieren das. Die geben dir eine Garantie. Eine Garantie, Volker.
1: Ja, Begegnung mit Gott, also mit Ochsen. Wieder aber ohne Heiligen Geist.
0: Und zu dem Leo Bigger, das ist der in der Schweiz, da gehört dieser Tobias Teichen in München. Tobias Teichen, das war die erste ICF, International Christian Fellowship in Deutschland, ne? Volker, ich habe mir die Gottesdienste von denen angeguckt. Ich habe mir sowohl Tobias Teichner als auch Leo Bigger angeguckt. Und ich möchte irgendwie mein Geld wieder haben. Die Garantie haben sie nicht. Die geben mir eine Garantie. Das ist ja eine Geld-zurück-Garantie. Ne? Ich will mein Geld zurück haben. Ich will meine Zeit zurück haben, die ich verschwendet habe mit dem Gucken ihres Livestreams. Weil ich habe da keinen Gott erlebt. Die haben versagt. Die haben mir garantiert, dass ich eine Begegnung mit Gott habe. Die haben das aber nicht hingekriegt. Aber wenn sie eine Garantie, wenn sie das garantieren, müssen sie auch irgendwas, jetzt müssen sie auch Schadenersatz geben, oder?
1: Stimmt, ja.
0: Oder die müssen Strafe zahlen, dafür, dass sie das nicht geschafft haben. Die haben mir garantiert, dass ich beim Besuchen oder zum Angucken ihres Livestreams oder Besuchen ihres Gottesdienstes eine Begegnung mit Gott habe. Habe ich nicht gehabt. Das war furchtbar öde.
1: Und dann wird gesagt, du hast ja selber Schuld. Du bist ja auch nicht.
0: Ja, das ist okay. So ist es bei Garantieversicherungen auch. Da bist du auch immer hinterher selber schuld, wenn die Maschine kaputt geht, ne? Ja. Ja, kaufe ich eine Kaffeemaschine, geht in der Garantie kaputt. Ja, da haben sie was falsch gemacht.
1: Ja.
0: Da haben sie was falsch. Moment mal, ich habe 2 Jahre Garantie. Ne, ja, nur bei sachgerechter Bedienung. Da haben sie bestimmt was falsch gemacht. Ja, das beweisen sie mir mal.
1: Also, das Problem mit dem Ochsen ist, das merken sie nicht. Und das kann wirklich nur der Heilige Geist, der kann das aufdecken.
0: Dass ihre ganzen Dampfmaschinen, die da vorne, die den Kaffee erzeugt oder die den Dampf auf der Bühne erzeugt, ne? Und die kündigen das dann an und jetzt kommt und ein kräftiger Applaus für unseren heutigen Prediger, ne? Und dann kommt dann da aus dem Dunkeln, dann kommt so eine Dampfwolke und dann springt hinten hinter dem Vorhang kommt dann der Prediger mit dem Mikro da an und dann sollen sie alle klatschen und trampeln mit den Füßen, ne?
1: Ja, ja,
0: Trump
1: kommt auch bei der neuesten Konferenz da in Florida, wo er dann vor diesen Konservativen gepredigt hatte da.
0: Ja?
1: Hat er alle Namen von allen abtrünnigen Republikanern genannt,
0: ja.
1: Und dann tauchte er auf aus dem Nebel.
0: Ja, war das?
1: Dann,
0: kam er auch aus dem Nebel? Ja?
1: Ja, aus dem geistigen Nebel kam er raus, hat alle Namen genannt, die dann abtrünnige Republikaner sind, die der Hölle würdig sind.
0: Ja, 7 waren es. 7 Leute hatten mit den demokratischen Abgeordneten, Senatoren gestimmt für seine zweite Amtsenthebung. Ne?
1: Die sind der Hölle würdig. Und wer darf die in die Hölle stecken? Trump und und Co.
0: Trump der Teufel. In der US-Vorstellung, bei den amerikanischen Christen gehört ja, ist ja, siehst du ja immer, der ist ja der Teufel ist ja der Herr der Hölle. Ne? Er läuft ja mit so einem Spieß rum, ne? Und er packt ja die Leute in die Hölle und auf den Grill. Ist ja Quatsch. Der Teufel ist einer derjenigen, die als allererste in die Hölle kommen, ne? Vor allen Menschen. Ne? Zuerst kommt da ein rein, der falsche Prophet und das Tier, und dann kommt der Teufel und der Tod. Steht das da, ne? Und dann kommen erst Menschen in die Hölle. Ne? Der Teufel hat nicht Macht über die Hölle. Jesus hat Macht über die Hölle. Gott, der Vater, was im Einzelnen die, ne, wie die Hölle genau aussieht, dann, das kann man in der Bibel nachlesen, muss man sich selber Gedanken drüber machen. Ja. Dampfmaschinen und Ochsen. Ja. Dampfmaschinen und Ochsen. In den Gemeinden sind nur noch Dampfmaschinen und Ochsen.
1: Kleines Orgelspiel in der Kirche oder Keyboardspiel ohne Singen in der Gemeinde. In der freien Gemeinde und eine ganz normale, was sagte der, ein anderer Prediger, ein anderer Autor, sagte mal bei Christiane Frolin, es ist dann, Liturgie ist besser als Gebastel.
0: Ja, mit dieser tiefen Einsicht wollen wir erstmal wieder Musik hören, ja?
1: Amen.
0: Ah, die Maus. Ja, Volker, weiter geht's. Ist nicht so einfach zurzeit in den Gemeinden so zu singen, dann Lobpreis zu machen. Der Herr regiert. Wenn es vielleicht einen aus der Gemeinde erwischt hat und der ist an Corona gestorben. Hä? Oder hat einen schweren Verlauf und schmeckt nichts mehr. Ist klapprig. Was sagst du, was wolltest du da eben zu sagen? Wir hatten das eben in der Pause schon. Der ist selber schuld, sagst du, ne?
1: Es wird ja immer gesagt, die sind selber schuld, die Leute.
0: Warum sind die denn selber schuld? Weil es der Jakobusbrief sagt, die haben gezweifelt, ne? Ein Zweifler mal nicht, dass er etwas empfangen hat, hat zu wenig Glauben gehabt. Ne? Ich hab jetzt nochmal.
1: Und Schuld daran ist dieses dumme Hölle-Geschwafel, dass Jesus gleich Himmel und kein Jesus gleich Hölle. Jesus kann ins Herz gucken, bei jedem Einzelnen.
0: Natürlich guckt
1: die Hölle muss man sich mit, wie eben gesagt, im ersten Track, im zweiten Track, in die Hölle muss man sich mit Gewalt reindrängen, denn so schnell schmeißt Christus keinen in die Hölle. Auch keinen, der nicht wiedergeboren ist.
0: Mafiosis, Mörder, Waffenhändler, Diktatoren, Putins, Erdogans oder solche Leute.
1: Mit Gewalt muss man sich in die Hölle reindrängen. Ja, und dann ist noch nicht mal unsere Sache zu entscheiden, ob der in die Hölle kommt, das weiß dann Christus.
0: Aber ich denke, wir können das beurteilen. Doch,
1: aber Christus ist gerecht.
0: Wir sind ja nicht der Richter, aber weil wir doch im Ebenbild Gottes erschaffen sind, der Mensch. Wir sind doch im Ebenbild Gottes erschaffen. Wir können uns einen Reim drauf machen, wer in der Hölle landen wird oder nicht.
1: Höchstwahrscheinlich.
0: Und es war immer schon so.
1: Erdogan, Trump sind wahrscheinlich Höllenkandidaten, weil sie sich durch ihre Bosheit voll reindrängen.
0: Putin und Erdogan sind Mörder. Und ein Mörder steht in der Bibel, einen Mörder sollst du nicht am Leben lassen. Und deswegen wird Gott ihnen nicht das ewige Leben geben. Die kriegen nicht das ewige Leben. Und
1: Trump ist auch ein Mörder.
0: Das kann gut sein, dass Trump auch ein Mörder ist. Das kann sein.
1: Wenn er auf jeden Fall
0: ein schlechter Mensch.
1: Das Kapitol und er könnte, stürmt.
0: Ja, dann er hat ja dazu auf. Trump hat in der Weise, da hast du recht, er hatte am 6. Januar die dazu angestachelt, das Kapitol zu stürmen, und es gab 4-5 Tote. Ja.
1: Gut, deshalb, in die Hölle muss man sich mit Gewalt reindrängen. Das ist erstmal wichtig.
0: Wenn auch Trump zum Beispiel nicht Buße tut über seine Bosheit, die er jetzt hat, dann könnte es für ihn knapp werden, das ewige Leben zu bekommen. Weil, ne, nochmal, steht in der Bibel, einen Mörder sollst du nicht am Leben lassen. Und Gott wird eben wird Mördern nicht das ewige Leben geben. Deswegen steht das da, dass eben so Mörder, Kinderschänder, das sind alles Leute, die nicht das ewige Leben erben werden. Wir haben dabei rausgemacht, dass die Bekehrung nötig ist, dass du eben ohne Jesus die Eintrittskarte nicht hast. Und das sagen wir eben, das ist nicht bibeltreu, das ist falsch. Ich habe die Tage nochmal recherchiert, Volker. Ich wollte nochmal wissen, woher dieser Artikel war. Ich hatte doch in den Sendungen, die wir gemacht haben, über der Hebräerbrief ist teuflisch, und der eine hieß das vergiftete Lob des Hebräerbriefs, ne? Da hatte ich mal was erwähnt, so einen aus dem Amtsblatt des Papstes 1915. Ich habe nochmal recherchiert, was das genau war, weil ich das nicht mehr wusste. Da habe ich rausgefunden, dass das aus der internationalen Zeitschrift für Theologie, glaube ich, heißt das Ding. Ich habe es gefunden. Da war das drin veröffentlicht. Und zwar wurde der Artikel geschrieben von Eduard Herzog. Eduard Herzog war mal Professor und Doktor für Theologie innerhalb der katholischen Kirche, ist dann ausgeschlossen worden und hat in der Schweiz die christkatholische Kirche gegründet. Die gibt es da heute immer noch, ist auch anerkannt. Das ist also nicht irgendwie eine spinnerige Sekte. Und dieser Eduard Herzog, der hatte den Artikel geschrieben gehabt über diese merkwürdige, ne, dieses merkwürdige Machwerks des Hebräerbriefs, wo er auch Details dazu liefert, zu diesem der Beweiskette, dass der Hebräerbrief eben eine Irrlehre ist und nicht vom Heiligen Geist inspiriert. Ich habe im Zusammenhang nochmal einfach mal so eingegeben, ich habe das gefunden in der Bibliothek der Eidgenössischen Technischen Hochschule von Zürich in der Schweiz. Da ist das im Archiv abgelegt, diese ganzen Zeitschriften. Und da habe ich da mal so eingegeben, Jakobusbrief. Und tatsächlich finde ich da auch noch einen Eintrag, Volker, aus einer Zeitschrift von 1927, der Freidenker. Und da steht drinne, dass unsere Theologen, ne, also die christlichen Theologen, können mit den Briefen des Judas, des Jakobus und der Brief an die Hebräer nichts anfangen. Diese Briefe sind nicht christlich. Und wir hatten das Gleiche schon vermutet, wenn man das, und deswegen habe ich da eben so ein bisschen lästerlich drüber geredet, ne, der Jakobusbrief sagt ja, dass ein Zweifler nicht meine, dass er etwas von Gott empfange, Volker. Und wenn nun einer so in den Gemeinden, ne, wir sitzen ja alle unter dem Schutzschirm des Höchsten, ne? Psalm 93? Wer unter dem Schirm des Höchsten sitzt, ne? Im Schatten des Allmächtigen, der spricht zu der Seuche, die am Mittag kommt, ich muss mich nicht fürchten. Wenn es dann doch einen erwischt und er an Corona erkrankt, dann hat er wohl gezweifelt, Volker. Und das sagt ja der Jakobusbrief. Du musst dich doch nicht wundern, wenn du in eine Gemeinde rennst und trotzdem krank wirst an Corona, wo die anderen doch gesungen haben und alle waren so sicher, uns kann ja nichts passieren, weil wir sitzen ja unter dem Schirm und Schatten des Allmächtigen. Und
1: solange wir Menschen sind, sind wir alle am Zweifeln. In irgendeiner Form zweifelt jeder.
0: Ja, ja, ich finde auch.
1: Also von daher, da dürfte ja gar keiner erlöst werden.
0: Ja, aber
1: also irgendwie widersinnig.
0: Ja, du bist ja vielleicht noch erlöst, aber du empfängst halt nichts. Das ist dann, ne? Aber dieser halt, ne, wenn wir also. Das ist
1: widersinnig.
0: Ja, und deswegen habe ich ja eben davon berichtet, dass ich wirklich überrascht darüber war, dass ich da auch einen Eintrag zu gefunden habe, dass der Jakobusbrief und der Judasbrief eben auch nicht christlich sind. Diese Briefe zerstören unseren Glauben, Volker. Ja, die sind nicht vom Heiligen Geist inspiriert. Die Bibel ist nicht das eingehauchte, unfehlbare Wort Gottes. Das ist Unsinn. Wir müssen die Bibel differenzierter betrachten. Wir müssen jedes einzelne Buch in der Bibel genau betrachten. Und wir dürfen und wir müssen sogar. Paulus ruft uns ja dazu auf, prüft alles und das Gute behaltet. Ne? Paulus sagt an einer Stelle, haltet euch nicht mit unnützen Geschlechtsregistern und Altweiberfabeln auf. Warum? Warum? Denn die führen zu nichts. Warum? Warum haben wir mal drei Evangelien oder zwei? Ne? Zwei Evangelien haben einen Stammbaum von Jesus, Volker. Ein Stammbaum von Jesus, der bei Josef endet. Frage ich immer wieder, was soll das? Ha? Das ist unnütz. Paulus sagt das. Paulus hat diese Worte gesagt, bevor die Evangelien wohl auf dem Markt waren. Ne? Beschäftigt euch nicht mit unnützen Geschlechtsregistern und Altweiberfabeln. Das sagt Paulus. Und trotzdem haben sie dann Evangelien aufgeschrieben, die nutzlose Geschlechtsregister haben. Wenn das Geschlechtsregister bei Maria enden würde, dann würde man ja sagen, das hat irgendeinen Sinn. Hä? Ein Geschlechtsregister, das zu Maria führt. Maria, die Mutter von Jesus, die war ja die leibliche Mutter. Ne?
1: Ja, aber Christus ist ja kein, der ist ja vom Heiligen Geist gezeugt.
0: Ja, aber in der Maria. Der Heilige Geist hat ja mit der Maria oder in der Maria diesen Jesus gezeugt. Das war ja eine reale Frau, Maria. Wenn das Geschlechtsregister bei Maria enden würde, das sage ich doch, wird es ja einen Sinn machen. Aber die Geschlechtsregister im Lukas und im Matthäus, die enden bei dem Josef. Der hat ja mit Jesus doch gar nichts zu tun, außer dass er für ihn gesorgt hat. Er hat ihn ernährt. Ne?
1: Er hat ihn ja nicht gezeugt.
0: Nein, warum endet das Geschlechtsregister da? Das ist doch meine Frage. Damit wird sich beschäftigt. Dann wird Predigten drüber gehalten. Und du findest auch im Internet, findest du alles Mögliche. Du findest ernsthafte Auseinandersetzungen mit dem Hebräerbrief, mit dem Jakobusbrief und dem Judasbrief und überall die einzelnen Kapitel und Hebräer 11 und dies und das. Da gibt es dann große Abhandlungen, ganze Bücher drüber, Volker.
1: Überspitzt.
0: Jetzt lass mich das noch sagen. Kritik an diesen drei Briefen, Hebräer, Judas und Jakobus. Kritik findest du eine einzige. Ja, oder ne, zwei, also einmal am Hebräer und einen am Judas- und Jakobusbrief. Sonst findest du nichts. Und beides habe ich gefunden in der Eidgenössischen Technischen Hochschule in Zürich von 1915 und 27. Ne? Sonst da nichts zu finden. Ansonsten findest du nur positives Lobhudelei, ne? Ja, wichtigtuerische Abfassungen und sonst was. Ne? Wie kann ich denn nochmal inhaltlich, wie soll ich das unter einen Hut bringen? Hebräerbrief, wo steht, wer nun, nachdem er die Wahrheit erkannt hat, weiterhin sündigt, für den gibt es kein weiteres Opfer mehr. Auf ihn wartet nichts als das brüllende Feuer. Wie kann ich diesen Bibelvers unter einen Hut bringen? Mit Römer Kapitel 8, Vers 1. Nun gibt es keine Verdammnis für die in Christus. Das eine sagt mir, wenn du nochmal sündigst, nachdem du Jesus erkannt hast, dann ist es nicht so schlimm, es gibt ja keine Verdammnis. Der andere Brief sagt, wenn du nochmal sündigst, ne, dann gibt es für dich kein weiteres Opfer mehr. Das ist doch vollkommen entgegengesetzt. Wie passt das denn zusammen? Wie passt das denn zusammen?
1: Kriegst du das? Ketzerisch gesagt, hört doch mal

0: ja das schon, das Geschehen geschieht schon, sie wird schon schwanger. Und dann kommt ja, und dann bemerkt ja Josef, die ist ja schwanger, obwohl ich mit der ja gar nicht im Bett war. Ne. Und dann entscheidet er sich ja, sie still und heimlich zu verlassen. Ne, weil er ist erstmal, und dann kommt ja im Traum ein Engel zu ihm, oder wie war das? Oder ein Engel kommt zum Josef und sagt, fürchte dich nicht und so, das Kind, das deine Frau, die Maria, empfängt, ist vom Heiligen Geist gezeugt. Und dann sagt er, ach so, dann ist ja alles klar.
1: So wie jetzt Bernd Koch, die Gemeinde bekommt keine Kinder und irgendwann kommen Kinder zur Welt und Bernd nimmt es nicht wahr. Dann ist jetzt auch Josef.
0: Josef hat ja wohl die Maria, also Jesus hat ja Halbbrüder. Entweder die einen sagen, die hat Josef mit in die Familie gebracht, der war schon mal vorher verheiratet, ne? Ne? Die Geschwister. Ist das nicht Jesus aus Nazareth? Kennen wir nicht seine Brüder und Schwestern? Ne? Gibt es ja in den Evangelien. Die einen sagen, die hat der Josef schon mit in die Familie gebracht. Die sind nicht von der Maria, das sagen die Katholiken. Andere sagen, nee, der Josef hat mit der Maria Kinder gezeugt, nachdem der Jesus geboren war. Ne? Jesus ist nur der Erstgeborene. Danach kamen andere, eben Schwestern und Brüder. Und die sind vom Josef, also der Josef war in dem Sinne kein Ochse. Ne? Mach den armen Josef nicht so fertig. Ne? Der ist.
1: War ja nur ketzerisch gesagt, so. Als Bild. So ein bisschen. Man könnte sich theoretisch vorstellen. Er konnte jetzt nicht. Gezeugt hat ja jemand anderes, nicht er.
0: Gut, aber Jesus. Gut, lassen wir das mal. Das bringt uns irgendwie jetzt auch nicht so weiter.
1: Ist ja nur Brainstorming. Man darf ja hier diese Theologie von dem. Der offene Theismus.
0: Theismus. Das kam auch aus der Schweiz. Das hatte ich kennengelernt durch Hossa Talk von dem Gofi Müller und dem Jay Friedrichs. Die hatten den Manuel Schmid eingeladen. Und der ist tatsächlich Mitbegründer dieser International Christian Fellowship Gemeinden in der Schweiz. Ja, ICF Gemeinden. Hat sich aber heute davon so ein bisschen distanziert. Der war damit Pastor, macht das heute nicht mehr. Und der ist tatsächlich an dieser Eidgenössischen Technischen Hochschule in Zürich ist der Professor für Theologie. Und der hat sein Spezialgebiet, ist der offene Theismus. Der offene Theismus beschäftigt sich eben, geht mal neu an Fragen ran. Ne? Wie zum Beispiel die Allwissenheit Gottes. Wenn Gott alles wusste, warum hat er Dinge trotzdem gemacht? Wenn er wusste, dass Adam und Eva von der Frucht essen werden, warum hat er dann die Frucht da reingestellt? Wenn er wusste, dass wenn er wusste, als er den Menschen schuf, dass es irgendwann durch Albert Einstein und Co. die Atombombe geben wird, warum hat er das dann trotzdem getan? Das sind so Fragen des offenen Theismus. Wenn Gott allwissend ist und allmächtig, ne? Auch wenn Gott allmächtig ist, warum greift er nicht ein? Das sind zum Beispiel eine Frage des offenen Theismus. Oder eben seine Allwissenheit, ne? Ja? Die Atombombe, Gott hätte die sehen müssen, ne? Ja? Warum hat Gott sich, scheinbar hat Gott sich umentschieden? Er will ja Sodom und Gomorra vernichten. Und dann trifft er auf Abraham und er redet mit Abraham und dann überredet Abraham ihn, ne? Wenn da irgendwie 10 Gerechte sind, dann lasse ich's, ne? Und okay, dann sagt Gott, mache ich. Warum, das ist, wenn Gott so statisch ist, warum lässt Gott sich überreden? Das ist dann die Frage, ne? Wieso lässt sich Gott von einem auch Sünder, Abraham, überreden, Sodom und Gomorra nicht zu vernichten, wenn er nur 100 Gerechte findet? Warum muss Gott daran von Abraham erinnert werden? Das sind so Fragen, mit denen der offene Theismus sich beschäftigt. Die Antworten kann man dann bei Manuel Schmid finden oder eben in Büchern über den offenen Theismus. Das ist sehr interessant. Das ist zum Teil sehr logisch und hilft uns in unserer Misere, die ich in den freikirchlichen Gemeinden sehe, weiter. Das hilft uns weiter. Ja. Warum müssen die Christen in den Gemeinden singen? Weil sie wollen eben, das sind sie so gewohnt und jetzt mal da stille sitzen. Deswegen hast du das schön vorgelesen. Du hast ja in deiner Sendung, die du gemacht hast, Judgment Day, da hast du ja aus Jeremia vorgelesen, ne? War das
1: Jesaja?
0: Jesaja. Und da sagst du das durch stille sein würde euch geholfen.
1: Durch stille sein und hoffen würde euch geholfen.
0: Würde euch geholfen, aber ihr wollt nicht. Ihr wollt auf Rossen rennen, ne? Auf Rossen rasen, dahin rasen. Und ihr wollt Rinder schlachten, ihr wollt Wein trinken, ihr wollt euer Ding durchziehen.
1: Ne? Und dann
0: das hast du sehr gut gesagt.
1: Auf Rosen reiten, habe ich gesagt, weil ich im ersten Augenblick an diese Kaffeemaschinen und so weiter dachte von Hartl und so, Johannes Hartl.
0: Die großen Dampfmaschinen. Und
1: ja, auf Rosen wollt ihr reiten. Es soll alles wunderschön sein in den Gemeinden.
0: Die Latte Macchiato-Erzeuger.
1: Ja, und es muss alles perfekt sein. Deshalb bin ich auf Rosen gekommen. Obwohl es ja Rossen heißt, aber
0: Exzellenz, ne? Immer Exzellenz. Muss alles
1: Exzellenz sein.
0: Exzellenz. Es muss Exzellenz sein. Mit mit Dampfmaschinen die Latte Macchiato erzeugen, ne? Und
1: auf Rosen wollt ihr reiten. Ich war mit den Gedanken bei dieser Schönheit. Das heißt ja, auf Rosen wollt ihr reiten.
0: Der macht ja eine Konferenz, die heißt Schön. Er macht eine Konferenz, die heißt Meer und eine, die heißt Schön, der Johannes Hartl. Das soll er auch machen. Ich finde es auch schön, wenn es schön ist. Aber ist natürlich, das ist schön und er sieht sogar den göttlichen Nutzen. Das ist alles richtig.
1: Aber die Zeugungskraft geht verloren.
0: Ja, die hat er auch in dem Sinne nie gehabt. Da fehlt Zeugungskraft. Das ist auch nicht massenkompatibel. Ne? Da spricht nicht die Massen an. Jetzt kommen wir nochmal, ich komme nochmal zu diesen Büchern zurück, die ich da gekauft habe. Diese 4 Stück Gottes Generäle. Die sind wirklich lesenswert, wenn man einen geschichtlichen Überblick haben will über das, was tatsächlich der Heilige Geist durch Menschen in dieser Welt bewirkt hat, Volker. Man sollte das mit einer gewissen kritischen Distanz, diese Bücher lesen. Wenn man alles, was da steht, schluckt, 1:1, wenn man, was Robert Slieden eben schreibt und Markus Hesslein übersetzt hat, oder das letzte Buch ist mal von der Jesusgemeinde übersetzt, von Thomas Hansche und Bernd Koch, dann den 4. Band oder den 5., den du jetzt gerade hast. Wenn man das alles 1:1 nimmt, was da so steht, dann geht man in die Irre.
1: Man depressiv. Okay.
0: Was sind wir denn schon wieder bei? Oh, schon wieder bei 16 Minuten. Wir hören uns gleich wieder. Was wollen wir noch erzählen, Volker? Was wollen wir noch erzählen? Die Bücher da, die ich eben angesprochen habe.
1: Buch 1, 2, 3, 4 und 5.
0: Ja, ich hab die Bänder 1, 2, 3 und 5. Komischerweise ist der 4. nicht dabei. Der 4. ist den kriegt man als gebrauchte Version für 275 Euro. Finde ich jetzt ein bisschen übertrieben, möchte dafür nicht ausgeben, wenn ich für das andere Bücher 19 Euro, ist es vergriffen. Da gibt es nur noch im Antiquariat und die werden schon mal recht teuer gehandelt. Das ist Band 4. Band 6 gibt es auch noch über die Märtyrer. Band 4 war über Heilungsevangelisten. Ne? Aber ich habe jetzt erstmal 4, das ist schon eine ganze Menge. Ich habe erst einen Band durch, muss noch 2 lesen. Band 1, 2 und 3 bin ich jetzt dabei beim Lesen. Band 1 kenne ich ja schon, Band 5 habe ich gelesen, habe ich dir gegeben. So, man kann eine Menge lernen, wenn man die mit ein bisschen kritischer Distanz liest, diese Bücher. Und was man daraus, mir geht das, ne? dann liest du da, die sind alle, die haben sich selbst geopfert, die haben ihre Frauen geopfert im Dienst, ne? Die sind, manche hat er 1, 2 Frauen verheizt, dieser Hudson Taylor auch, der China-Missionar, ne? Geheiratet, sich kaum um die Frau gekümmert, dann ist die gestorben, die 6, 7 Kinder, die Hälfte von den Kindern in China alle an Cholera, an Malaria, Diphtherie, Ruhr gestorben, dieser Livingston, der Missionar in Afrika auch, nochmal Hudson Taylor, hat eine zweite Frau geheiratet, die ist auch wieder gestorben, also die haben sich da geopfert und ihre Frauen geopfert und Kinder geopfert, alles um die Unerlösten, Volker, die Unerlösten zu erreichen, die Unerretteten zu erreichen, die Unerretteten, ne, ja, die sahen zu Hause als junge Menschen, sie sahen, dass da die Chinesen oder Menschen in Afrika, dass sie in Finsternis und Verlorenheit sitzen, Volker, sind, in Finsternis und Verlorenheit, ha? Die sitzen heute noch genauso, die Chinesen, das Christen,
1: immer noch,
0: aber guck dir mal Bilder von China an. Guck dir mal Bilder von China an. So verzweifelt sehen die Chinesen gar nicht aus. Die haben sich schöne Hochhäuser gebaut. Die fahren inzwischen auch alle Autos, so wie wir. Die haben die Corona-Krise besser im Griff als wir. Dass die in Finsternis sitzen, das ist was sich diese Missionare alle damals so vorgestellt haben, was da in christlichen Kreisen und in christlichen Köpfen so vor sich geht, das ist alles Unsinn. Natürlich ist es gut, von Jesus zu wissen.
1: Und da kann auch wieder bei den Chinesen auch Gott ins Herz gucken. Der weiß, welcher Chinese in die Hölle geht und wer sich mit Gewalt in die Hölle drängt und wer nicht, wer einfach dann.
0: Du reagierst immer noch mit diesem Verteidigungsreflex, dass du immer das Moralische dann ansprichst. Das ist ja richtig, aber darum ging es mir doch gar nicht. Ich will doch gerade diese gesamte Theologie als falsch darstellen. Du musst doch die Chinesen jetzt gar nicht verteidigen. Ist ja richtig, was du sagst. Ja, aber diese Missionare, komischerweise sind Missionare, als Missionar geht man immer in die Ferne, ne? Immer ans Ende der Welt. Ne? Als ob Jesus sagte, und predigt die frohe Botschaft vom Reich Gottes, ne? Von in Jerusalem, Samarien und bis an die Enden der Welt. Alle Missionare, die in diesen Büchern beschrieben werden und die Missionare, die ich auch kenne, Volker, die gehen alle nur ans Ende der Welt. Ich habe einen Bekannten, der war hier in Hameln, der Kai Schubert, der ging auch ans Ende der Welt, ne, ins tiefste Afrika, ne. Dass irgendjemand, aber Jesus hat gesagt, fangt an in Jerusalem und dann geht nach Samaria. Aber da will keiner hin. Für die Menschen hier im Land fühlt sich keiner berufen. Die Nachbarn liegen hier keinem am Herzen. Die Hartz-IV-Empfänger, die alleinerziehenden Mütter und Frauen, für die interessiert sich keiner. Für die Männer, wo die Ehen scheitern und die nichts anderes im Leben haben, außer ihre Arbeit und dann noch vielleicht Alkohol oder Fußball, das geht allen irgendwie am Arsch vorbei. Ne? Missionare.
1: Man kann nicht humanistisch helfen, wie am Anfang schon gesagt. Man kann auch nicht durch Religiosität helfen. Es kann nur durch den prophetischen Dienst geholfen werden. Dass die Armen und Ungebildeten merken, sie sind gar nicht dumm und ungebildet. Sie haben eine Kreativität von Gott bekommen. Die muss wachgeküsst werden.
0: Ja, ja.
1: Und umgekehrt muss auch die Kreativität bei den Gebildeten oder Pseudo-Gebildeten.
0: Der Radiosender hier heißt ja der Erweckungssender. Und ich habe das von Anfang an gesagt, in der ersten Sendung, die ich gemacht habe, dass die Vision, die ich habe, mir hat Gott gezeigt, dass wir in Deutschland eine Erweckung bekommen, wie sie 1904, 5, 6 in Wales in Großbritannien stattfand. Da sind über Nacht, ohne dass man den Menschen von Jesus erzählt hat, sind Menschen im Schlaf wiedergeboren worden. Die hatten im Schlaf eine Begegnung mit Jesus und wachten und haben im Schlaf fingen die an, in Zungen zu reden. Und die wachten den nächsten Morgen auf und erzählten das mit demjenigen, der mit ihm im selben Bett lag. Oder auf der Arbeit. Ne? Dann erzählten sie rum, mir ist im Schlaf Jesus begegnet. Ich weiß, Jesus ist real. Das ist mir auch passiert, Volker. Ja, das erzähle ich seit Anfang an und das ist das, was du sagst. So kann das nur passieren. Das geht nicht. Wir sind keine. Humanismus heißt, dass man eben den Mensch für wichtig findet und ihn in den Mittelpunkt des Handelns stellt.
1: Ne? Ja, das ist diese eine Seite, wie wir am Anfang schon erzählt haben.
0: Ja, das ist ja, das wird immer so verunglimpft, ist natürlich eigentlich erstmal nicht
1: gendermäßig, was sich das extremisiert
0: gemeint,
1: sich dann in gendermäßige Ausflüsse. Ja, genau. Und das andere ist eben dieses trumpistische, pseudoreligiösische.
0: Ja, was wir in den Gemeinden kennen. Wenn du immer sagst, wenn du immer Trump erwähnst in Bezug auf den Gemeinden, deswegen, weil eben auch so viele Prediger in den Gemeinden ganz klar hinter Trump gestanden haben. Die fanden Trump toll. Ne?
1: Ein Ehebrecher. Ne? Komischerweise wird man immer gleich entweder in eine Ecke gesteckt als Christ oder in die andere Ecke.
0: Das machst du ja auch. Du steckst ja die in den Gemeinden noch sind, steckst du ja auch in die Trump-Ecke. Na, die sind aber auch da.
1: Die sind auch da.
0: Ja, und du wirst aber dann in die andere, in die linksversüffte Mainstream-Ecke gestellt.
1: Ja, im Endeffekt muss das durchbrochen. Kreise werden durchbrochen. Durchbrochene Kreise in der falschen Herrlichkeit wird durchbrochen.
0: Ja, Volker zitiert sich gerne selbst. Also das sind seine eigenen, Volker ist Künstler. Also er weist auch auf seine früheren Kunstwerke hin hier. Das gehört zu seinen, der prophetische Ansagedienst für die Hörer, die den Sender schon öfter mal gehört haben. Die kennen vielleicht den prophetischen Ansagedienst. Und das ist Volker, der sich hinter einer Computerstimme versteckt.
1: Ja. Kreise müssen durchbrochen werden.
0: Und der Ochse, der nicht zeugen kann, das ist auch so ein prophetischer Ansagedienst. Dahinter steckt Volker, ja. Ist alles richtig, Volker. Ist alles richtig.
1: Die falsche Herrlichkeit.
0: What happens? Was passiert bloß? Eben, wenn wir mal reinschauen,
1: Herrlichkeit und Ehrlichkeit,
0: auch ein prophetischer Ansagedienst. Jetzt aber mal gut hier mit deiner Eigenwerbung.
1: Das Buch kann man noch hochhalten.
0: Welches Buch?
1: Das Buch, was noch nicht geschrieben ist.
0: Das Buch, ach so, wirst jetzt wie so einer Talkshow, das Buch, ja, demnächst im auch, was, in der Handschel?
1: Im Jesus-Gemeinde-Verlag.
0: Ja,
1: Jesus-Gemeinde-Media. Handschel ist ja raus aus der Jesus-Gemeinde, dann macht er seinen Verlag selber. Und dann können wir dann die Bücher dann.
0: Ja, das sind so Insider-Dinge. Wir haben also erfahren, dass neulich gab es eine Leiterschaftsversammlung der Jesus-Gemeinde in Rinteln, in der wir ja beide waren, viele, viele Jahre, und mit der wir uns immer noch sehr verbunden fühlen. Und wir hoffen auf eine Wiederherstellung der Beziehung. Wir haben also gehört, dass es da nach dem Sturm aufs Kapitol, es war so um den 10. Januar herum, hat es da wohl eine Leiterschaftssitzung gegeben, wo dann Bernhard Koch weiterhin Verschwörungstheorien, die im Internet kursieren, verbreitet hat, dass man auch sich eben in der Gemeinde nicht an die Corona-Auflagen des Staates halten muss. Man darf ruhig laut singen. Und daraufhin haben wohl dann...
1: Die letzten Ochsen die Gemeinde verlassen.
0: Da haben dann die, ja,
1: Also, ja.
0: So drückt sich Volker aus. Es ist dann zum Beispiel, ja, der Sekretär der Gemeinde hat gekündigt. Der Lobpreisleiter ist gegangen. Der Sekretär, der Ritter Geld, der hat eine Stellung innerhalb der Gemeinde, das ist der Thomas Hansche, und dann einer der ehemaligen Mitarbeiter und Leiter, der Werner Hoppe, hat auch die Gemeinde verlassen. Also das waren diejenigen, das sind die Säulen eigentlich der Gemeinde, die da mal waren. Und dazu gehört eben, das ist ein Konstrukt irgendwie von Jesus Gemeinde Verlag Rinteln und dem Reformation Media Verlag. Das sind irgendwie zwei unter einem Dach und die sind jetzt auch auseinander. Und diese Bücher, die ich gekauft habe, das habe ich alles dadurch erst erfahren, indem ich eben diese Bücher gekauft habe, habe ich eine Rechnung bekommen. Ich habe mich gewundert, dass die Rechnung nicht mehr, ne Volker, die Rechnung ist nicht mehr Bratstraße, welche Nummer?
1: 32 oder was?
0: 30 oder 52? Ist ja auch egal. Die Rechnung ist nicht mehr in der Bratstraße, sondern die kommt auf einmal aus Bösingfeld, die Rechnung. Also, ne, das heißt, dass der Buchverlag, der die haben eine Seite, aber ich kriege die Rechnung nicht mehr von Bernhard Koch aus Schaumburg, sondern jetzt von Thomas Hansche aus Exertal, Bösingfeld. Ne? War ein bisschen komisch.
1: Ja, Karl Gerd hat mir auch erzählt, Jesus Gemeinde Verlag und Reformation Verlag sind deshalb getrennt, weil die Rechte von Klaus Fischer und Gerd, die da früher gesungen haben, die Rechte der Musik sind hinterlegt auf dem Jesusgemeindeverlag. Und deshalb kann man diesen Jesusgemeindeverlag nicht auflösen, weil wenn der Verlag aufgelöst würde, würden die Rechte erlischen.
0: Soll denn der Reformationverlag aufgelöst werden, oder?
1: Nein, der Jesusgemeindeverlag, wenn der aufgelöst würde, dann würden die Rechte für die ersten Jesusgemeinde-CDs und die ersten Bücher verloren gehen, hinter denen Klaus und Gerd stehen.
0: Ja, okay.
1: Und deshalb kann man.
0: Das sind jetzt so Details.
1: Deshalb müssen es weiterhin zwei Verlage geben.
0: Okay, das haben wir also so erfahren durch das Kaufen der Bücher. Und das ist eben sehr dramatisch, weil wir damit verbunden sind. Und am Ende, wenn eine Gemeinde immer weiter schrumpft, wenn vormals noch 30 Leute da waren und von denen gehen die Mitarbeiter und die Säulen der Gemeinde, die hauptsächlichen Unterstützer weg, dann wird es dann irgendwann dünne. Ne? Und wenn dann noch 500 oder 500.000 oder 200.000 Euro noch bezahlt werden müssen für ein Gebäude, in dem man sitzt, und du hast nur noch 10, 15 Unterstützer und es momentan gibt's keine öffentlichen Gottesdienste, weil man singt nur noch im Verborgenen, ne? Also
1: man sagt offiziell
0: heißt es auf der Jesusgemeinde-Seite, aber jetzt wird ein bisschen zu persönlich vielleicht. Offiziell heißt es da, es gibt zurzeit keine Gottesdienste, aber wenn man am Mittwochabend dann vor der Tür steht, dann hört man, wie das Schlagzeug trommelt und wie dann doch eine kleine Gruppe von Leuten einfach singt. Aber man will keine Zuschauer. Man möchte das eben gemeindeintern machen, ne? Damit man eben mit dem Mitarbeiter keine Anschwärzt beim Gesundheitsamt. Ach ja, jetzt haben wir solche vielen eigentlich doch ganz unwichtigen, für die Öffentlichkeit unwichtigen Dinge geredet. Aber vielleicht sieht es bei euch in den Gemeinden auch gar nicht anders aus. Und solche Missstände und Missentwicklungen oder solche Entwicklungen sind ja dann doch dramatisch, aber sind eben zwangsläufig. Aus den anderen lernen sollen. Weil, wie du sagst, weil irgendwann fühlen sich diejenigen da, die da auch mitgearbeitet haben, die sagen, die fühlen sich wie Ochsen und sagen, bin ich hier nur der blöde Ochse, der hier mal Arbeit leistet und habt. Und am Ende wird es für mich selbst noch gefährlich. Vom Thomas Hansche ist die pflegebedürftige Mutter durch Corona gestorben, weil der Wolfgang Wenzki ist ein Manager, der war in China, hat den Coronavirus schon letztes Jahr im Frühling mitgebracht, hat den Thomas Hansche angesteckt, der geht nach Hause, steckt seine bettlägerige Mutter an und die war sofort tot. Ne? Ja, wunderbar. Der Herr regiert. Lasst uns freuen. Ne? Das ist dann schwierig in solchen Zeiten und es wäre doch vielleicht besser und mal angemessen, dass wir still und stumm und traurig zusammenkommen und einfach einer uns ein bisschen auf der Orgel oder auf dem Keyboard und in eine Stimmung reinführt, wo wir uns noch wohlfühlen, wo der Heilige Geist auch kommt. Ne? Und das können wir machen. Ich kann das Wort Lobpreis nicht mehr hören, Volker. Ne, what happens? Ich kann das Wort Lobpreis nicht mehr hören. Und da können wir gleich nochmal drüber reden. Ich habe gleichzeitig, wo ich da diesen Brief gefunden habe, über den Hebräerbrief, diese Kritik am Hebräerbrief von diesem Eduard Herzog, wovon ich eben redete, der hat eine schöne Abhandlung geschrieben in dieser Zeitschrift, über eben das Gebet für Tote zum Beispiel, was in den was in der katholischen Kirche eben üblich ist und wo wir vielleicht auch mit umgehen sollten, können müssen irgendwie, dass wir zu Gott beten wegen denen, die vielleicht verstorben sind. Da ist doch, wir können damit überhaupt nicht umgehen. Ne? Da sterben jetzt eben gerade Leute hier im Land und in den Gemeinden wird nichts anderes gemacht, außer das, was immer gemacht wurde, Lobpreis. Ne? Es wird nicht über Corona geredet, wird sich nicht mehr auseinandergesetzt, das muss uns gar nicht interessieren. Und ja, wenn dann einer aus der Gemeinde stirbt, wie zum Beispiel der Thomas Hansche, seine Mutter ist gestorben. Wie kann der sich loben? Ja, wir sollen ja immer loben. Wir sollen ja uns immer freuen im Herrn und abermals sage ich euch, freut euch. Ne? Aber das ist doch, ich sehe, dass das nicht funktioniert und das ist auch nicht gut. Das ist nicht gut. Und die kirchlichen Traditionen, die wir in anderen Kirchen sehen, Katholiken und Protestanten, Volker, ich sehe das als sehr wertvoll an, dass wir da viel von lernen können, wir Freikirchler. Eben auch eine Kultur, dass wir eben, muss uns auch mal erlaubt sein, traurig zu sein. Ne? Wenn Thomas Hansche zum Beispiel seine alte Mutter gestorben ist durch Corona, dann hat er das Recht zu trauern. Ich war bestimmt ein Jahr lang traurig, als meine Mutter gestorben war. Da kannst du dich nicht so freuen. Das ist ein Schlag. Das tut so weh. Du hast das ja auch erlebt. Deine Mutter ist ja auch gestorben vor einer Weile. Und da muss man damit umgehen. Man kann das doch nicht, man kann doch nicht weiter so ein Leistungslobpreiser sein. Ne? Nur noch, ja, das geht doch nicht. Wollen wir da gleich noch weiter drüber reden?
1: Ja, genau, das sind aus dem Artikel von der Schweiz, von dem Herzog.
0: Ja, dann machen wir jetzt nochmal Musik und vielleicht kommen wir dann noch bald zu Ende, ne? Okay. Ja gut, dann wollen wir jetzt auch wahrscheinlich mit dem Beitrag zu Ende kommen. Trauerkultur, wir können ja in den Gemeinden immer nur jubeln und trubeln, immer nur Jubel, Trubel, wir trubeln ja nicht, abermals sage ich euch, freut euch, das muss auch eben genehm sein, dass man wie jetzt in diesen Zeiten, ja, es wäre gut, wenn in den Gemeinden das Thema angesprochen würde, Corona, und eben auch der Gehorsam gegenüber der Obrigkeit, dass man sich eben an die Anweisungen hält und jetzt eben nicht singt und nicht rebelliert und sagt, das ist antichristlich, die wollen uns den Lobpreis, dieses mächtige Werkzeug Gottes verbieten. Es gibt, ne, alles hat seine Zeit und das ist jetzt nicht die Zeit zum Stille sein, ne? Wo zwei oder drei in meinem Namen versammelt sind, da bin ich mitten unter ihnen. Jesus sagt nicht, ihr müsst singen, ne? Auch wenn der Herr wohnt im Lobpreis seines Volkes. Ja, und das war ein guter Artikel von diesem Eduard, diesem Bischof, der war Bischof dieser damals, 1915, der ist 1924 gestorben, aber diese Kirche gibt es noch, die sind identisch mit den Altkatholiken in Deutschland, nur sind die hier ganz kleine Randgruppe, Minderheit, während in der Schweiz, die tatsächlich eine Landeskirche sind, die christkatholische, ne? Ist eine Abspaltung der katholischen Kirche. Ich habe da keine Probleme.
1: Die dürfen sogar heiraten.
0: Da dürfen die.
1: Aber es wollte die offizielle katholische Kirche will das
0: deswegen,
1: ja immer
0: das
1: noch
0: war
1: nicht.
0: Einer der Gründe, auch warum die sich abgespalten haben. Ne? Die wollten das Zölibat nicht mehr. Und ja, in unseren Gemeinden, diese grinsenden Honigkuchpferd Christen nicht mehr ertragen, die immer mit diesem grundlosen und nicht angemessenen Lächeln immer durch die Gegend laufen. Die Mormonen sind ja auch so, ne? Weil das ist unnatürlich. Und jetzt gerade, da ist es ist jetzt irgendwie schwer. Der Herr regiert. Und dann stirbt die eigene Mutter an Corona. Wie passt das zusammen? Und das, da ist doch schöner, was damals dieser Hohngeschwendner vor kurzem gesagt hat.
1: Hochgeschwendner, ja.
0: Das ist auch ein Professor aus München, der hatte über Joe Biden geredet und er sagte, der Katholizismus zum Beispiel sagt uns ja nicht, dass als Christ das Leben immer leicht sein wird, sondern im Gegenteil, das Leben ist, wie es ist, aber Christus wird immer an unserer Seite sein. Und das ist eine schöne Aussage.
1: Und er trägt uns durch.
0: Christus trägt uns durch. Und bei alledem sind natürlich seine Verheißungen nicht aufgehoben, dass Jesus sagt, ich bin gekommen, damit ihr das Leben habt im Überfluss. Ne? Weil wir sollen ja Segen in unserem Leben haben, wenn wir mit ihm gehen. Ne?
1: Und dann ist die Volksfrömmigkeit, wie der Hochgeschwätzte auch damals sagte, die ist dann nicht, ist vielleicht nicht unbedingt total biblisch, aber auch nicht unbedingt falsch. Wenn manche sich als Volksfrömmigkeit über Maria an Jesus wenden, ist es noch viel besser, wenn man sich an der Volksfrömmigkeit an den eigenen Vater oder Großvater wendet. Dann, ja, dann ist es wenigstens noch innerhalb der Familie.
0: Ach, das müssen wir jetzt nicht, diskutieren. Das ist eine so, es ist Unsinn. Sollen Leute machen, aber wenn ich mich an meine eigenen verstorbenen Vorfahren wende, das ist ja verständlich oder ne, ich.
1: Und Christus kann ja ins Herz gucken.
0: Na, man du muss da jetzt, hör mal auf, ich kann diesen Spruch nicht mehr hören. Ins Herz gucken. Mach dich auch mal frei von dieser, dass du immer alles so verteidigen musst und dass Christus ja ins Herz guckt. Wenn man sich an Maria wendet, kommt man nicht bei Jesus an. Und wer zu den eigenen Verwandten, verstorbenen Verwandten betet, wird auch nicht bei Jesus ankommen. Das, ne, es klagt hier, es wird niemand.
1: Du wolltest doch mit dem Herzog darauf hinaus, mit der.
0: Nein, ich wollte nicht auf Volksfrömmigkeit hinaus, sondern auf eine, dass man auch in unseren Gemeinden eine Trauer, dass man Trauer mal zulässt. Wir müssen nicht dieser Gottesdienste sind nur noch Lobpreis oder was?
1: Wie verstehst du das denn?
0: Ja, ich kann zurzeit nicht loben. Ne? Ja, das der Text hier, den hatten, haben wir den noch irgendwo noch? Den Text von dem Lemon Tree, da steht, der singt ja da was und der singt ja eigentlich von seiner Freundin. Ne? Die Freundin hat ihm gesagt, er ist ein Mann und da, hey Baby, er singt ja was am Ende von Baby und er sagt, du hast mir versprochen, dass du kommst und nun sitze ich hier und ich warte. Du hast mir was vom blauen Himmel erzählt und ich sehe nichts, außer eben diesen gelben Zitronenbaum da. Da hat mir einer was versprochen und der hält das nicht ein oder der kommt nicht pünktlich. Das ist die Aussage des Textes da. Und so geht's mir jetzt gerade mit Jesus. Deswegen habe ich das Lied an diesen Anfang dieser Sendung gestellt. Ja, Jesus hat uns was vom blauen Himmel heraus versprochen. Ne? Alles wird gut sein. Ihr werdet Leben haben im Überfluss. Ich bin gekommen, damit ihr Leben habt. Ne? Ich lebe und ihr sollt auch leben. Prophezeiungen, ne? Große Erweckung kommt, dies und das, ne, Prophetisches, ihr kommt ins Prophetische, tolle Gemeinde, ne, was alles, die Polizei wird die Kaputten bei euch vor der Tür absetzen und ihr werdet die gesund machen. Was wurde alles so prophezeit? Wann war das? Das war 95, das ist 25 Jahre her. Ich fühle mich wie in dem Lied da. Ne? Ich warte auf einen, der mir was aus dem blauen Himmel heraus versprochen hat oder der mir was vom blauen Himmel versprochen hat. Aber da draußen ist ein ziemlich grauer Himmel und das Warten wird langsam lästig. Schon lange. Das wird mühselig. Ne? Tag für Tag schleppt man sich dahin und wartet, dass es endlich kommt. Wo ist diese große Erweckung wie in Wales, die mir Jesus gezeigt hat 1995? Wo ist die? 96. Wo ist die? Wann kommen wir endlich ins Prophetische? Wann fällt Babylon? Wann fällt das Böse? Wann gehen endlich da bestimmten Leuten die Augen auf? Wann fällt es ihnen wie Schuppen von den Augen, damit sie sehen können und dich und mich nicht mehr verfolgen und verlästern? Ne? Wann wird uns wieder Zugang gewährt zum Reich Gottes? Na, den haben wir, aber zur Gemeinde, zur Scheune. Wir wollen noch zu den anderen Schafen, oder nicht? Ja?
1: Wann wird die Hurerei beendet sein, die Hurerei der Bosheit?
0: Ja, genau, das war eine Frage.
1: Hure weiter, du alte Hure, der Hure der Bosheit.
0: Ja, das ist, ja, aber das, ja, genau, wann ist das soweit? Weil wir sitzen hier, wir sind die schwarzen Schafe, die man vor die Gemeinde gestellt hat. Ja, und auch die weiblichen Schafe sind alle in der Scheune und da kommen wir nicht hin. Ja, und wenn, die Bräute Christi sind ja eh nur damit beschäftigt, Lobpreis zu machen. Alle Frauen haben eine Gitarre und wollen singen, ne? Mit Männern haben die alle nichts am Hut. Und wenn, dann warten sie auf irgendeinen Prinzen auf dem weißen Pferd, den gibt es so gar nicht.
1: Ne? Und Prinz Eisenherz ist tot.
0: Ja, den haben wir auch schon mal gehabt. Genau, der Prinz Eisenherz auf dem weißen Pferd, alle Männer, die bei den Bräuten Christi vorbeikommen, sind nicht gut genug. Wenn die Gemeinden davon abhängig wären, dass sie auch eigenen Nachwuchs produzieren, dann sterben die alle sowieso aus, weil da gibt's kaum Ehen. Ne? Die sind alle noch nicht so weit, ne? Die Männer werden verachtet, die Frauen sind nur mit Lobpreis und als Fürbitterinnen beschäftigt.
1: Wo sind die tapferen Ritter? Oh, erwachsen seines bitter.
0: Ja, er verweist auf seine früheren Leistungen als Künstler. Ja, also jetzt haben wir eine ganze Menge erzählt und da ist Kritik und es wäre gut, dass, wenn es in den Gemeinden anders aussehe, als es jetzt ist, ja, dass wir jetzt einfach mal durch Stille halten und ausharren, würde euch geholfen. Wir sollen eben nicht nach Ägypten ziehen. Das war der Hintergrund da, ne? War das das? Wir sollen nicht immer das gleiche Ding weitermachen. Wir sollen jetzt keine Partys feiern, Anbetungspartys. Und wir können jetzt mal stumm und hilflos und schwach
1: Keyboard spielen.
0: Ja, zusammenkommen. Da kann uns eine traurige Melodie spielen. Wir können, wir können da alle sitzen und weinen, Gefühle können sich auch durch Trauer lösen, nicht immer, ne? Wir müssen nicht immer Leistungslobpreiser sein und Yippie, Hurra, der Herr regiert. Wenn wir eben sehen, dass hier gerade eine Pandemie regiert. Aber das ist ja dieses falsche Verständnis der Frommen. Die Frommen müssen ja entgegen aller Widerstände die Herrschaft von Jesus proklamieren, weil ansonsten haben sie ja Unglauben. Dann sind wir wieder beim Jakobusbrief und beim Judasbrief und beim Hebräerbrief. Und dann haben wir den Zustand, den wir in den Gemeinden haben, und den habe ich nochmal in diesen Büchern gefunden. Ne? Ein ganz furchtbarer Krampf. Diese Wesley-Brüder, John und Charles Wesley, Volker, sind in der englischsprachigen Welt wohl sehr bekannt. Und die sind als Puritaner aufgewachsen. Das sind die in die USA auch gegründet haben. Ne? Mann, ist das ein Krampf. Als ich das gelesen habe, 20 Seiten lang hat der Robert Slierden beschrieben, was für ein schreckliches Leben diese beiden Jungs hatten. Ne? 12 Kinder oder noch mehr, 16. Davon sind 9 gestorben. Ne? 9 Kinder sind an Kinderkrankheiten gestorben. Und da können wir noch mal kurz einflechten, das Thema Impfung. Ne? Die haben damals Kinder gehabt, Volker, die haben 16 Kinder zur Welt gebracht, eine Frau. Und davon sind 6 übergeblieben. 16, 9 sind gestorben. 6 oder 7, ne? 7 sind übergeblieben. Kann man da nachlesen. Und wenn heute also auch unter Christen so viele plötzlich so viele Impfgegner auftauchen, ne? Was, du willst dir die Spritze geben lassen? Als ob das eine Todesspritze wäre. Als ob das ein Euthanasieprogramm wäre. Aber das wird ja verbreitet. Bill Gates will ja die Menschheit dezimieren auf 500 Millionen, ne? Und dazu soll ja jetzt, deswegen hat Bill Gates diesen Coronavirus ja selber entwickelt.
1: Das kommt von der Pravda, von Moskau, von der Lügenpresse.
0: Wird unter Christen weitergegeben, ne?
1: Ja.
0: Das wird der Bernhard Koch, der unser alter Gemeindeleiter, verbreitet sowas, ne?
1: Das ist die Lügenpresse aus Moskau.
0: Ja, ja. Wir müssen nochmal hier unser Mikrofon, unser Aufnahmegerät wieder, wo sind wir? Bei 10 Minuten. Ja, ne? Die haben damals Kinder in die Welt gesetzt und die sind 2/3 sind gestorben an Kinderkrankheiten. Warum? Weil die nicht geimpft waren, die Kinder. Nicht gegen Mumps, Röteln, Masern, Diphtherie, Keuchhusten, was da alles so gibt, ne? Volkert, wenn du und ich, wenn wir heute fast 60 sind, dann auch vielleicht deswegen, weil wir haben das überlebt, all diese Kinderkrankheiten. Nicht, weil die nicht da waren, sondern weil wir geimpft wurden. Diese Kinderkrankheiten sind heute fast ausgerottet. Ja, und das ist gut so, weil die sind damals alle dran gestorben. Ne? Und dann haben die sich da aufgeopfert. Die haben das vor Augen gesehen, wie die Menschen in China in Finsternis sitzen, in geistlicher Finsternis sitzen und eben sogar ohne Jesus sterben. Und das mussten, ne? Jeden Tag gehen Menschen in die Hölle und wir haben sie nicht gewarnt. Und die haben sich selber aufgeopfert. Die haben ihre Frauen verheizt, ihre Kinder mit in die Mission genommen. Die sind da gestorben wie die Fliegen, ne? An Malaria, an Cholera, an Ruhr, ne? An schlechtem Wasser. Die haben alles für Jesus, ne? Alles für Jesus da und für die Errettung der Verlorenen. Ich kann es nicht mehr hören. Das ist so ein schweres Joch, diese 4 Bücher. Und was da in der Vergangenheit, was für ein Unsinn geglaubt wird, Volker. Und dass trotzdem mitten in alledem die Menschen Gott erleben. Dass in so viel, wie soll man das sagen? Also die waren ja dann schon hingegeben. Die haben natürlich auch in gewisser Weise Gott mit falschem Eifer gedient, genau wie die Juden es damals getan haben. Aber wenn da eben Menschen so hingegeben sind und ihr Leben und ihre Frauen und ihre Kinder dem Evangelium opfern, dann kann Gott nicht anders als das unbeantwortet lassen. Und dann gibt es dann Bekehrungen und die haben dann Erlebnisse. Ich dachte, dass so diese Phänomene in den Gemeinden so mit Umfallen und was wir heute so kennen, so übernatürliche Sachen, ne? Ich dachte, dass das alles beginnt, Volker, mit der Welserweckung. Das hat schon 1700 gegeben. Bei, ne? 1720, 30, schon 1600 hat es das gegeben. Dass Menschen so im Geist ruhen, umfallen, ne? Anfangen mit den Füßen zu trampeln, zu schreien. Dass der Heilige Geist so stark kommt, dass die Menschen, sie betteln um Erlösung, ne? Oder um die Wiedergeburt, muss man besser sagen. Also erlöst werden von den Sünden, das stimmt schon, ne? Das haben wir ja noch gar nicht so erlebt, dass also Menschen Buße tun so stark. Wir kennen ja dann dieses Lachen und Toronto-Segen und sowas, ne? Ja? Sag du mal was.
1: Ja.
0: Ja?
1: So ist das. Wir können ja gleich noch mal im Gebet fürbitten zusammenfassen und das war da unser Beten.
0: Also ja, also wollen wir noch mal, also die letzten Worte jetzt hier. What happens, also ich möchte eigentlich, es passiert ziemlich wenig, ne? Es passiert gar nichts. Es ist irgendwie so, wir warten schon so lange, wir haben jetzt eigentlich auch, du und ich, wir haben eigentlich jetzt die letzten Wochen, Jahresanfang, Jahreswechsel gewartet, dass irgendwas im Geistlichen passiert, ne? Ist aber nicht. Worauf, was wollen wir denn, was passiert? Also ich will, dass das passiert, was Gott mir gezeigt hat. Ich will, dass, ne, dass ich bin davon überzeugt, dass Gott mir gezeigt hat, wir kriegen eine Erweckung, wie sie 1904, 5, 6 in Wales geschah. Das habe ich vorhin angedeutet, dass Millionen Menschen in Deutschland eine Begegnung mit Jesus haben, ohne dass wir ihn erzählt haben. Darauf warte ich. Ich warte darauf, dass es unserem alten Gemeindeleiter in Rinteln, dem Bernhard Koch, wie Schuppen von den Augen fällt und er die Wahrheit erkennt. Ne, das, was wir hier reden, dass er von seinen Fehlern umkehrt. Ne? Seine Leute haben ihn gerade verlassen. Seine Mitstreiter sind gegangen. Die haben gesagt, Bernd, wir können mit dir nicht mehr länger gehen. Wir sind keine Weggefährten mehr. Du führst uns in die falsche Richtung als Leiter. Ne? Das ist verkehrt, was du sagst. Du hetzt uns auf gegen die Obrigkeit. Du willst hier singen, obwohl Menschen sterben. Das geht nicht. Ne? Also, was wollen wir denn? Was erwarte ich? Das habe ich jetzt gerade. Was würdest du erwarten? Was erwartest du? Was erwartest du?
1: Dass die Wahrheit aufgedeckt wird, die Lüge zerbröselt wird.
0: Ja, genau. Na gut. Also, das haben wir klargestellt, worauf wir warten. Und, ne? Ja. Und mir würde ein Stein vom Herzen fallen, wenn die da heute. Es wäre furchtbar, wenn heute das Kapitol in die Luft gesprengt wird. Aber das wäre irgendwie ein Zeichen, ne? Ja.
1: Da müsste viel zusammenkommen. Da müsste die im Pentagon, die müssten dann sich über alle hinwegsetzen und einseitig Entscheidungen treffen. Ja, dann wüssten wir genau, was los ist.
0: Ja, das Pentagon könnte man, dieses Kapitol kann man in die Luft sprengen durch eine Bombe. Ne? Die sind heute alle versammelt, das haben wir anfangs beschrieben, die sind heute alle versammelt und das Ziel eben dieser Extremisten, dieser Terroristen dort, das ist eben möglichst viele Tote. Ne? Die wollen Terror. Ne?
1: Der Teufel will Blut sehen.
0: Ja. Ja, das Ziel von Terror ist ja nicht, Terror hat ja keine Ziele, die er erreichen kann. Das Ziel von Terror ist immer nur Terror, Volker. Terror heißt Angst, Blutvergießen, Zerstörung, aber die Terroristen werden nie das erreichen, was sie eigentlich da vorhaben. Ne? Diese Ziele werden sie heute nicht mehr erreichen. Na gut, dann noch einmal Unterbrechung und dann, oder willst du jetzt schon beten?
1: Nee, das kommen wir gleich zum Schluss, ja, dann machen wir zum Abschluss.
0: Dann machen wir noch die letzte Pause. Los
1: geht's. Ja, Herr Jesus Christus, wir wollen erstmal alles zusammenfassen, was wir in dieser heutigen Sendung mit einer tiefgründigen Wahrheit besprochen haben. Vielleicht auch ironisch gemeint, aber wir dürfen ja die Wahrheit ansprechen. Und das ist das Wichtigste, dass wir dürfen als mündige Christen. Herr Jesus Christus, ich bitte dich für die Christen und für die verschiedenen Lager, wie wir am Anfang schon besprochen haben der Sendung, das rechte Lager mit den religiösen Fanatikern, das linke humanistische Lager, dass sie erkennen, wo sie falsch liegen, wo sie richtig liegen und dass keiner auf den anderen Hass haben muss, dass nur die Menschen ins Prophetische kommen dürfen, um die Wahrheit zu erkennen von den einen und von den anderen und die Lüge zu erkennen von den einen und den anderen. Ja, Herr Jesus Christus, ich bitte dich darum, dass du dies alles offenbar machen wirst. Ich bitte dich für...
0: Lass mich da kurz was zu sagen. Ja, Jesus, im Johannesevangelium steht, in deinem Lichte erkennen wir das Licht. Und dadurch, dass wir wiedergeboren sind, Jesus, ja, wir erkennen die Wahrheit. Wir sehen, dass weder das linke noch das rechte Lager hier recht hat, sondern dass die Wahrheit woanders liegt. Die liegt auch nicht in der Mitte, sondern du bist die Wahrheit, Jesus. Und wenn wir dich erkannt haben, wenn wir durch dich wiedergeboren sind, dann erkennen wir die Wahrheit. Dann sehen wir, wie die Dinge wirklich sind. Und dann lieben, weil wir lieben, weil wir von neuem, weil du uns dein Herz gegeben hast, lieben wir. Wir können auf all diese Dinge sehen, ohne dass wir sie eigentlich bewerten müssen, weil du bewertest nicht, du liebst, Jesus. Du nimmst jeden Menschen, nimmst du vorbehaltlos an. Du hast die Sünde, aber du liebst den Sünder. Weil du Liebe bist, Jesus, ist deine Sicht auf die Dinge und den kannst du uns, den kriegen wir. Wir kriegen deine Sicht auf die Dinge. Die ist ganz anders als das linke und das rechte Lager.
1: Ein wunderbares Gebet, ja. Herr Jesus Christus, ja, das legen wir alles vor dich hin, dass du die Wahrheit aufzeigst. Und was haben wir noch besprochen, was wir noch im Gebet vor dringen können. Über die Gemeinden haben wir noch gesprochen, ja, ja. Über Lobpreis und.
0: Ja, lehre die Leiterschaften, Jesus, lehre die, ja, nimm ihnen die Schuppen von, lass ihn wie Schuppen von den Augen fallen, Jesus, den Leiterschaften. Du hast
1: der einzelnen Gemeinden.
0: Der einzelnen Gemeinden, die Pastoren, ja, und die Ältesten. Du hattest mir dieses Bild gezeigt von dem, aus dem Film Herr der Ringe, da gibt es diesen König Theoden, der war verzaubert durch einen falschen Ratgeber. Diesen Grimmer Schlangenzunge heißt er in dem Buch von Tolkien. Und dieser Ratgeber, der hat durch seinen falschen Rat hat er den König Theoden vergiftet. Er hat nach und nach, er hat ihn immer mehr. Und da gibt's eben diese Filmszene, die kann man bei YouTube finden, wo der da ist, und er sieht ganz alt aus und furchtbar und so richtig tot, und dieser falsche Ratgeber steht immer neben ihm und flüstert ihm ins Ohr, und dann tauchen diese Weggefährten auf, die den Ring vernichten sollen mit Gandalf, der ist ja da so eine Art so ein Prophet, ne, wie so ein christlicher oder alttestamentlicher Prophet wird er ja dargestellt. Und dieser Gandalf, eigentlich ist er ja ein Zauberer wie Merlin, ne? Und dieser Gandalf, der erkennt das, dass ein falscher Geist diesen König Theoden vergiftet hat. Und das war der Geist dieses anderen Zauberers, dieses Sarumans. Und dann treibt der Gandalf diesen Geist dieses bösen Zauberers aus diesem König Theoden. Und der König Theoden wird wieder erstmal schmeißt er diesen falschen Ratgeber, der wird des Raumes verwiesen, der muss raus, der falsche Ratgeber muss diese Königshalle verlassen, und dann fängt der Gandalf an, diesen falschen, den Geist dieses anderen Zauber Saruman, der ja böse war, der ja für die falsche Seite gearbeitet hat,
1: alles das,
0: auszutreiben.
1: Was Tolkien geschrieben
0: hat. Das hat Tolkien geschrieben. Und dann passiert das, dass der König Theoden wieder lebendig wird, und dieses Bild hast du mir schon vor anderthalb Jahren gezeigt, Jesus, dass das passieren soll. Das muss mit nicht nur in Rintel mit dem Bernd Koch geschehen, sondern eigentlich mit allen Leitern. Aber nun fang doch mal irgendwo an, Jesus. Mach mal, ne? Da, schmeiß den falschen Geist raus. Schmeiß den falschen Ratgeber raus. Schmeiß den falschen Ratgeber raus. Du weißt, wer das ist, Jesus. Und schmeiß den falschen Geist raus, auch aus dem Bernd Koch. Dass wir Erweckung erleben, Jesus, dass Erweckung anfangen kann, dass das losgehen kann, was Volker sich immer so sehr wünscht, das Prophetische, dass eben hier im Land Millionen von Arme, dass sie ins Prophetische kommen und sich nicht mehr als Arme, nicht mehr als Opfer fühlen, die immer nur jammern, ne, Hartz IV reicht nicht, ist zu wenig, ne, können unsere Kinder gar nichts bieten, ne, wir brauchen höheren Mindestlohn, wir brauchen ein unbedingtes Grundeinkommen, die Armen sind nur am Jammern und beschweren sich, und irgendwer muss es ja alles bezahlen. Und das ist ja mal Volkers Wunsch, dass die Menschen ins Prophetische reinkommen, Jesus. Das ist das Reich Gottes, ne?
1: Und dass die Gebildeten ins Reich Gottes kommen, dass sie wirklich dann in Weisheit.
0: Dass wir brüderlich teilen. So war die Urgemeinde. Die Urgemeinde damals direkt an Pfingsten, das waren die Erfinder des Kommunismus, ja? Und lass uns diesen Kommunismus sehen, Jesus. Das ist diese brüderliche Liebe untereinander, dass keiner von sich selber sagt, was mein ist, das ist mein, sondern die haben alles verkauft und haben das geteilt. Ja, Jesus, wir wollen, lass uns was Neues sehen, lass uns was anderes sehen, außer Jubelgottesdienste, nicht endender Leistungslobpreistum, wo die Depressiven rausgehen, weil sie sagen, ich habe gerade geliebten Menschen verloren und ich kann jetzt hier nicht jubeln. Tut mir leid, ich kann an euren Gottesdiensten nicht teilhaben. Wie Gott, ja, so viele, wenn man bei Goofy Müller und da guckt und dem Jay Friedrich, sind so viele unterwegs, die keinen Platz mehr in den Gemeinden haben. Weil die Gemeinden, da läuft was schief, Jesus. Und du bist der Herr der Gemeinden. Das ist deine Gemeinden, Jesus. Das ist die Jesusgemeinde in Rinteln zum Beispiel. Und schaff Recht, Jesus. Schaffe Recht, räume auf.
1: Ja, segne auch die Prediger des offenen Theismus, dass sie wirklich die Herrlichkeit erkennen, wenn sie reinstochern in die Wahrheit.
0: Dass sie uns alle weiterbringen. Ja?
1: Dass sie alle weiterbringen, dass jeder seine Wahrheit einbringt und dass dann das Prophetische die Wahrheit verbinden kann. Dass es Frucht bringt. Dass die Ochsen wieder, die sogenannten Ochsen nicht mehr Ochsen sind, sondern wieder geistige Kinder zeugen können.
0: Ja, das haben wir jetzt alles gesagt, Jesus, und dann wollen wir noch bitten wegen der Corona-Krise. Wir wollen das ansprechen. Wir wollen nicht so tun, als ob da nichts wäre, sondern wir wollen dich bitten, dass du uns hilfst in der Corona-Krise, Jesus. Mach den Coronavirus kaputt. Mach, dass er wieder verschwindet. Dräng ihn zurück, bitte. ja, hilf uns mit den Impfungen, mit allen Maßnahmen, lass Medikamente entwickelt werden, die helfen wieder in Israel. Ja, und gib unserer Regierung, den Regierenden Weisheit, dass wir das jetzt schnell, dass wir schnell geimpft werden können, dass die Impfung schnell voranschreitet. Und Jesus, und schelte diejenigen, die gegen die Impfung,
1: schelten. Oh.
0: Schelte diejenigen, die gegen Impfungen
1: aber nicht
0: arbeiten,
1: nach, aber nicht agitieren. Nach der, aber nicht nach dem Jakobusbrief, wie Nein. wir gezählt haben.
0: Wir sagen nicht, schleudert den Burschen zu Boden, Jesus, sondern wie können wir es anders ausdrücken? Bekämpfe Irrlehren, Jesus. Bekämpfe diese Falschinformationen, die aus Russland kommen. Hilf unserer Regierung, hilf Europa, sich zu wehren gegen Querdenken, gegen QAnon, gegen Putin, gegen Pravda TV, gegen Russia Today Deutschland. Hilf uns, Jesus, hilf uns in Deutschland. Du bist die Wahrheit, Jesus, und steh du auf gegen die Lüge. Ja, wie ein brüllender Löwe, mach sie fertig. Und ja, und gib den Menschen hier, gib uns allen Vertrauen in die Impfung. Das sieht ja alles sehr gut aus, Jesus. Man kann da wohl Vertrauen haben, und hilf uns, hilf den Regierenden, dass wir geimpft werden, dass das schnell geht, dass das gut läuft, und hilf auch, diese Impfstoffe weiterzuentwickeln. Und ansonsten dein Reich komme, Jesus. Dein Wille geschehe, wie im Himmel so auf Erden.
1: Gott, du brauchst ja Christus, du brauchst Menschen, die in Weisheit Entscheidungen treffen. Dazu gehört auch die Impfe auch mit zu. Es ist ein Kombi-Ding.
0: Auch das Kombi-Ding, ist auch ein früheres Kunstwerk von Volker. Ja, danke, Jesus, dass du real bist und dass wir uns an dich wenden können. Du bist da, und du warst hier auf der Erde, und auch wenn man sich das nicht vorstellen kann, da ist ein Vater. Und du, Vater, du bist Geist, ja. Aber wir haben in Jesus haben wir den Vater gesehen. Halleluja. Und jetzt kommen wir einfach zum Ende.
1: Zum Vater unser.
0: Zum Vater unser. Ja, dann. No. Vater unser, der du im Himmel bist.
1: Geheiligt werde dein Name. Dein Reich komme.
0: Dein Wille geschehe.
1: Wie im Himmel so auf Erden.
0: Unser tägliches Brot gib uns heute.
1: Und vergib uns unsere Schuld, wie auch wir vergeben unseren Schuldigern.
0: Und führe uns nicht in Versuchung, sondern erlöse uns von dem Bösen.
1: Denn dein ist das Reich und die Kraft und die Herrlichkeit.
0: In Ewigkeit.
1: Amen.
0: Okay. Gut, dann haben wir es geschafft. Ja? Haben wir es geschafft?
1: Ja.
0: What happens? Ich wünsche mir das, was ich gesagt habe, ne? Eine Erweckung, dass über Nacht Millionen von Menschen wiedergeboren werden. Da darf sich ruhig hinziehen. Das kann also, aber soll endlich mal anfangen. Es soll anfangen, dass Menschen von neuem geboren werden. Das soll ja nie wieder aufhören. Also
1: und viele, viele mutmachende Zuschriften auf der Facebook-Seite des Erweckungssenders. Viele Antworten. Mutbringende Antworten.
0: Ja.
1: Zeugnisse.
0: Klopf uns mal auf die Schulter. Und okay. Dann machen wir jetzt Schluss. Tschüss.
1: Sense.

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Ich habe wieder was geträumt. Und zwar habe ich im Traum ganz herzlich Karen Koch umarmt. Zur Erklärung, Karen Koch ist die Frau des Leiters der Jesusgemeinde Rinteln, in der ich früher war, Bernhard Koch, von Bernhard Koch. Und mit Karen hatte ich nicht so ein gutes Verhältnis zu meiner Zeit, als ich noch da war. Und dass ich sie so ganz herzlich im Traum umarme, ja, ist für mich ein Traum, der mir die Versöhnung signalisiert. Die Versöhnung mit der Jesusgemeinde, ganz speziell mit Karen, aber auch mit Bernd. Mit Bernd hatte ich ja eine Auseinandersetzung, so dass ich gehen musste. Ich hatte Widerspruch ihm gegenüber und der hat sich bestätigt über die Jahre, dass ich den haben soll und haben darf und sogar haben muss von Jesus her. Ja, also in diesem Traum, ich dachte als einziges dazu, endlich, es ist soweit. Ja? Versöhnung mit der Jesusgemeinde. Das bedeutet auch meine Rückkehr dorthin. Ja. 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

Meine Gedanken sind ja seit 1997 bei meiner alten Heimatgemeinde, der Jesusgemeinde. Und trotzdem war ich überrascht, als ich neulich beim Bibellesen, ich wollte irgendwas lesen, dem Jesaja 61 zufällig aufschlug und dann am Lesen war. Als ich diese Verse liest, die ihr bestimmt auch alle kennt, war ich trotzdem überrascht. Der Geist Gottes des Herrn ruht auf mir, denn der Herr hat mich gesalbt. Er hat mich gesandt, um den Armen frohe Botschaft zu bringen und um die zu heilen, die gebrochenen Herzens sind. Um den Gefangenen Freilassung auszurufen und den Gefesselten Befreiung. Um ein Gnadenjahr des Herrn auszurufen und einen Tag der Vergeltung für unseren Gott, um alle Trauernden zu trösten. Den Trauernden Zions Schmuck zu geben anstelle von Asche. Freudenöl statt Trauer, ein Gewand des Ruhms statt eines verzagten Geists. Man wird sie Eichen der Gerechtigkeit nennen, Pflanzung des Herrn zum herrlichen Glanz. Dann bauen sie die uralten Trümmerstätten wieder auf und richten die Ruinen der Vorfahren wieder her. Die verödeten Städte erbauen sie neu, die Ruinen vergangener Generationen. Fremde stehen bereit und weiden eure Herden, Ausländer sind eure Bauern und Winzer. Ihr aber werdet Priester des Herrn genannt, Diener unseres Gottes, sagt man zu euch. Den Reichtum der Nationen werdet ihr genießen und mit ihrer Herrlichkeit brüsten. Anstelle ihrer doppelten Schande und des Frohlockens über die ihnen zuteil gewordene Schmach, werden sie in ihrem Land das Doppelte besitzen. Ewige Freude wird ihnen zuteil. Denn ich, der Herr, liebe das Recht, ich hasse Raub und Unrecht. Ich zahle ihnen den Lohn in Treue und schließe einen ewigen Bund mit ihnen. Ihre Nachkommen werden unter den Nationen bekannt sein und ihre Sprösslinge inmitten der Völker. Jeder, der sie sieht, wird erkennen, das sind die Nachkommen, die der Herr gesegnet hat. Von Herzen freue ich mich am Herrn, meine Seele jubelt über meinen Gott. Denn er kleidet mich in Gewänder des Heils und erhüllt mich in den Mantel der Gerechtigkeit. Wie ein Bräutigam sich festlich schmückt und wie eine Braut ihr Geschmeide anlegt. Denn wie die Erde ihr Gewächs hervorbringt und der Garten seine Saat sprießen lässt, so lässt Gott der Herr Gerechtigkeit sprießen und Ruhm vor allen Nationen. Als ich das so las, da war mir eben meine alte Heimatgemeinde, die Jesusgemeinde in Rinteln vor Augen. Und das, was ich damals schon über sie verstanden hatte, gehört hatte und glaubte, dass sie, da kommt gleich noch mehr dazu. Ich werde gleich noch den nächsten Absatz, nächstes Kapitel 62 vorlesen. Aber das war eigentlich das, wozu die Gemeinde berufen ist, ja. Und was mit ihr sein soll. Der Geist Gottes des Herrn ruht auf ihr. Der Herr hat sie gesalbt. Er hat sie gesandt, um den Armen frohe Botschaft zu bringen, um die zu heilen, die gebrochenen Herzens sind, um den Gefangenen Freilassung auszurufen und den Gefesselten Befreiung. Das ist Erweckung. Das ist Erweckung, wie sie in Wales geschah und was Gott mir gezeigt hat, was mit Deutschland passieren soll. Ja. Und es geht dann noch weiter. Kapitel 62 sagt Folgendes. Um Zions Willen

genannt. Denn der Herr hat Gefallen an dir, und an dein Land wird vermählt. Wie der junge Mann die Jungfrau in Besitz nimmt, so nehmen deine Söhne dich in Besitz. Wie der Bräutigam sich freut über die Braut, so freut sich dein Gott über dich. Auf deine Mauern, Jerusalem, habe ich Wächter gestellt, den ganzen Tag und die ganze Nacht, niemals sollen sie schweigen. Die den Herrn erinnert, gönnt euch keine Ruhe, lasst ihm keine Ruhe, bis er Jerusalem, die Jesusgemeinde in Rinteln, festigt und bis er sie einsetzt als Ruhm auf Erden. Der Herr hat geschworen bei seiner Rechten und bei seinem starken Arm, nie mehr gebe ich dein Korn deinen Feinden zu essen, nie mehr trinken Feinde deinen Wein, um den du dich so gemüht hast. Die das Korn ernten, sollen es auch essen, die den Herrn und den Herrn preisen, die den Wein lesen, sollen ihn auch trinken in den Vorhöfen meines Heiligtums. Zieht ein durch die Tore, bahnt dem Volk einen Weg, ja, bahnt ihm die Straße und räumt die Steine beiseite, richtet ein Zeichen auf für die Völker. Ich lese nochmal. Bahnt die Straße und räumt die Steine beiseite, richtet ein Zeichen auf für die Völker. Siehe, der Herr hat es bekannt gemacht bis an die Enden der Erde. Sagt der Tochter Zion, siehe, dein Retter kommt. Siehe, deine Rettung kommt. Siehe, sein Lohn ist mit ihm. Und sein Ertrag geht vor ihm her. Dann wird man sie nennen heiliges Volk, Erlöste des Herrn. Und sie wird genannt werden begehrte, nicht mehr verlassene Stadt. Auch als ich dieses Kapitel las, brannte mein Herz dafür, das ist die Jesusgemeinde. Ich sah eine Verbindung dazu. Und Gott wird nicht, um Zions Willen werde ich nicht schweigen, um der Jesusgemeinde Willen. Diese Gemeinde trägt seinen Namen und sie wollte ein Licht sein in der Welt. Sie wollte wie im vorherigen Kapitel schon genannt, sie wollte den Armen frohe Botschaft bringen. Und sie wollte den Gefangenen Freilassung ausrufen, aber es ist nicht, konnte nicht geschehen, wie auch in den anderen Gemeinden Deutschlands nicht. Ja. Und ich weiß, dass ich schon lange, dass Gott mich wie einen Wächter auf die Mauer gestellt hat und ich lasse Gott keine Ruhe. Und das Ziel des Ganzen ist es, dass wir dem Volk einen Weg bahnen. Vers 10 war das eben. Ja, bahnt dem Volk einen Weg. Welchem Volk? Dem deutschen Volk, unseren Mitbürgern, unseren Mitmenschen, die uns umgeben, die nicht erkennen können, was uns schon als Offenbarung geschenkt wurde. Bahnt die Straße und räumt die Steine, die im Weg liegen, beiseite. Richtet ein Zeichen auf für die Völker. Ein Zeichen, das Zeichen ist Jesus. Dieses ist das Zeichen, in dem das Heil ist. Das sollen wir aufrichten. Ja? Siehe, deine Rettung kommt. Ja, dieses ist mir ganz wichtig, das wollte ich hier auf Band sprechen und das soll Teil des Nachtprogramms und der Musikbeiträge sein. Amen.

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3.9.2020. Vor ein paar Tagen habe ich den meinen Glaubensbruder Volker in Rinteln besucht. Und ja, auf dem Rückweg, als ich wieder nach Hause fuhr, hatte ich das Gefühl, ich wurde ganz ruhig innerlich. Ich hatte irgendwie das Gefühl, den Abend über war wunderschön, wir haben den Jordan überschritten. Und diese Ruhe, die blieb den ganzen Abend bei mir und den nächsten Tag habe ich mich in die Sonne gesetzt, mich ein bisschen gesonnt, die Bibel zur Hand genommen und dachte mal, ich schlage einfach mal so auf, mach mal wieder Bibelstechen. Habe also so nach der Bibel gegriffen und dann fiel folgende Seite auf und mein Blick fiel auf 5. Buch Mose, Kapitel 9. Höre Israel, heute wirst du den Jordan überschreiten, um in das Land von Völkern, die größer und mächtiger sind als du, hineinzuziehen und ihren Besitz zu übernehmen. Und du wirst in große Städte mit himmelhohen Mauern kommen, zu einem großen, hochgewachsenen Volk, den Anakitern. Du kennst ja die Redensart und hast sie oft gehört. Wer kann schon den Söhnen Anaks widerstehen? Heute wirst du erkennen, dass der Herr, dein Gott, wie ein verzehrendes Feuer selbst vor dir hinüberzieht. Er wird sie vernichten und er wird sie dir unterwerfen, sodass du sie unverzüglich ausrotten und austilgen kannst. Wie es der Herr dir zugesagt hat, wenn der Herr, dein Gott, sie vor dir herjagt, sollst du nicht meinen, ich bin im Recht. Daher lässt mich der Herr in das Land hineinziehen und es in Besitz nehmen. Diese Völker sind im Unrecht, daher rottet sie der Herr vor mir aus. Denn nicht, weil du im Recht bist und die richtige Gesinnung hast, kannst du in ihr Land hineinziehen und es in Besitz nehmen. Vielmehr rottet der Herr, dein Gott, diese Völker vor dir aus, weil sie im Unrecht sind. Und weil der Herr die Zusage einlösen will, die er deinen Vätern Abraham, Isaak und Jakob mit einem Schwur bekräftigt hat. Du sollst erkennen, du bist ein hartnäckiges Volk. Daher kann der Herr, dein Gott, dieses prächtige Land nicht etwa aufgrund eines Rechtsanspruchs dir geben, damit du es in Besitz nimmst. Denk daran und vergiss nicht, dass du in der Wüste den Unwillen des Herrn, deines Gottes, erregt hast, von dem Tag an, dass du aus Ägypten auszogst, bis zur Ankunft an diesem Ort, habt ihr euch dem Herrn ständig widersetzt. Vor allem am Horeb habt ihr den Unwillen des Herrn erregt, damals grollte er euch so sehr, dass er euch vernichten wollte. Ja, ich habe die letzten Zahlen auch vorgelesen, auch einfach zur Vollständigkeit halber erstmal. Aber natürlich überraschend ist das, was am Anfang hier steht. Höre Israel überschreiten.

Und wir werden den, ja, das wird weitergehen. Wir werden das gelobte Land einnehmen. Das ist die Jesusgemeinde. Und dann den Rest, ja, dann befehle ich dir an, Jesus. Wir sind deiner Gnade und Barmherzigkeit ausgeliefert. Es hängt nicht von uns ab. Ich muss nichts von mir erwarten, Jesus, denn du wirst alles tun. Danke dafür, dass du uns den Hass, den Jordan überschreiten lassen, Jesus. Und dass wir die Anakita jagen, ja, und wir werden zum Ziel kommen. Das Ziel ist die Wiederherstellung der Jesusgemeinde. Danke, Jesus.

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